Die 1875 in Paris geborene Henriette Renier schrieb dieses Harfenkonzert in C-Moll, zum Besten gegeben von Emmanuel Cesson und dem Orchestre Régional Avignon-Provence, hier im ARD-Nachtkonzert. Wolfgang Amadeus Mozarts einzige Sonate für Klavier und Violine in einer Molltonart ist gleichzeitig seine bekannteste und meistgespielte, die Violinsonate in E-Moll Köchelverzeichnis 304. Er komponierte sie 1778 in Mannheim und Paris, zusammen mit einigen weiteren Sonaten in eher ungewöhnlicher zweisätziger Anlage. Esther Hoppe spielt Violine, Alistair Beetson Klavier.

Die Geigerin Esther Hoppe und der Pianist Alistair Beetson interpretierten die Violinsonate in E-Moll von Wolfgang Amadeus Mozart, Köchelverzeichnis 304. Falls Sie schon immer einmal Schottland bereisen wollten, können Sie das jetzt und hier im ARD-Nachtkonzert tun. Es erklingen die Songs of Travel von Ray Vaughan Williams nach Texten von Robert Louis Stevenson, gesungen von Bryn Terfel.

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Songs of Travel, ein Zyklus von Ray Vaughan Williams, vorgetragen vom Bariton Bryn Terfel und dem Pianisten Malcolm Martineau. Hier ist das ARD-Nachtkonzert, präsentiert von BR Klassik, mit spätbarocker Tanzmusik von Georg Friedrich Händel, dem gebürtigen Hallenser, der in London weltberühmt wurde. Händels Cembalo-Suite Nummer 3 in D-Moll intoniert der Pianist Jewgeni Koroljow.

Der 1949 in Moskau geborene Pianist Jewgeni Koroljow interpretierte die Cembalo-Suite Nummer 3 in D-Moll von Georg Friedrich Händel, Werkeverzeichnis 428. Und es geht nach Paris mit dem ARD-Nachtkonzert. Der britische Komponist Frederick Delius hat der Stadt an der Seine eine Nocturne gewidmet, der Titel Paris, the Song of a Great City. Andrew Davis leitet das BBC Symphony Orchestra.

Paris, the Song of a Great City, komponiert von Frederick Delius, zum Klingen gebracht vom BBC Symphony Orchestra unter der Leitung von Andrew Davis. Das ARD-Nachtkonzert ist nach den 4 Uhr Nachrichten wieder für Sie da, mit Ballettmusik von Johann Nepomuk Hummel, einer Klarinettensonate von Leoš Janáček und einer Sinfonie von Leopold Anton Koželuch.

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1: Die Nachrichten mit David Rühl. Guten Morgen. Im Kreis Heinsberg läuft eine Großfahndung. Am Abend wurde in Wassenberg ein Mann erschossen. Der oder die Täter flohen unerkannt. Nach ersten Informationen der Polizei soll ein Mann gegen 20 Uhr aus einem Auto ausgestiegen sein und vor einem Haus auf einen anderen Mann geschossen haben. Deutschland will gemeinsam mit der Ukraine unbemannte Drohnen entwickeln. Verteidigungsminister Pistorius sagte bei einem Besuch, man könne von den Erfahrungen der Ukrainer im Krieg gegen Russland profitieren. Rebecca Barth, WDR Kiew.
2: Die rasante technologische Entwicklung ukrainischer Rüstungsproduzenten im Bereich unbemannter Systeme habe mittlerweile einen sichtbaren Effekt auf dem Schlachtfeld, betont der deutsche Verteidigungsminister. Nach unterschiedlichen Schätzungen erleidet die russische Armee aktuell die größten Verluste seit Beginn der Vollinvasion vor mehr als 4 Jahren. Experten gehen davon aus, dass die Ukraine die personelle Überlegenheit der russischen Truppen mittels Drohnen an vielen Frontabschnitten ausgleichen könne.
1: Der britische Ministerpräsident Starmer gerät in der eigenen Partei zunehmend unter Druck. Nach schlechten Ergebnissen bei den Kommunalwahlen fordern ihn nun 70 Labour-Abgeordnete zum Rücktritt auf. Damit könnte Starmer eine mögliche Vertrauensfrage im Parlament nicht überstehen. Auf dem Kreuzfahrtschiff Hondius, auf dem das tödliche Hunter-Virus ausgebrochen ist, ist die Evakuierung nun abgeschlossen. Die 27 Menschen, die das Schiff verlassen sollten, sind von Bord. 4 deutsche Passagiere sind inzwischen wieder zurück in ihren Heimatorten. Alle 4 hatten keine Symptome, müssen aber sicherheitshalber in Quarantäne.
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1: In Leverkusen gibt es jetzt ein Notarztteam speziell für Einsätze mit Kindern. Es wurde am Leverkusener Klinikum offiziell vorgestellt. Jenny Weißenfels für WDR aktuell.
3: Speziell geschulte Rettungskräfte fahren mit einem eigenen Einsatzfahrzeug vom Klinikum Leverkusen aus gezielt zum Unfall oder Notfall, auch bis ins Umland, etwa nach Köln. Der Unterschied? Kinder müssen medizinisch anders versorgt werden als Erwachsene, mit spezieller Ausrüstung und angepassten Medikamenten. Eingesetzt wird das Team bei besonders schweren Fällen, etwa nach Verkehrsunfällen oder wenn ein Kind droht zu ersticken. Nach Dortmund und Düsseldorf ist Leverkusen der 3. Standort, an dem ab sofort ein Kindernotfallteam ausrückt.
1: Und so wird das Wetter bei uns in Nordrhein-Westfalen. Tagsüber gibt es eine windige Mischung aus vielen Wolken, Sonnenschein und Schauern. Und es bleibt recht kühl. In Lüdenscheid 10 Grad, Nümbrecht 11 und in Aachen bis zu 13 Grad. Morgen am Mittwoch dann wechselhaftes, teilweise windige Schauerwetter, vereinzelt auch kurze Gewitter möglich. Wieder etwas milder bei 11 bis 16 Grad. Und das war WDR aktuell.
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5: Mit Sven Knappe am Mikrofon. Schön, dass Sie uns eingeschaltet haben. Die Ballettmusik Das Zauberglöckchen stammt zwar aus der Feder von Johann Nepomuk Hummel, wurde aber von Ferdinand Hérold als Finale bei einer Weimarer Aufführung der Oper La Clochette gespielt, im Todesjahr Hummels 1837. Howard Shelley dirigiert die London Mozart Players.

Wir hörten die London Mozart Players unter der Leitung von Howard Shelley mit der Ballettmusik Das Zauberglöckchen von Johann Nepomuk Hummel. Mit Kammermusik von Leoš Janáček machen wir im ARD-Nachtkonzert weiter, einem tschechischen Komponisten Jahrgang 1854. Janáčeks Sonate für Violine.

Die Klarinettistin Shirley Brill und der Pianist Jonathan Anaer, beide aus Israel, interpretierten die Sonate für Violine und Klavier von Leoš Janáček. Und wir bleiben musikalisch in Tschechien, genauer gesagt in Böhmen, mit einer Komposition von Leopold Anton Koželuch, der etwa 400 Werke hinterließ, darunter 30 Sinfonien. Eine davon, in C-Dur, spielt das Concerto Köln.

Der böhmische Komponist Leopold Anton Kosseluch, Jahrgang 1747, steckt hinter dieser Sinfonie in C-Dur, vorgestellt vom Concerto Köln im ARD-Nachtkonzert. Bis zu den 5 Uhr Nachrichten begleiten uns noch die Geigerin Chloe Hanslip und das London Symphony Orchestra mit einem ukrainischen Tanz von Modest Mussorgsky.

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1: Die Nachrichten mit David Rühl. Guten Morgen. In Wassenberg im Kreis Heinsberg sind am Abend Schüsse gefallen. Dabei wurde ein Mann tödlich verletzt. Der oder die Täter sind flüchtig. Thomas Grimmer, WDR aktuell.
2: Nach ersten Informationen soll ein Mann in Wassenberg gegen 20 Uhr aus einem Auto ausgestiegen sein und auf das Opfer geschossen haben. Danach flüchtete der Täter mit dem Fahrzeug, in dem noch ein weiterer Mann gesessen haben soll. Die Polizei im Kreis Heinsberg leitete umgehend eine Großfahndung ein. Dabei war zeitweise auch ein Hubschrauber im Einsatz. Eine Gefahr für die Bevölkerung besteht nicht, wie eine Polizeisprecherin dem WDR bestätigte. Die Hintergründe der Tat sind noch unklar.
1: Die Evakuierung des Kreuzfahrtschiffes auf Teneriffa, auf dem das tödliche Hunter-Virus ausgebrochen ist, ist abgeschlossen. Die letzten 27 Menschen, die das Schiff verlassen sollten, sind von Bord. Das Schiff nimmt nun Kurs auf Rotterdam. Julia Macher für WDR aktuell.
3: An Bord etwa 30 Crewmitglieder und der Leichnam einer deutschen Frau, einem der drei Todesopfer des Hunter-Virus-Ausbruchs an Bord des Kreuzfahrtschiffes. Unter hohen Sicherheitsvorkehrungen waren in den vergangenen 2 Tagen 122 Menschen von Bord gebracht und in ihre Herkunftsländer zurückgeflogen worden. Mehrere Teilnehmer der Kreuzfahrt wurden inzwischen positiv auf das Hunter-Virus getestet. Die Gefahr für die breite Öffentlichkeit stuft die Weltgesundheitsorganisation weiter als gering ein.
1: Der Rüstungskonzern Rheinmetall und die Deutsche Telekom wollen gemeinsam einen Abwehrschirm gegen Drohnen und Sabotage entwickeln. Ziel sei es, Städte und kritische Infrastruktur in Deutschland zu schützen. Unter den Schutzschirm sollten unter anderem Flughäfen, Kraftwerke, Häfen und militärische Einrichtungen. Wann es soweit ist, steht aber noch nicht fest.
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1: An einer Autobahntankstelle in Haltern am See ist der Diesel gerade ungewohnt günstig. Das ist aber keine Absicht, sondern nach WDR-Informationen ein Fehler des beliefernden Konzerns. Und der kann erst am Mittag korrigiert werden. Aus Haltern, Markus Holtrichter für WDR aktuell.
4: Die Nachricht hatte sich über eine lokale Facebook-Gruppe schnell verbreitet. Im Laufe des Abends kamen immer mehr Menschen aus der Nähe zum Tanken auf die Autobahn. Da ist es sonst eigentlich viel teurer. Am Abend aber kostete der Liter Diesel hier nur 1,85 Euro und damit mindestens 10 Cent weniger als anderswo. Und weil die Preise nur noch einmal am Tag erhöht werden dürfen, bleibt es zunächst so, wohl bis die Vorräte aufgebraucht sind.
1: Das Wetter in Nordrhein-Westfalen heute windig, bei vielen Wolken gelegentlich Sonnenschein und ein paar Schauern. Es bleibt weiterhin recht kühl in Attendorn 10 Grad, Detmold 11 und in Schwerte bis zu 12 Grad. Morgen am Mittwoch dann wechselhaftes, teils windiges Schauerwetter, vereinzelt auch kurze Gewitter möglich. Wieder etwas milder bei 11 bis 16 Grad. Das war WDR aktuell.
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6: Einen guten Dienstagmorgen. Am Mikrofon begrüßt Sie noch einmal Sven Knappe. Musik aus 4 Jahrhunderten haben wir für die letzte Runde Nachtkonzert zusammengestellt. Wir starten im frühen 19. Jahrhundert mit einer Ouvertüre in D-Dur von Franz Schubert, intoniert von der Prag-Sinfonia unter Christian Bender.

Ouvertüre für Holzbläser, Hörner, Pauken und Streicher in D-Dur von Franz Schubert, gespielt von der Prag Sinfonia unter Christian Bender. In der vergangenen Stunde war schon einmal da, der Böhme Leopold Anton Kosziluch. Unter seinen etwa 400 Kompositionen befinden sich nicht nur 30 Sinfonien, sondern auch 22 Klavierkonzerte.

Wollt Anton Korzeluch und sein Klavierkonzert Nummer 1 in F-Dur. Den ersten Satz spielten die London Mozart Players, Klavier und Leitung Howard Shelley. Es muss nicht immer Vivaldi sein, wenn's um italienischen Spätbarock geht. Auch Arcangelo Corelli beherrschte sein Handwerk und veröffentlichte 1714 gleich 12 Concerti Grossi auf einmal, darunter dieses hier in C-Dur.

Wir hörten das Orchester Europa Galante unter Fabio Biondi mit dem Concerto Grosso Opus 6 Nummer 10 von Arcangelo Corelli. Von Italien geht es hoch in den Norden Europas bis nach Finnland. Nationalkomponist Jean Sibelius erwartet uns schon mit dem wehmütigen, sehnsuchtsvollen zweiten Satz aus seiner dritten Sinfonie. Santu Matthias Rovali steht am Pult der Göteborger Sinfoniker.

Die Göteborger Sinfoniker zelebrierten unter der Leitung von Santo Matthias Rovali den zweiten Satz der dritten Sinfonie von Jean Sibelius. Hier ist das ARD-Nachtkonzert, präsentiert von BR Klassik mit Kammermusik von Ludwig van Beethoven. Den dritten Satz aus dem berühmten Gassenhauer-Trio bieten Nicolas Rimmer, Klavier, Nils Mönkemeyer, Viola und Maximilian Hornung, Cello.

Der Pianist Nicholas Rimmer, der Bratscher Nils Mönkemeyer und der Cellist Maximilian Hornung interpretierten den dritten Satz aus dem Gassenhauer-Trio von Ludwig van Beethoven. Ein französischer Adliger englischer Herkunft begleitet uns auf den letzten Meter Nachtkonzert, George oder George Onslow, ein Anhänger der Wiener Klassik und Bewunderer Beethovens. Aus der Sinfonie Nummer 3 in F-Moll aus dem Jahr 1834 dirigiert Johannes Koritzky den dritten Satz am Pult der NDR Radiophilharmonie.

Finale Allegro Agitato, der vierte Satz der dritten Sinfonie von George Onslow in einer Aufnahme mit der NDR Radiophilharmonie, dirigiert von Johannes Goritzky. Und damit endet das ARD-Nachtkonzert, präsentiert von BR Klassik, dem Klassikprogramm des Bayerischen Rundfunks. Am Mikrofon war für Sie Sven Knappe ein herzliches Dankeschön fürs Einschalten. Ich hoffe, wir hören uns kurz nach Mitternacht wieder.

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1: Die Nachrichten mit Christina Maria Greve. Guten Morgen. Das Kreuzfahrtschiff, auf dem das tödliche Hunter-Virus ausgebrochen war, ist auf dem Weg von Teneriffa nach Rotterdam. Dort soll es Sonntag ankommen und gründlich desinfiziert werden. An Bord ist noch die Leiche einer deutschen Frau, die während der Reise gestorben ist. Von Teneriffa aus waren alle Passagiere und ein Teil der Crew in ihre Heimatländer ausgeflogen worden. Die Aufnahme des Schiffes hatte in Spanien für politische Diskussionen gesorgt. Julia Macher für WDR aktuell.
2: Die spanische Regierung verbucht die Rückführungsaktion als großen Erfolg. Man habe effizient, engagiert und mit großer Menschlichkeit gehandelt, sagte Spaniens Gesundheitsministerin Monica Garcia gestern Abend. Auch von der WHO gab es Lob. Spanien sei ein Beispiel für die Weltgemeinschaft. Auf den Kanaren sehen das nicht alle so. Die Regionalregierung hatte sich bis zuletzt gegen die Aufnahme der MV Hondius gewehrt. Sie fürchtete um die Sicherheit der Inselbevölkerung.
1: An einigen Shell-Tankstellen in Nordrhein-Westfalen kostet Diesel gerade besonders wenig, 1,84 Euro pro Liter, und das auf der Autobahn. Der günstige Preis ist wohl eine Panne. Olaf Biernat für WDR aktuell.
3: Betroffen sind zahlreiche Tankstellen an den Autobahnen, zum Beispiel an der A1 in Lichtendorf-Nord bei Dortmund, an der A57 bei Krefeld, an der A52 bei Willig und an der A61 bei Rheinbach. Aufgefallen war der günstige Preis zunächst in Haltern am See. Dort hatte sich die Nachricht schnell über soziale Medien verbreitet und die Schlangen waren lang. Mit 1,84 Euro liegt der Preis rund 10 Cent günstiger als an anderen Tankstellen. Warum die Preise nur an bestimmten Autobahntankstellen so günstig sind und ob es sich dabei um ein Versehen handelt, ist unklar. Shell wollte bislang keine Stellung dazu nehmen. Weil Spritpreise nur noch einmal am Tag erhöht werden dürfen, bleiben die Preise aber wohl bis mindestens heute Mittag so günstig.
1: Heute ist Internationaler Tag der Pflege. Er soll auf die wichtige Arbeit aufmerksam machen. In Düsseldorf wird am Abend der Pflegepreis verliehen. Den bekommen Menschen, die sich besonders um den Beruf verdient gemacht haben. In Wermelskirchen im Bergischen Land fahren Pflegekräfte am Nachmittag mit ihren Autos durch die Innenstadt. Hanna Sperber für WDR aktuell.
4: Mehrere ambulante Pflegedienste aus Wermelskirchen haben sich zusammengeschlossen, um ihre Arbeit sichtbarer zu machen. Hintergrund ist ein stetig wachsender Pflegebedarf bei gleichzeitig anhaltendem Fachkräftemangel. Sie setzen sich unter anderem auch für bessere Arbeitsbedingungen und weniger Bürokratie in Pflegeberufen ein. Die Teilnehmer fahren ca. 20 Minuten hupend durch die Straßen. Der Autokorso startet am Seniorenwohnheim Carpe Diem in Wermelskirchen und fährt dann mitten durch die Innenstadt.
1: Und jetzt weitere Meldung im Überblick. Der britische Ministerpräsident Starmer gerät in der eigenen Partei zunehmend unter Druck. Nach schlechten Ergebnissen bei den Kommunalwahlen fordern ihn nun 70 Labour-Abgeordnete zum Rücktritt auf. Damit könnte Starmer eine mögliche Vertrauensfrage im Parlament nicht überstehen. Heute steht in London eine Kabinettssitzung an, die mit Spannung erwartet wird. Im Kreis Heinsberg läuft eine Großfahndung. Am Abend wurde in Wassenberg ein Mann erschossen. Der oder die Täter flohen unerkannt. Nach ersten Informationen der Polizei soll ein Mann gegen 20 Uhr aus einem Auto ausgestiegen sein und vor einem Haus auf einen anderen Mann geschossen haben. Die Spitzen von Union und SPD kommen heute zusammen, um über Entlastung für die hohen Energiepreise und weitere Reformen zu beraten. Beim letzten Koalitionsausschuss kam es zum offenen Streit. Das Treffen gilt mittlerweile als Tiefpunkt der Zusammenarbeit. Die dort beschlossene Entlastungsprämie wurde vom Bundesrat gekippt.
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1: Mit einer Eröffnungsgala beginnen in Cannes in Südfrankreich am Abend die 79. Filmfestspiele. Dabei wird der Regisseur der Herr-der-Ringe-Filme, Peter Jackson, mit der Ehrenpalme für sein Lebenswerk ausgezeichnet. Aus Cannes, Bettina Dunkel für WDR aktuell.
5: Außerdem erwartet werden Stars wie Demi Moore, die Oscar-prämierte Regisseurin Chloe Zhao und der südkoreanische Filmemacher Park Chan-wook. Sie sind Teil der neunköpfigen Jury, die darüber entscheidet, welcher der 22 Wettbewerbsfilme dieses Jahr die Goldene Palme gewinnt. Im Rennen um den renommierten Filmpreis ist unter anderem die Berliner Regisseurin Valeska Griesebach. Ihr in Bulgarien gedrehtes Drama »Das geträumte Abenteuer« thematisiert den Mauerfall als Wendepunkt für Europa. Am 23. Mai endet das Festival mit der Bekanntgabe der Gewinnerfilme.
1: Das Wetter in Nordrhein-Westfalen. Heute gibt es eine Mischung aus Wolken, Sonnenschein und Regenschauern. Im Hochsauerland anfangs noch mit Schnee. Der Wind weht teils in stürmischen Böen. In Wuppertal bis 12 Grad, in Castrop-Rauxel 11 und in Heinsberg bis 14 Grad. Morgen weiterhin mehr Wolken als Sonne, dazu Schauer und einzelne Gewitter bei bis zu 15 Grad. Das war WDR Aktuell.
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6: Sind Sie eigentlich begabt in irgendetwas? Und was ist das überhaupt, eine Begabung? Versuch eine Antwort gleich hier bei uns im Mosaik. Ich bin Daniel Finkernagel. Guten Morgen.

Klingt ziemlich erwachsen, ist aber eine Kinderoper. The Wand of Youth, das Opus 1 von Edward Elgar, wir haben die Ouvertüre draus gehört. Ich glaube, ich behaupte einfach mal, wir alle sind begabt in irgendetwas. Die einen auf der Bassposaune oder der Bratsche, die anderen können wahnsinnig gut kochen, wiederum andere können sehr gut kommunizieren, sprechen oder schreiben. Manche verstehen auf Anhieb alle physikalischen oder mathematischen Formeln und andere wieder sind begabt, und das ist vielleicht eine ganz wunderbare Begabung, in allen Herzensangelegenheiten, die ja oft so wahnsinnig kompliziert sind. Was ist das, eine Begabung? Ist das eine Gabe, die uns irgendjemand mitgibt, der liebe Gott oder die Gene oder beide? Nein, sagt Hans Magnus Enzensberger, der große Dichter und Denker. Enzensberger hat diesen wunderbaren Satz gesagt, der sehr genau trifft, was Begabung ist und sein kann. Er sagt nämlich, begabt sein heißt lernen können. Begabt sein heißt ganz einfach lernen können. Hier das vielleicht spektakulärste Beispiel der Menschheitsgeschichte, diese Hochbegabung Wolfgang Amadeus Mozart, der in einer unglaublichen Geschwindigkeit lernen konnte. Der hatte gleich ein doppeltes Glück. Erstens, ein Vater, der diese Hochbegabung erkannt hat. Und zweitens, dass dieser Vater einer der ersten Pädagogen seiner Zeit war, Leopold Mozart. Hier ein Mozart-Stück, das eine riesige Herausforderung ist, wenn man herausfinden will, ob jemand begabt ist für die Geige und die Musik. Deswegen wird es immer wieder auch gebraucht als Stück bei Vorspielen oder Wettbewerben. Violinkonzert von Wolfgang Amadeus Mozart. Nummer 5, A-Dur, der erste Satz, hier in einer neuen Aufnahme mit Roberto González Moñas und dem Mozarteum Orchester aus Salzburg.

0: Das WDR3-Mosaik am Dienstagmorgen um 6.19 Uhr mit Musik von Wolfgang Amadeus Mozart. In dieser neuen Einspielung aus Salzburg mit dem Mozarteum-Orchester und dem Solisten Roberto González Moñas war das der erste Satz aus dem 5. Violinkonzert, wie gesagt von Wolfgang Amadeus Mozart. Und ich darf es jetzt mal so sagen, im wunderschönen Monat Mai, da wäre ich fast erfroren. Es schien mir so, als sei der Frühling schon verloren. Ein bisschen kahlauernd und frei nach Heine. Es ist doch ziemlich, ziemlich kalt und es ist in der Tat tollkühn von uns, dass wir Sie zum Freibaden einladen wollen. Aber die Saison, sie fängt ja erst noch an und es gibt noch Hoffnung. Und manche Freibäder, die wir Ihnen in dieser Woche vorstellen wollen, die bereiten sich jetzt auch erst vor auf diese neue Saison. Wie zum Beispiel das Ennertbad, das uns nun Elisabeth Luft vorstellt.
1: Die Gedankenkreisen, haben wir an alles gedacht? Was brauchen wir noch? Ist das Personal vernünftig eingeteilt? Wissen alle Bescheid?
2: Vanessa Balduin ist stellvertretende Leiterin des Ennertbads im Bonner Stadtbezirk Beuel. Das Freibad liegt mitten im Grünen, direkt am Ennertwald, der zum Siebengebirge gehört, einem der ältesten Naturschutzgebiete Deutschlands. Für den Badebetrieb bedeutet das viel Laub und andere witterungsbedingte Spuren.
1: Man denkt ja immer, wir wären im Winter nicht hier, wir sind den ganzen Winter über hier draußen. Machen das Laub weg, schneiden die Hecken zurück, mähen den Rasen.
2: Jetzt vor Saisonstart laufen die letzten Vorbereitungen. Es wird aufgeräumt, gereinigt und alles wieder einsatzbereit gemacht. Für Vanessa Balduin sozusagen die Kür.
1: Alles, was wir eingewintert haben im Herbst, holen wir jetzt wieder raus. Bänke, Liegen, Rettungsgeräte, Mülleimer, Mülltonnen. Wir brauchen noch dringend ein paar neue Schläuche für die Umkleiden, dass wir die dann nachher immer vernünftig abends sauber machen können. Wie ihr seht, haben wir zwei große Gebäudeteile, die wir bestücken müssen.
2: Dazu gehören Umkleiden, Duschen und Toiletten.
1: Und dafür brauchen wir einfach Material. Eimer, Schrubber, dusselige Sachen wie Klobürsten und Klopapier. Darauf warten wir gerade noch, aber normalerweise kommt immer alles pünktlich an.
2: Auch das gehört zur Auswinterung, also der Vorbereitung des Freibads auf die neue Saison. 3 Wochen vor der Eröffnung sind die 4 Becken im Ennertbad schon fast fertig. Das alte Wasser wurde herausgelassen, kaputte Fliesen wurden repariert, die Becken ordentlich gereinigt und neu befüllt. Filter und Pumpen laufen auch wieder. Im größten Becken, dem Schwimmerbecken mit 8 Bahnen, dreht ein kleiner gelb-schwarzer Putzroboter seine Runden, damit der Boden auch wirklich hellblau in der Sonne leuchtet.
1: Ich mag sehr gerne die Frühschwimmer betreuen. Also die dürfen ab 6.30 Uhr kommen. Das sind zu 90% immer dieselben 30 Leute. Die Sonne geht auf, alles ist still und die schwimmen gemütlich ihre Bahn. Und das ist meine Lieblingszeit im Bad.
2: Für alle anderen Besucherinnen und Besucher werden das Springer- und das Planschbecken vorbereitet. Auch das Fußballfeld und die Liegewiesen mit Piratenschiff-Klettergerüst müssen für den Sommer fit gemacht werden.

0: Springen ist halt wirklich auch alles dabei, ja.
1: An heißen Tagen ist das Nichtschwimmerbecken besonders gefragt, sagt Vanessa Balduin.
0: Die Leute stehen hier Backe an Backe drinne. Es ist rappelvoll, laut und wild. Die zwei Rutschen sind dann im Dauereinsatz. Die Schlange ist lang.
1: Trotzdem, auch im Ennertbad sieht man die Schwierigkeiten der Bonner Bäderlandschaft. Seit Jahren wird über Schließungen, Sanierungen und eingeschränkte Öffnungszeiten diskutiert.
0: Ja, leider haben wir keinen Spielplatz mehr, der wurde uns abgebaut.
1: Die Geräte waren nicht mehr sicher. Zwar wäre ein neuer Spielplatz schön und neue Umkleiden auch nicht schlecht, doch das Bad punktet vor allem mit seiner Lage.
0: Man sieht ja hier gar nicht das Ende. Da hinten ist mittendrin der Zaun und da geht das in den Ennertwald über. Und die Bäume da hinten sind auch noch alle uns. Das ist schon groß.
1: Dieses Bad ist also startklar für den Sommer. Und Vanessa Balduin freut sich.
0: Wir hatten ja letztes Jahr tatsächlich einen Spitzentag mit 5000 Badegästen. Man ist irgendwie immer ein bisschen aufgeregt vor der Freibadsaison, auch wenn wir es jetzt schon viele Jahre machen. Man rennt von A nach B und guckt, dass alles läuft. Ja.
2: Ja, und wenn Sie baden gehen wollen im Ennertbad in Bonn, dann müssen Sie sich noch ein bisschen gedulden, denn eröffnet wird erst in knapp 3 Wochen, Samstag, der 23. Mai. Elisabeth Luft war für uns vor Ort in unserer Reihe über besondere Freibäder in Nordrhein-Westfalen. Und jetzt gehen wir musikalisch baden und tauchen ein in ein Wellenspiel, so heißt dieses Stück von Rudolf Ganz.

eine sehr schöne neue Aufnahme aus unserem Hause, dem Westdeutschen Rundfunk. Diese Aufnahme mit dem Pianisten Dominique Chameau gehört haben wir Wellenspiel, Opus 14 von Rudolf Ganz, kurz vor 6:30 im WDR3 Mosaik. Und jetzt der Experte für das Exzentrische, für das Ausgefallene, für das Originelle, für das Fantasievolle. Der Mann mit den vielen, vielen so besonderen Ideen. Jean-Philippe Rameau, französischer Barockmeister, der sich hier nahöstlich inspiriert hat von einer Ägypterin, l'Égyptienne, und die klingt bei ihm natürlich durch und durch französisch, in diesem Satz aus seinem 6. Konzert. L'Étalin lyrique unter Christophe Rousset.

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1: 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Die Kurznachrichten um 6.30 Uhr mit Kerstin Fischer. Guten Morgen. Der Rechtsausschuss des Landtags befasst sich heute mit den Vorkommnissen in der Justizvollzugsanstalt in Euskirchen. Mehrere Mitarbeiter werden verdächtigt, Häftlingen gegen Geld Informationen besorgt zu haben, etwa zu geplanten Durchsuchungen. Außerdem sollen sie Verurteilte bewusst in die JVA Euskirchen gelotst haben, weil viele die Haftanstalt tagsüber zum Arbeiten verlassen dürfen. Die Spitzen von Union und SPD kommen heute zusammen, um über die Entlastungen für die hohen Energiepreise und weitere Reformen zu beraten. Beim letzten Koalitionsausschuss kam es zum offenen Streit. Das Treffen gilt mittlerweile als Tiefpunkt der Zusammenarbeit. Die dort beschlossene Entlastungsprämie wurde vom Bundesrat gekippt. Das Kreuzfahrtschiff, auf dem das Hunter-Virus ausgebrochen ist, hat Teneriffa verlassen. Es ist jetzt auf dem Weg nach Rotterdam. Dort soll es desinfiziert werden. Gestern waren die letzten Passagiere von Bord gegangen und in ihre Heimatländer geflogen worden. Insgesamt 3 wurden auf der Rückreise positiv auf das Hunter-Virus getestet. In Belgien legt ein Generalstreik heute den Flugverkehr teilweise lahm. Am Flughafen Charleroi wurden vorsorglich alle Starts und Landungen gestrichen. In Brüssel wird mit vielen Ausfällen gerechnet. Mehrere Gewerkschaften haben zum Streik aufgerufen. Sie wehren sich gegen Kürzungen bei Renten und Sozialleistungen in Belgien.
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1: Deutsche Bands und Musikverbände wehren sich gemeinsam gegen Geschäfte mit überteuerten Konzerttickets. In einem offenen Brief fordern sie die Bundesregierung auf, den sogenannten Zweitmarkt zu regulieren. Bislang würden Anbieter wie Viagogo oder eBay Konzerttickets überteuert verkaufen, ohne dass Musiker und Veranstalter davon etwas abbekommen. Zum Teil werde der Verkauf unkontrolliert über Bots abgewickelt. Das müsse verboten werden. Den Brief des Verbands Pro Musik haben fast alle namhaften deutschen Rockbands unterschrieben, unter anderem die Toten Hosen, Annenmay Kantereit und Kraftklub. Der Zentralrat der Juden verleiht dem Kabarettisten Dieter Nuhr den Leo-Beck-Preis. Das Gremium wolle damit Nuhrs entschiedenen Einsatz gegen Antisemitismus würdigen, heißt es in einer Pressemitteilung. Mit seinen Beiträgen setze Dieter Nuhr einen Kontrapunkt zu antisemitischen Narrativen in den Medien, sagte der Präsident des Zentralrats der Juden in Deutschland, Josef Schuster. Nur nutze seine Rolle als Kabarettist und seine Sendungen im öffentlich-rechtlichen Rundfunk, um konsequent Doppelstandards in der deutschen Debatte um Israel offenzulegen. Die Laudatio bei der Preisverleihung am 10. Mai in Berlin wird der Psychologe und Publizist Ahmad Mansour halten. Beim Leo-Beck-Preis handelt es sich um die höchste Auszeichnung des Zentralrats. Das Gremium verleiht den Preis seit 1957. Der Protest beim französischen Verlag Grasset weitet sich aus. Nachdem Mitte April rund 200 französische Autoren und Autorinnen das Verlagshaus verlassen hatten, haben nun auch ausländische Schriftstellerinnen und Schriftsteller erklärt, Grasset aus Protest gegen die Einflussnahme des rechtsnationalen Besitzers Vincent Bolloré zu verlassen. Ein offener Brief soll in mehreren ausländischen Medien veröffentlicht werden. Unterzeichnet haben ihn unter anderem die Literatur-Nobelpreisträgerin Han Kang, die schottische Schriftstellerin Ellie Smith und der deutsche Autor Uwe Wittstock. Das waren die Kulturnachrichten auf WDR 3. Und so wird das Wetter. Heute gibt es eine Mischung aus Wolken, Sonnenschein und Regenschauern. Im Hochsauerland anfangs noch mit Schnee. Der Wind weht böig, in Hochlagen mit stürmischen Böen. Weiterhin frisch mit maximal 4 bis 14 Grad. Auch morgen bleibt es wechselhaft und kühl mit bis zu 15 Grad. Die Zeit, es ist 6.34 Uhr.
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0: Ein Walzer aus der Schwanensee-Ballettmusik von Peter Tschaikowski war das. Die Wiener Philharmoniker haben gespielt unter Leitung von Gustavo Dudamel. Gehört haben Sie es im WDR 3 Mosaik heute mit Daniel Finkernagel. 6.42 Uhr.
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0: Die Grenze zwischen Jazz und Rock war ziemlich klar definiert. Zu unterschiedlich sind Sound, Rhythmus, Gefühl, Phrasierung zwischen diesen beiden musikalischen Genres. Klaus Doldinger, das war ein Allround-Musiker, der in Klassik und Jazz ausgebildet wurde. Klaus Doldinger war einer der wichtigen Musiker, die sich selbst gewissermaßen einen Passierschein ausgestellt haben, um zwischen diesen beiden Welten fröhlich frei zu pendeln, zwischen Jazz und Rock ab den 70er Jahren. Seine Band weltweit erfolgreich mit dem Namen Passport. Und auch Doldinger selbst ein Weltenwandler, der in unterschiedlichsten Genres sehr, sehr erfolgreich war, der unzählige Film- und Fernsehmusiken komponiert hat. Heute, vor 90 Jahren, ist er geboren. Lutz Hanke erinnert an ihn und sein klangliches Markenzeichen.
2: Sein Saxophon hat er immer dabei. Auch im Sommer 2016 in Köln bei den Dreharbeiten für eine bekannte Krimiserie. Da steht ein Straßenmusiker und improvisiert über ein merkwürdig vertrautes Thema.
3: Sag mal, war das nicht?
2: Nein. Doch, er war's, aber dazu später mehr. Jetzt erstmal an einen anderen Tatort. Schrobenhausen in Oberbayern. Dorthin verschlägt es die Familie Doldinger auf der Flucht vor der Roten Armee. Dort hört der kleine Klaus 1945 seinen ersten Jazz.
4: In dem Dorfgasthof nebenan probte ein US-Kombo und ich habe das sowas nie gehört und war fasziniert.
2: In den 50ern spielt Doldinger Dixieland und in den 60ern Tanzmusik unter dem Pseudonym Paul Nero. Sein eigenes Quartett hat er natürlich auch. So klingt Jazz Made in Germany.
5: Mein Vater pflegte zu sagen, du wirst noch im Tingeltangel enden.
2: Von wegen. Klaus Doldinger macht Karriere. Konservatorium, Musikwissenschaftler, Tonmeister und natürlich Musiker.
6: Was macht ein Musiker letztendlich aus? Das ist, glaube ich, dass man seine Handschrift erkennt, auf irgendeine Art und Weise.
2: Mit Klaus Doldinger kleben wir uns Anfang der 70er bunte Blumen ins Badezimmer und kauen bis heute an den Fingernägeln, wenn am Sonntagabend um 7:45 unser Lieblingskrimi losgeht.
7: Total lustig, dass das immer noch läuft und ich am Schlagzeug. Ich meine, das ist scheinbar für die Ewigkeit gemacht.
2: Apropos Udo Lindenberg, der heuert 1971 als neuer Schlagzeuger bei Doldinger an.
7: Ich war ein kleiner Trommler im Jazzhaus in Hamburg und er kam rein. Und sprach mich dann an und sagte, lass uns mal ein bisschen genauer kennenlernen, vielleicht kommst du mal nach München.
6: Der Udo kam dann mit einem verbeulten R4, hat mir vorgetrommelt und daraus entwickelte sich dann dieses Projekt Passport.
2: Mit Passport schlägt Klaus Doldinger die Brücke zwischen Krautrock, Jazz und Funk. Ein revolutionärer Sound, der auch Größen wie Miles Davis oder Dizzy Gillespie begeistert. Trotzdem bleibt er bodenständig und immer auf der Suche nach Neuem. 1981 entwirft er für Wolfgang Petersens das Boot elektronische Pulsflächen mit Saxophonmotiven. Ein ikonischer Soundtrack. Nicht nur im Kino, auch auf der Mattscheibe ist Doldinger mit seinen Titelmelodien allgegenwärtig. Über 5000 Mal steht der Typ mit dem schelmischen Grinsen irgendwo auf der Bühne. Aber der Mittelpunkt seines Lebens bleibt stets die Familie im Isartal, wo er 2025 stirbt. Geboren wurde Deutschlands Jazz-Kapellmeister Nummer 1, Klaus Doldinger, am 12. Mai 1936, heute vor 90 Jahren.
0: Ja, und der deutsche Jazz-Kapellmeister Nummer 1, der hat viele, viele Film- und Kinomusiken gehört. Das klang ja eben im Stichtag auch schon an. Und wir haben vielleicht seine berühmteste Filmmusik ausgepackt für diesen Stichtag, nämlich die Musik, die Klaus Doldinger geschrieben hat für den Film von Wolfgang Petersen, Das Boot. Ohne Saxophon, aber dafür für diesen charakteristischen 80er-Jahre-Synthesizer-Sound.

0: Musik, die Klaus Doldinger geschrieben hat für den Kinoklassiker Das Boot. Musik aus dem Jahr 1981. 7:10 im WDR 3 Mosaik. Die Idee, die da vor 70 Jahren zum ersten Mal umgesetzt worden ist, die war eigentlich ganz wunderbar und auch ziemlich wichtig. Nämlich ein europäisches Fernsehlagerfeuer zu entfachen, um den sich ganz Europa scharen kann. Bei dem es um das geht, was uns verbindet. Nämlich die Lust an Songs, an Liedern, an Chansons. Und das war die Geburtsstunde vor 70 Jahren, wie gesagt, des Grand Prix Eurovision de la Chanson Européenne, so hieß das damals, ziemlich atemberaubend und abendfüllend im französischen Original. Längst heißt das Ganze der Eurovision Song Contest. Jetzt ist es wieder soweit. Am Samstag gibt es das Grande Finale in Wien und heute Abend geht es los mit dem Halbfinale. Das Ganze ist inzwischen doch eine sehr auch politisierte Angelegenheit geworden, überschattet von ziemlich viel Hickhack. In diesem Jahr sind einige Länder ausgestiegen aus Protest dagegen, dass Israel mit dabei ist. Aber die Stimmung vor Ort in Wien, die scheint wie alle Jahre wieder tadellos zu sein. Daniel Kähler hat sich für uns umgehört.
1: Die Stimmung ist gut, während das israelische ESC-Team um Sänger Noam Bettan sich vor den Proben warm singt. Den Sprung vom Halbfinale ins große Finale am Samstag wird er mit seinem Song Michelle vermutlich schaffen. 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Ob er mit diesem Titel den ESC sogar gewinnen könnte, da sind sich die Expertinnen und Experten uneins. Sprachwissenschaftler und ESC-Kenner Dr. Irving Wolter äußert Kritik.
2: Also es ist ein sehr gefälliger Beitrag und sie haben den Künstler auch extra gewählt, weil er französischen Wurzeln hat, eben auch glaubwürdig und gut französisch singen kann. Es ist ein sehr eingängiger Titel, ist auch textlich völlig unverfänglich. Das war in der Vergangenheit ja nicht immer so. Und bei dieser Bemühung, unverfänglich zu sein, ist auch vielleicht so ein bisschen das Interessante bei dem Titel verloren gegangen, muss ich sagen.
1: Der Songtext unverfänglich, unpolitisch. Die ganze Teilnahme Israels ist allerdings das Politikum schlechthin. 5 Länder boykottieren den ESC, weil Israel dabei ist. Die Niederlande etwa. Der dort zuständige Fernsehsender gab in einem schriftlichen Statement Ende vergangenen Jahres bekannt:
3: Wir haben das große Leiden der Menschen in Gaza zur Kenntnis genommen. Außerdem die Einschränkung der Pressefreiheit und die politischen Einflüsse, die den Eurovision Song Contest beim letzten Mal umgeben haben. All das ist nicht kompatibel zu den Werten, für die wir stehen.
1: Irland, Spanien, Slowenien und Island bleiben dem ESC in diesem Jahr ebenfalls mit ähnlicher Argumentation fern. Das sei schade, aber werde die Stimmung für die Zuschauerinnen und Zuschauer kaum trüben, glaubt die Medienwissenschaftlerin Aida Holje.
4: Ich glaube, dem breiten Publikum wird es gar nicht auffallen. Es würde auffallen, wenn 10 Länder nur noch teilnehmen. Aber auf 35 oder 40 oder 42. Man weiß natürlich nicht, wie sich der Wettbewerb und auch die Proteststimmen weiterentwickeln. Aber die Proteststimmen gegen die Teilnahme Israels gibt es, seitdem Israel teilnimmt. Also wirklich seit dem Anfang los. Nun drückt die Welt ein bisschen mehr zusammen und man hört die.
1: Israels Sänger Noam Bettan will sich von diesen Proteststimmen nicht ablenken lassen, sagte er dem israelischen Nachrichtensender
5: i24.
6: Ich fokussiere mich komplett auf das, was ich auf der Bühne tun muss. Gerade bin ich zu 100% auf die Proben konzentriert. Mental und physisch ganz bei meiner Performance zu sein, das ist mein Ziel.
1: Aber auch andere Länder mit heiß diskutierten Songs haben ihren Auftritt im ersten Halbfinale, etwa Griechenland und Finnland. Wer es davon ins Finale am Samstag schafft und welche 5 Länder heute schon ausscheiden, das bestimmen Fachjurys und das Publikum.
0: Der Eurovision Song Contest, wir haben es gerade gehört von Daniel Kähler, heute das Semifinale in Wien, am Samstag das Finale dann. Das Semifinale können Sie sehen, wenn Sie mögen, heute Abend im ARD-Spartensender One und das Finale, wie gehabt, bei uns in der ARD. 7:05.

Das war der Oboist Diego Di Nicacci mit dem ersten Satz aus dem Concertino in A-Dur Opus 15 von Ermanno Wolf Ferrari. Heute geht's los in Cannes mit den internationalen Filmfestspielen. Wir werden gleich berichten und Ihnen sagen, wer da aufläuft und welche Filme an den Start gehen. Gleich aber erstmal um 7 Uhr die Nachrichten. Ich bin Daniel Finkernagel und sage bis gleich.

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2: Die Nachrichten mit Christina Maria Greve. Guten Morgen. An einigen Shell-Tankstellen in NRW kostet Diesel gerade besonders wenig, 1,84 Euro pro Liter und das auf der Autobahn. Der günstige Preis ist wohl eine Panne. Olaf Biernat für WDR aktuell.
3: Betroffen sind zahlreiche Tankstellen an den Autobahnen, zum Beispiel an der A1 in Lichtendorf-Nord bei Dortmund, an der A57 bei Krefeld, an der A52 bei Willig und an der A61 bei Rheinbach. Aufgefallen war der günstige Preis zunächst in Haltern am See. Dort hatte sich die Nachricht schnell über soziale Medien verbreitet und die Schlangen waren lang. Mit 1,84 Euro liegt der Preis rund 10 Cent günstiger als an anderen Tankstellen. Warum die Preise nur an bestimmten Autobahntankstellen so günstig sind und ob es sich dabei um ein Versehen handelt, ist unklar. Shell wollte bislang keine Stellung dazu nehmen. Weil Spritpreise nur noch einmal am Tag erhöht werden dürfen, bleiben die Preise aber wohl bis mindestens heute Mittag so günstig.
2: In Berlin kommen heute die Spitzen von Union und SPD zusammen. Die Koalition will unter anderem über Entlastung für Verbraucher angesichts der hohen Energiepreise sprechen. Den Plan einer 1.000 Euro Einmalzahlung durch die Arbeitgeber hatte der Bundesrat kürzlich gestoppt. Jetzt gibt es neue Vorschläge. Oliver Neuroth, WDR Berlin.
4: SPD-Chef Klingbeil hat sich beim Kongress des Deutschen Gewerkschaftsbundes dafür ausgesprochen, Menschen mit Einkommen zwischen 2.500 und 4.000 Euro im Monat zu entlasten. Um das zu finanzieren, möchte er Spitzenverdiener höher belasten. Ein Vorschlag, den CDU/CSU ablehnen. Unionsfraktionschef Spahn setzt sich dafür ein, Steuervergünstigungen pauschal zu kürzen. Im Podcast von Table Briefings schlägt er vor, alle Subventionen um 5% zu kappen. Damit käme nach seinen Worten ein Milliardenbetrag zusammen. Der Druck auf die Regierungsparteien, neue Entlastungen für die Bürger zu beschließen, ist groß und Forderungen kommen von vielen Seiten.
2: In Wien beginnt heute das erste Halbfinale des Eurovision Song Contests. 15 Länder treten an. Große Diskussionen gab es im Vorfeld um die Teilnahme Israels wegen des Vorgehens der Regierung in Gaza. Mehrere Länder boykottieren deshalb den Wettbewerb. Aus Wien Daniel Kähler für WDR aktuell.
5: Dass sich Israel für das große Finale qualifiziert, gilt als so gut wie sicher. Sänger Noam Bettan zählt neben den Teilnehmerinnen und Teilnehmern aus Griechenland und Finnland zu den Favoriten der Show, bei der heute 5 Länder schon ausscheiden werden. Auch die deutsche Vertreterin Sarah Engels wird im Halbfinale auftreten und ihren Song heute zum ersten Mal live im Fernsehen auf der ESC-Bühne präsentieren. Da Deutschland einer der größten Geldgeber des Wettbewerbs ist, hat sie ihren Startplatz im Finale aber schon sicher. Veranstaltet wird die Show heute, wie auch das zweite Halbfinale am Donnerstag und die Finalshow, unter erhöhten Sicherheitsvorkehrungen.
2: Weitere Meldung. Der Rechtsausschuss des Landtags befasst sich heute mit den Vorkommnissen in der Justizvollzugsanstalt in Euskirchen. Mehrere Mitarbeiter werden verdächtigt, Häftlingen gegen Geld Informationen besorgt zu haben, etwa zu geplanten Durchsuchungen. Außerdem sollen sie Verurteilte bewusst in die JVA Euskirchen gelotst haben, weil viele sie tagsüber zum Arbeiten verlassen dürfen. Die EU will verhindern, dass lebenswichtige Medikamente in Europa knapp werden. Ihre Idee ist, mehr selbst zu produzieren in den EU-Ländern. Das soll jetzt offenbar leichter mit Geld gefördert werden. Darauf haben sich Verhandlungsteams der Mitgliedsländer und des EU-Parlaments geeinigt. Bis zu 90% der Medikamente in Europa kommen aus Asien. Im südfranzösischen Cannes werden am Abend die 79. Filmfestspiele eröffnet. Der Höhepunkt ist wieder die Verleihung der Goldenen Palme. Die Gewinner werden Ende nächster Woche bekannt gegeben. Schon bei der Eröffnungsgala heute Abend bekommt der Regisseur der Herr der Ringe-Filme, Peter Jackson, die Ehrenpalme für sein Lebenswerk. Deutschlands erster Gegner bei der Fußball-WM steht ohne Trainer da. Im Karibikstaat Curaçao ist Fred Rütten zurückgetreten. Der Niederländer und Ex-Schalker hatte das Amt im Februar übernommen und seitdem zweimal verloren.
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2: In einem offenen Brief an die Bundesregierung wehren sich Musikerinnen und Musiker sowie Konzertveranstalter gegen Wucher und Betrug beim Weiterverkauf von Konzerttickets. Sie fordern die Politik auf, den Ticket-Zweitmarkt zu regulieren. Barbara Geschwinde, WDR Kultur.
6: Darunter Nina Tschuber, Annen-Mai Kantereit oder die Toten Hosen. Bislang verkaufen einige gewerbliche Weiterverkäufer auf Plattformen wie Viagogo oder eBay Tickets überteuert. Teilweise kaufen sie in Massen auf. Manche gehen noch einen Schritt weiter und fälschen Tickets. Konkret fordern die Unterzeichner beim gewerblichen Weiterverkauf von Tickets einen maximalen Preisaufschlag von 25%.
2: Das Wetter. Heute gibt es eine Mischung aus Wolken, Sonne und Regenschauern. In Attendorn bis 9 Grad, in Bocholt bis 12 und in Gelsenkirchen bis 13 Grad. Morgen weiterhin mehr Wolken als Sonne, dazu Schauer und einzelne Gewitter bei bis zu 15 Grad. Das war WDR Aktuell.
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7: Wie wir die Nacht zum Tag machen, das brauche ich, glaube ich, niemandem zu erklären. Umgekehrt ist es ein bisschen komplizierter. Wie können wir den Tag zur Nacht machen? Wir brauchen zweierlei dafür. Erstens einen Blaufilter vor dem Objektiv und zweitens einen Blendenregler, dass wir das Bild unterbelichten können. Will sagen, das Ganze ist ein Trick aus der Filmwelt, ein Kameratrick, damit man eben auch tagsüber Nachtszenen drehen kann. Und dieser Trick heißt die amerikanische Nacht. Und die amerikanische Nacht, so heißt auch ein französischer Kinoklassiker aus dem Jahr 1973 von und mit François Truffaut, der darin sich selbst einen Regisseur spielt. Die Filmmusik, die hat einer der ganz Großen des französischen Kinos komponiert, nämlich Monsieur Georges Delerue. Und der hat für diesen Film wunderbare pseudobarocke Klänge gefunden. Hören wir gleich. Das bitte zu hören, auch als Auftakt, als Ouvertüre zu den Filmfestspielen in Cannes. Was sich da heute Abend in der französischen Nacht tut, darüber spreche ich gleich mit unserer Kritikerin Andrea Burz, die vor Ort ist. Vorab aber erstmal die amerikanische Nacht. Die klingt so.

0: Der Filmkomponist Georges Delerue hat hier tief in die barocke Trickkiste gegriffen. Für diese Musik, die er geschrieben hat, für den Film von Truffaut, Die amerikanische Nacht. Rummer, Leleu und die Stuttgarter Philharmoniker unter Markus Bosch haben uns das gespielt. Gleich 7:10, wir bleiben beim Film, denn in Cannes sind die roten Teppiche gestaubsaugt und ausgerollt, damit es heute Abend losgehen kann mit dem 79. Filmfestival. Viel Prominenz ist auch in diesem Jahr wieder angesagt. Und mal sehen, ob es für Deutschland wieder genauso gut ausgeht wie im letzten Jahr. Da hat ja der Film In die Sonne schauen den Preis der Jury bekommen. Um all das herauszufinden und uns zu erzählen, ist Andrea Burtz an die Croisette nach Cannes gereist. Guten Morgen, Andrea.
1: Guten Morgen.
0: Ja, wie sieht's denn aus mit den deutschen Filmschaffenden? Können wir uns Hoffnung machen?
1: Wir können uns Hoffnung machen und sehr freuen, denn im Wettbewerb ist die Regisseurin Valeska Griesebach mit ihrem neuen Film Das geträumte Abenteuer. Der spielt in der Grenzregion Bulgariens und folgt da einer Frau, die sich auf einen fragwürdigen Deal einlässt. Der Film ist mit Laien gedreht und wir werden ganz schön auf die Folter gespannt, denn er ist erst am letzten Festivaltag am Freitag in einer Woche zu sehen. Valeska Griesebach ist hier keine Unbekannte, die war 2017 schon mit Western in der Nebenreihe hier zu sehen und wurde da auch ja entdeckt. In der Cannes-Auswahl, nicht im Wettbewerb, präsentiert Volker Schlöndorff die Verfilmung von Jenny Erpenbecks Roman Die Heimsuchung, also die Geschichte eines Hauses und dessen Bewohner an einem märkischen See über fast ein ganzes Jahrhundert. Und da wird Lars Eidinger mitspielen. Das ist einer seiner Rollen hier. Er ist auch im ungarischen Wettbewerbsfilm von Laszlo Nemes zu sehen über den französischen Widerstandskämpfer Jean Moulin. Eidinger hat da die Rolle des NS-Kriegsverbrechers Klaus Barbie. Und dann gibt's noch zwei große Namen, Sandra Hüller und Hans Zischler, im polnischen Beitrag von Paweł Pawlikowski. Die beiden spielen Erika und Thomas Mann in Vaterland. Da geht's um Thomas Manns erste Deutschlandreise nach dem Krieg und seinem Exil. Und Werner Herzog, das ist eine etwas andere Geschichte, der wollte eigentlich auch einen neuen Film, Bucking Faster, zeigen, aber das Festival wollte das Werk nicht im Wettbewerb zeigen, und das ist ja der prestigeträchtigste Teil hier, sondern in einer Nebenreihe, und das hat Werner Herzog dann abgelehnt.
0: Ja, mir fällt auf, Andrea, nach dieser Aufzählung, dass es offensichtlich Filme gibt, die sich mit dem Thema Weltkrieg, Zweiter Weltkrieg beschäftigen, aber es gibt ja durchaus den ein oder anderen aktuellen Konflikt, den man filmisch aufgreifen könnte, aber das scheint nicht der Fall zu sein.
1: Ja, doch, aber es scheint schon so, wir haben ja die Filme noch nicht gesehen, einen Blick zurückzugeben. Natürlich ist das immer so eine Sache, Film ist und Filmfinanzierung vor allen Dingen ist ja immer ein langwieriges Unterfangen. Und der künstlerische Leiter Thierry Frémaux hat das jetzt so erklärt, dass ein historischer Film oft mehr Fragen zur Gegenwart aufwirft, als dass er die Vergangenheit beschreibt. Und Zuschauer können dann die Ideen, die Aussagen nutzen, um zu definieren, was der Film sie dann über die heutige Situation lehrt. Also der Film schafft dann eben eine Verbindung von Vergangenheit und aktueller Situation.
0: Ja, ich schau mal auf die Gästeliste in diesem Jahr. Korrigiere mich gerne, wenn ich jemanden übersehen habe. Ich sehe zwei US-amerikanische Regisseure aus dem Independent- und Arthouse-Bereich. Das große Hollywood-Blockbuster-Popcorn-Kino, das scheint zu fehlen. Wie kommt das denn?
1: Also in den letzten Jahren gab es ja gerade immer am Wochenende sowas wie Mission Impossible, Top Gun Maverick. Das ist in diesem Jahr nicht so, und der Festivaldirektor führt das auf die Lage des US-Films, der Industrie, zurück. Die Corona-Pandemie hatten wir erst, die Hollywood-Streiks, die Brände in Los Angeles, dann eine politisch unsichere Lage, laufende Studioübernahmen. Das sorgt nicht für die nötige Gelassenheit, um Entscheidungen zu treffen, geschweige denn Filme zu produzieren, die in der Regel ja auch Millionen von Dollar kosten.
0: Heißt das, Andrea, dass es heute Abend auf dem roten Teppich etwas weniger Hollywood-Glitter- und Glamour-Faktor geben wird?
1: Klares Nein. Also es gibt viele amerikanische Schauspielerinnen und Schauspieler, die in europäischen Produktionen mitspielen. Brandon Fraser, Bill Murray, Dustin Hoffman zum Beispiel. Das zeigt natürlich auch, dass das internationale Autorenkino weiter an Bedeutung gewinnt. Und damit war das Filmfestival in Cannes schon in den vergangenen Jahren äußerst erfolgreich. Bei den diesjährigen Oscars zum Beispiel waren in der Sparte bester internationaler Film von den 5 Nominierten 4 bereits hier in Cannes zu sehen gewesen. Und natürlich hat hat so ein großes Festival, so ein wichtiges Festival, noch ein paar andere Möglichkeiten, um Hollywood-Stars anzuziehen. Die Ehrenpalmen gehen nicht nur an Peter Jackson, sondern auch an Barbara Streisand. John Travolta kommt zum Beispiel, um seine erste Regiearbeit mit 72 Jahren vorzustellen. Und heute Abend bei der Eröffnung wird Demi Moore, die in der Jury sitzt, auch auf dem roten Teppich sein. Morgen Abend wird hier in einer großen Mitternachtsveranstaltung 25 Jahre Fast and Furious gefeiert. Das ist ein Film, naja, da geht es jetzt weniger um die Filmkunst, sondern um Autos und Action-Szenen. Aber das sind eben Hollywood-Stars, die da mitspielen. Die werden alle erwartet. Und es würde mich nicht wundern, wenn es da auch noch ein Autokorso auf der Croisette gibt. Sowas wird hier immer gerne gemacht.
0: Ja, das sind die Filmfestspiele in Cannes heute Abend. Haben wir noch ein Detail vergessen, Andrea?
1: Naja, vielleicht, dass die politischen Fragen, das ist,
0: ja, großes Thema, ja, natürlich auch in Cannes.
1: Ein sehr großes Thema bei der ersten Pressekonferenz war das gestern auch schon ein großes Thema, zu dem der künstlerische Leiter Thierry Frémaux eindeutig geantwortet hat.
2: Le Festival de Cannes considère que les questions politiques sont avant tout celles de la parole des artistes.
1: Ja, das Filmfestival von Cannes ist der Überzeugung, dass es bei politischen Fragen in erster Linie um die Stimme der Künstler geht, um die Stimme derer, deren Werk präsentiert wird. Weder die Jury noch die Organisatoren sollten ihre Meinung außerhalb der Filme, also außerhalb ihres Berufsstandes, äußern. Das heißt, der Blick soll hier wirklich auf den Werken, den Filmen bleiben und da haben dann die Autoren auch ihre Stimme.
0: Heute Abend geht's los. Die Filmfestspiele in Cannes an der Croisette war für uns Andrea Burz, die auch in den kommenden Tagen das Geschehen bei den Filmfestspielen beobachten wird. Ganz herzlichen Dank und bonjour nach Frankreich.
1: Merci.

0: Musik von Franz Schubert bei uns im WDR3-Mosaik. Scherzo aus der Ardu-Sonate Deutsch 574. Caroline Wiedmann und Alexander Longwig haben gespielt.
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0: Wissen Sie, wer Florence Nightingale ist? Ich wusste das ehrlich gesagt bis gestern nicht. Florence Nightingale gilt als die Begründerin der modernen westlichen Krankenpflege. Und sie wurde geboren an einem 12. Mai. Deswegen ist heute an diesem 12. Mai der Tag der Pflege. Viele, viele Aktionen gibt es dazu bei uns auch in Nordrhein-Westfalen. Ich nenne mal nur eine. Die Pflegekammer NRW vergibt heute einen Preis, den der Landesgesundheitsminister übergeben wird. Das alles soll natürlich dazu dienen, die Wichtigkeit, die Bedeutung von Pflege nochmal herauszustellen. Und wir alle wissen ja, es gibt riesengroße personelle und vor allem finanzielle Probleme in Deutschland, was die Pflege angeht. Irene Geuer hat da ein paar Ideen, wie man die Dinge vielleicht auch selbst in die Hand nehmen kann. Hier ist ihr Zwischenruf.
2: Leute, um es mal ganz knallhart zu sagen, wir, die auf die Rente zugehen, sind zu viele und wir werden alle zu alt. Die Alterspyramide, die früher auf vielen Jungen fußte und sich nach oben hin in wenige Alte zuspitzte, sie hat sich auf den Kopf gestellt. Das Einfachste wäre, wir würden uns angewöhnen, früher zu sterben. Dann wären auch die Probleme der Renten und Krankenkassen gelöst. Aber das wollen wir nicht. Wir wollen dieses letzte Lebensdrittel genießen, hier und da eine Reise unternehmen, mit den Enkeln spielen oder mit Cremehütchen auf der Couch Serien gucken. Das Problem dabei, wir bleiben halt nicht gesund. Das Alter nagt, die Anstrengungen der Arbeitszeit haben ihre Spuren hinterlassen. Früher oder später brauchen die meisten von uns Hilfe. Viele Altenheime sind voll oder zu teuer. Pflegedienste sind heute schon überlastet und das wird in Zukunft nicht besser. Bis zum Jahr 2055 soll sich die Zahl der zu Pflegenden um 37% erhöhen, sagt das Statistische Bundesamt. Tja, bleiben noch die Kinder, wenn welche da sind. Ich habe selbst meinen Vater gepflegt. Wir hatten eine sehr schöne Zeit, weil wir gut miteinander ausgekommen sind und uns gegenseitig respektiert haben. Aber ich weiß auch, wie anstrengend das ist, körperlich, emotional und zeitlich, bei voller Berufstätigkeit. Ich will das meinem Kind ersparen und mein Schicksal selbst in die Hand nehmen. Ich denke schon seit längerem darüber nach, mit der Rente eine Alters-WG zu eröffnen und scheine damit meinem Freundes- und Bekanntenkreis gehörig auf

Also müssen wir, wenn wir es ernst mit uns meinen, frühzeitig etwas unternehmen. Und das hätte viele Vorteile. So viele Renten werden künftig nicht mehr vorne und hinten reichen. Aber in einer Wohnung zu dritt oder zu viert kann man sich vieles teilen. Die Putzhilfe, den Pflegedienst, den Einkauf, Strom- und Gasrechnung etc. Das eigene Einfamilienhaus, wo die Kinderzimmer leer stehen, wäre ein prima Objekt. Das müsste dann auch nicht für einen Platz im Altenheim draufgehen, sondern könnte dann noch vererbt werden. Das alles braucht Verträge und Regeln. Eine gut durchdachte Hausordnung, mit der alle leben können. Das können wir nicht mehr organisieren, wenn uns der Oberschenkel-Halsbruch ereilt hat oder wir langsam tüdelig werden. Darüber müssen wir nachdenken. Und dabei werden uns bestimmt noch viele andere Möglichkeiten einfallen. Es muss ja nicht meine Vision der Alters-WG sein. Aber wir müssen es angehen. Der beste Zeitpunkt dafür ist jetzt.

Das gute alte Menuett, reanimiert von Maurice Ravel in seinem Zyklus Le Tombeau de Couperin. Das war Neobarock zum Ersten, Neobarock zum Zweiten im WDR 3 Mosaik jetzt mit der Pulcinella-Suite von Igor Strawinsky.

0: 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Die Kurznachrichten um 7.30 Uhr mit Kerstin Fischer. Guten Morgen. An einigen Shell-Tankstellen in NRW kostet Diesel gerade besonders wenig, 1,84 Euro pro Liter, und das auf der Autobahn. Der günstige Preis ist wohl eine Panne, Shell wollte dazu aber nichts sagen. Teurer werden kann der Diesel erst um 12 Uhr heute Mittag. Die Spitzen von Union und SPD kommen heute zusammen, um über Entlastungen für die hohen Energiepreise und weitere Reformen zu beraten. Beim letzten Koalitionsausschuss kam es zum offenen Streit. Das Treffen gilt mittlerweile als Tiefpunkt der Zusammenarbeit. Die dort beschlossene Entlastungsprämie wurde vom Bundesrat gekippt. Beim Eurovision Song Contest steht am Abend das erste Halbfinale an. 15 Länder treten an, um eines der 10 Tickets für das Finale am Samstag zu bekommen. Auch die deutsche Teilnehmerin Sarah Engels wird am Abend singen. Qualifizieren muss sie sich aber nicht. Deutschland ist als großer Geldgeber des ESC für das Finale gesetzt. Deutschlands erster Gegner bei der Fußball-WM steht ohne Trainer da. Im Karibikstaat Curaçao ist Fred Rutten zurückgetreten. Der Niederländer und Ex-Schalker hatte das Amt im Februar übernommen und seitdem zweimal verloren. Nach Medienberichten soll jetzt wieder sein Vorgänger Dick Advocaat die Nationalmannschaft von Curaçao übernehmen.
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0: Deutsche Bands und Musikverbände wehren sich gemeinsam gegen Geschäfte mit überteuerten Konzerttickets. In einem offenen Brief fordern sie die Bundesregierung auf, den sogenannten Zweitmarkt zu regulieren. Bislang würden Anbieter wie Viagogo oder eBay Konzerttickets überteuert verkaufen, ohne dass Musiker und Veranstalter davon etwas abbekommen. Zum Teil werde der Verkauf unkontrolliert über Bots abgewickelt. Das müsse verboten werden. Den Brief des Verbands Pro Musik haben fast alle namhaften deutschen Rockbands unterschrieben, unter anderem die Toten Hosen, Annemai Kantereit und Kraftklub. Die Hollywood-Schauspieler Ben Affleck und Matt Damon sind von zwei Polizisten wegen Verleumdung verklagt worden. Die beiden Beamten werfen den Schauspielern vor, dass ihnen die Figuren in dem Film The Rip zu ähnlich seien und sie in der Darstellung nicht besonders gut wegkämen. Die Klage wurde Anfang Mai vor einem Bundesgericht in Miami gegen die Produktionsfirma der beiden Schauspieler eingereicht. Demnach verlangen die Beamten unter anderem Schadenersatz, weil ihr Ruf beschädigt worden sei. Der Thriller The Rip ist Anfang des Jahres auf dem Streamingdienst Netflix erschienen. Im Zuge des Marketings hatten Matt Damon und Ben Affleck erklärt, dass der Film in Teilen von einem realen Fall inspiriert worden sei. Der Zentralrat der Juden verleiht dem Kabarettisten Dieter Nuhr den Leo-Beck-Preis. Das Gremium wolle damit Nuhrs entschiedenen Einsatz gegen Antisemitismus würdigen, heißt es in einer Pressemitteilung. Mit seinen Beiträgen setze Dieter Nuhr einen Kontrapunkt zu antisemitischen Narrativen in den Medien, sagte der Präsident des Zentralrats der Juden in Deutschland, Josef Schuster. Nuhr nutze seine Rolle als Kabarettist und seine Sendungen im öffentlich-rechtlichen Rundfunk, um konsequent Doppelstandards in der deutschen Debatte um Israel offenzulegen. Die Laudatio bei der Preisverleihung am 10. Juni in Berlin wird der Psychologe und Publizist Ahmad Mansour halten. Beim Leo-Beck-Preis handelt es sich um die höchste Auszeichnung des Zentralrats. Das Gremium verleiht den Preis seit 1957. Das waren die Kulturnachrichten auf WDR3. Und so wird das Wetter. Heute gibt es eine Mischung aus Wolken, Sonne und Regenschauern im Hochsauerland, anfangs noch mit Schnee. Der Wind weht böig in Hochlagen mit stürmischen Böen. Weiterhin frisch mit maximal 4 bis 14 Grad. Auch morgen bleibt es wechselhaft und kühl mit bis zu 15 Grad. Die Zeit 7.34 Uhr.
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0: Die große Händel-Arie Lascia ch'io pianga aus der Oper Rinaldo. Hier im Oboen-Arrangement gespielt von Albrecht Mayer und der Sinfonia Varsovia. Gleich 20 vor 8 im WDR 3 Mosaik.
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0: Den roten Teppich und die Programme der Filmfestspiele in Cannes, die heute Abend beginnen, den haben wir Ihnen schon heute auseinanderklabüstert im Gespräch mit unserer Filmkritikerin. Und das ist natürlich heute ein ganz wichtiges Thema in allen Medien, die uns nun Simone Schlosser sortiert. Simone, was können wir lesen heute?
2: Ja, zum Beispiel in der Süddeutschen Zeitung geht es um Cannes. Die stellt zum Auftakt fest, dass dort in diesem Jahr kaum große Hollywood-Filme vertreten sind. Was auch damit zu tun habe, dass das Festival im Wettbewerb keine Filme von Streaming-Diensten erlaubt. Dem Festival tue das keinen Abbruch, meint die Süddeutsche. Es kämen auch so genug Stars nach Cannes. In diesem Jahr sei zum Beispiel das US-amerikanische Independent-Kino sehr gut vertreten. Und es seien auch auffällig viele deutsche Stars dabei.
3: Es hat schon viele karge Jahre gegeben, in denen deutsche Künstler in Cannes quasi nicht vorkamen, weil die Verantwortlichen ihre Werke schlicht nicht gut genug fanden, um ihnen Einlass in ihren exklusiven Kinoclub zu gewähren. Das ist 2026 anders.
2: Erwartet werden unter anderem Sandra Hüller und Lars Eidinger sowie die deutsche Regisseurin Valeska Griesebach. Ihr Film »Das geträumte Abenteuer« läuft in Cannes im Wettbewerb. Ähnlich wie die Süddeutsche blickt auch der Tagesspiegel auf das Festival. Dort heißt es, der Fluch der müden Jahre, in denen das deutsche Kino in Cannes kaum vorkam, sei vorerst gebannt. Und die Zeitung nennt noch einen Grund, warum die großen US-Studios dieses Jahr nicht vertreten sind. Denn in Hollywood herrscht Krisenstimmung.
3: Weil die amerikanische Filmindustrie immer weniger Arthouse-Kino produziert oder dieses Segment zunehmend von Streaming-Produzenten übernommen wird, drehen die Stars seit einer Weile lieber außerhalb der USA, vor allem in Frankreich, wo sie interessantere Rollen finden.
2: Allerdings könnte auch das europäische Kino demnächst einen Dämpfer erfahren, darauf weist die Taz hin. Denn ab heute beraten die EU-Staaten über eine Neuausrichtung der Medienförderung. Viele aus der Branche fürchten, dass für europäische Filmproduktionen in Zukunft weniger Geld bereitstehen könnte. Das schreiben sie in einem offenen Brief. Den haben unter anderem Francis Ford Coppola, Juliette Binoche und Sandra Hüller unterzeichnet.
0: Soweit also die Medien zum Beginn der Filmfestspiele in Cannes. Heute Abend geht's los und noch eine andere Veranstaltung startet heute Abend, nämlich der Eurovision Song Contest. Heute beginnen in Wien die Vorentscheide. Es gab ja im Vorfeld schon jede Menge Hickhack politischer Natur zum Thema Israel. Die Stimmung im Land ist, das haben wir heute auch schon im Mosaik gehört, ist ziemlich gut. Simone, was vermelden die Medien dazu?
2: Die Frankfurter Allgemeine Zeitung hat mit dem Direktor des ESC gesprochen, Martin Green. In dem Gespräch ging es auch um Israel. 5 Länder nehmen aus Protest in diesem Jahr nicht teil. Irland, Island, die Niederlande, Spanien und Slowenien. Martin Green blickt dennoch zuversichtlich auf den ESC.
3: Wir sind nach wie vor die größte Musiksendung der Welt. Wir haben immer noch hunderte Millionen Fans. Wir haben auch schon früher Zeiten mit geopolitischen Problemen erlebt. Ich bin fest davon überzeugt, dass wir noch 70 Jahre vor uns haben und immer stärker werden.
2: Ja, und er hofft auch, dass die 5 Länder nächstes Jahr wieder dabei sind. Und die Süddeutsche hat die deutsche ESC-Teilnehmerin getroffen, die Kölnerin Sarah Engels. Die steht seit fast 20 Jahren in der Öffentlichkeit, ist damals bekannt geworden durch die Show Deutschland sucht den Superstar. Sie tritt mit dem Song Fire an, ein Stück, das klingt wie ESC pur, schreibt die Süddeutsche. Die Sängerin selbst würde sich allerdings etwas mehr Zuspruch wünschen.
3: Oberflächliches prallt inzwischen an mir ab, sagt Engels über die Reaktionen auf ihren Song. Doch die deutsche Meckermentalität, auch in Bezug auf den ESC, stört sie trotzdem. Viele Künstler in den letzten Jahren haben so viel Leidenschaft da reingesteckt und dann ist es schade, wenn das eigene Land so gar nicht hinter einem steht.
2: Ja, wer hinter ihr steht, ist die Bild-Zeitung. Die räumt ihr nämlich echte Chancen ein.
0: Und zum Schluss dieser Kulturmedienschau noch einen Blick auf eine Veranstaltung, die inzwischen zu Ende gegangen ist. Wenn jemand 600 Kilometer freiwillig am Stück durch die Wüste läuft, dann darf der sich, glaube ich, mit Fug und Recht Extremsportler nennen. Und ein solcher ist in der Tat Arda Sace, dem das Kunststück gelungen ist. Millionen Menschen haben sich das Ganze online angeschaut. 96 Stunden wollte er dafür veranschlagen, hat es am Ende nicht ganz geschafft. Aber es gibt trotzdem, Simone, glaube ich, jede Menge Respekt und Anerkennung.
2: Ja, zum Beispiel in der Zeit. Die findet nicht nur seine Leistung beeindruckend, sondern vor allem auch die Show, die er darum inszeniert hat. Sie vergleicht den Lauf mit einer Netflix-Serie.
3: Die 4 Tage sind der Live-Höhepunkt einer Serienstaffel, deren vorherige Folgen aus Trainingsreels, Motivationssprüchen und Behind-the-Scenes-Clips bestanden. Wo früher Vereine, Verbände oder Medienhäuser das Gefüge von Spitzensport strukturierten, kann heute ein Influencer mit einem kleinen Team, einem übergroßen Willen und einem gigantischen Sponsor eine verrückte Spezialdisziplin zur Größe einer Fußball-WM aufpusten.
2: Ja, zumindest für das junge digitale Publikum, schreibt die Zeit. Was sagt das über unsere Medienkultur? Der Trend geht zum Einzelkämpfer, sei es im Sport oder anderswo.
0: Und das war die Kulturmedienschau mit Simone Schlosser. Die Redaktion und der Moderator dankt.

The Land of Sometimes, ein Animationsfilm, der vor ein paar Wochen erst in die Kinos gekommen ist. Die Tonspur, der Soundtrack, wurde geschrieben von Terry Davis und daraus haben wir einen Titel gehört. Im WDR 3 Mosaik um 7:46 Uhr.

Lied ohne Worte Astur, Opus 38 von Felix Mendelssohn Bartholdy, hier bei uns im WDR3-Mosaik, gespielt von Dennis Kosukin. Um 7.49 Uhr jetzt Kirche in WDR3 mit Präses Thorsten Latzel aus Düsseldorf. Vorab hören wir Musik von Helmut Duffe. Der Herr segne dich und behüte dich. Der Winsbacher Knabenchor unter Leitung von Karl Friedrich Behringer.

Guten Morgen. Ich staune ja, was für Mails ich morgens oft in meinem Postfach finde. Vielleicht kennen Sie das. Der Ton ist heftig, zum Teil regelrecht verletzend. Dabei kenne ich die Person gar nicht. Nichts gegen sachliche Kritik, die ist notwendig. Damit muss man umgehen können. Ich kann auch verstehen, dass jemand seinen Ärger mal Luft macht. Aber doch nicht so, dass ich andere beleidige. Wenn ich das Thema anspreche, merke ich, wie verbreitet es ist. Vielleicht sollte man alle Mailprogramme mit dicken roten Hinweisen versehen. Nachrichten, die sie verschicken, werden von echten Menschen gelesen. Mail with care. Die kommunikative Unkultur ist auf Social Media noch heftiger. Die Kürze der Zeichen, der Wunsch nach Wirkung und eskalationsfördernde Algorithmen führen dazu, dass Leute sich Dinge an den Kopf posten, die sie sich sonst nie sagen würden. Der Medienwissenschaftler Bernhard Pörksen hat schon 2018 die große Gereiztheit beschrieben. Durch die vielen Krisen ist das nicht besser geworden. Wie heilsam finde ich da manche alten kommunikativen Regeln aus der Bibel. Etwa das 8. Gebot. Du sollst nicht falsch Zeugnis reden wider deinen Nächsten. In Martin Luthers schöne Auslegung dazu heißt es, wir sollen Gott fürchten und lieben, dass wir unsere Nächsten nicht belügen, verraten, verleumden oder seinen Ruf verderben, sondern sollen ihn entschuldigen, Gutes von ihm reden und alles zum Besten kehren. Wow! Wie sähe unsere Kommunikation im Internet aus, würde das konsequent beachtet. Oder die Warnung vor der Macht der Zunge im Jakobusbrief. Sie ist ein kleines Glied, doch kaum zu zähmen, ist wie ein Feuer und steckt voll tödlichen Gifts. Ach Jakobus, dabei kanntest du noch gar keine Shitstorms und Hetze im Netz. Auch die Briefe des Paulus. Sie sind oft in heftige Konflikte hineingeschrieben. Umso mehr bemüht er sich um persönliche Wertschätzung. Er beginnt mit Segenswünschen, ringt um Verständnis, appelliert an wechselseitige Rücksicht. Und am Ende jedes noch so kontroversen Briefes steht wieder der Segen. Wie schön! Was lässt sich daraus für heute lernen? 7 kleine geistliche Tipps für eine wertschätzende digitale Kommunikation. Erstens, schreib keine Mails oder Posts, die du nicht selbst empfangen möchtest. Das ist die goldene Regel im digitalen Gewand. Zweitens, wenn du wütend bist, hüte dich vor der Enter-Taste. Schlaf erst einmal darüber, nach dem Frühstück grummelt sich's anders. Drittens, wenn es weiter in dir rumort, such das persönliche Gespräch. Reden hilft mehr als tippen. Viertens, wenn du schreibst, sprich dein Gegenüber mit Namen an. Sieh, er ist ein Mensch, wunderbar, irrend, verletzlich, wie du. Fünftens, versuch kurz einmal die Brille deines Gegenübers aufzusetzen. Wahrheit ohne Liebe setzt sich schnell ins Unrecht. Sechstens, stell dir vor, ihr sitzt dereinst einmal gemeinsam auf einer Wolke im Himmel. Die Perspektive der Ewigkeit rückt manche Dinge heilsam zurecht. Und siebtens, nichts ist so aufreizend wie Gelassenheit, Oscar Wilde. Sie ist ein Zeichen innerer Freiheit und persönlicher Größe. Ich wünsche Ihnen einen gesegneten Tag mit vielen guten Kontakten. Ihr, Thorsten Latzel, Präses der Evangelischen Kirche im Rheinland.

Di Lassar tu divo aspetto, Titel von Niccolò Piffaro, hier gespielt von Capella della Torre unter Katharina Bäumel. Daniel Liebeskind ist ein Star-Architekt, ich darf's mal so sagen. Star-Architekt ganz einfach, weil er ein Architekt ist, den man kennt, auch wenn man vielleicht nicht so viel mit Architektur am Hut hat. Heute wird er 80, wir schauen gleich ausführlich auf Leben und Werk. Gleich um 8 aber erstmal die Nachrichten. Ich bin Daniel Finkernagel und sage bis gleich.

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5: Die Nachrichten mit Christina Maria Grewe. Guten Morgen. Im Rechtsausschuss des Landtags geht es heute um die Bestechungsvorwürfe in der JVA Euskirchen. Dort hatten Mitarbeiter offenbar gegen Geld Informationen an Insassen weitergegeben. In der vergangenen Woche gab es dazu diverse Hausdurchsuchungen. Christoph Ulrich, WDR Landespolitik.
6: Der Fall mutet kurios an. Da soll es JVA-Wärter gegeben haben, die Abonnements verkaufen an Insassen. Und dabei ging es wohl nicht um Zeitschriften, sondern um handfesten Betrug. So haben sich offenbar Häftlinge gegen eine dreistellige Gebühr Hafterleichterungen oder Informationen zu Durchsuchungen erkaufen können. Deshalb rückten in der vergangenen Woche rund 200 Polizeibeamte für Hausdurchsuchungen aus. Betroffen von den Vorwürfen sind 8 Beamte und 3 Insassen. Der NRW-Justizminister Benjamin Limbach von den Grünen will deshalb heute im Rechtsausschuss des Landtags über die weiteren Erkenntnisse in dem Fall berichten. Er sprach von Vorwürfen, die am Fundament des Rechtsstaats rütteln.
5: Genau einen Monat vor dem geplanten Inkrafttreten der europäischen Asylreform kommt Deutschland bei der Umsetzung offenbar nur schleppend voran. Das geht aus einem Bericht der EU-Kommission hervor. Katrin Schmidt, WDR Brüssel.
7: Deutschland habe bisher nicht ausreichend Kapazitäten geschaffen, um schnelle Asylgrenzverfahren durchzuführen, vor allem an den Flughäfen. Was im Fall der Bundesrepublik beinahe der einzige Ort ist, an dem Menschen erstmalig europäischen Boden betreten. 15 andere EU-Staaten sind laut EU-Kommission ihren Verpflichtungen bereits nachgekommen. Die Asylverfahren an den Außengrenzen sind der zentrale Baustein der EU-Asylreform, die am 12. Juni endgültig in Kraft tritt. Denn nach einem Asylverfahren direkt bei Ankunft sollen Schutzsuchende mit geringen Aussichten dort festgehalten werden und gegebenenfalls auch von dort abgeschoben werden. Aber auch entscheidende Ankunftsländer wie Italien, Griechenland und Bulgarien hinken laut dem Kommissionsbericht beim Aufbau der Kapazitäten noch den Vereinbarungen hinterher.
5: In Wassenberg im Kreis Heinsberg sind am Abend Schüsse gefallen. Dabei wurde ein Mann tödlich verletzt. Der oder die Täter sind flüchtig. Thomas Grimme, WDR aktuell.
8: Nach ersten Informationen soll ein Mann in Wassenberg gegen 20 Uhr aus einem Auto ausgestiegen sein und auf das Opfer geschossen haben. Danach flüchtete der Täter mit dem Fahrzeug, in dem noch ein weiterer Mann gesessen haben soll. Die Polizei im Kreis Heinsberg leitete umgehend eine Großfahndung ein. Dabei war zeitweise auch ein Hubschrauber im Einsatz. Eine Gefahr für die Bevölkerung besteht nicht, wie eine Polizeisprecherin dem WDR bestätigte. Die Hintergründe der Tat sind noch unklar.
5: Weitere Meldungen im Überblick. Der britische Ministerpräsident Starmer gerät in der eigenen Partei zunehmend unter Druck. Nach schlechten Ergebnissen bei den Kommunalwahlen fordern ihn nun 70 Labour-Abgeordnete zum Rücktritt auf. Damit könnte Starmer eine mögliche Vertrauensfrage im Parlament nicht überstehen. Heute steht in London eine Kabinettssitzung an, die mit Spannung erwartet wird. Das Kreuzfahrtschiff, auf dem das Hunter-Virus ausgebrochen ist, hat Teneriffa verlassen. Es ist jetzt auf dem Weg nach Rotterdam. Dort soll es desinfiziert werden. Gestern waren die letzten Passagiere von Bord gegangen und in ihre Heimatländer geflogen worden. Insgesamt 3 wurden auf der Rückreise positiv auf das Hunter-Virus getestet. Die Spitzen von Union und SPD kommen heute zusammen, um über Entlastungen für die hohen Energiepreise und weitere Reformen zu beraten. Beim letzten Koalitionsausschuss kam es zum offenen Streit. Das Treffen gilt mittlerweile als Tiefpunkt der Zusammenarbeit. Die dort beschlossene Entlastungsprämie wurde vom Bundesrat gekippt. An einigen Shell-Tankstellen in Nordrhein-Westfalen kostet Diesel gerade besonders wenig, 1,84 Euro pro Liter und das auf der Autobahn. Der günstige Preis ist wohl eine Panne, Shell wollte dazu aber nichts sagen. Teurer werden kann der Diesel erst um 12 Uhr heute Mittag.
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5: In London entsteht ein neues Beatles-Museum. Das hat Paul McCartney angekündigt, der das Projekt gemeinsam mit dem früheren Beatles-Label Apple Corps entwickelt hat. Wolfgang Luck, WDR Kultur.
9: Die Savile Row 3, das ist in London eine legendäre Adresse. In einem Kellerstudio haben die Beatles dort ihr berühmtes Album Let It Be aufgenommen. Und auf dem Dach des siebenstöckigen Gebäudes haben sie am 30. Januar 69 ihr Abschiedskonzert gegeben. Jetzt wird das Gebäude zu einem, wie es heißt, Erlebniszentrum umgebaut. Geplant ist eine Art Wallfahrtsort für Beatles-Fans. Die dürfen das Kellerstudio und das Dach besuchen. Und es werden reichlich Schätze aus den Beatles-Archiven präsentiert. Schon nächstes Jahr soll das Haus als neue Touristenattraktion in London eröffnet werden.
5: Und das Wetter in Nordrhein-Westfalen. Heute gibt es eine Mischung aus Wolken, Sonne und Regenschauern. Im Hochsauerland anfangs noch mit Schnee. Am meisten Sonne im Rheinland, am wenigsten in Ostwestfalen-Lippe. Der Wind weht teils in stürmischen Böen. In Gummersbach bis 10 Grad, in Hagen bis 12 und in Warendorf bis 13 Grad. Morgen weiterhin mehr Wolken als Sonne, dazu Schauer und einzelne Gewitter bei bis zu 15 Grad. Das war WDR Aktuell.
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10: Heute mit Daniel Finkernagel, guten Morgen. Daniel spricht grundsätzlich nicht mit Anwälten und Bankern. So hat mir das mal Nina Liebeskind in einem Interview erzählt. Nina Liebeskind ist die Frau von Daniel Liebeskind und die beiden schmeißen zusammen ein weltberühmtes Architekturbüro. Und man merkt einmal, nicht nur hinter, sondern auch vor jedem Mann steht eine große Frau, damit der Laden läuft. Und bei den Liebeskinds läuft der Laden sehr, sehr erfolgreich. Der große Architekt, berühmt geworden, vor allem durch das Jüdische Museum in Berlin, Daniel Liebeskind, wird heute 80. Wir wollen gleich ausführlich sprechen über Leben und Werk. Das ist das Mosaik am Dienstagmorgen.

0: eine, sagen wir es mal so, Fingerübung von Ludwig van Beethoven, diese L-Moll-Fuge, das Hagen-Quartett hat uns das gespielt. Hier ist das WDR3-Mosaik am Dienstagmorgen. Ich hatte vor etlichen Jahren mal das Vergnügen, ein Podium zu moderieren. Da ging es um die Wechselwirkung zwischen Musik und Architektur. Und in der Runde saß ein Prominenter, der sich extrem gut in beiden Bereichen auskannte. Denn er hat seine Karriere als Profimusiker begonnen. Daniel Liebeskind ist dann relativ spät umgeschwenkt auf die Architektur, hat lange unterrichtet an der Universität als Architekturtheoretiker und Philosoph und ist dann mit seinen ersten beiden Bauten weltberühmt geworden. Das waren zwei Bauten in Deutschland, der Felix-Nussbaum-Bau in Osnabrück und dann vor allem das berühmte Jüdische Museum in Berlin. Da war Daniel Liebeskind schon jenseits der 50. Heute feiert er seinen 80. Geburtstag und über ihn möchte ich sprechen mit unserem Architekturkritiker, mit Nikolaus Bernau. Guten Morgen, Herr Bernau.
1: Einen schönen guten Morgen.
0: Es gibt ja so Architekten, die erkennt man sofort, auch wenn man nicht wirklich architekturaffin sind, weil sie eben so eine ganz klare, schnell erkennbare, charakteristische Formensprache haben. Frank Gehry ist so einer und ich glaube, Daniel Liebeskind gehört auch zu solchen Architekten, oder? Die man schnell erkennen kann?
1: Ja, auf jeden Fall. Also zumindest sehr viele Gebäude. Entschuldigung vielmals. Sehr viele Gebäude von ihm erkennt man sehr schnell einfach an diesen titanverkleideten Außenfassaden, die so richtig blitzen. Also kann man zum Beispiel in der Köhe in Düsseldorf wunderbar sehen oder eben an diesen sehr gezackten und sehr spitzigen Formen. Überhaupt an diesen ganzen, die Idee, dass man Geometrie aufbricht. Also dass man zum Beispiel beim Imperial War Museum in Manchester eine große Kugel nimmt und diese Kugel zerschlägt und dann die einzelnen Segmente der Kugel neu zusammensetzt oder eben wie beim Osnabrücker Museum oder bei dem in Berlin lange Linien aus der Stadtgeschichte heraus filtert, die in beiden Fällen jetzt die jüdische Geschichte belegen sollen und diese Linien dann dazu benutzt, um so gezackte Formen und Großkörper aufzubauen. Das kann dann ohne Probleme auch von ihm übertragen werden oder hat er zumindest übertragen auf Hochhäuser, zum Beispiel in Manila, auf große Geschäftsbauten. Das ist sozusagen Modell, was sehr weitgehend adaptierbar ist. Der ganze Plan für das World Trade Center in New York, der ja heftigst debattiert wurde und bei dem er unbedingt wollte und bei dem vor allem die New Yorker unbedingt wollten, dass dieser Plan ausgeführt wird, eben mit der Überlagerung der verschiedenen Geschichtsebenen von New York, der war genauso geprägt von diesem sehr, ja, wenn man so will, zackigen, spitzigen, von diesem Durchbrechen von geometrischen Grundformen. Er selber allerdings, muss man immer wieder dazu sagen, ist überhaupt nicht der Meinung, dass er einen Stil hat. Ganz im Gegenteil, er lehnt das ganz vehement ab.
2: I don't have a style. I have my sensibility. And that's what I apply to each project. I don't change my personality because I work in another place. I mean, Mozart didn't change his harmonies from Salzburg to Paris to Mannheim. It was still Mozart.
1: Ja, eben sagte, ich habe keinen Stil, ich habe meine Sensibilität und ich habe das, was für jedes Projekt eben technisch notwendig ist, aber ich wechsle meine Persönlichkeit deswegen ja nicht bei jedem Projekt. Mozart hat auch eine harmonische, hat seine Harmonien ja eben auch nicht geändert, wenn er in Salzburg, in Paris oder Mannheim komponiert hat, er blieb immer Mozart. Das weist übrigens wieder darauf hin, was Sie ja vorhin schon hatten, die ganz, ganz große Nähe von Liebeskind zur Musik. Er hat beispielsweise für das Jüdische Museum in Berlin die Partitur von Moses und Aaron, von Schönberg als eine der methodischen Grundlagen seines Entwurfs genommen. Es ist ein Mann, der unglaublich intellektuell denkt, aber ganz klar, man kann seine Bauten schon erkennen.
0: Ja, wenn ich jetzt mal Herr Bernau den Küchenpsychologen gebe, dann könnte ich die Spekulation anstellen, jemand, der einen so ungeraden Lebensweg hat, der auch irgendwie zackig verläuft, lässt sich vielleicht dadurch inspirieren zu einer Formensprache, die eben auch nicht gerade ist, sondern die eben dieses Gezackte hat?
1: zweifellos. Also ich bin auch ein bisschen vorsichtig mit Küchenpsychologie. Da bin ich vollkommen auf Ihrer Seite. Aber liebes Kind selber zieht ja diese Verbindung immer wieder. Er ist ja geboren worden in Polen in der direkten Nachkriegszeit in Łódź als Kind von Überlebenden des Holocaust. Die Eltern sind 1957 vor dem in der Volksrepublik Polen eben immer noch sehr starken Stalinismus und vor allen Dingen vor dem Antisemitismus nach Israel geflohen, dann in die USA. Er hat, was Sie ja vorhin schon erwähnten, Musik und Mathematik zuerst studiert, galt übrigens als Wunderkind auf dem Akkordeon und ist dann erst in den 70ern, Mitte der 70er berühmt geworden als Architekturtheoretiker. Allerdings schon zu dieser Zeit sehr, sehr schnell berühmt. Also schon in meinen Studienzeiten als Architekturstudent wurde Liebeskind sehr viel gelesen. Aber ja, kein Mensch ist auf die Idee gekommen, dass man das bauen kann. Also das war, das waren völlig zwei verschiedene Angelegenheiten. Ja. Und ja, das, da war er aber in dieser Zeit auch nicht der Einzige. Ja. Es gab eine Menge Architekten, die wirklich gesagt haben, wir müssen neu anfangen.
0: Ja, dieses Intellektuelle, diese Lust an der philosophischen, an der theoretischen Durchdringung von Architektur, das gehört ja bei ihm auch ganz stark dazu, zu den Entwürfen beispielsweise. Da gibt's ja immer auch einen riesengroßen Überbau an Geschichten oder an Theorien, die da irgendwie mit reinspielen.
1: Ja, auf jeden Fall. Also das kann man zum Beispiel bei selbst bei dem so einem rein kommerziellen Projekt wie bei dem Köhlbogen in Düsseldorf sehen. Das ist ein schlichtes Gewerbehaus und für Büros und Geschäfte. Und dann wird draußen eben Titan dran gemacht und ganz tolle Architektur. Also die Formen sehen super aus. Und da wird dann ein riesen Bombast aufgebaut über die Geschichtsphilosophie. Das ist letztlich ist das wirklich eine ästhetische Entscheidung. Aber das Interessante dabei ist, dass Liebeskind immer so eine philosophische Idee darüber hat. So einen Universalismus.
2: You know, a building in Toronto or in Denver or somewhere else in the world, building a museum in Chile, people still have eyes and have a head and they have a body and there's gravity and there's imagination and there is dreams. So there's a lot of commonality in humanity.
1: Also ob man eben in Toronto oder in Denver oder in Chile baut, die Menschen haben immer Augen und sie haben einen eigenen Körper und es gibt immer die Gravität, also die Schwerkraft und es gibt immer ihre Imagination und die Träume. Das heißt, es gibt sehr, sehr viel Gemeinsamkeiten im Menschen und das ist das, was er immer wieder betont. Es gibt viel, viel mehr Gemeinschaft unter den Menschen, als es Unterschiede gibt. Und ich glaube, genau das ist auch der Miteingrund, warum Liebeskind doch über jetzt auch fast schon ein halbes Jahrhundert so aktuell in der Architekturdebatte geblieben ist. Er ist eben nicht nur ein Formalist oder ein Formalarchitekt, sondern er hat eben wirklich auch eine Idee dahinter, die weiter trägt.
0: Der große Architekt Daniel Liebeskind wird heute 80. Nikolaus Bernau hat mit uns zusammengeschaut auf Leben und Werk dieses großen Meisters, der in Polen geboren worden ist und in New York sein großes Büro hat. Ganz herzlichen Dank, Nikolaus Bernau.
1: War eine große Freude.
0: Das WDR3-Mosaik um 8.16 Uhr.
1: Jo.
0: So, jetzt ist uns die Musik abhandengekommen, die wir eigentlich hören wollen, die uns Christian Schnitzler mitgebracht hat. Ich versuche, sie uns nochmal hier an die Oberfläche meines Rechners zu spielen, denn wir wollen hören von Bohuslav Martinů eine neue Einspielung und da ist sie nochmal.

0: Mein Kollege Christian Schnitzler aus der Musikredaktion sitzt mir im Studio gegenüber und er hat uns wieder eine neue CD mitgebracht. Und wenn man das hört, fragt man sich, warum bitte hört man diese Musik nicht öfter? In diesem Fall die zweite Sinfonie von Bohuslav Martinů. Den dritten Satz haben wir draus gehört. Neu eingespielt mit den Bamberger Symphonikern unter Leitung von Jakob Ruscher. Und die haben sich nicht nur diese zweite Sinfonie vorgenommen von Martinů, sondern alle sechse. Christian, ist das eine Box, die für Kenner und Liebhaber gedacht ist oder vielleicht auch für Einsteiger in Sachen Martinů?
1: Also ich finde, das Schöne ist, dass es für beide gut funktioniert. Also wir haben das ja gerade gehört, das ist eine sehr zugängliche Musik und es ist dann erstaunlich, wenn man sieht, dass diese Musik, die alle sechs Sinfonien größtenteils in den 1940er Jahren entstanden ist. Und man braucht aber keine Berührungsängste zu haben, dass das zu experimentell, zu avantgardistisch ist. Die Musik hat doch immer eine gewisse Leichtigkeit für mich oder eine Klarheit vor allem für mich. Und es sind auch keine orchestralen Brocken. Meistens sind die Sinfonien so zwischen 20 bis 30 Minuten lang. Also auch da wird man nicht erschlagen mit. Und wie gesagt, die Musik, da ist wirklich eine Klarheit drin. Das hat zwar auch, wie wir gehört haben, eine orchestrale Wucht, aber das ist immer sehr abwechslungsreich, auch sehr spielerisch, wie wir gehört haben. Und selbst wenn es mal eine Schwere hat, das ändert sich doch relativ fix dann wieder. Man hat immer wieder neue Sachen zu entdecken. Da gibt es auch zum Beispiel volkstümliche Anmutungen in dieser Musik drin, so dass diese Musik auch sehr geerdet dann teilweise klingt. Also es sind wahnsinnig viele hervorragende Kriterien, dass man diese Musik eigentlich viel häufiger hören sollte, auch in Konzertsälen. Und da erstaunt es doch, dass man das nicht so häufig hört.
0: Ja, die Bamberger spielen das mit

0: Und ich denke, das ist dann was für Einsteiger und wie dann auch für Fans, die dann auch diese Musik nochmal neu erleben können.
1: Ja, und wenn Sie sich, liebe Hörerinnen, lieber Hörer, noch nicht ganz sicher sind, ob Sie sich gleich diese ganze Box kaufen wollen, wir empfehlen das Lunchkonzert am kommenden Freitag hier in WDR 3. Da gibt es die komplette vierte Sinfonie mit den Bamberger Sinfonikern unter Jakob Ruscha, diese vierte von Bohuslav Martinů. Bekanntes Terrain bringt die nächste CD. Erlkönig. Wer reitet so spät bei Nacht und Wind? Es ist der Vater und so weiter und so fort. Kennen wir Goethe natürlich und Schubert. Aber eine ganze CD mit Erlkönig und nur Schubert, das wäre ein kurzes Vergnügen.
0: Das wäre kann es nicht sein. 4 Minuten wäre es vorbei. Aber es ist doch eine ganz volle CD geworden und es ist nur der Erlkönig drauf. Und zwar 13 Mal als Lied. Und natürlich nicht nur von Schubert, sondern von verschiedenen Komponistinnen und Komponisten. Und es sind nicht die einzigen Vertonungen, die es vom Erlkönig gibt, weil die Pianistin dieses Liedalbums, die Doriana Chakarova, hat bei ihren Recherchen 40 Vertonungen insgesamt gefunden. Und die gehen vom 18. Jahrhundert bis in die heutige Zeit. Und obwohl so die meisten so im 19. Jahrhundert entstanden sind, wo doch dieser Text anscheinend einen großen Reiz für Komponisten hatte, ist die Bandbreite dieser Stile doch sehr groß. Und wie groß die ist, ich habe mal versucht, einen kleinen Überblick zu geben. Ich habe mal von 3 Liedern Ausschnitte hintereinander geschnitten. Das können wir uns mal anhören.
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0: bist, Vater, du den Erlkönig nicht.
1: Also wir haben jetzt hier drei Stücke gehört. Das erste war von der Komponistin Corona Schröter. Das ist aus dem 18. Jahrhundert mit Gitarre, noch sehr leicht lyrisch. Und dann haben wir aus dem 19. Jahrhundert den Komponisten Émile Mathieu. Der wird schon dramatischer. Und das letzte war jetzt eine Vertonung vor ein paar Jahren erst entstanden von Stefan Schulzki. Da wird es dann doch schon ein bisschen deklamierender, geräuschhafter auf jeden Fall.
2: Ja. Also 13 Mal Erlkönig bei aller Liebe zum Text und zum Lied. Das ist wahrscheinlich nicht dazu gedacht, dass man sich das hintereinander reinzieht, oder?
1: Also es hat schon mal seinen Reiz, es im Kompletten durchzuhören, aber das macht man vermutlich nicht immer. Spannend wird es, wenn man dann so einzelne Lieder mal gegeneinander hört. Das ist dann wie so ein kleiner Blick in die Komponistenwerkstatt, um mal zu hören, wie geht denn der eine Komponist mit der Stelle um und der andere, wie verändert das den Ausdruck und die Sichtweise auf den Text. Also wenn man sich darauf einlässt, dann kann man das sehr schön verfolgen und nicht zuletzt durch die sehr überzeugende Interpretation hier von Johannes Held, dem Bariton, der alle Lieder singt, und der Pianistin Doriana Chakarova, die hier fast alle Lieder begleitet. Also schon ein sehr spezielles Liedalbum, aber ich finde doch sehr gelungen.
2: Du hast uns jetzt noch eine Erlkönig-Variante mitgebracht. Die ist von Johann Friedrich Reichardt.
1: Genau, auch mit Gitarre begleitet.
2: Ja, Johannes Held. Der Erlkönig, mal nicht von Schubert. Christian Schnitzler hat uns das empfohlen. 13 Mal Erlkönig, ganz herzlichen Dank.
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0: Der Bariton Jonas Johannes Held hat sich für seine neue CD 13 Erlkönig-Vertonungen zusammengesucht, darunter natürlich auch die berühmte von Schubert, aber auch diese Rarität von Johann Friedrich Reichert. Johannes Held wurde dabei begleitet von Neo Gundermann. Hier ist das WDR 3 Mosaik.
1: WDR 3 WDR aktuell, die Kurznachrichten um 8.30 Uhr mit Kerstin Fischer. Guten Morgen. Der Rechtsausschuss des Landtags befasst sich heute mit den Vorkommnissen in der Justizvollzugsanstalt in Euskirchen. Mehrere Mitarbeiter werden verdächtigt, Häftlingen gegen Geld Informationen besorgt zu haben, etwa zu geplanten Durchsuchungen. Außerdem sollen sie Verurteilte bewusst in die JVA Euskirchen gelotst haben, weil viele diese tagsüber zum Arbeiten verlassen dürfen. Die EU will verhindern, dass lebenswichtige Medikamente in Europa knapp werden. Ihre Idee ist, mehr selbst zu produzieren in den EU-Ländern. Das soll jetzt offenbar leichter mit Geld gefördert werden. Darauf haben sich Verhandlungsteams der Mitgliedsländer und des EU-Parlaments geeinigt. Bis zu 90% der Medikamente in Europa kommen aus Asien. Der britische Ministerpräsident Starmer gerät in der eigenen Partei zunehmend unter Druck. Nach schlechten Ergebnissen bei den Kommunalwahlen fordern ihn nun 70 Labour-Abgeordnete zum Rücktritt auf. Damit könnte Starmer eine mögliche Vertrauensfrage im Parlament nicht überstehen. Heute steht in London eine Kabinettssitzung an, die mit Spannung erwartet wird. An einigen Shell-Tankstellen in NRW kostet Diesel gerade besonders wenig, 1,84 Euro pro Liter und das auf der Autobahn. Der günstige Preis ist wohl eine Panne, Shell wollte dazu aber nichts sagen. Teurer werden kann der Diesel erst um 12 Uhr heute Mittag.
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1: Der neuseeländische Regisseur Peter Jackson bekommt heute Abend bei der Eröffnungsgala der Filmfestspiele in Cannes die goldene Ehrenpalme. Der 64-Jährige ist bekannt für seine Verfilmung der Herr-der-Ringe-Trilogie. Er hatte im Vorfeld erklärt, die Auszeichnung sei eines der größten Privilegien seiner Karriere. Die Filmfestspiele finden in diesem Jahr zum 23. Mal statt. Sie gelten neben Venedig als wichtigstes Filmfestival der Welt. Insgesamt 22 Filme konkurrieren im Wettbewerb um die Goldene Palme, darunter auch der Film »Das geträumte Abenteuer« der deutschen Regisseurin Valeska Griesebach. In den USA klagt der Bundesstaat Texas gegen den Streamingdienst Netflix. Die Staatsanwaltschaft wirft dem Unternehmen vor, seine Nutzerinnen und Nutzer auszuspähen und von sich abhängig zu machen. In der Klageschrift heißt es, Netflix habe seinen Kunden jahrelang vorgegaukelt, keine Daten über sie zu sammeln oder weiterzugeben. In Wirklichkeit jedoch habe das Unternehmen Sehgewohnheiten und Präferenzen nachverfolgt, die Daten weiterverkauft und damit jährlich Milliarden von Dollar verdient. Der Streamingdienst selbst äußerte sich bislang nicht zu den Vorwürfen. Deutsche Bands und Musikverbände wehren sich gemeinsam gegen Geschäfte mit überteuerten Konzerttickets. In einem offenen Brief fordern sie die Bundesregierung auf, den sogenannten Zweitmarkt zu regulieren. Bislang würden Anbieter wie Viagogo oder eBay Konzerttickets überteuert verkaufen, ohne dass Musiker und Veranstalter davon etwas abbekommen. Zum Teil werde der Verkauf unkontrolliert über Bots abgewickelt. Das müsse verboten werden. Den Brief des Verbands Pro Musik haben fast alle namhaften deutschen Rockbands unterschrieben, unter anderem die Toten Hosen, Annenmay Kantereit und Kraftklub. Das waren die Kulturnachrichten auf WDR 3. Und so wird das Wetter. Heute gibt es eine Mischung aus Wolken, Sonne und Regenschauern im Hochsauerland, anfangs noch mit Schnee. Dazu weht böiger Wind in Hochlagen mit stürmischen Böen. Es bleibt frisch mit maximal 4 bis 14 Grad. Auch morgen wechselhaft und kühl mit höchstens 15 Grad. Die Zeit, es ist 8.34 Uhr.
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0: Foxtrott von Dmitri Schostakowitsch, ein Satz aus seiner ersten Orchestersuite. Gespielt hat das Königliche Konzertgebauorchester aus Amsterdam, die Leitung Ricardo Chailly. 8:08 im WDR 3 Mosaik. Im wunderschönen Monat Mai, da wäre ich fast erfroren. Es schien mir so, als sei der Frühling schon wieder verloren. Ich las mal so kahllauernd nach, Dichtern frei nach Heinrich Heine. Und es ist natürlich etwas kühn, dass wir Ihnen angesichts der Großwetterlage in Nordrhein-Westfalen in dieser Woche Einladungen machen wollen oder Sie begeistern wollen für Freibäder. Macht nichts, wir hoffen, dass es bald wieder wärmer wird und stellen Ihnen ausgesuchte Freibäder in Nordrhein-Westfalen vor. Das sind alles Bäder, die ganz besondere Geschichten erzählen können, die auch erst in Kürze erst eröffnen werden, wie zum Beispiel in 3 Wochen in Bonn, das Ennertbad.
1: Die Gedankenkreisen, haben wir an alles gedacht? Was brauchen wir noch? Ist das Personal vernünftig eingeteilt? Wissen alle Bescheid?
2: Vanessa Balduin ist stellvertretende Leiterin des Ennertbads im Bonner Stadtbezirk Beuel. Das Freibad liegt mitten im Grünen, direkt am Ennertwald, der zum Siebengebirge gehört, einem der ältesten Naturschutzgebiete Deutschlands. Für den Badebetrieb bedeutet das viel Laub und andere witterungsbedingte Spuren.
1: Man denkt ja immer, wir wären im Winter nicht hier, wir sind den ganzen Winter über hier draußen. Machen das Laub weg, schneiden die Hecken zurück, mähen den Rasen.
2: Jetzt vor Saisonstart laufen die letzten Vorbereitungen. Es wird aufgeräumt, gereinigt und alles wieder einsatzbereit gemacht. Für Vanessa Balduin sozusagen die Kür.
1: Alles, was wir eingewintert haben im Herbst, holen wir jetzt wieder raus. Bänke, Liegen, Rettungsgeräte, Mülleimer, Mülltonnen. Wir brauchen noch dringend ein paar neue Schläuche für die Umkleiden, dass wir die dann nachher immer vernünftig abends sauber machen können. Wie ihr seht, haben wir 2 große Gebäudeteile, die wir bestücken müssen.
2: Dazu gehören Umkleiden, Duschen und Toiletten.
1: Und dafür brauchen wir einfach Material. Eimer, Schrubber, dusselige Sachen wie Klobürsten und Klopapier. Darauf warten wir gerade noch, aber normalerweise kommt immer alles pünktlich an.
2: Auch das gehört zur Auswinterung, also der Vorbereitung des Freibads auf die neue Saison. 3 Wochen vor der Eröffnung sind die 4 Becken im Ennertbad schon fast fertig. Das alte Wasser wurde herausgelassen, kaputte Fliesen wurden repariert, die Becken ordentlich gereinigt und neu befüllt. Filter und Pumpen laufen auch wieder. Im größten Becken, dem Schwimmerbecken mit 8 Bahnen, dreht ein kleiner gelb-schwarzer Putzroboter seine Runden, damit der Boden auch wirklich hellblau in der Sonne leuchtet.
1: Ich mag sehr gerne die Frühschwimmer betreuen. Also die dürfen ab 6.30 Uhr kommen. Das sind zu 90% immer dieselben 30 Leute. Die Sonne geht auf, alles ist still und die schwimmen gemütlich ihre Bahn. Und das ist meine Lieblingszeit im Bad.
2: Für alle anderen Besucherinnen und Besucher werden das Springer- und das Planschbecken vorbereitet. Auch das Fußballfeld und die Liegewiesen mit Piratenschiffklettergerüst müssen für den Sommer fit gemacht werden.
1: Wir haben halt so einen großen Aufsitzrasenmäher. Da hat natürlich immer jeder Spaß dran, damit über die Wiese zu heizen.
2: Die Wege werden mit einem Hochdruckgerät gesäubert, damit auch das Unkraut verschwindet. Denn wenn die Saison einmal läuft und die Besucherinnen und Besucher kommen, bleibt dafür kaum Zeit.
1: Wir sind so ein bisschen Mädchen für alles. Also von die 100. Pflasterverteilung an kleine Kinder, weil das gerade dringend notwendig ist, bis zu, warum darf ich denn meinen Grill nicht mitbringen, ist halt wirklich auch alles dabei, ja.
2: An heißen Tagen ist das Nichtschwimmerbecken besonders gefragt, sagt Vanessa Balduin.
1: Die Leute stehen hier Backe an Backe drinne. Es ist rappelvoll, laut und wild. Die 2 Rutschen sind dann im Dauereinsatz. Die Schlange ist lang.
2: Trotzdem, auch im Ennertbad sieht man die Schwierigkeiten der Bonner Bäderlandschaft. Seit Jahren wird über Schließungen, Sanierungen und eingeschränkte Öffnungszeiten diskutiert.
1: Ja, leider haben wir keinen Spielplatz mehr, der wurde uns abgebaut.
2: Die Geräte waren nicht mehr sicher. Zwar wäre ein neuer Spielplatz schön und neue Umkleiden auch nicht schlecht, doch das Bad punktet vor allem mit seiner Lage.
1: Man sieht ja hier gar nicht das Ende. Da hinten ist mittendrin der Zaun und da geht das in den Ennertwald über. Und die Bäume da hinten sind auch noch alle uns. Das ist schon groß.
2: Dieses Bad ist also startklar für den Sommer. Und Vanessa Balduin freut sich.
1: Wir hatten hier letztes Jahr tatsächlich einen Spitzentag mit 5.000 Badegästen. Man ist irgendwie immer ein bisschen aufgeregt vor der Freibadsaison, auch wenn wir es jetzt schon viele Jahre machen. Man rennt von A nach B und guckt, dass alles läuft. Ja.
0: Und ich habe gerade ein neues Lieblingswort gelernt, auswintern. Es geht um das Auswintern im Freibad Ennertbad in Bonn. Elisabeth Luft war für uns da und eröffnet wird am Samstag, den 23. Mai, 8:43 Uhr.

0: auf der griechischen Insel Kythera, Mythen und Sagen umwoben. Da leben die Menschen in Einklang, in Harmonie mit sich und der Natur. Viele Maler haben das Thema aufgegriffen und der Tonmaler, der hier eben am Werk war, der sich hat inspirieren lassen von Kythera, das war Claude Debussy. Für ihn ist das eine fröhliche Insel, L'Île Joyeuse, so nennt er dieses Klavierstück, haben wir gehört, mit Raphael Blechers. Das ist ja das Schwierige, diese Harmonie herzustellen mit sich und den anderen, die eigene Mitte zu finden, ein Gleichgewicht zu finden. Und die schönste und sicherste Methode, dieses Gleichgewicht zu entdecken und zu halten, das ist für die Lyrikerin Hilde Domin die Liebe. Es liest Sigrid Burgholder.
1: Gleichgewicht. Wir gehen, jeder für sich, den schmalen Weg über den Köpfen der Toten, fast ohne Angst, im Takt unseres Herzens, als seien wir beschützt, solange die Liebe nicht aussetzt. So gehen wir zwischen Schmetterlingen und Vögeln in staunendem Gleichgewicht, zu einem Morgen von Baumwipfeln, grün, gold und blau, und zu dem Erwachen der geliebten Augen.

Der ukrainische Komponist Valentin Silvestrov ist ein Großmeister der stillen, der zerbrechlichen, der ruhigen und der ganz leise atmenden Töne. Sehr typisch für ihn dieses Stück, das wir gerade gehört haben, ein Satz aus seinem Zyklus Stille Musik. Das Münchner Kammerorchester hat gespielt unter Christoph Poppen. Und jetzt wird es ein bisschen extrovertierter und auch lauter mit der Aufforderung, man möge doch bitte glitzern und fröhlich sein. Oder wie es bei Bernstein heißt, Glitter and be gay.

0: Ist da tatsächlich zu den Klängen von Bernstein gerade in Köln die Sonne rausgekommen? Jetzt ist sie wieder weg. Dafür ist Caroline Pirich reingekommen ins Studio. Aber ich muss noch absagen, was wir gehört haben. Glitter and Be Gay im Trompetenarrangement. Diese Bravour-Arie aus Leonard Bernsteins Candide. Lucien Renaudin-Varie hat uns das gespielt. Und auch heute Morgen, Caroline, gibst du wieder die ornithologische Expertin gewissermaßen, oder?
1: Genau,
0: es geht weiter. Heute noch mehr Vögel.
1: Sich in durch meine drei Tage. Morgen auch noch, kann ich ja schon mal spoilern. Aha. Aber immer im verschiedenen Gewand. Heute hat es mir die Lerche angetan. Die Feldlerche. Die zwitschert und trillert, wenn du mal drauf achtest. Du stehst ja morgens so früh auf. Du stehst wahrscheinlich vor den Vögeln noch auf, oder? Mit den Vögeln.
0: Kommt mir eigentlich so vor. Obwohl, nee, jetzt in der letzten Zeit habe ich schon das eine oder andere Gezwitschere gehört, ob es Lerchen waren.
1: Wahrscheinlich die Amseln.
0: Oder? Ja, ja.
1: Ja, also die Vögel begegnen
0: uns. Wie zwitschert denn die Lerche?
1: Die trillert. Mir ist aufgefallen, dass die so trillert und jetzt kann ich keinen musikalischen Triller mehr hören, ohne an die Feldlerche zu denken. Mhm. Bringe ich heute mit. Und ich bringe auch noch das Streichquartett in F-Dur von Antonín Dvořák mit. Da gibt es ja auch einen Vogel drin. Nur schreibt das halt nicht drauf. So wie, weiß ich nicht, jetzt zum Beispiel Michael Glinka auf sein tolles Stück Die Lerche.
0: Das ist ein amerikanischer Vogel, glaube ich, ne?
1: Ja, ja, genau. Roter Tanager heißt der.
0: Wer kennt ihn nicht?
1: Ja, genau. Ich habe mal nachgeguckt, was bei uns eine Entsprechung wäre. Bei uns gibt es den so nicht. Es gibt noch einen anderen Namen von diesem Vogel, aber den habe ich jetzt gerade vergessen. Schaue ich nochmal nach.
0: Schauen wir nochmal nach. Also, viele Vögel auch heute Morgen wieder bei Caroline Pirich im Klassikforum. Das war's für uns im WDR 3 Mosaik. Stellvertretend fürs gesamte Team bedankt sich Daniel Finkernagel fürs Zuhören. Wenn Sie mögen, sind wir ab morgen 6:05 Uhr wieder für Sie da hier in WDR 3.

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4: Die Nachrichten mit Christina Maria Greve. Guten Morgen. In Europa sollen nach dem Willen der EU mehr Medikamente hergestellt werden, um Engpässe zu vermeiden. Vertreter des EU-Parlaments und der Mitgliedsländer haben sich auf neue Regeln und mehr Fördergelder dafür geeinigt. Bisher stammen bis zu 90% der Arzneimittel in Europa aus Asien. Katrin Schmidt, WDR Brüssel.
5: Das große Ziel der Einigung, Europa soll weniger abhängig von einzelnen Lieferanten und der Herstellung außerhalb des Kontinents werden. Denn das hat in den vergangenen Jahren zeitweise dazu geführt, dass manche Medikamente in den Apotheken nicht mehr verfügbar waren, darunter etwa Schmerzmittel, Antibiotika oder Fiebersäfte für Kinder. Ein Baustein der neuen Regeln betrifft die Vergabe öffentlicher Aufträge. Im Fall von wichtigen Arzneimitteln, bei denen es eine hohe Abhängigkeit von einem oder wenigen Ländern gibt, sollen hierbei künftig grundsätzlich in Europa hergestellte Medikamente bevorzugt werden. Außerdem ist vorgesehen, dass sich EU-Länder stärker zusammentun können, um gemeinsam wichtige Medikamente zu beschaffen.
4: Der britische Ministerpräsident Starmer gerät in der eigenen Partei immer mehr unter Druck. 70 Labour-Abgeordnete fordern ihn zum Rücktritt auf, wegen der schlechten Ergebnisse bei den Kommunalwahlen. Christine Langner, WDR aktuell. Wie geht's in England jetzt weiter?
6: Ja, das ist spannend, denn heute ist in London eine Kabinettssitzung geplant und im Moment gehen die Meinungen wohl sehr auseinander, wie es weitergehen soll. Starmer selbst hat es bisher abgelehnt, zurückzutreten und sich kämpferisch gezeigt. Jetzt werden die Rufe aber lauter. Auch Innenministerin Mahmood soll ihm zum Rücktritt geraten haben. Und auch mit so vielen Abgeordneten gegen sich würde Starmer eine mögliche Vertrauensfrage im Parlament nicht überstehen. Starmer steht ja schon länger in der Kritik, also schon vor dieser historischen Wahlschlappe letzte Woche bei den Kommunalwahlen. Denn auch in England sind Lebenshaltungskosten stark gestiegen, das Wirtschaftswachstum ist gering, alles auch mit Gründe, warum die Rechtspopulisten dort im Aufwind sind.
4: An einigen Shell-Tankstellen in Nordrhein-Westfalen kostet Diesel gerade besonders wenig, 1,84 Euro pro Liter und das auf der Autobahn. Der günstige Preis ist wohl eine Panne. Olaf Biernert für WDR aktuell.
7: Betroffen sind zahlreiche Tankstellen an den Autobahnen, zum Beispiel an der A1 in Lichtendorf-Nord bei Dortmund, an der A57 bei Krefeld, an der A52 bei Willig und an der A61 bei Rheinbach. Aufgefallen war der günstige Preis zunächst in Haltern am See. Dort hatte sich die Nachricht schnell über soziale Medien verbreitet und die Schlangen waren lang. Mit 1,84 Euro liegt der Preis rund 10 Cent günstiger als an anderen Tankstellen. Warum die Preise nur an bestimmten Autobahntankstellen so günstig sind und ob es sich dabei um ein Versehen handelt, ist unklar. Shell wollte bislang keine Stellung dazu nehmen. Weil Spritpreise nur noch einmal am Tag erhöht werden dürfen, bleiben die Preise aber wohl bis mindestens heute Mittag so günstig.
4: Weitere Meldungen im Überblick. Der Rechtsausschuss des Landtags befasst sich heute mit den Vorkommnissen in der Justizvollzugsanstalt in Euskirchen. Mehrere Mitarbeiter werden verdächtigt, Häftlingen gegen Geld Informationen besorgt zu haben, etwa zu geplanten Durchsuchungen. Außerdem sollen sie Verurteilte bewusst in die JVA Euskirchen gelotst haben, weil viele sie tagsüber zum Arbeiten verlassen dürfen. Der Iran-Krieg hat das Leben in Deutschland auch im April deutlich verteuert. Die Inflationsrate stieg auf knapp 3%. Im März waren es bereits 2,7%. Auslöser waren vor allem die gestiegenen Energiepreise, aber auch die Preise für Lebensmittel zogen an, vor allem für Schokolade. Der US-Bundesstaat Texas hat Netflix verklagt. Der Vorwurf, die Streaming-Plattform spioniere seine User aus, sammle illegal Daten und mache sie abhängig. Zum Beispiel, weil immer automatisch ein nächstes Video startet. Netflix hält die Vorwürfe für absurd und sagt, dass alle Gesetze eingehalten werden, auch zum Datenschutz.
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4: Mit einer Eröffnungsgala beginnen in Cannes in Südfrankreich am Abend die 79. Filmfestspiele. Dabei wird der Regisseur der Herr-der-Ringe-Filme, Peter Jackson, mit der Ehrenpalme für sein Lebenswerk ausgezeichnet. Aus Cannes, Bettina Dunkel für WDR aktuell.
5: Außerdem erwartet werden Stars wie Demi Moore, die Oscar-prämierte Regisseurin Chloe Zhao und der südkoreanische Filmemacher Park Chan-wook. Sie sind Teil der neunköpfigen Jury, die darüber entscheidet, welcher der 22 Wettbewerbsfilme dieses Jahr die Goldene Palme gewinnt. Im Rennen um den renommierten Filmpreis ist unter anderem die Berliner Regisseurin Valeska Griesebach. Ihr in Bulgarien gedrehtes Drama »Das geträumte Abenteuer« thematisiert den Mauerfall als Wendepunkt für Europa. Am 23. Mai endet das Festival mit der Bekanntgabe der Gewinnerfilme.
4: Und das Wetter in Ostwestfalen-Lippe regnet es anfangs noch. Der Regen lässt mittags nach und dann gibt es überall einen Wechsel aus Wolken, Sonnen und einzelnen Regenschauern. In Brilon bis 10 Grad, in Rheine bis 12, in Neuss bis 13 Grad. Morgen weiterhin mehr Wolken als Sonne, dazu Schauer und einzelne Gewitter bei bis zu 15 Grad. Das war WDR aktuell.
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8: Mein Name ist Caroline Pierich und ich wünsche Ihnen einen schönen guten Morgen. Bevor hier gleich das Meer auftaucht akustisch, möchte ich Ihre Aufmerksamkeit auf Gelsenkirchen lenken. Nicht auf den großen Knall vor 3 Tagen, als da 2 große Kühltürme des Steinkohlekraftwerks gesprengt wurden. Die sind dann wie vorgesehen aufeinander zugefallen. Das war akustisch sicher spektakulär. Sondern wir haben jetzt hier etwas, das auch Wumms hat, aus Gelsenkirchen kommt, aber doch wesentlich feiner und ohne Betonstaub. Musik des Komponisten Jo Knümann.

Vielleicht haben Sie gestern im Ersten die Diskussion hart, aber fair verfolgt. Da ging es lebhaft um den Eurovision Song Contest. Die einen sagen Klamauk, die anderen sagen Vielfalt. Und allen gemeinsam war, dass sie sagten, es wäre schön, das Spezifische der europäischen Länder mehr auf die Bühne zu bringen. Immerhin, im letzten Jahr hat der Gewinner aus Estland auf Italienisch gesungen. Und ich meine, der Lette in diesem Jahr wird auf Spanisch singen. Und hier hatten wir im Klassikforum auf WDR3 fast passend dazu Jo Knümann, Musik von ihm, der stammte aus Gelsenkirchen und schrieb gern Salonmusik wie das hier, wo er Volksmelodien aus am liebsten osteuropäischen Ländern aufnahm. Das hier war rumänisch gehört mit Mandoline, Geige und Klavier und im deutschen Kammerorchester. Wenn ich jetzt Georges Bizet sage, dann sagen Sie möglicherweise, ich zähle ein, 3, 2, 1, Carmen. Sie sagen vielleicht auch Arlesien-Suite und Sinfonie in C-Dur. Alles sehr richtig. Alles Werke für Orchester. Die Sinfonie in C-Dur haben wir später auch noch hier im Klassikforum heute Vormittag. Aber Georges Bizet hat auch Klaviermusik geschrieben. Er hat für Kinder Klaviermusik geschrieben aus der Kinderwelt. Und er hat ausgewachsene Charakterstücke komponiert. Ein Nocturne zum Beispiel. Kurzer Rückblick, John Field, der war das, der das Nocturne in die Welt geholt hat. Frédéric Chopin hat es in seine Bestform gebracht. Und Georges Bizets Nocturne macht aus dem Stück weniger ein Gefühlsbekenntnis, sondern mehr eine Beobachtung. Da steht er wie am offenen Fenster und schaut nicht nach innen, sondern in die Nacht hinaus.

An dieser Stelle möchte ich sagen, danke, lieber Herr Pianist, lieber Roberto Proceda, dass Sie dieses Nocturne von Georges Bizet aufgenommen haben. Anfang des Jahres ist ein Album rausgekommen, da hat Roberto Proceda alle Klaviermusik, Solo-Klaviermusik von Georges Bizet aufgenommen und die sind bislang gar nicht so sehr bekannt. Und heute kommen wir nochmal zu Bizet zurück, heute Vormittag im Klassikforum, dann in großer Besetzung zu seiner Sinfonie in C-Dur. Das ist Musik, in der Frische aus allen Takten herauswächst wie grünes Holz. So, jetzt haben wir 20 nach 9 vorbei. Wir denken uns nochmal einen Augenblick durch ein Fenster in die Nacht hinaus. Am allerschönsten ein klarer Sternenhimmel und darunter das Meer. Das nächste Stück erzählt genau davon, vom Meer, aber nicht von seiner Idylle. Franz Schubert hat nämlich einen Text von Heinrich Heine vertont und dem sind so rein idyllische Zustände sowieso suspekt. Eigentlich beiden. Schubert traut ja der Idylle auch nicht so sehr über dem Weg. In diesem Fall sitzt ein Liebespaar am Meer. Sie weint, er trinkt ihre Tränen und das vergiftet ihn. Liebe ist hier also keine Idylle, sondern ein Schmerz, der sich langsam ausbreitet. Aber wir dürfen uns jetzt auch was ganz anderes vorstellen, von mir aus auch ganz idyllische Zustände, denn die Musik kommt hier ohne Text und das heißt, wir können es hören, wie wir es wollen.

Das Meer von Franz Schubert aus seinem Schwanengesang ursprünglich, hier vorgetragen vom Hornisten Bertrand Dubot mit dem Orchestre de l'Opéra Normandie Rouen unter Leitung von Pierre Dumousseau. Das war ein eher stilles Meer, dunkle Harmonien, wenig große Bewegung. Ändern wir jetzt. Das Meer, dem wir uns jetzt annähern, aus diesem Meer schlagen große Wellen an die Steilklippe. Die Gischt löst sich in ganz feine Tröpfchen auf und wir stehen oben auf der Klippe und sehen im feinen Gischtnebel Bäume über die Klippe hineinragen. Der Wind hat sie krumm und knorrig geformt, aber sie stehen und sie sind stabil. Ich habe mir dieses Bild nicht ausgedacht für Sie. Es hat Felix Mendelssohn Bartholdy gezeichnet, als er in Schottland unterwegs war. Später hat er auch eine Musik geschrieben, die dieses Bild auf eine andere Art und Weise wiedergibt. Diese Bewegung, die Kraft, das Raue. Und gleich weht einem dann eine steife Brise ins Gesicht. Die Hebriden.

Das Freiburger Barockorchester haben wir gehört im Klassikforum auf WDR 3 mit den Hebriden von Felix Mendelssohn Bartholdy und dirigiert hat Pablo Heras-Cassado. Eine der schönsten Dinge für mich, mit Zeit im Café sitzen, mit viel Zeit und keiner Zeitung und keinem Handy und dann die Menschen anschauen, die vorbeigehen. Was tragen die mit sich rum? Warum ist ihr Schritt so melancholisch vielleicht? Oder warum lächelt der oder die in sich rein? Woran denkt er oder sie? Und manche können aus genau solchen Beobachtungen Literatur machen. Robert Seethaler zum Beispiel, von ihm gerade ganz oben in der Spiegel-Bestsellerliste der Roman Die Straße. Das ist so ein mosaikhaftes Buch, wo er ja besteht aus lauter kleinen Monologen von Menschen, die auf der Straße herumgehen. Oder Raymond Queneau, der hat in den 1940er Jahren eine Situation wie diese hier beobachtet. Sehr banal eigentlich. In der Pariser Autobuslinie S beschwert sich ein Mit-20-Jähriger bei seinem älteren Nachbarn, dass dieser andere Passagiere anrempele. Und zwei Stunden später ist dieser Mit-20er an der Gare Saint-Lazare, wo ihm dann jemand rät, er solle sich einen weiteren Knopf an seinen Mantel annähen lassen. Diese Situation hat also Raymond Queneau aufgeschrieben. Eine halbe Seite etwa, da gibt es diese Szene. Und was macht er dann draus? Er variiert diese Szene 99 Mal in verschiedenen Genrestilen. Stilübungen heißt demnach dann auch dieses Buch auf Deutsch. Zum Beispiel ein Stil beleidigend, also da wird diese Szene beleidigend erzählt. Oder botanisch oder preziös, wie es da heißt in der Überschrift. Oder allzu nett oder überrascht und das klingt dann so. Was war das ein Gedränge auf dieser Autobusplattform? Und wie albern, ja, lächerlich dieser Mann aussah. Und was macht er? Wird er im Ernst einen Streit anfangen wollen mit einem Mann, der angeblich, fand dieser Gag, ihn anrempelte? Und danach hat er nichts Besseres zu tun, als sich schleunigst auf einen frei gewordenen Platz zu setzen, statt ihn einer Dame zu überlassen. Und so weiter. Also überrascht ausgedrückt diese Szene. Und übertragen auf Musik haben wir dann Variationswerke, die funktionieren genauso. Ein Thema, das dann auf verschiedene Weise angeschaut wird, gedreht und gewendet. Und hier ist ein Thema von Joseph Haydn mit 12 Variationen.

Eine Arietta mit 12 Variationen, komponiert von Joseph Haydn und hier zum Leben erweckt von Markus Becker. Gehört im Klassikforum auf WDR 3. Die Statistik des Deutschen Bühnenvereins hält regelmäßig fest, welche Opern am häufigsten auf den Bühnen hierzulande zu sehen sind. Und zu den Opern, die sich seit ja praktisch Ewigkeiten auf den oberen Plätzen befinden, gehören die Zauberflöte von Mozart und Carmen von Georges Bizet. Carmen, die Frau, die die Freiheit liebt, die, anders gesagt, mit einer Räuberbande zusammenlebt. Sie will einen Herrn namens Don José verführen, der ist verlobt und zeigt kein besonderes Interesse an ihr, ein Ehrenmann. Aber dann wirft Carmen ihm eine Blume zu. Das muss eine ganz besondere Blume gewesen sein, denn Don José, der ist entbrannt.

hat triumphiert, die Carmen denn Don José ist ihr zu Füßen gefallen. Georges Bizet, der französische Komponist, ist bis heute vor allem durch diese Oper berühmt, durch die Carmen. Völlig nachvollziehbar, denn sie ist ja vollgepackt mit bis heute berühmten Melodien, wie die gerade vorgetragene von Teresa Berganza und Placido Domingo und dem London Symphony Orchestra unter Leitung von Claudio Abbado. Das war die Seguidilla der Carmen. Dabei hatte eigentlich Bizet schon in seiner ersten Sinfonie Melodien angelegt, die es durchaus mit der Carmen auf sich nehmen, die Carmen vielleicht schon vorausdeuten, was aber nicht bedeutet, dass sein Publikum damals diese Melodien schon zu schätzen wusste. Die Carmen ist erstmal durchgefallen bei der Kritik. Bei der Sinfonie war es sogar noch schlimmer als bei der Carmen, die hatte wenigstens Publikum, auch wenn sie dem Publikum damals gar nicht so gefallen hat. Bizet ist 17, als er seine Sinfonie in C-Dur schreibt. Und solange er lebt, hat die wohl nie jemand gehört. Er hat sie in einer Schublade versteckt. Aber heute ist die Sinfonie in C-Dur von Bizet eine der beliebtesten Sinfonien überhaupt. Gut 30 Minuten ist sie lang. Eine ausgewachsene Sinfonie mit 4 Sätzen. Alles drin, was man von einem so großen Stück erwartet. Lebhafte Momente, nachdenkliche auch, wenn auch nicht ganz so viele nachdenkliche. Sie hat mehr Licht, mehr Feuer. Als würden Mozart und Beethoven hier untergehakt einen ausgedehnten Spaziergang machen und hin und wieder voneinander, voreinander ins Schwärmen geraten. Dabei singen sie einander Passagen vor, die ihnen gerade eingefallen sind und von denen sie ganz hingerissen sind. Könnte man meinen, erinnert hier so ein bisschen an Mozart, ein bisschen an Beethoven, war aber natürlich nicht so. Hier ist auch einiges sehr Bizet-haftes dabei. Der langsame Satz zum Beispiel, der lässt eine Carmen-Atmosphäre entstehen, eine sinnliche Stimmung und vielleicht tanzen da sogar Leute am Lagerfeuer. Aber bevor es Nacht wird, geht erstmal die Sonne auf.

Jetzt ist es kurz nach 11:30 und hier ist Bizets Sinfonie in C-Dur mit dem St. Paul Chamber Orchestra unter Leitung von Hugh Wolf zu Ende gegangen. Manche haben ja ihre besten Ideen schon sehr früh. Das gilt für Georges Bizet, der schon in dieser Sinfonie in C-Dur Einfälle hatte, die er später in seiner Oper Carmen weiter ausbauen konnte. Und das gilt auch für den jungen Ingenieur Karl Benz. Der war überzeugt, dass die Zukunft nicht in Pferdekutschen liegt, sondern in einem selbstfahrenden Fahrzeug mit Motor. Lange bevor es praktisch umsetzbar war. Aber Motoren waren damals unzuverlässig. Es gab kaum Infrastruktur, keine Tankstellen, schlechte Straßen. Und viele hielten diese Idee von Karl Benz komplett für unrealistisch. Ja? Und was ist heute? Heute ist immer Stau auf der A2. Sie sind beim Klassikforum auf WDR 3 mit Caroline Pierich. Und ich möchte jetzt Ihr Ohrenmerk auf dieses kleine Federtierchen lenken. Hören Sie das Trillern und Zwitschern? Das ist die Feldlerche, kleiner Bodenbrüter, kommt leider immer weniger vor. Sie hat immer weniger Platz zum Brüten, immer weniger Ruhe. Dabei braucht sie gar nicht so viel, nur eben keine versiegelten Flächen, sondern Felder, Wiesen, etwas Ruhe eben. Und dann trillert und trällert sie so und tirilliert, so wie hier. So schön, dass sie viele Komponisten inspiriert hat. Die mussten praktisch nur bei ihr abschreiben. Oder zumindest genau zuhören. Wie jetzt gleich, wie wir hören werden, Michael Glinka. Bei ihm wird die Lerche etwas sehr melancholisch, gebe ich zu. Und Emily Balakirev macht dann aus diesem Lied von Michael Glinka die Lerche eine Klavierfassung. Und ich finde, das ist eine der schönsten Fassungen für Klavier überhaupt. Und das Trillern der Lerche,

Zwischendurch hat sie sehr inbrünstig geträllert und tirilliert die Lerche von Michael Glinker hier gesungen und gespielt vom Pianisten Jewgeni Kissin. Also der hat natürlich nur auf dem Klavier die Lerche singen lassen. Wer sich von Vögeln inspirieren lässt als komponierende Person, muss keine Angst vor einem weißen Blatt Papier haben. Ein Vogel gab auch dem Komponisten Antonín Dvořák die zündende Idee für ein Streichquartett. Zuerst war aber da das weiße, leere Blatt Papier. Antonín Dvořák war in die USA gereist. Seine Auftraggeber dachten sich, ach, der hat doch auch schon so tschechische Musik geschrieben, dann kann er doch bestimmt auch amerikanische Musik schreiben, was auch immer sie sich darunter vorgestellt haben mögen. Also, was soll denn das Amerikanische sein in einem großen, weiten Land, in dem indigene Ureinwohner leben und in das Menschen aus zig Ländern einreisen, eingereist waren? Dvořák sucht also danach nach so einem amerikanischen Klang. Und was findet er? Er findet Melodien, die nach Gospels klingen. Er findet Tänze und Rhythmen von Ureinwohnern. Und er findet Weite in der Landschaft und Luft. Aber da fehlt noch was. Er geht mit seinem Sohn an einem Fluss im Bundesstaat Iowa spazieren. Der Sohn möchte in Ruhe Fische angeln. Und der Vater, der braucht Ideen für seine Musik. Und schon ziemlich schnell hört Dvořák einen Vogel, den es da in der Gegend gibt, den roten Tanagra. Der Rotkardinal ist das wahrscheinlich auch. Sein Trillern schreibt er sich auf seinen Ärmel. Und ist dann ziemlich schnell fertig mit der Idee und will nach Hause und das alles aufschreiben. Und der Sohn ist ein bisschen ernüchtert, weil er hat noch keinen Fisch gefangen. Auf jeden Fall brechen sie auf, gehen zurück und Antonín Dvořák komponiert. Und er komponiert in die erste Violine hinein, in seinem Streichquartett, die Vogelstimme. Und als er, also Dvořák, diese erste Violine selbst spielt in seinem Quartett, dann verflucht er sich dafür, dass er diesen Vogel genommen hat. Verflixt, der Vogel soll er geschimpft haben. Denn was der da so gesungen hat, ist ziemlich virtuos.

Vielleicht geht es Ihnen ja auch so wie mir. Dieser Optimismus dieser letzten Takte aus diesem Streichquartett von Dvorak, dieser überträgt sich immer auf mich. Hier war das eine Aufnahme mit dem Hagen-Quartett. Eine Aufnahme vom Streichquartett in F-Dur von Dvorak. Sie sind beim Klassikforum auf WDR 3, heute mit Caroline Pierich. Ende des 19. Jahrhunderts haben also die neuen Bewohner von Nordamerika noch Komponisten aus Europa einschiffen lassen, um genuin amerikanische Orchestermusik zu bekommen. Antonin Dvorak zum Beispiel. Dabei vergeht dann gar nicht so viel Zeit und es gibt dann in den USA einige Komponierende, die sich mit sogenannter amerikanischer Musik versuchen, beziehungsweise sie haben die Musik schon aufgeschrieben, aber die doch sehr verknöcherten Strukturen machen es diesen Menschen nicht leicht, ihre Musik auch zu Gehör zu bringen. Vor allem nicht, wenn eine Frau diese Musik geschrieben hat und wenn diese Frau schwarz ist, wie Florence Price. Die schrieb in den 1920er Jahren einen Brief an den damaligen Chef des Boston Symphony Orchestra. Er möge bitte darüber hinwegsehen, dass sie sowohl weiblich ist als auch von schwarzer Hautfarbe und er möge doch bitte nur ihre Musik beurteilen. Mir ist die Antwort des Dirigenten nicht bekannt. Wahrscheinlich bekam sie gar keine von ihm. War gar nicht unüblich, dass Frauen gar keine Antworten bekamen, wenn sie Männern im beruflichen Kontext Briefe schrieben. Und dieser Brief von Florence Price zeigt, wie die Umstände waren, in denen sie als Komponistin arbeitete, eben nicht einfach. Sie blieb dabei beim Komponieren, bei der Musik, ließ nicht locker. Ende der 1920er Jahre konnte sie mit ihrer Musik ihre Kinder und ihren Mann ernähren. Allerdings gerade der hatte ein spezifisches Problem. Er konnte nicht ertragen, dass nicht er die Arbeit hatte, sondern seine Frau das Geld nach Hause brachte. Und er wurde gewalttätig ihr gegenüber. Sie hatte gar keine andere Möglichkeit, als ihre Kinder zu nehmen und ihn zu verlassen. Wir haben jetzt im Klassikforum auf WDR 3 ein Andante Moderato von Florence Price, entstanden 1929. Und von den Kämpfen und den Schwierigkeiten der Komponistin ist hier eigentlich nichts zu hören. Dieses Andante Moderato klingt friedlich und fast zärtlich.

Vor nicht einmal 20 Jahren erst fand man viele Noten der US-amerikanischen Komponistin Florence Price wieder auf dem Dachboden eines Sommerhauses. Und dieses Andante Moderato stammt eigentlich aus ihrem ersten Streichquartett. Wir haben es hier in einer Fassung für Streichorchester gehört, angefertigt im Jahr 2020. Also die Noten, diese Neufassung. John Storgatz hat das Deutsche Symphonieorchester Berlin dirigiert. Das war eine Aufnahme von den Kollegen vom RBB. Und gehört haben Sie das im Klassikforum auf WDR3. Fazıl Say, der kommt aus der Türkei und sein Name ist wahrscheinlich der, der zuallererst fällt, wenn man nach klassischen Pianisten aus der Türkei gefragt wird. Seit vielen Jahren engagiert er sich sozial und politisch auch mit seiner Musik und das war auch das allererste, was er von seinem Klavierlehrer gelernt hatte als Kind. Über das Musik zu machen, was ihn umgibt und wofür er sich interessiert. Als Kind waren das Autos, Fußball, Freunde. Heute ist es zum Beispiel der Klimawandel. Sein Klavierkonzert Mother Earth wurde vor kurzem zum ersten Mal in Deutschland aufgeführt und Fazıl Say nennt es einen Weckruf im Kampf gegen die Klimakrise. Die Musik erzählt vom ersten Ton an. Es sind 7 Teile in diesem Konzert. Ein Teil, der erzählt von der Erde, einer ist dem Wald gewidmet, einer dem Meer und ein letzter dem Fluss. Es gibt einen mächtigen Schlagwerkapparat, der wie ein Erdbeben stampfen kann. Man kann im Orchester Flammen hochschlagen hören, falls es sein nimmt, der Bezug auf die Waldbrände. Aber er will auch die Schönheit der Welt zeigen, zum Beispiel das Fließen und Glitzern und Wogen und Plätschern des Flusses. Und diesen Teil aus seinem Klavierkonzert hören wir jetzt. Er ist mit River überschrieben, Fluss. Und wie Sie hören, ist hier auch erstmal der Auftritt des Komponisten. Eine Live-Aufnahme.

Eigentlich wollte ich Ihnen den Fluss aus dem Klavierkonzert Mother Earth von Fazıl Say vorgespielt haben. Das war aber jetzt der Anfang, die Erde, der erste Teil. Eindrucksvoll auch der, eben viel Wärme und dann auch mit diesem Erdbebenanteil. Das war Fazıl Say selbst am Klavier, begleitet vom Deutschen Sinfonieorchester Berlin unter Leitung von John Stargotz. Dafür wenden wir uns jetzt im Wasser zu, auf ein Meer. Und auf diesem Meer treibt ein Boot und schaukelt auf den Wellen.

Die Petite Suite von Claude Debussy in einer Orchesterfassung mit dem Orchestre National de Lyon unter Leitung von Jun Merkel. Jetzt haben wir gleich 11:45. Immer wieder gehört ja zu den Geschichten über Komponistinnen dieser Teil oder diese Teile. War begabt, aber die Eltern waren dagegen, dass sie Musik machte. War begabt, aber scheiterte an männlichen Strukturen. War begabt, aber konnte nur unter männlichem Namen veröffentlichen. War begabt, aber wurde nach dem Tod schnell vergessen. Auf die Barockkomponistin Elisabeth Jacquet de la Guerre trifft nur der letzte Punkt zu, dass sie vergessen wurde. Wobei nicht mal das so ganz, denn das musikalische Lexikon schreibt 1732 über sie, 3 Jahre nach ihrem Tod, Wunder unseres Jahrhunderts. Man könne sagen, dass niemals eine Person ihres Geschlechts ein solch großes Talent für die musikalische Komposition und für die bewundernswerte Art, mit dem sie das Cembalo und die Orgel spielte, besaß. Und zu den Eltern von Elisabeth kann man sagen, sie wollten, dass alle ihre Kinder, Mädchen und Jungen, Musiker werden. Familientradition. Also ließen sie auch Tochter Elisabeth ausbilden und sie als 5-Jährige dem französischen König vorspielen, auf dem Cembalo im Schloss. Gold, Spiegel, viele Perücken und mittendrin ein kleines musikalisches Mädchen, an deren musikalischer Begabung der König Gefallen findet. Er fördert sie und ihre Musik. Das hier ist eine Violinsonate von ihr.

Das war Musik von Elisabeth Jacquet de la Guerre, eine Sonate für Geige und Basso Continuo in D-Moll. Hier aber gespielt von der Oboe mit Juri Valentin und dem Ensemble Reflektor unter Leitung von Justin Ellé. Wir wenden uns jetzt im Klassikforum nochmal dem Pianisten Fasil Say zu. Der kommt nämlich in die Region zu Konzerten und es ist immer ganz ratsam, sich einigermaßen früh um Karten zu bemühen, denn Fasil Says Konzerte sind immer sehr gut besucht. Liegt auch an der Intensität und der Verbindung, die er zu uns, dem Publikum, aufbauen kann. Also, wenn Sie mögen, am 23. Juni spielt Fasil Say in Bochum. Da spielt der Mussorgskys Bilder eine Ausstellung und Jazz-Fantasien, so wie diese hier.

Fasilsay haben wir hier noch gehört. Fasilsay, der auch beim Klavierfestival in Ruhr auftreten wird am 23. Juni in Bochum. Und ich habe gerade geschaut, wie es um Karten steht. Müssten Sie schnell sein. Es gibt tatsächlich nur noch wenige. So, und in der Westart richten die Kolleginnen und Kollegen heute auch schon mal den Blick voraus, was uns vom Filmfest in Cannes erwartet. Das interessiert Sie. Ich bin Caroline Pierich und ich warte morgen um 9 auch nochmal im Klassikforum auf Sie. Würde mich freuen, wenn Sie dabei sind. Danke fürs Zuhören. Heute machen Sie es gut und tschüss.

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2: Hallo, Martin Günther hier und ein Kanzler, dem, wie so vielen Menschen im Land, alles zu teuer ist.
3: Es sind die Steuern und Abgaben, es sind die Energiekosten, es sind die Bürokratiekosten. Und alles das kostet in unserem Land Arbeitsplätze.
2: Friedrich Merz vorhin beim Deutschen Gewerkschaftsbund. Um grundsätzliche Probleme wie diese könnte es nachher auch beim Koalitionsausschuss gehen. Wir sprechen drüber, mit welchen Erwartungen man an dieses Treffen gehen kann. Außerdem, die EU einigt sich auf Pläne gegen Engpässe bei Medikamenten und am Tag der Pflegenden heute werden Menschen in Pflegeberufen gewürdigt. Das Wetter ein ziemliches Durcheinander bei bis zu 14 Grad. Nachher ist mal wieder Koalitionsausschuss, die Runde der sogenannten Spitzenkräfte der drei Regierungsparteien CDU, CSU und SPD. Eigentlich wollte unsere jetzige Bundesregierung erreichen, dass diese Runde etwas Selbstverständliches bekommt und Presse und Öffentlichkeit da nicht mehr so drauf starren. Aber aktuell ist eher das Gegenteil der Fall angesichts von Krisenstimmung in der Welt und auch in der Regierung selbst. Punkten beim Volk könnten Merz und Co. mit wirksamen Entlastungsideen, zuletzt Stichwort 1000 Euro, lief das ja ziemlich ins Leere. Es wird also mal wieder gespannt, gestarrt auf diesen Koalitionsausschuss heute. Ich habe gerade mit Tim Aßmann, WDR Berlin, gesprochen. Der Kanzler hatte ja heute Morgen schon die Möglichkeit, öffentlich vorzulegen. Wir haben gerade einen kleinen Ausschnitt gehört aus seiner Rede beim Deutschen Gewerkschaftsbund. Hat Merz da irgendwas durchscheinen lassen und wie kam sein Auftritt an?
4: Also wirklich Neues war da jetzt nicht drin. Der Kanzler hat nochmal betont, wie wichtig die Reformen aus seiner Sicht sind. Und beim Thema Rente, da kamen eben diese Reformen, kam das, was der Kanzler gesagt hat, bei den DGB-Delegierten gar nicht gut an. Da gab es auch Buhrufe. Da ist eben deutlich geworden, wie dick die Bretter sind, die SPD und Union da in diesen zentralen Themen Pflege, Gesundheit, Rente noch bohren müssen.
2: Also Buhrufe für den Kanzler, jetzt waren ja CDU, CSU und die Gewerkschaften noch nie die besten Freunde. Aber das klingt so, als könnte es nachher auch mit dem Koalitionspartner SPD wieder kompliziert werden. Ist von diesem Koalitionsausschuss heute denn überhaupt irgendwas zu erwarten?
4: Also im Bereich Entlastung sind die Koalitionäre wirklich unter Handlungsdruck. Die Entlastungsprämie gilt als politisch tot, wird wohl auch bei diesem Ausschuss nicht wiederbelebt werden. Man braucht also etwas anderes. Pendlerpauschale erhöhen, Direktzahlungen, möglicherweise auch Senkung der Stromsteuer. Das sind Maßnahmen, die diskutiert werden und vielleicht hören wir da dann auch wirklich danach Konkretes. Aber bei Themen wie der Einkommensteuerreform ist die Schnittmengensuche noch ziemlich groß und ziemlich im Gange. Das wird noch dauern. Außerdem wird es um den Haushalt gehen. Also womit ich nicht mehr rechne, ist eine große Verkündung im Anschluss, weil damit schürt man Erwartungen, die man, Stichwort Entlastungsprämie, in der Vergangenheit eben nicht immer hat bedienen können.
2: Die ja dann vom Bundesrat gekippt wurde. Es wäre ja vielleicht auch schon beruhigend, einfach wieder das Gefühl zu bekommen, dass diese Regierung professionell zusammenarbeiten kann. Welche Signale könnten Merz, Söder und Klingbeil denn da senden?
4: Ich glaube schon, dass hier die Botschaft ganz klar angekommen ist bei den Regierenden. Man will zeigen, dass man gemeinsame Schnittmengen findet. Wenn das jetzt bei der Einkommensteuerreform in Teilen schon gelingen sollte, dass man sagt, wir wissen zumindest, wie wir die Gegend finanzieren wollen, höhere Steuern für Spitzenverdiener oder Subventionskürzungen, das wäre sicherlich so ein Signal, das eben zeigen kann, man ist da gut unterwegs. Und nach diesem Signal wird wirklich ziemlich zäh gesucht gerade.
2: Nachher tagt in Berlin wieder der Koalitionsausschuss. Tim Aßmann aus unserem Hauptstadtstudio hat uns eingeschätzt, was man davon erwarten kann. Und was nicht. In unserem nächsten Beitrag kommt eine Zahl vor, da habe ich wirklich gestaunt, als ich sie zum ersten Mal gehört habe. Von den Medikamenten, die hier bei uns in Europa verkauft werden, stammen bis zu 90% aus Asien. Tja, und wenn es dann Lieferprobleme gibt, dann hängt Europa eben nicht mehr am Tropf, weil da gar nichts mehr tropft. Das betrifft nicht nur den in diesem Zusammenhang oft zitierten Hustensaft für Kinder, sondern zum Beispiel auch Krebsmittel und Blutdruckmedikamente. Die EU muss also bei Arzneimitteln eigenständiger werden. Und Unterhändler in Brüssel haben sich da jetzt auf Regeln geeinigt, die das erreichen sollen. Katrin Schmidt, WDR Brüssel.
5: Das große Ziel der Einigung, Europa soll weniger abhängig von einzelnen Lieferanten und der Herstellung außerhalb des Kontinents werden. Denn das hat in den vergangenen Jahren zeitweise dazu geführt, dass manche Medikamente in den Apotheken nicht mehr verfügbar waren, darunter etwa Schmerzmittel, Antibiotika oder Fiebersäfte für Kinder. Nach EU-Angaben stammten im vergangenen Jahr etwa 80-90% der Medikamente in Europa aus Asien, vor allem aus China. Ein Baustein der neuen Regeln betrifft die Vergabe öffentlicher Aufträge. Im Fall von wichtigen Arzneimitteln, bei denen es eine hohe Abhängigkeit von einem oder wenigen Ländern gibt, sollen hierbei künftig grundsätzlich in Europa hergestellte Medikamente bevorzugt werden. Die neuen Regeln eröffnen zum Beispiel auch die Option, dass Lieferanten proportional zu dem Anteil der in der EU hergestellten Arzneimittel und Wirkstoffe vergütet werden. Außerdem ist vorgesehen, dass sich EU-Länder stärker zusammentun können, um gemeinsam wichtige Medikamente zu beschaffen. Das betrifft unter anderem Arzneimittel für seltene Erkrankungen, bei denen sonst, laut EU-Kommission, der Markt versagt. Die nun erlangte Einigung muss noch formal von Parlament und den EU-Mitgliedstaaten bestätigt werden.
2: Katrin Schmidt aus Brüssel. Schreckmoment vorhin in Wuppertal für die Bewohnerinnen und Bewohner von zwei Häusern. Ein Schreckmoment mit Folgen. Mehr dazu jetzt in den Kurznachrichten mit Martin Groß.
6: In Wuppertal hat die Feuerwehr heute Morgen zwei Mehrfamilienhäuser evakuiert. Eines davon ist akut einsturzgefährdet. Die Bodenplatte im Keller wurde von Regenwasser unterspült. In dem Haus liefen bereits Sanierungsarbeiten deswegen. Heute Morgen sagte dann nach Angaben der Feuerwehr plötzlich die Bodenplatte weg und auch zwei tragende Wände hätten sich bewegt. Die Feuerwehr hat die beiden Häuser geräumt und aktuell ist die stark befahrene Wiedener Kreuzung in Wuppertal gesperrt. Der Rechtsausschuss des Landtags befasst sich heute mit den Vorkommnissen in der Justizvollzugsanstalt in Euskirchen. Mehrere Mitarbeiter werden verdächtigt, Häftlingen gegen Geld Informationen besorgt zu haben, etwa zu geplanten Durchsuchungen. Außerdem sollen sie Verurteilten Scheinadressen vermittelt haben, damit sie in die JVA Euskirchen kommen. In Nordrhein-Westfalen haben in den vergangenen Jahren immer mehr Jugendliche und junge Erwachsene die Schule ohne einen Abschluss verlassen. 2025 waren es über 4%, fast doppelt so viele wie vor 10 Jahren. Besonders stark ist der Anstieg bei ausländischen Schülerinnen und Schülern. Da kommen die meisten ohne Abschluss aus der Ukraine. In Bassenberg im Kreis Heinsberg wird weiter nach einem oder mehreren Männern gefahndet. Sie sollen gestern Abend einen Mann erschossen haben. Nach Angaben der Staatsanwaltschaft Aachen sind der oder die Täter flüchtig. Bis in die späte Nacht hinein waren Ermittler am Tatort im Zentrum von Bassenberg und haben Spuren gesichert. Zu den Hintergründen der Tat gibt es bisher keine Erkenntnisse.
2: Die Kurzmeldungen. Heute vor 206 Jahren wurde eine Frau geboren, die man in Großbritannien als die Lady mit der Lampe kennt. Florence Nightingale war Nachtschwester und gilt als Begründerin der modernen Krankenpflege. Und deshalb ist an ihrem Geburtstag auch der internationale Tag der Pflegenden heute, der die Bedeutung von Pflegekräften in den Mittelpunkt stellt. Florence Nightingale wurde übrigens 90, da war die Pflege offenbar ganz gut. Daniel Schwingenheuer, WDR aktuell. Welche Aktionen sind denn zum Tag der Pflegenden in Nordrhein-Westfalen geplant?
7: Ja, richtig laut wird es gleich um eins in Wermelskirchen. Da haben sich mehrere ambulante Pflegedienste zusammengeschlossen und wollen einen Autokorso veranstalten. Die Pflegenden wollen ihre Arbeit damit sichtbarer machen und sich für bessere Arbeitsbedingungen und weniger Bürokratie einsetzen. In Bergisch Gladbach soll es heute Nachmittag ebenfalls Autokorsos geben und auch einen Protestlauf der Schülerinnen und Schüler von Pflegeschulen. Und dann wird heute Abend in Düsseldorf der Pflegepreis verliehen. Die Pflegekammer NRW hat dazu eingeladen. Das Motto ist politische Haltung und es sind Pflegerinnen und Pfleger aus ganz NRW nominiert, die sich neben ihrer Tätigkeit in der Pflege eben auch dafür einsetzen, politische Werte zu vermitteln.
2: Ein Problem in der Pflege ist ja der chronische Personalmangel. Wie ist die Lage da in Nordrhein-Westfalen?
7: Aktuell gibt es rund 300.000 hauptberuflich Pflegende in NRW. Viele aus den Babyboomer-Jahren gehen aber in den nächsten Jahren in den Ruhestand. Und es rücken weniger Leute über die Pflegeschulen nach. Gleichzeitig wird die Gesellschaft immer älter. Es gibt also immer mehr Pflegebedarf. Bis 2050 sollen rund 1,7 Millionen Menschen in NRW pflegebedürftig sein. Zum Vergleich jetzt aktuell sind es rund 1,4 Millionen Menschen. Das ist ein Plus von 300.000 und das bei immer weniger Pflegenden. Die Pflegekammer NRW hat letztes Jahr eine Warnung vor besonders hohem Versorgungsrisiko für einige Städte herausgegeben, darunter Coesfeld, Kleve, Soest oder auch Warendorf. Es gibt aber in NRW auch ganz kreative Projekte, um dieses Problem zu lösen. Die Knappschaftkliniken, die haben beispielsweise ein Modell, das heißt Ferienfreizeit. Wer auf 13% Gehalt verzichtet, der kann in einem Jahr sämtliche Schulferien und Feiertage freinehmen. Damit sollen die Bedingungen für Pflegende mit Familie besonders attraktiv gestaltet werden. Und das wird wohl auch sehr gut angenommen. Kann natürlich das Gesamtproblem nicht komplett lösen.
2: Ein Problem, auf das heute der Tag der Pflegenden hinweist. Dankeschön, Daniel Schwingheuer. Und damit sind wir bei Verena Leindecker. Das ist ja mal ein Wetter gerade. Letzte Nacht hat es im Sauerland noch mal geschneit. Wie sieht es denn heute aus?
8: Tatsächlich liegen aktuell noch immer Schneereste im Hochsauerland. Heute Morgen hatten wir sogar 4 Zentimeter auf dem kahlen Asten. Heute Nachmittag wären es im Hochsauerland 5 Grad. Ansonsten sind es meistens so 12 bis 13 Grad. Und auch heute Nachmittag gibt es so aprilliges Wetter mit Sonne, Wolken, Schauern und einem frischen Wind. Morgen wird es ähnlich wie heute. Vormittags kann es auch mal länger trocken bleiben. Nachmittags gibt es dann sogar einzelne Gewitter, nach wie vor mit stürmischen Böen. Und auch am Donnerstag, am Feiertag, wechselhaftes Aprilwetter. Ich würde auf jeden Fall eine Regenjacke einpacken beim Vatertagsausflug und auch dann nur 10 bis 13 Grad.
2: Dabei haben wir es ja tatsächlich schon Mai. Vielen Dank für Verena Leindecker und das war WDR aktuell der Tag um 12. Ich bin Martin Günther.
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9: Hallihallo, Sebastian Wellendorf ist mein Name. Herzlich willkommen zu Westart, zu einem Puppenspiel in einem Amazon-Logistiklager, nehmen wir sie heute mit. Und am Handlungsort merken Sie schon, dass es sich wahrscheinlich nicht um ein Kasperle-Stück für Kinder handelt. Sowieso hält sich die Verknüpfung Puppenspiel und Kindertheater in Deutschland nach wie vor ziemlich beharrlich. Dieses Verknüpfungsklischee durchbricht das internationale Figurentheater der Nationen in Bochum. Nehmen wir sie gleich mit hin. Aber zuerst muss die Abendrobe sitzen. Heute Abend ruft der rote Teppich in Cannes und unser Filmfestspielreporter ist schon da. Gleich mehr hier in Westart.
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0: sprich mit mir über Liebe, Parlami d'amore, italienischer, ja, man kann schon Smooth Jazz Musiker sagen, Alessandro Pitoni haben wir gehört hier im Westart. Im WDR. Garderobentechnisch wird im Vergleich zur Met Gala eine Schrilligkeitsstufe runtergeschaltet werden heute Abend in Cannes. Es wird sicher keine Steinstatuenkleider oder Gesichtsverdeckklappen à la Katy Perry geben. Was die Stardichte betrifft, da können die internationalen Festspiele aber definitiv mithalten. Scarlett Johansson, Penelope Cruz, Glenn Close, Bill Murray, Dustin Hoffmann, aus Deutschland dann Lars Eidinger, Volker Schlöndorff, Sandra Hüller, die ja mittlerweile auch als internationaler Star durchgeht. Cannes ist aber auch ein Festival für hochwertige Autorenfilme, das sollten wir nicht vergessen. Und es ist ein Ort, an dem die Branche traditionell über sich selbst nachdenkt und debattiert. Über all das spreche ich jetzt mit unserem Kinokorri in Cannes, Patrick Wilinski. Hallo Patrick.
1: Hallo, hallo.
0: Wir beginnen ganz oben in der Hierarchie. Festivalchef Thierry Frémaux ist seit 25 Jahren Leiter in Cannes, der längste amtierende Filmfestivalleiter der Welt. Wie hat sich das Festival unter seiner Leitung verändert?
1: Ja, er hat das Festival vor allem geöffnet, wirklich stärker in Richtung amerikanisches Kino, große Studios, große Prestige-Premieren. Cannes ist unter ihm nicht nur so ein Ort für den kleinen, geheimen Autorenfilm geblieben, es ist ein Ort geworden, an dem Hollywood schon sehr selbstbewusst nebeneinander steht, neben dem Weltkino, dem Autorenfilm. Gleichzeitig ist Frémaux ein Cineast alter Schule, ein Filmhistoriker. Er hat gerufen, um die Filmgeschichte aufzuwerten. Er verteidigt das Kino als Saalerlebnis, so als kollektive Erfahrung im Dunkeln. Daher kommt ja auch Streamingdiensten, die sich immer weigern, die Filme ins Kino zu bringen nach dem Festival. Aber diese
0: Patrick, Kino, die hörst du mich? Kannst du mich hören? Du klingst ein bisschen, als ob du in der Matrix gefangen bist. Ich glaube, wir müssen die Leitung einmal neu aufbauen und nochmal anfangen. Leg mal auf oder was auch immer, brich mal ab. Wir machen kurz Musik und dann sprechen wir uns gleich wieder. Bis gleich.
1: Okay, alles klar.

So, die Französin Melanie Pain hat uns hinweggeholfen über den Neuaufbau der Leitung. Hallo Patrick, 110, kannst du uns hören? Das ist ja wieder weg. Muss ich die Musik wieder hochblenden? Wir probieren es weiter.

0: So, letzter Versuch, sonst wird's peinlich. Patrick, kannst du mich hören?
1: Hallo. Ja, ich höre euch wunderbar.
0: So, okay. Lass uns das Gespräch fortsetzen. Du bist in Cannes. Du hast eben schon über die Festivalleitung gesprochen, die quasi ein Vierteljahrhundert währende Festivalleitung. Jetzt ist beim Thema Festival aber natürlich vielen zum Beispiel die Berlinale in Erinnerung. Da war die Stimmung ziemlich stark aufgeheizt, vor allem rund ums Thema Politik, politische Stellungnahmen von Filmschaffenden. Wird das Thema Politik, Gaza etc. in Cannes auch eine Rolle spielen?
1: Also nicht in der Form wie auf der Berlinale. Also Cannes ist ein Festival, das darauf achtet, dass hier nichts eskaliert. Es gibt Demonstrationsverbote, alles ist hier viel strenger und professioneller organisiert. Es gibt zwar eine Linie, jeder darf über Politik sprechen, aber bitte nicht als Aktionismus. Also die Debatten wie auf der Berlinale, die erwarte ich hier nicht. Aber es gibt schon Diskussionen über russische Regisseure, die plötzlich eingeladen worden sind. Zwar sind das Filmschaffende aus dem Exil, aber ich denke, ukrainische Künstler werden das bestimmt nicht unkommentiert lassen. Also weniger offene Eskalation als in Berlin, aber politische Spannungen, die werden wir trotzdem mitbekommen.
0: Nähern wir uns dem Programm. Ich habe gesehen, dass dieses Jahr auffällig wenig US-Filme im Programm sind. Ist das eine Momentaufnahme oder vielleicht auch ein Zeichen für eine tiefere Krise?
1: Na, Hollywood ist immer in Wellen präsent. Es gab Jahre, wo sie sehr präsent waren, dann weniger. Also es ist keine historische Zäsur. Aber man kann jetzt nicht ignorieren, dass die Studios heute kritischer auf Festivalpremieren schauen. Also kann es glamourös, aber eben auch unkontrollierbar. Und wenn hier ein millionenschweres Projekt ausgebuht wird und die Reaktionen kippen, dann kann das die ganze Kampagne beschädigen. Mhm. Und die Studios liegen dann auf mehreren Multimillionen Dollar Schulden drauf. Also das kann man sich nicht erlauben. Aber auch der US-Indie-Kinomarkt steht unter Druck. Also ich würde sagen, diese geringe US-Präsenz ist jetzt keine einfache Absage an Hollywood, durch Hollywood an Cannes. Die Stars kommen ja alle, aber eben nicht mit den ganz großen Projekten.
0: Ganz zum Schluss noch einen Blick auf die Filme selbst. Es gibt ja viele Themen, die gerade das Kino prägen, also KI, Virtual Reality, alle Innovationen und auch Produktionen, die das Kino prägen. Welche Art von Kino dürfte in den kommenden Tagen in Cannes denn eigentlich gefeiert werden?
1: Ja, schon ein politisch waches und vor allem historisch bewusstes Kino. Was auffällt, vor allem die französischen Filme, von denen es ja immer sehr viele gibt, die beschäftigen sich fast alle mit der Zeit der Résistance und Vichy, der Geschichte der Republik. Und das in einem Land, wo nächstes Jahr der Präsident gewählt wird, der vielleicht ja von der extremen Rechten kommen wird, ist das bestimmt kein Zufall. Und ich bin sehr gespannt, was für Debatten dieses politisch wache, historisch aktuelle Kino auch machen wird hier in Cannes.
0: Da werden wir uns widersprechen. Wenn die Leitung dann steht, du kannst das Fenster wieder zumachen, dass du wahrscheinlich wegen der besseren Leitung geöffnet. Ja. Als Patrick Wielinski, wir haben über Cannes gesprochen. Heute Abend beginnt das Filmfestival. Und dir viel Spaß schon mal, Patrick.
1: Danke.

0: The one and only Amy Winehouse. Ich finde, da hört man ihrer Stimme noch eine gewisse Jugend an. Ist von ihrem Debütalbum dieses Stück, was wir gehört haben. I Heard Love is Blind aus dem Jahr 2003. Westart ist hier das Kulturprogramm im WDR. Wir sprechen über die spanische Schriftstellerin Cristina Morales, die Mitglied einer feministischen Tanztruppe ist und einer Punkband. Vielleicht kennen Sie ihren Roman Leichte Sprache, in dem sie über die Benachteiligung von Menschen mit Behinderung geschrieben hat, war auch hier in Deutschland ein sehr großer Erfolg. Für ihr neues Buch hat sie sich in graue Vorzeit allerdings begeben. Sie porträtiert nämlich eine Frau, die im 16. Jahrhundert als Nonne gegen die Autorität der katholischen Hierarchie rebelliert hat. Letzte Tage mit Teresa von Avila heißt das Buch und Dirk Fuhrig stellt es vor.
1: Teresa von Avila war die erste Frau, die der Papst, damals Paul VI., 1970 zur Kirchenlehrerin ernannte. Fast 400 Jahre nach ihrem Tod, 1582. So lange hat es gedauert, bis die offizielle Kirche das intellektuelle und literarische Talent dieser Schutzheiligen von Spanien erkannte und würdigte. Teresa trat mit 20 Jahren bei den Karmeliterinnen ein. Später reformierte sie den Orden erheblich. Sie gründete neue Klöster und die Gruppe der unbeschuhten Karmeliterinnen, die nur offene Sandalen trugen und ein Leben in Ruhe und großer Abgeschiedenheit pflegten. Dabei war Teresa selbst das Gegenteil einer zurückhaltenden, braven Nonne. Sie mischte sich gehörig in die innerkirchlichen Debatten jener Zeit ein, zum Unmut der Männer in der Hierarchie. Doch wenn sie schrieb, musste sie aufpassen.
2: Weil ich nicht will, dass mir die Inquisition den Prozess macht, nur weil ich eine Frau bin und über Gott schreibe. Und mehr noch, weil ich eine Frau bin und schreibe, weil ich eine Frau bin und lese, weil ich eine Frau bin und spreche.
1: Mehrere Male wurde sie tatsächlich vor die heilige Inquisition zitiert. Sie war jedoch so geschickt in der Verteidigung, dass sie dem Scheiterhaufen oder einer anderen brutalen Strafe stets entging. Teresa von Avila vertraute ihre Gedanken tagebuchartigen Aufzeichnungen an, die eigentlich nur für sie selbst bestimmt waren. Ihr Hauptwerk ist eine Form der Autobiografie. Auch das war für eine Frau in jener Epoche sensationell. Das Buch meines Lebens hieß es im spanischen Original schlicht Vida. Die Schriftstellerin Cristina Morales versetzt sich in diese Frau des 16. Jahrhunderts hinein und lässt sie einen inneren Monolog abspulen. Das Problem dabei ist, dass sie auch den Sprachduktus jener Zeit zu imitieren versucht, was die Lektüre doch recht schwerfällt.

0: alle Titel und all ihren Inhalt, damit sie darüber verfüge, wie es ihr gefällt.
1: Die Berichte über das Schicksal ihrer Mutter, so wie Morales sie hier imaginiert, zählen zu den erschütterndsten Abschnitten in diesem Buch. Sie musste Kinder am laufenden Band gebären und ihrem Ehemann allzeit gefügig sein.
0: Ich werde es euch sagen. Sie unterwerfen, das will er. Sie bis zum letzten Atemzug daran erinnern, dass sie sein ist. Sein in Gesundheit und in Krankheit. Sein sind ihre Güter und sein sind ihre Kinder. Sie steht zu seiner Verfügung, wann immer er will. Gleich zu welcher Stunde, gleich ob sie zustimmt oder nicht. Sie ihrerseits stimmt immer zu, denn man hat ihr beigebracht, sich nicht zu verteidigen und daran zu glauben.
1: Indem sie ins Kloster geht, entzieht sich Teresa den Herrschaftsansprüchen der Männer. Die totale Abhängigkeit der Frauen, auch und gerade in adligen Kreisen, aus denen die Nonne stammt, wird von Morales alias Teresa wortreich und plastisch geschildert. Die sexuellen Demütigungen, Gewalt und Unterwerfung in jener von heuchlerischer Moral und Bigotterie geprägten Epoche. Das Buch ist kein historischer und auch kein biografischer Roman. Leben und Wirken der ja wirklich so tatkräftigen und einflussreichen Karmeliterin werden von Christina Morales praktisch nicht beleuchtet. Das ist schade. Die ausschließliche Fokussierung auf den inneren Monolog zusammen mit der historisierend manierierten Sprache machen diesen Roman zu einem schwer zu durchdringenden Dickicht. Die Bedeutung der Teresa de Ávila als frühe Vorkämpferin für die Rechte von Frauen kommt darin nur ansatzweise zur Geltung.
2: Ja, aber vielleicht ist es dennoch was. Christina Morales' Letzte Tage mit Teresa von Ávila ist erschienen bei Mattes und Seitz. Und nur 230 Seiten dick, sehe ich gerade. Das kann man doch schnell am Feiertag weglesen oder vorlesen. Zum Beispiel der Herrenwandergruppe beim Vatertag.

0: Wolfgang Haffner, Schlagzeuger, Kultschlagzeuger, der in diesem Jahr auch großes Bühnenjubiläum feiert, nämlich 40-jähriges. Das Stück, was wir gehört haben, hieß Jojo.
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2: Mit Richard Hucke, guten Tag. Der Musiker Christopher Annen hat die Forderung der Musikbranche nach einer Regelung für den Weiterverkauf von Konzerttickets bekräftigt. Dem WDR sagte der Gitarrist der Band Annen Mai Kantereit, der Handel mit überteuerten Tickets sei unfair gegenüber den Fans. Zudem profitiere niemand aus der Branche von den zu viel gezahlten Preisen. Zahlreiche deutsche Musikacts und Verbände hatten gemeinsam einen offenen Brief verfasst. Darin fordern sie die Bundesregierung auf, den Weiterverkauf von Tickets zu regulieren. Die Regierung hat sich das im Koalitionsvertrag zum Ziel gesetzt. Bislang ist jedoch nichts in diese Richtung passiert. Die Musikerin und Produzentin Annette Humpe wird mit dem Kulturpreis Deutscher Sprache für ihr Lebenswerk ausgezeichnet. Die Jury lobte die gebürtige Hagenerin dafür, dass sie die deutsche Sprache im Pop cool, direkt und emotional gemacht habe. Als Sängerin der Band Ideal sei sie eine prägende Figur der neuen deutschen Welle gewesen. Später feierte sie mit dem Duo Ich und Ich Erfolge. Der Kulturpreis Deutsche Sprache wird in diesem Jahr zum 25. Mal verliehen und ist mit 30.000 Euro dotiert. In der Vergangenheit wurden unter anderem Udo Lindenberg, Cornelia Funke und Harpe Kerkeling damit ausgezeichnet. Der frühere Sänger der bayerischen Schlagerband Relax, Peter Volkmann, ist mit 74 Jahren gestorben. Das teilte seine ehemalige Band auf Facebook mit. Nähere Umstände wurden nicht genannt. Peter Volkmann prägte in den 80er Jahren mit seiner Stimme den Mix aus neuer deutscher Welle und Schlager. Bekannt wurde Relax mit Mundart-Hits wie »Weil i di morg«. Die Single wurde in Westdeutschland, Österreich und der Schweiz zum Erfolg. Die Gruppe war Stammgast in der ZDF-Hitparade und trat bei deutschen ESC-Vorentscheiden an. In den USA klagt der Bundesstaat Texas gegen den Streamingdienst Netflix. Die Staatsanwaltschaft wirft dem Unternehmen vor, seine Nutzerinnen und Nutzer auszuspähen und von sich abhängig zu machen. In der Klageschrift heißt es, Netflix habe seinen Kunden jahrelang vorgegaukelt, keine Daten über sie zu sammeln oder weiterzugeben. In Wirklichkeit jedoch habe das Unternehmen Sehgewohnheiten und Präferenzen nachverfolgt, die Daten weiterverkauft und damit jährlich Milliarden von Dollar verdient. Der Streamingdienst selbst äußerte sich bislang nicht zu den Vorwürfen.

0: Ich mag's, diesen Brasilo-Reggae-Mix. Seu war das, brasilianische Sängerin mit dem Stück Sonambulo, gehört hier in Westart. Puppen sind Kulturgut und ich meine jetzt nicht Käthe-Kruse-Puppen oder die Puppen im Hennesschen-Theater oder das Inventar der Augsburger Puppenkiste. Ich präzisiere, es geht ums Puppenspiel, ums Figurentheater der Nationen in Bochum, nämlich kurz Fidena genannt. Das ist eins der ältesten internationalen Figurentheaterfestivals. Morgen beginnt es und, Stichwort Kulturgut, es zeigt in rund 30 Stücken, dass die zumindest in meinem Kopf doch recht feste Verbindung Puppen und Kindertheater eine sehr verkürzte Wahrnehmung ist. Die Uraufführung zum Beispiel spielt nicht in einem Märchensetting, sondern in einem Amazon-Warenlager. Dorothea Markus hat sich die Proben angesehen.
1: In der riesigen Salzlagerhalle im UNESCO-Welterbe Zollverein Essen sitzt ein kleines Häuflein Zuschauer auf Stühlen. Vor ihnen eine schlafende Performerin. Nur ihre Stimme kommt aus großen Lautsprechern und gibt uns Anweisungen.
2: At some distance from you, there are some bound pages on a chair. Pick it up, but don't open it. And then sit down, get comfortable, with the book still closed.
1: Jeder Zuschauer nimmt eins der ausgelegten Bücher, hält es erst geschlossen und öffnet es dann auf den Seiten, die sie uns vorgibt. Zuerst fällt der Blick auf ein Foto. Zuschauer auf Stühlen in einer grauen Winterlandschaft. Sie sitzen vor einem jener geisterhaften Logistikzentren, die seit rund 25 Jahren aus den Landschaften schießen. Warenlager der digitalen Lieferunternehmen. Je stärker der Onlinehandel boomt, desto mehr werden es. Einblicke in die gesichtslosen Komplexe sind fast unmöglich. Doch dem Künstler Ant Hampton ist es scheinbar gelungen. Auf rund 100 Fotos mit Timecodes sehen wir, wie das Publikum es schafft, Zutritt zum Warenlager zu erhalten. Mit der Stimme der Performerin blättern wir vor und zurück. Das Buch selbst ist die Performance, mit der wir durch das geheime Innenleben eines Digitalkonzerns reisen und sehen auf den Fotos, wie eine Mitarbeiterin auszusteigen scheint. Eine Art Revolution anzettelt in einem Ort, der zwar Fulfillment Center heißt, aber eher für ausbeuterische Arbeitsbedingungen steht.
2: To speed us up.
3: I think of it as an audiovisual experience.
4: Ich betrachte es als ein audiovisuelles Erlebnis. Es ist ein bisschen so, als würde man einen Film zwischen den Händen sehen. Es passiert immer etwas auf der Seite und etwas in den Ohren. Mein Stück ist eine Mischung aus Ton, Bild und Fantasie im Kopf. Das sorgt für eine sehr intensive Aufmerksamkeit beim Publikum.
3: Concentration in the audience.
1: Erzählt der britische Performance-Künstler Ant Hampton, der in Brüssel lebt, über seine Arbeit. Als Figurentheatermacher hat er sich selbst noch nie definiert. Seine Spezialität ist, das Publikum in ungeprobten Bühnensituationen selbst zum Handeln zu bringen.
4: Es ist das erste Mal, dass ich meine Arbeit auf einer Art Puppentheaterfestival zeige. Das überrascht mich selbst ein wenig, denn schließlich habe ich die letzten 25 Jahre damit verbracht, Menschen in meiner Kunst zu manipulieren, indem ich sie dazu gebracht habe, bestimmte Dinge zu tun. In gewisser Weise wird man hier als Zuschauer selbst zum Puppenspieler.
1: Dass der Zuschauer im Salzlager Essen selbst zur Figur des Regisseurs wird und Darsteller auf der Bühne ersetzt, das hat hier sogar noch einen tieferen Sinn. Denn in Zeiten von KI verschwinden auch die menschlichen Mitarbeiter der großen Warenhäuser mehr und mehr. Ant Hampton interessiert in Every Second of Downtime auch, was die KI-betriebene Jagd nach noch mehr Effizienz überhaupt mit dem Menschen macht.
3: This idea that we have to kind of accumulate goods.
4: Diese Vorstellung, dass wir Güter, Macht, Geld, Wissen, Daten, was auch immer, für eine imaginäre Zukunft anhäufen müssen, um diese Zukunft zu kontrollieren. Das Ergebnis ist, dass wir nie wirklich in der Gegenwart leben, was zu einer Krise der Aufmerksamkeit, der Besinnung, der Spiritualität und zu all den anderen Krisen führt, mit denen wir gerade konfrontiert sind.
2: Look around. This is beyond logical. It has become pathological. Predatory. Accumulation for profit with no limit, no end. That's the vision.
1: Immer unheimlicher wird die Atmosphäre im Salzlager, wo die Zuschauer das Performancebuch durchblättern. Wir sehen, wie auf einmal der Strom im Logistikcenter ausfällt, wie sich die Mitarbeiterin Uskita mit dem Publikum gegen die gnadenlosen Mechanismen des Kapitalismus verbündet. Wie genau das geschieht und ob das gelingt, will Endhampton aber noch nicht verraten. Das Figurentheater an seine experimentellen Grenzen zu treiben, das ist die Spezialität des Fidena-Festivals. 28 Stücke sind zu sehen, Workshops laden zum Mitmachen ein. In diesem Jahr kommen legendäre Ensembles aus Litauen, Estland oder Polen. Gespielt wird mit winzigen 3D-Figuren oder menschengroßen Stabpuppen. Es geht um Großes und Kleines, von Kohlekäfern im Ruhrgebiet bis zum Weltraumtourismus. Und um den Gedanken, dass man mit Objekten im Theater manchmal mehr über die Welt entdecken kann als mit Menschen.
0: Also noch was, was es zu tun gibt in Sachen Kultur in den nächsten Tagen. Das Figurentheater der Nationen, unter anderem in Bochum, kurz Fidena, beginnt morgen. Und Dorothea Markus hat uns schon mal eines der Stücke vorgestellt. Und zwar hier in Westart im WDR.

0: John Vanderslice war das, amerikanischer Singer-Songwriter, The Parade, das Stück, was wir gehört haben in Westart. Gleichschaltung auf Linie bringen, deutsche Werte und Ideale. Für das Nazi-Regime war es von essentieller Bedeutung, dass die Bevölkerung nicht aus der Reihe tanzen würde, dass sie Propaganda und den angeblichen Volkswillen in Frage stellen und das Regime hinterfragen würde. Wer das nämlich tat, dem drohte Schlimmes. Insofern ist es eigentlich schon klar, dass die Vertreter des Dadaismus im Nationalsozialismus verfolgt wurden, denn sie standen mit ihren Arbeiten für Regimekritik, für Pazifismus und freien Willen. Dem haben sie mit Collagen und Gedichten und Aktionen Ausdruck verliehen. Das Zentrum für verfolgte Künste in Solingen erinnert nun an Künstlerinnen und Künstler dieser Strömung, und zwar unter dem Ausstellungstitel »Sperren Sie endlich Ihren Kopf auf«. Sabine Oelze war schon da. Sabine, vielleicht fangen wir mal mit dem Historischen an, mit der Einordnung, denn Dada entsteht, soweit ich weiß, mitten im Ersten Weltkrieg in Zürich. Wie kam es dazu?
1: Genau, du hast auch gerade einen Zusatz vergessen. Es geht nämlich um Dada als politische Kunst. Genau, und um diese politische Dimension des Dadaismus überhaupt zu verstehen, muss man eben nochmal gucken, welche Rolle spielte Zürich eigentlich 1916. Damals war die Schweiz neutral im Ersten Weltkrieg, wird sie deshalb zu einem Treffpunkt für exzellenten Pazifisten und Künstlern aus ganz Europa. Und die treffen sich unter anderem im Cabaret Voltaire. Und das waren eben Tristan Tzara, ein rumänischer Jude, Hugo Ball, der nach dem Frontbesuch total traumatisiert war und auf keinen Fall mit dem Ersten Weltkrieg irgendetwas zu tun haben wollte. Und auch Hans Arp, der den Kriegsdienst verweigert hatte und dem die Todesstrafe im Deutschen Reich drohte. Und die trafen sich da alle und wollten eben eine neue Kunst schaffen, und das war eben eine Antikunst. Und die europäische Kultur hatte in ihren Augen komplett versagt. Fortschritt, Vernunft, Nationalismus, Feudalismus, alles hat eben nicht in eine bessere Zukunft geführt, sondern eben in den Schützengraben. Und Dada war sozusagen eine Reaktion auf diesen Schock des Krieges und wollte ankämpfen gegen alles Bürgerliche. Und ja, der Begriff Dada ist eigentlich so ein Nonsensbegriff, kann man sagen, aber er bedeutet auch im Französischen Steckenpferd. Aber es ist eigentlich ein bewusst sinnloses Wort.
0: Um vielleicht auch die Sinnlosigkeit des Krieges, in dem Fall des Ersten Weltkrieges, darzustellen. Wie, alles das, was du jetzt beschreibst, bin ich gespannt, wie sich das in der Ausstellung bildlich oder künstlerisch darstellt.
1: Genau, es geht, Dada hatte viele Zentren. Zürich war eben eins, und wenn man da jetzt nochmal sozusagen in die Urzeit des Dadaismus zurückschaut, dann sieht man im Cabaret Voltaire, da werden Bühnenperformances, das gab es ja vorher gar nicht, als Kunst aufgeführt. Sophie Täuber Arp, da sind zum Beispiel Originalpuppen, hatten wir ja auch gerade schon einen Beitrag zu sehen. Gerhard Preis, auch ein Dadaist, der sich sozusagen im puppenartigen Posen darstellt, also eigentlich eher so Antiposen, verkleidet im Chaplin-Kostüm. Aber es gab eben auch, und das war auch sehr, sehr wichtig für diese Zeit, diese Lautgedichte, Simultangedichte. Da sind dann Originalmanuskripte an der Wand zu sehen. Und es gibt auch so Hörduschen. Das ist sehr schön. Und da können wir jetzt vielleicht auch mal ein kleines Beispiel hören. Und zwar ist das ein Gedicht, Cherchez une maison à louer, also wir suchen ein Haus zur Miete, von Tristan Tzara, Richard Hülsenbeck und Marcel Janko. Da sprechen mehrere Menschen gleichzeitig Deutsch, Französisch und Englisch. Und das können wir ja mal kurz einspielen.
0: Also Sounddusche heißt, das kommt dann so von oben runter, dieser Klang.
1: Genau, es gibt überall so so kleine Lautsprecher, die hängen von der Decke. Es gibt auch unterschiedliche Stationen, da kann man auch eben diese dekonstruierte Musik hören. Aber angefangen hat es eben vor allem eben auch mit diesen Simultangedichten, von denen wir gerade eins gehört haben. Und das zeigt eben, man versteht nichts, es ist eigentlich nur noch Krach. Die Sprache hat in den Augen der Dadaisten versagt. Sprache war sozusagen durch Propaganda beschädigt, und man wollte die Sprache dekonstruieren, man wollte etwas Neues schaffen. Und dazu sagt Kuratorin Katharina Günther,
2: In Sprache wird mir jetzt gesagt, wir wissen eigentlich, dass für Deutschland der Krieg verloren ist, aber wir sagen jetzt allen nochmal, nein, nein, ihr müsst unbedingt weiterkämpfen, wir dürfen nicht kapitulieren, das geht auf gar keinen Fall. Und es sagt aber auch keiner was dagegen, ne? Und ich finde, da zeigt sich auch so ein bisschen dieses Dada ist halt Nonsens oder es ist sperrig oder wir können es nicht verstehen. Aber ich finde, da spricht eben auch so eine gewisse Verzweiflung über diese Zeit raus. Ich kann jetzt Sprache überhaupt nicht mehr anwenden. Was ist denn das jetzt hier überhaupt noch?
1: Genau, also neue Sprache und da gibt es eben einige Manuskripte zu lesen, die das verdeutlichen. Also es wichtig war ja auch zum Beispiel Kurt Schwitters, das kennt man ja auch, diese Märzgedichte, die auch dann einfach nur noch lautmalerisch waren. Also eine neue Sprache sollte her.
0: Jetzt sind wir, glaube ich, schon in den 20er Jahren, also sperren Sie endlich Ihren Kopf aus, auf, heißt ja die Ausstellung. Also Stichwort nach dem Ersten Weltkrieg, vor der Machtergreifung der sogenannten, da wird Dada dann auch richtig politisch, habe ich den Eindruck.
1: Genau, 1920, der Erste Weltkrieg ist vorbei und in Berlin schließen sich die Berliner Dadaisten zusammen. Dazu gehören Richard Hülsenbeck, aber auch George Gross, Heinrich Hörle, Anna Höch und andere, Otto Dix, und die kritisieren ganz, ganz explizit den Ersten Weltkrieg und auch die fordern. Also die Demokratie war zwar neu für sie, aber sie haben verstanden, die Machtstrukturen waren es eben nicht. In Justiz, Militär und Verwaltung sitzen eben damals immer noch dieselben Eliten wie vorher. Und da gibt es einige wirklich sehr, sehr eindrucksvolle Werke. An einer Wand sieht man Grafiken von Heinrich Hörle, die heißen Krüppelbilder und darauf zu sehen sind kriegsversehrte Prothesen, deformierte Körper. Dann ein ganz großes, menschengroßes Bild zeigt einen Mensch, der so dargestellt ist wie eine Maschine und eine Prothese als Hand hat. Also der Krieg hat den Körper buchstäblich zerlegt.
0: War denn, weil du die ganzen oder einige der Künstler gerade angesprochen hast, war denn Dada eine reine Männerbewegung? Also oder spielten Frauen damals auch eine Rolle?
1: Ja, das zeigt die Ausstellung auch. Es gibt da so eine kleine Abteilung, die zeigt, welche Frauen damals eine Rolle spielen. Also es gab zum Beispiel Elsa von Freytag-Loringhofen, da von der sind Fotos zu sehen. Das war eine deutsche Baroness, die dann später nach New York gegangen ist, die sozusagen schon damals Crossdressing betrieben hat. Die hat BHs aus Tomatendosen gebastelt. Also es war so eine Art lebende Performance. Sehr schön ist auch die Kölnerin Martha Hegemann, von der sind Zeichnungen zu sehen. Also in Köln gab es ja auch eine Dadaistengruppe von Max Ernst gegründet. Und da geht es eben sozusagen darum, dass die Frau sich emanzipiert und ein ganz neues Rollenbild verkörpert. Vielleicht können wir da auch noch mal ganz kurz einen O-Ton hören.
2: Dada ist aber auch auf eine subtilere Art und Weise politisch. Zum Beispiel zerstören die ganz gerne und spielen mit Körper und Rollenbildern, auch mit der Rolle der Frau. Emanzipation ist ein ganz wichtiges Thema. Martha Hegemann zum Beispiel, eine Kölner Dadaistin, die zeigt hier jetzt zum Beispiel Insignien, sagen wir mal so einer typischen Hausfrau mit Kinderspielzeugen und einer Kaffeekanne und einer Katze. Aber die barbusige Kapitänin, die steuert hier ganz alleine ihr Schiff. Ja? Die lässt sich von keinem was sagen.
1: Also genau, ein Gegenbild zur traditionellen Frauenrolle damals.
0: Ja, da knüpfe ich direkt an. Brauchen wir denn vielleicht mehr Dada in heutigen Zeiten wieder aus deiner Sicht?
1: Ja, also ich finde, dass gerade jetzt, also Sprache ist auch wieder von Propaganda und Fake News geprägt. Nationalismus, Faschismus, eigentlich bewundere ich wirklich den Mut, den die Künstler damals hatten, denn viele wurden ja auch verfolgt und im Nationalsozialismus als entartet, diffamiert. Aber natürlich gibt es Künstler auch heute, die daran anknüpfen, an dieses Performative vor allem. Ich musste jetzt an die Holzinger denken auf der Biennale.
0: Sehenswert, so entnehme ich es deinen Beschreibungen. Sabine Oelze hat im Zentrum für verfolgte Künste in Solingen sich die Ausstellung Sperren Sie endlich Ihren Kopf auf. Es geht um den politischen Dadaismus. Angesehen, Sabine, dankeschön.
1: Gerne.
0: Westart neigt sich dem Ende entgegen. Katja Schwieglewski übernimmt um kurz nach 13 Uhr hier in WDR3 mit dem Lunchkonzert. Ich wünsche Ihnen einen wunderbaren Rest Dienstag. Sebastian Wellendorf ist mein Name. Bis dann.

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2: Die Nachrichten mit Christian Schwietzke. Guten Tag. Digitale Angriffe auf Behörden und Unternehmen führen in Deutschland zu einem Schaden von jährlich über 200 Milliarden Euro. Im vergangenen Jahr gab es gut 330.000 Fälle von Cybercrime. Das hat das Bundesinnenministerium mitgeteilt. Meistens greifen Hacker aus dem Ausland an, legen Computer lahm und versuchen, Geld zu erpressen. Viele Hacker nutzen inzwischen künstliche Intelligenz. Wie das erklärt Birte Sönnigsen, WDR Berlin.
3: KI kann dabei helfen, Dinge professioneller erscheinen zu lassen. Also viele kennen wahrscheinlich Mails mit Betrugsversuchen, die so schlecht gemacht und formuliert sind, dass man das direkt erkennt. Da stimmt dann der Name nicht, die Grammatik ist falsch, das sieht auch schon irgendwie komisch aus. Mit Hilfe von KI kann man solche Betrugsmails natürlich professioneller erscheinen lassen. Auf der anderen Seite kann KI natürlich auch dabei helfen, sich besser zu schützen, Systeme zu verteidigen, etwa indem die Unternehmen selbst die Schwachstellen auch mit Hilfe von künstlicher Intelligenz schneller und früher besser erkennen und dann diese Schwachstellen beheben.
2: Bei Shell war ein menschlicher Fehler der Grund dafür, dass Diesel an einigen Tankstellen vergleichsweise günstig war. Die Person, die für die Eingabe der Autobahnpreise zuständig ist, hat sich beim Diesel vertan. Der kostete daraufhin 24 Stunden lang 1,84 Euro und war damit im Schnitt 10 Cent günstiger als an anderen Tankstellen. Hartmut Vollmari hat die Lage um 12 Uhr an einer Autobahnraststätte in Haltern für WDR aktuell beobachtet.
4: Stellenweise wurde es richtig eng hier an den Zapfsäulen an der Raststätte Hohe Mark Ost. Dieser kleine manuelle Fehler hat unglaublich viele Leute angezogen. Alle aus dem Umfeld. Recklinghausen, Coesfeld, das gesamte Münsterland tankt. Viele Wohnmobile kurz vor dem Feiertag nochmal richtig voll tanken. Das lohnt sich. Punkt 12 Uhr ging der Preis allerdings wieder hoch auf 2,40 Euro. Billiger wird's hier nicht mehr.
2: Weitere Meldungen im Überblick. Heute ist Internationaler Tag der Pflegekräfte. Viele nutzen das, um noch einmal darauf hinzuweisen, dass es in dem Bereich bald einen extremen Mangel geben könnte. Die Branche kämpft mit Nachwuchsmangel. Um das zu ändern, gibt es heute viele Aktionen, auch in NRW. In Wermelskirchen ist ein Autokorso geplant. In Düsseldorf wird heute Abend der Pflegepreis verliehen. Im Autobahnkreuz Kamp-Lintfort steckt seit der Nacht ein Windradtransporter fest. Der Spezialtransporter hat sich in einer Kurve zur A57 festgefahren. Er hängt teilweise in Bäumen fest. Geladen hat er ein fast 90 Meter langes Rotorblatt. Um den Transporter zu befreien, muss die Autobahnmeisterei Platz machen. Unter anderem müssen Leitplanken gelöst werden. In einem Wald in Gladbeck gibt es heute eine ungewöhnliche Gefahrenübung. Experten simulieren dabei die Bekämpfung einer exotischen Käferart. Es geht um den Eschenprachtkäfer aus Asien. Würde er sich bei uns verbreiten, wären laut Landesbetrieb Wald und Holz NRW Eschen massiv bedroht. Unter anderem simulieren Experten, wie man die Käfer mit speziellen Fallen bekämpft.
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2: Straßen NRW hat Anzeige erstattet wegen einer Diebstahlserie im Kreis Steinfurt. Dort sind mindestens 180 Straßenschilder geklaut worden, zum Beispiel in Ibbenbüren, Recke und Westerkappeln. Markus Holtrichter, WDR Münster.
5: Es geht beispielsweise auch um Schilder, die Vorfahrt regeln. Und wenn diese fehlen, kann es halt zu gefährlichen Situationen oder auch Unfällen kommen. Menschen könnten also verletzt werden, auch lebensgefährlich. Die Polizei sucht daher dringend Zeugen und bittet Autofahrer, besonders vorsichtig zu fahren. Straßen NRW im Münsterland sagt, es seien inzwischen so viele Schilder, die könnten nicht mal schnell ersetzt werden. Das dauert und es kostet viel Geld.
2: Das war WDR aktuell. Das Wetter in Nordrhein-Westfalen. Am Nachmittag gibt es überall einen windigen Wechsel aus Wolken, Sonne und einzelnen Regenschauern. Dazu ist es sehr windig. Die Temperaturen Halle 11 Grad, St. Augustin 12 Grad und in Jülich 13 Grad. Morgen dann weiterhin mehr Wolken als Sonne, dazu Schauer und einzelne Gewitter bei bis zu 15 Grad. Die Zeit 13.04 Uhr.
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7: Mein Name ist Katja Schwieglewski. Bis 15 Uhr begleite ich Sie durch dieses Lunchkonzert an einem durchwachsenen Frühlingstag, an dem das Licht des Tages nur mit halber Kraft scheint. Schön, dass Sie dabei sind. Wir wollen die Welt jetzt um die Mittagszeit mal ein bisschen auf den Kopf stellen und ein paar Nachtstücke spielen, um Ihnen damit auch Lust zu machen auf das WDR3-Konzert heute Abend. Denn dann wird umgekehrt die Nacht zum Tag gemacht mit zeitgenössischer Musik rund um das Thema Licht. Aber wir drehen das Licht runter und gucken auf Vivaldi. Vivaldi hat in einem seiner Flötenkonzerte die Nacht als musikalische Spukgeschichte beschrieben, als unruhige Traumwelt, in der wie im Fieberwahn urplötzlich Geister auftauchen und dem Schlafenden einen gehörigen Schrecken einjagen. Dieses Stück, das beginnt schon fast lauernd. Die nächtliche Idylle, die uns sanft einlullt, die währt nur kurz und die wird immer wieder unterbrochen. Unheimliche Wirbelwinde fegen da durch den Raum. Das ist ein Stück, mit dem der Flötenvirtuose Maurice Steger sein Können mal in allen Facetten zeigen kann. Diego Fasolis dirigiert das Ensemble I Barocchisti.

Das Konzert in G-Moll Opus 10 Nummer 2 für Flöte, Streicher und Basso Continuo von Antonio Vivaldi, eine Aufnahme mit Maurice Steger und dem Ensemble I Barocchisti unter Diego Fasolis, gehört bei WDR3. La Notte heißt dieses Flötenkonzert, die Nacht. Barocke Programmmusik zur Geisterstunde, wenn Spukgestalten einem den Schlaf rauben. Das Kontrastprogramm heute Abend im WDR3 Konzert ab 20 Uhr, im Mittelpunkt dann nämlich musikalische Sonnenlandschaften, zeitgenössische Musik, die um das Thema Lichtkreis. Das Ganze ist ein Konzertmitschnitt aus dem Kölner Waldraff-Richards-Museum mit 5 neuen Werken, 2 davon in Uraufführung, darunter eine Komposition des türkischen Komponisten Ataç Serer. Die Mitwirkenden sind das EMEX Ensemble für Neue Musik und der Cellist Benedikt Klöckner. Heute Abend also um 20 Uhr hier bei WDR3 und dann 30 Tage lang zum Nachhören in unserem Konzertplayer bei wdr3.de. Wir tragen hier und jetzt aber die dunkle Stimmung der Nachtmusik noch etwas weiter mit dem Nocturne in Cis-Moll von Frédéric Chopin. Ein Stück, das auch durch den Oscar-prämierten Kinofilm Der Pianist große Bekanntheit erlangt hat. Ein Film ist das nach den Lebenserinnerungen des polnischen Pianisten und Komponisten Władysław Spielmann, der das Warschauer Ghetto überlebt hat. Chopins melancholisch trauriges Stück, das war darin ein Symbol für Menschlichkeit in finsteren Zeiten. Wir hören das nun mit Chopin-Preisträger Eric Lou.

der Pianist Eric Liu im WDR3-Lunchkonzert in einem kleinen Live-Mitschnitt mit dem Nocturne in Cis-Moll aus dem Opus 27 von Frédéric Chopin. Glücklicherweise ist die Nacht nicht nur eine Zeit für schwermütige Gedanken, wenn der Schlaf einfach nicht kommen will. Die Nacht hat auch ihre träumerischen Seiten im positiven Sinne. Auch davon liefert die Kunst viele, viele Beispiele. In den stillen Stunden der Nacht entfalten sich dann Zauberwelten wie schillernde Regenbögen, wie ein Glitzermeer aus Sternschnuppen. Und in diese Richtung geht die Musik, die wir als nächstes hören. Der Komponist Franz Schreker hat sie 1912 als Orchesterzwischenspiel für seine Oper Der ferne Klang verwendet. Aber schon Jahre vor der Uraufführung dieser Oper ist das Stück allein im Konzertsaal gespielt worden. Schreker hat wohl sofort gespürt, dass ihm damit etwas ganz Besonderes gelungen ist. Eine fabelhaft schwierige, aber auch zauberhafte Steigerung seiner Kompositionskunst. Alle Sinne werden angesprochen im Nachtstück von Franz Schreker. Christoph Eschenbach dirigiert das Konzerthausorchester Berlin.

Nachtstück für Orchester von Franz Schreker. Eine Aufnahme mit dem Konzerthausorchester Berlin unter Christoph Eschenbach. Wir setzen unsere kleine musikalische Nachtwanderung im WDR3-Lunchkonzert fort. Und das ist diesmal ganz wörtlich zu nehmen. Denn es gibt ja Menschen, die im Schlaf umherwandeln und hinterher nichts mehr davon wissen. Das ist natürlich ein sehr dankbarer Stoff für die Bühne. Man stelle sich nur vor, was sich daraus für komische, aber auch tragische Verwicklungen ergeben können. Bei Vincenzo Bellini hätte die Sache für die schöne Nachtwandlerin Amina schwer schiefgehen können. Die junge Frau legt sich unwissentlich ins falsche Bett, während sie im Tiefschlaf unterwegs ist, und man mag es ihrem Verlobten nicht übel nehmen, dass der mehr als irritiert ist. Die vermeintliche Untreue, die kann im letzten Moment aber aufgeklärt werden, weil alle im Dorf mit eigenen Augen sehen, wie Amina schlafwandelnd über die Dächer geht. Wir hören die Szene und Arie der Amina aus dem zweiten Akt von Bellinis Oper La Sonnambula mit der Sopranistin Diana Damrau in der Titelrolle. Gian Andrea Nuseda dirigiert das Opernorchester Turin.

0: WDR3 mit Szene und Arie der Amina aus dem zweiten Akt der Oper La Sonnambula von Vincenzo Bellini, eine Aufnahme mit Diana Damrau und dem Opernorchester Turin unter der Leitung von Gian Andrea Noseda. Heute Abend im WDR3-Konzert um 20 Uhr wechseln wir die Perspektive, dann keine Nachtstücke, sondern zeitgenössische Musik, die sich ausdrücklich dem Licht widmet. 5 neue Stücke unter dem Motto Sonnenlandschaften, darunter 2 Uraufführungen, diesen Konzert Mitschnitt, den möchten wir Ihnen unbedingt empfehlen. Also heute Abend hier bei WDR3 um 8 und dann 30 Tage lang online zum Nachhören. Und für Krimi-Freunde, da haben wir diese Woche auch noch was in petto.
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0: Und hier ist das WDR3 Lunchkonzert am Dienstag. Es ist gleich 2:10. Mein Name ist Katja Schwiglewski. Für die Gattung des klassischen Streichquartetts gibt es einen Übervater und der heißt Joseph Haydn. In Frankreich etabliert sich etwas später eine französische Spielart, Kammermusik, die salontauglich, aber keinesfalls banal ist. Und dafür steht auch ein Joseph, Joseph Bologne, Chevalier de Saint-Georges. Selbst ein umschwärmter Geigenvirtuose, ein Bild von einem Mann dazu, offenbar Athlet, Schwimmer, Fechter, Eisläufer, exotisch für damalige Verhältnisse, weil dunkelhäutig, ein Offizier und Gentleman. Wir hören das zweisätzige Streichquartett in C-Dur von Joseph Bologne, gespielt vom Arabella String Quartett.

Das Arabella String Quartet mit dem Streichquartett Nummer 3 in C-Dur von Joseph Bologne Chevalier de Saint-Georges. Früher war nicht alles besser, ganz bestimmt nicht, vor allem nicht für einen schwarzen Geiger in der höfischen Pariser Gesellschaft des 18. Jahrhunderts, wie Joseph Bologne einer war. Als Sohn eines Adligen und einer Sklavin, da konnte man ihn noch so oft als schwarzen Mozart loben. Er war eine Attraktion, ja, aber sicher auch ein Außenseiter. Musikalisch ist es trotzdem schön, nostalgisch in alten Zeiten zu schwelgen. Und das tun wir jetzt mit Peter Tschaikowski und seinen Rokoko-Variationen. Martin Fröst regiert das Swedish Chamber Orchestra. Der Solist mit dem Cello ist Pablo Ferrandez.

Cellist Pablo Ferrandes und das Swedish Chamber Orchestra unter Martin Fröst mit den Rokoko-Variationen von Peter Tschaikowski. Das ist so Musik, die gute Laune macht. Da kann das Wetter da draußen noch so ungemütlich sein. Und so wollen wir es auch weiterhalten im Finale unseres heutigen WDR3-Lunch-Konzerts mit der Sinfonie Nummer 8 von Antonín Dvořák. Ein episches Werk, wie ein ausgeruhter Sommerspaziergang durch böhmische Landschaften, gespickt mit musikalischen Themen, die an Vogelstimmen und an Volkslieder erinnern. Ich wünsche Ihnen viel Spaß bei diesem Ausflug mit der Tschechischen Philharmonie. Unser Wanderführer mit dem Taktstock ist Jiří Bělohlávek.

Die Sinfonie Nummer 8 von Antonín Dvořák war das. Jiří Bělohlavek dirigierte die Tschechische Philharmonie. Und damit ist das WDR3-Lunch-Konzert vorbei. Gleich ist 3 Uhr, gleich das Update zur Nachrichtenlage. Und danach die WDR3-Tonart mit Nicola Triebe. Mein Name ist Katja Schwieglewski. Danke fürs Dabeisein bis hierhin. Ich wünsche Ihnen einen schönen Nachmittag.

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2: Die Nachrichten mit Christian Schwietzke. Guten Tag. Der Rechtsausschuss des Landtags hat sich mit dem Bestechungsskandal in der JVA Euskirchen beschäftigt. Es gibt massive Vorwürfe gegen 8 Bedienstete des Gefängnisses. Im Ausschuss wurden erste Ermittlungsergebnisse präsentiert. Wolfgang Luck, WDR aktuell. Was ist bislang bekannt?
3: Ja, seit heute weiß man, dass es im Gefängnis wohl eine Art Abo-System gegeben hat. Also Häftlinge sollen monatlich Schmiergeld an ihre Wärter gezahlt haben. Dafür gab es dann offenbar Hafterleichterungen und Warnungen vor Zellenkontrollen. Und sagt die Staatsanwaltschaft, die Beschäftigten der JVA hätten sogar Scheinimmobilien angemietet, damit Gefangene leichter in den offenen Vollzug kommen. Insgesamt sollen 3 ehemalige Insassen mitgemacht und Schmiergeld gezahlt haben. Und das sind keine kleinen Fische. Einer soll zur organisierten Kriminalität gehören, der 2. zum Rockermilieu, der 3. zu einem kriminellen Clan. Die spannende Frage: gab und gibt solche skandalösen Zustände nur an der JVA Euskirchen? Deswegen sollen jetzt alle Gefängnisse in NRW genau kontrolliert werden.
2: In NRW hat es vergangenes Jahr so viele Schulabgänger ohne Abschluss gegeben wie seit 10 Jahren nicht mehr. Das zeigen Zahlen des Statistischen Landesamtes. Demnach hatten vor allem viele ukrainische Schüler keinen Abschluss gemacht. Steven Hartig, WDR Landespolitik mit den Hintergründen.
4: Im vergangenen Sommer verließen in NRW rund 180.000 Jugendliche die Schule. Davon 7.400 ohne Abschluss. Ein Anteil von 4%, doppelt so viel wie noch vor 10 Jahren. Was auffällig ist, besonders betroffen sind Jugendliche mit ukrainischer Staatsangehörigkeit. Von ihnen blieben mehr als 30% ohne Abschluss. Aus dem NRW-Schulministerium heißt es, viele Ukrainer würden stattdessen auf ein Berufskolleg wechseln oder in ihr Heimatland zurückkehren. Außerdem würden viele großen Wert darauf legen, zunächst per Fernunterricht einen ukrainischen Schulabschluss zu erwerben.
2: Weitere Meldungen im Überblick. Die Bundesregierung will bei Integrationskursen für Migranten weniger sparen als bisher geplant. Die Koalition einigte sich darauf, dass Asylbewerber und Geduldete zwar nicht mehr an den Kursen teilnehmen dürfen, unter anderem für ukrainische Flüchtlinge soll es aber eine Ausnahme geben. Um die Finanzierung der Integrationskurse hatte es Streit innerhalb der Koalition gegeben. Deutschland steht stark im Fokus von Cyberangriffen. Laut Bundesinnenminister Dobrindt wurden 2025 rund 334.000 Fälle registriert, viele davon aus dem Ausland. Das habe die deutsche Wirtschaft über 200 Milliarden Euro gekostet. Sorge macht Dobrindt auch der Einsatz von KI, weil dadurch viele Cyberangriffe immer einfacher und professioneller werden. Ein Lufthansa-Flug von Athen nach München musste kurz nach dem Start umkehren, nachdem im Flugzeug starker Geruch festgestellt wurde. Nach der Landung verließen die 177 Passagiere die Maschine über Notrutschen. Dabei wurden 3 Menschen leicht verletzt. Die Ursache für den Geruch wird jetzt untersucht.
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2: Übermorgen wird im Aachener Rathaus der internationale Karlspreis verliehen. Heute wurden dort junge Menschen mit dem Jugend-Karlspreis ausgezeichnet für europäische Projekte. Silke Oettershagen, WDR Aachen.
5: Auf Platz 1 ist Estland mit dem Athena-Projekt gekommen. Dabei geht's um die politische Teilhabe von jungen Frauen. Sie bekommen bei dem Projekt Schulungen, um sich politisch engagieren zu können. Auf Platz 2 landete Frankreich. Dort ist eine App entwickelt worden, in der man über gesellschaftliche Themen und Gesetzesentwürfe abstimmen kann. Den 3. Platz hat Spanien geholt. Ein Netzwerk soll den Austausch zwischen China und der EU stärken. Es gibt 15.000 Euro Preisgeld, das unter den Siegern verteilt wird.
2: Das war WDR aktuell. Das Wetter in Nordrhein-Westfalen. Am Nachmittag gibt es überall einen windigen Wechsel aus Wolken, Sonne und einzelnen Regenschauern. Die Temperaturen: Siegen erreicht 11 Grad, Bergisch Gladbach 12 und Gütersloh 13 Grad. Morgen weiterhin mehr Wolken als Sonne, dazu Schauer und einzelne Gewitter bei bis zu 15 Grad. Die Zeit 15.04 Uhr.
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1: Mit Nicola Triebe, hallo und willkommen zur Tonart, die wir heute mal mit einer nicht ganz so alltäglichen Klangfarbe starten. Im Mittelpunkt steht die Oboe, häufig ein Instrument, das im Barock so seine ganz großen Auftritte hat. Hier erleben wir so zur Abwechslung mal aber in einem Konzert aus dem 20. Jahrhundert, komponiert vom Ungarn Frigyes Hidoš.

Ein wilder Ritt, dieses Finale aus dem Oboenkonzert von Friedrich Hidosch, das wir gehört haben, mit dem Oboisten Lajos Lencsics. Wir merken, das Ungarische spielt hier eine gewisse Rolle. Allerdings, das Orchester, das kommt aus Süddeutschland. Das SWR-Sinfonieorchester haben wir gehört, dirigiert von Alan Gilbert. Hier ist WDR 3, die Tonart am Dienstagnachmittag, wo wir jetzt einmal eine musikalische Kehrtwende um 180 Grad machen und eine Musik hören, die so gar nichts Quirliges und Aufgedrehtes hat. Im Gegenteil, sie ist weit und erhaben und damit direkt angelehnt an den langsamen Erzählstil des Films, für den sie komponiert wurde. Da wird in lockeren Episoden die Geschichte eines ganzen Lebens erzählt. Das ist die Filmmusik zu Jenseits von Afrika, komponiert von John Barry.

0: Had a Farm in Africa, der Haupttitel, der Titeltrack aus der Filmmusik zu Out of Africa, Jenseits von Afrika. Wir haben eine Aufnahme mit dem Philharmonischen Orchester aus Prag gehört, hier in WDR 3 in der Tonart. Und wo wir schon bei einer Musik sind, die Weite und Größe ausstrahlt, da ist der Weg nicht weit zu dem Werk, mit dem wir uns die nächsten 20 Minuten beschäftigen, nämlich der 6. Sinfonie von Peter Tschaikowski, der Pathetik. Das ist ein ganz besonderes Stück. Es ist bei weitem die bekannteste Sinfonie von Tschaikowski und so etwas wie ein musikalisches Bekenntnis des Komponisten. Tschaikowski hat sich die Pathetik von der Seele geschrieben. All das führt jetzt Michael Lohse noch weiter für uns aus.
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2: Wie finden Sie die Idee, sich Ihren eigenen Nachruf zu schreiben? Ein bisschen makaber, oder? Andererseits hat auch Vorteile. Bevor andere irgendeinen verlogenen Mist über einen verzapfen, macht man es doch lieber selbst. Peter Tschaikowski hat sich mit seiner 6. Symphonie sowas wie einen musikalischen Nachruf geschrieben. Ein Requiem auf sich selbst. Mit ziemlich überzeugendem Ergebnis, muss man sagen. Denn das Werk ist wohl das Beste und Ergreifendste, was er je komponiert hat. Fand er selbst übrigens auch. Und er war jetzt nicht der Typ, der sich chronisch selber auf die Schulter klopft.
3: Ich liebe es, wie ich nie zuvor eine meiner musikalischen Schöpfungen geliebt habe.
2: Doch bevor Sie jetzt sagen, das mit dem eigenen Nachruf mache ich auch, die Sache ist nicht ganz ohne Risiko. Nur 9 Tage nach der Uraufführung in St. Petersburg, Ende Oktober 1893, war der Komponist tot. Offizielle Todesursache: Cholera. Gespenstisch, oder? Hat Tschaikowski seinen eigenen Tod vorhergesehen? Hat er ihn gar geplant? Symphonie und Ableben als suizidales Gesamtkunstwerk sozusagen? Tja, darüber grübeln seine Biografen und Bewunderer nun seit über 100 Jahren. Verschwörungstheorien füllen ganze Bibliotheken. Allein es fehlen die Beweise. Bei allen Rätseln klar ist, Tschaikowski hat seine 6. Symphonie ausdrücklich als finales Werk geplant. Schon 1890 erklärte er:
3: Ich habe übergroße Lust, eine grandiose Sinfonie zu schreiben, die den Schlussstein meines Schaffens bilden soll.
2: Wobei Tschaikowski damals für einen Schlussstein eigentlich noch ein bisschen jung war, gerade mal 53. Dabei noch voll im Saft, einer der erfolgreichsten Komponisten seiner Zeit, umjubelt auf Reisen durch Europa und in die USA. Doch leicht und locker war sein Leben nicht. Als Homosexueller führte er ein kompliziertes Außenseiterdasein. Psychisch labil wechselten bei ihm seelische Krisen mit kreativen Schüben. Seine Veranlagung machte ihn erpressbar. Zur Tarnung flüchtete er sich in eine Ehe, die nach kurzer Zeit im Desaster endete. Während der Arbeit an der 6. Symphonie pflegte Tschaikowski ein erotisch aufgeladenes Verhältnis zu seinem Neffen Wladimir. Um dem 30 Jahre Jüngeren nahe zu sein, zog er eigens in die Kleinstadt Klin, weit vor den Toren Moskaus. Im neuen Haus entstand auch die Pathetik. Lange hat er sich gequält damit. Einen ersten Versuch mit einer Symphonie in Es-Dur mit dem Titel »Das Leben« verwarf er wieder. Dann, im März 1893, ging alles wie von selbst. Dem geliebten Neffen schrieb er euphorisch:
3: »Die Arbeit ging so rasend schnell voran, dass ich den ersten Satz in nur 4 Tagen fertig hatte« und die übrigen Sätze in meinem Kopf schon klar entworfen waren.
2: Schon dieser erste Satz trägt Züge eines Requiems, auch wenn er gerade noch mal in Dur endet. Seufzermotive stehen am Anfang, aus denen Tschaikowski auch das Hauptthema ableitet.

später taucht das Thema an einer entscheidenden Stelle noch einmal auf. Dann in der Soloklarinette und im sechsfachen Piano. Sie haben richtig gehört. Tschaikowski schreibt sechsmal P nacheinander. Vielleicht, weil es die sechste Symphonie ist. Ansonsten dürfte ab dem dreifachen Piano keiner mehr einen Unterschied hören. Aber entscheidend ist, hier sollen die Grenzen des gerade noch Hörbaren ausgelotet werden. Und mitten in diese Stille hinein drückt Tschaikowski den Alarmknopf.

Blutleer ist diese Musik nicht. Da dürfen die Fetzen fliegen und das Seufzermotiv aus der Einleitung entwickelt einen fast aggressiven Drive, bis dann ein musikalisches Zitat unmissverständlich klar macht, dass wir es hier mit einem Requiem zu tun haben.

0: Dieses Thema stammt aus der orthodoxen Totenmesse und gehört dort zu der Zeile:
1: Mit den Heiligen lass ruhen, Christus, die Seelen deiner Diener.
0: Aber worum genau geht es in diesem Requiem? Nicht mal seinem geliebten Neffen Wladimir gegenüber wird Tschaikowski deutlich. Immerhin erwähnt er in einem Brief an ihn die Idee zu einer neuen Symphonie.
1: Dieses Mal mit einem Programm. Aber einem Programm, das für alle ein Rätsel bleiben soll. Mögen Sie sich nur die Köpfe zerbrechen. Dieses Programm ist durch und durch subjektiv. Und ich brach nicht selten in Tränen aus, während ich das Werk auf Wanderungen in Gedanken komponierte.
0: Schon gemein, dieser Tschaikowski. Da gibt es ein Programm, aber er verrät uns ganz bewusst keine Details. Sein jüngerer Bruder Modest meinte, Tschaikowski habe mit der Symphonie eine Art Selbstbiografie geschrieben. Gut, zu erzählen gab es genug. Geboren als Sohn eines Bergwerksdirektors inmitten der weiten russischen Ebenen, schicken ihn die Eltern zum Jurastudium ins 2000 Kilometer entfernte St. Petersburg. Jahrelang quälte sich Tschaikowski danach durch einen Job im Justizministerium, bevor er endlich seiner eigentlichen musikalischen Leidenschaft folgt. Konservatorium in St. Petersburg, Professur in Moskau, dann die internationale Karriere, Reisen und Begegnungen mit Grieg, Dvorak oder Mahler. Modest Tschaikowski hat übrigens nachträglich eine Interpretation des Programms der 6. Sinfonie entwickelt, die er sich aus Äußerungen des Komponisten zurechtgelegt hat. Über den zweiten Satz schreibt er zum Beispiel, er spiegele
1: die flüchtigen Freuden seines Lebens, unvergleichbar mit den gewöhnlichen Vergnügungen anderer, daher im Fünfvierteltakt.
0: Von Modest stammt übrigens auch der Beiname Pathetik. Der Vorschlag überzeugte Tschaikowski am Tag nach der Uraufführung sofort. Kein Wunder, Angst vor Pathos und Dramatik hat der Komponist wirklich nicht. Er beweist Mut zum subjektiven Bekenntnis, zur ungefilterten Emotion. Für verquaste Intellektuelle wie Theodor Adorno war das zu viel. Der einflussreiche Musikwissenschaftler und Philosoph diffamierte Tschaikowski als Schlagerkomponisten, sprach ihm den Rang als Symphoniker ab und stellte seine Werke pauschal unter Kitschverdacht. Dabei entwickelt Tschaikowski gerade in der Pathetik äußerst kunstvoll alle Themen und Melodien aus wenigen zentralen Grundelementen und schafft so ein Werk aus einem Guss. Da sind die vielen absteigenden Tonleitern naheliegendes Mittel in einem resignativ angelegten Werk. Oder da ist die Quarte, das markante Hornrufintervall, Keimzelle einer grellen, farbigen Harmonik, die einem im dritten Satz förmlich entgegenspringt.

Eigentlich steht an dritter Stelle einer Symphonie ein Scherzo, nicht so bei Tschaikowski. Er legt eine so monumentale Schlusssteigerung hin, dass man denkt, da kann nichts mehr kommen.

böse Falle für alle Konzertbesucher. Wenn Sie diesen Akkord hören, bitte nicht klatschen. Wobei, wegen mir können Sie ruhig klatschen. Nur rennen Sie nicht gleich zum Auto, denn das Wichtigste kommt erst noch. Der innovativste Satz der ganzen Symphonie. Eben kein krachendes Finale, sondern ein einziges langgezogenes Verdämmern im Nichts. Adagio lamentoso. Sie hören es, hier hat das Requiem endgültig die Oberhand. Schmerzlich aufgeladen bis zur emotionalen Kernschmelze sind die Klänge. Je nach Dirigent dauert der Todeskampf bis zu 20 Minuten. Und das gibt uns Gelegenheit, doch nochmal auf die Spekulationen über Tschaikowskis Todesursache zurückzukommen. Also, da wäre zunächst mal die Suizidthese, die Klaus Mann in seinem übrigens sehr lesenswerten Tschaikowski-Roman vertritt. Dort ordert der Komponist ganz ausdrücklich ein Glas frisches Wasser, obwohl ihn der Kellner auf Seite 265 unmissverständlich

News. So homophob wie heute unter Wladimir Putin dürfte es noch nicht mal im Russland des 19. Jahrhunderts zugegangen sein, schon gar nicht in der großbürgerlichen Oberschicht. Wahrscheinlich hatte Tschaikowski eben einfach nur Pech, dass man ihm im Restaurant ein Glas mit verseuchtem Wasser brachte. Also, wenn Sie jetzt auch vorhaben sollten, schon mal Ihr eigenes Requiem zu komponieren oder einen Nachruf auf sich selbst zu verfassen, tun Sie mir einen Gefallen. Trinken Sie bitte hinterher nur abgepacktes Mineralwasser.

In düsteren Farben geht es zu Ende. Unser heutiges WDR3-Meisterstück, das um die sechste Sinfonie, die Symphonie Pathétique von Peter Tschaikowski kreiste. Alle Meisterstücke und es gibt einige mittlerweile zu großen, wichtigen Stücken der klassischen Musik. Kurz und bündig in rund einer Viertelstunde erklärt und erzählt und spannend gemacht von Michael Lohse finden Sie in unserer App ARD Sounds und wir hören noch einen Satz aus der Pathétique. Das ist der mit der größten Leichtigkeit, der zweite. Wir hören eine Aufnahme mit dem Tonhalle-Orchester Zürich und Paavo Järvi.

Pathetik von Peter Tschaikowski, die sechste Sinfonie von ihrer am wenigsten schwermütigen Seite haben wir da gehört. Das Allegro con Grazia, den zweiten Satz, interpretiert vom Tonhaller Orchester Zürich, dirigiert von Paavo Järvi. Jetzt wieder R3 Tonart, gar nicht pathetisch, also gefühlt schwanger ist unsere nächste Musik. Die ist eher vom Charakter nüchtern und geht eigentlich direkt in die Beine. Tambourin steht über diesem Satz von Jean-Philippe Rameau.

0: Le Concert des Nations und Jordi Savall haben wir da gehört mit Tambourin aus der Oper Nice von Jean-Philippe Rameau. Jemand, der die alten Meister des französischen Barocks intensiv studiert hat, wie Rameau zum Beispiel oder auch Couperin, war der Komponist Gabriel Fauré. Übernommen hat er von seinen musikalischen Vorfahren die Eleganz und die Raffinesse. Damit verbinde ich als erstes die Musik von Fauré. Florian Hauser erinnert an ihn.
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2: Südfrankreich, 12. Mai 1845. Der Komponist Gabriel Fauré wird geboren. Und zwar ganz unten in Okzitanien, in der Kleinstadt Pamiers. Eine Menge Klöster und Kirchen gibt es da. Und bei der großen musikalischen Begabung des kleinen Gabriel ist es fast logisch, dass er Organist wird. Ein sehr begehrter Organist. Damit könnte alles geritzt sein. Eine glänzende Karriere im Dienst der Kirche steht ihm bevor. Bis es ihn nach Paris verschlägt. Dort findet er seine Bestimmung. Als Organist, ja, aber auch als Komponist, Organisator, Lehrer, geschätzter Unterhalter in den Salons und als Freigeist, der es sich nicht im Status quo bequem machen, sondern immer wieder neue Wege gehen möchte. Nach dem traumatischen deutsch-französischen Krieg ist Fauré Mitbegründer der Société Nationale de Musique. Kurze Zeit später wird er Kompositionslehrer am Pariser Conservatoire, später dessen Direktor. Und er modernisiert den Lehrplan so gründlich, dass die alte Garde ihn als Robespierre beschimpft. Weil nun, ungeheuerlich, darf man in Paris auch Musik von Wagner studieren. Das ist wohl das eigentlich Besondere an Fauré, dass er nicht parteiisch ist. Es geht ihm nur um Qualität. Selber gehört er nie einer Gruppe oder Schule an, lässt aber als Lehrer viele Tendenzen zu und fördert sie. Er ist in seinen eigenen Kompositionen nicht sonderlich modern, bewahrt sich aber mit seinen elegant fließenden Melodien einen ganz eigenen, sehr parlierenden, sehr französischen und etwas distanzierten Stil. Er lässt sich einen gewaltigen Schnurrbart wachsen, sieht ein bisschen aus wie Nietzsche, genießt es, in den Pariser Salons bewundert zu werden, und es ist ihm vollkommen egal, dass die Traditionalisten ihn für umstürzlerisch halten und die Avantgardisten für rückwärtsgewandt. Wahrscheinlich ahnt er, dass er mit seiner Öffnung der Lehre dem französischen Musikleben nur Gutes getan hat.
0: Der Komponist Gabriel Fauré, eine sehr einflussreiche Persönlichkeit in seiner Zeit, in den Jahrzehnten rund um das Jahr 1900 herum in Frankreich. Wir bleiben noch ein bisschen bei ihm hier in WDR 3 Tonart und hören einen Satz aus seinem ersten Klavierquartett.

Das war das Mariani-Quartett mit dem Scherzo aus dem Klavierquartett von Gabriel Fauré. Das ist ein Satz, der ein schönes Beispiel darstellt für Faurés Art, Musik zu schreiben. Sinnlich, fließend, klangschön. Wobei das alles Eigenschaften sind, die auch unser nächster Komponist für sich in Anspruch nehmen kann. Felix Mendelssohn, noch so jemand, der sein Handwerk über alle Maßen beherrscht hat und der so raffinierte Musik komponiert hat wie kaum ein anderer. Von Mendelssohn hören wir einen Satz aus seiner Reformationssinfonie in einer Aufnahme mit dem Freiburger Barockorchester und Pablo Eras Casado.

Was hatte Felix Mendelssohn wohl gegen diese wunderschöne Musik? Er selbst ist mit seiner Reformationssinfonie nie so richtig warm geworden, wollte sie gar nicht mehr aufführen nach der Uraufführung. Wrung aber, sie hat es in die heutige Zeit geschafft, als Stück, das seinen Platz hat im klassischen Repertoire. Wir haben hier gerade den zweiten Satz daraus gehört mit dem Freiburger Barockorchester und Pablo Eras Casado hier in der heutigen WDR 3 Tonart am Dienstagnachmittag. 5 Minuten vor 4 haben wir es jetzt.

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0: 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Es ist 16 Uhr. 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
2: Die Nachrichten mit Christian Schwietzke. Guten Tag. Der Skandal um Bestechung in der JVA Euskirchen weitet sich offenbar aus. Im NRW-Landtag hat der Rechtsausschuss heute weitere Erkenntnisse der Staatsanwaltschaft präsentiert. Was dabei herauskam, dazu Sandra Wahle, WDR aktuell.
3: Ermittelt wird gegen 8 Mitarbeiter und 3 Männer, die da früher mal inhaftiert waren. Ihnen wird Bestechung vorgeworfen. Die Wärter haben offenbar ein ganzes System aufgebaut, um an das Geld von Häftlingen zu kommen. Dazu gehört zum Beispiel eine Art Abo, das sie eingeführt haben. Die Häftlinge haben den JVA-Mitarbeitern monatlich was gezahlt. Im Gegenzug haben die dann Bescheid gesagt, wenn Kontrollen anstehen. Außerdem waren Gefangene wohl öfter mal außerhalb der JVA, obwohl im System stand, dass sie anwesend sind. 2 der Häftlinge, gegen die ermittelt wird, kommen laut Polizei aus dem Rockermilieu und aus der organisierten Kriminalität. Die Landesregierung will jetzt alle 36 JVAs in NRW kontrollieren.
2: Deutschlands Ärzte fordern eine Verschiebung der geplanten Gesundheitsreform. Auf dem Ärztetag in Hannover hieß es, wenn die geplanten Milliardenkürzungen umgesetzt würden, sei das schlecht für Patienten und Ärzte. Aus Hannover, Bertil Starke für WDR aktuell.
4: Ärztepräsident Reinhardt fand deutliche Worte für die geplante schwarz-rote Gesundheitsreform. Der Umbau im Gesundheitssystem sei keineswegs die größte Sozialreform der letzten Jahrzehnte, sondern ein reines Spargesetz. Dem widersprach Bundesgesundheitsministerin Wagen in ihrer Rede nicht. Sie zeigte Verständnis für den Unmut, der in weiten Teilen der Ärzteschaft über die Pläne herrscht. Das Reformpaket sei auch für die Mediziner eine Zumutung, gab Wagen zu. Eine Alternative gibt es aus ihrer Sicht aber nicht. Zu dramatisch sei die finanzielle Situation der Krankenkassen. Viele Ärztinnen und Ärzte rechnen durch die Reform mit sinkenden Einnahmen und einer schlechteren Patientenversorgung.
2: Weitere Meldungen im Überblick. Die EU plant Gespräche mit den Taliban über mögliche Abschiebungen nach Afghanistan. Das Treffen soll in Brüssel stattfinden, ein Termin steht noch nicht fest. Die EU betonte, dass die Einladung keine Anerkennung der Taliban-Regierung bedeutet. In Wuppertal hat die Feuerwehr heute Morgen 2 Mehrfamilienhäuser evakuiert. Eins davon ist akut einsturzgefährdet. Dort gab es schon vorher Sanierungsarbeiten, weil Regenwasser die Bodenplatte im Keller unterspült hatte. Jetzt ist der Boden dort abgesackt. Die Bauaufsicht muss nun entscheiden, wie es weitergeht. Im Kölner Stadtteil Porz haben Unbekannte offenbar mehrere Bäume an den Gleisen der Linie 7 angesägt. Einige sind schon umgeknickt und knapp neben die Gleise gefallen. Dabei wurden Oberleitungen beschädigt. Der Staatsschutz ermittelt wegen möglicher Sabotage. Die Linie 7 ist zwischen Porz und Zündorf derzeit gesperrt. Der langjährige WDR-Sportjournalist Dietmar Schott ist tot. Er starb gestern im Alter von 88 Jahren. Schott war über 40 Jahre im Westdeutschen Rundfunk und moderierte jahrelang die Bundesliga-Konferenz am Samstagnachmittag im WDR-Radio.
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2: Ein mittlerweile verstorbener Pfarrer soll in Düsseldorf mehr junge Männer sexuelle Gewalt angetan haben als bisher bekannt. Das hat eine Studie der dortigen evangelischen Kirche ergeben. Zunächst hatten sich 2 mutmaßliche Opfer gemeldet. Benjamin Sartori, WDR Düsseldorf.
5: Insgesamt haben am Ende 5 Betroffene den Studienmachern von sexualisierten Übergriffen und Gewalt erzählt. Demnach soll der Pfarrer ab den 80ern ausgenutzt haben, dass er als Sexualberater auch für Homosexuelle tätig war. Er habe es geschafft, die Übergriffe als Teil von Männerfreundschaften zu normalisieren. Zweifler wurden als verklemmt abgestempelt. Die evangelische Kirche in Düsseldorf will jetzt ihre Prävention noch mal verbessern. Schon vor einigen Jahren seien verbindliche Regelungen zum Umgang mit Gewalt eingeführt worden.
2: Das war WDR aktuell. Das Wetter in Nordrhein-Westfalen. Bis zum Abend ein windiger Wechsel aus Wolken, Sonne und Schauern. In der zweiten Nachthälfte legen die Schauer dann zu. Es wird kühl, 8 bis 2 Grad. Morgen werden weiterhin viele Wolken, besonders am Nachmittag ziehen Schauer und einzelne Gewitter durch. Nettersheim 11 Grad, Porta Westfalica 13 und Essen 14 Grad. Die Zeit 16.04 Uhr.
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6: Mit Nicola Trieber, hallo. Wir haben es gerade gehört im Wetter. Ich hoffe, Sie haben heute nicht vergessen, eine warme Jacke einzupacken. Es ist frisch für die Jahreszeit im Hochsauerland, ja heute Nacht sogar noch mit Minusgraden. So später Frost, das gab es in den letzten 30 Jahren nur 7 Mal, aber das darf auch ruhig so sein, denn wir haben schließlich die Eisheiligen, die in diesem Jahr wirklich eine Punktlandung hinlegen mit diesem Temperatursturz. Mit schönen Grüßen vom heiligen Pankratius, das ist der Eisheilige, der uns heute zum Frösteln bringt. Hier ist wieder R3 Tonart, jetzt mit einem musikalischen Kommentar zur Jahreszeit. Das ist ein Satz aus dem Geigenkonzert Der Frühling von Max Richter.

Das war der Geiger Francisco Fulana zusammen mit dem City of Birmingham Symphony Orchestra und einem Satz aus dem Frühling von Max Richter. Inspiriert natürlich von den Vierjahreszeitkonzerten von Antonio Vivaldi. Ich muss zugeben, dass ich in dieser neuen Vierjahreszeitenfassung die Eigenschaften des Frühlings nur mit sehr viel Fantasie heraushöre, anders als beim Original von Vivaldi und auch anders als in unserem nächsten Stückchen, wie der R3-Ton hat. Da steht zwar nicht Frühling drüber, aber sich zu dieser Musik ein rauschendes Bächlein oder auch eine summende Blumenwiese vorzustellen, das finde ich nicht sonderlich schwer. Das ist ein Impromptu von Franz Schubert.

0: Es beginnt ganz harmonisch und harmlos und am Ende geht's dann doch wirklich ans Eingemachte. Wie so häufig bei Franz Schubert. Wir haben das Impromptu Nummer 2 in S-Dur gehört, gespielt von Maria Joao Pires.
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0: Und da bekommen wir es heute zu tun mit einem sehr erfahrenen Klarinettisten aus Frankreich, Nicolas Balderou. Seit vielen Jahren Solo-Klarinettist im Orchestre National de France, also einem der größten französischen Orchester, also Hochschulprofessor und ein sehr aktiver Kammermusiker. Sein aktuelles Projekt, er nimmt sämtliche Werke Mozarts mit Klarinette auf, also die Werke, in denen die Klarinette eine besondere Rolle spielt, und das auf Originalinstrumenten aus der Zeit ihrer Entstehung. Jetzt kommt das zweite Album dieser Reihe heraus mit Mozarts Sinfonia Concertante und dem Klarinettenkonzert. Im Booklet verspricht Balderou teilweise eine radikal veränderte Wahrnehmung der Musik in der Interpretation, die er vorlegt. Löst die Aufnahme das ein? Jan Ritterstedt geht für uns dieser Frage nach.
2: Mozarts Sinfonia Concertante bietet direkt 4 Soloinstrumenten eine Bühne. Dabei spielen die Solisten hier historische Instrumente aus dem Paris des späten 18. Jahrhunderts.

Die historischen Instrumente klingen grundsätzlich ähnlich wie ihre modernen Nachfolger, aber in vielen Details dann doch anders. Das Horn etwa klingt durch die gestopften Töne etwas ungleichmäßig, die Oboe schärfer, das Fagott etwas näselnder und die Klarinette weicher. Alle haben wirklich ihren ganz eigenen Charakter. Das gefällt mir.

Sehr harmonisch reichen sich die Soloinstrumente die Melodie weiter im langsamen Satz von Mozarts Sinfonia Concertante. Jeder Solist entwickelt dabei sein ganz eigenes Profil, nicht nur in der Klangfarbe, sondern auch in den spieltechnischen Möglichkeiten. So verziert etwa Klarinettist Nicola Balderou seine Melodie ganz anders als sein Oboenkollege Gabriel Pidoux. Und dennoch spielen hier nicht vier Individuen gegen, sondern miteinander.

Alle Solisten musizieren sehr charmant, aufmerksam und klangschön. Dazu trägt auch das Orchester seinen Teil bei, die Kölner Akademie unter Michael Alexander Willens. Aber radikal neu, wie Balderou im Vorfeld verspricht, nehme ich das klangliche Ergebnis nicht wahr. Und das gilt auch für Mozarts berühmtes Klarinettenkonzert. Nicolas Balderou ist nicht der Erste, der dieses Werk auf dem Nachbau einer historischen Bassett-Klarinette spielt, aber seine Interpretation klingt wirklich bezaubernd.

zart und leicht dunkel gefärbt, so empfinde ich den Sound von Balderus Bassettklarinette. Sehr schön baut der Solist seinen Ton auf, um ihn ganz behutsam zu steigern. In dieser Mittellage klingt das historische Instrument vielleicht am schönsten. Aber auch die kernige und sonore Tiefe kann sich hören lassen. Die Höhe wirkt etwas weniger scharf und prägnant als bei der modernen Klarinette.

Auch bei Mozarts Klarinettenkonzert fügt Nicolas Balderou seiner Stimme immer wieder geschmackvolle Verzierungen hinzu oder umspielt die Melodie bei der Wiederholung. Mir gefällt das, genauso wie die sehr aufmerksame und einfühlsame Begleitung des Orchesters Kölner Akademie. Bemerkenswert finde ich, wie flott der Solist den Schlusssatz von Mozarts Konzert auf seinem historischen Instrument spielt.

0: Das klingt nicht nur virtuos, sondern heiter, charmant und leichtfüßig. Dieses Album betont vor allem die klangliche Individualität der Instrumente, für die Mozart seine Musik geschrieben hat, ohne dabei das Zusammenspiel zu vernachlässigen. Denn auch da ergeben sich jede Menge spannende Farbmischungen. Ich bin schon sehr gespannt auf die nächste Folge dieser vielversprechenden Reihe.
1: Des Klarinettisten Nicola Balderou, der alle Werke von Mozart mit Klarinette einspielt. Die aktuelle Folge ist gewidmet der Sinfonia Concertante, dem Köchelverzeichnis 279b, nicht zu verwechseln mit dem ganz bekannten Werk, das Sinfonia Concertante heißt, das ist ein anderes, und mit dem eindeutig sehr bekannten Klarinettenkonzert von Mozart, aus dem wir hinweg der Dreitonart jetzt noch einen Satz hören in dieser neuen Aufnahme. Das ist das Finale. Mit an der Seite von Nicola Balderou ist die Kölner Akademie, dirigiert von Michael Alexander Willens.

Das war das Finale aus dem Klarinettenkonzert von Wolfgang Amadeus Mozart, gespielt auf historischen Instrumenten von Nicola Balderoux zusammen mit der Kölner Akademie und Michael Alexander Willens. Auch unsere nächste Aufnahme hier in WDR 3 Tonart kommt mit alten Instrumenten daher. Am Werk ist der Experte für historisches Schlagwerk Pedro Esteban und an der Barockgitarre Javier Díaz La Torre. Barockgitarren sind einiges kleiner als heutige Gitarren, haben auch nur 5 statt 6 Saiten und haben einen ganz feinen, etwas glockenartigen Klang. Wir hören uns das an in der Musik des spanischen Barockmeisters Gaspar Sanz.

Javier Díaz Latorre und Pedro Esteban mit der Musik von Gaspar Sanz. Hier ist wieder Dratonat, wo wir noch der Barockzeit ein bisschen die Treue halten. Zum einen spreche ich gleich mit der gefeierten Barocksängerin Simone Kermes. Sie hat ein neues Album draußen und bis dahin sind wir musikalisch bei Georg Friedrich Händel, Albrecht Mayer und die Sinfonia Varsovia spielen eine Arie aus der Oper Alcina.

0: Eine Aria aus der Alcina von Georg Friedrich Händel, Tornami a Vagheggiare. Haben wir gehört, in einer Version auf Instrumenten gespielt. Albrecht Meyer an der Oboe, die Sinfonia Varsovia hat mit ihm gemeinsam musiziert. Mit Händel sind wir bei der Musik, die meinen nächsten Gast hier in WDR3 Tonart berühmt gemacht hat, Simone Kermes. Gefeierte Sängerin des barocken Repertoires, aber auch ihre Mozart-Aufnahmen mit dem Dirigenten Theodor Kurenzis genießen Kultstatus. Simone Kermes war schon mehrfach zu Gast hier bei uns in der Tonart, hat auch mal in einer Weihnachtsausgabe 3 Stunden mit uns Punsch gekocht und ich freue mich jetzt mit ihr zu sprechen, unter anderem über ihr neues Album. Sie ist uns jetzt aus Lübeck zugeschaltet. Hallo in den Norden.
1: Hallo, hallo. Ich grüße alle Zuhörer, egal ob im Rheinland oder wer uns gerade empfängt.
0: Wir haben Hörer auf der ganzen Welt, von daher sind die Grüße herzlich willkommen. Und im Norden, da machen Sie Oper, unter anderem die wir gerade gehört haben, Alcina, also nicht unter anderem, sondern genau die Alcina von Händel, mit Studierenden, glaube ich. Wie bekommt Ihnen so der Rollenwechsel von der Sängerin zur Regisseurin?
1: Ganz toll, vor allen Dingen jetzt. Ich war jetzt gerade ein bisschen erkältet, man hört das noch, also bitte, sonst rede ich nicht so tief, ja, so ein bisschen Hildegard Knef-mäßig. Und dann habe ich keinen Stress, ne? Also ich muss jetzt erstmal nicht singen. Das ist zum Beispiel das ganz Tolle. Und ich muss ganz ehrlich sagen, mir macht das ungeheuer Spaß. Und ich glaube, dass ich sehr viel vermitteln kann für die Studierenden und meine Erfahrungen, die ich natürlich als Sängerin mitbekommen habe, die gesamten Jahre. Und vor allen Dingen auch, wie soll ich sagen, es sind ja nicht nur, dass ich das erste Mal Regie führe, sondern auch meine gesamten Kostüme kommen jetzt auf die Bühne. Ja.
0: Wie, die haben Sie alle noch von Ihren alten Rollen oder was?
1: Nee, das sind meine Bühnenkostüme. Also meine, ich sag mal, was heißt Bühnenkostüme? Meine privaten Kostüme, die ich für meine Konzerte natürlich anfertigen haben lassen. Vielleicht so, ich sag mal, über die letzten 10 Jahre. Ja. Und die sind natürlich in unterschiedlichen Größen und die kriegen jetzt die Studenten und ich gebe sozusagen, ich lasse los und gebe diese Kostüme in die Hände oder in die Seelen der jungen Sänger.
0: Was treibt Sie an? Misten Sie gerade aus? Oder nee, ist doch schwer, sich von sowas zu trennen, oder?
1: Soll ich Ihnen mal was sagen? Ich finde das einfach, dass ich sehe das als den wirklichen Sinn, weil es kommen ja immer wieder neue Zeiten. Man kommt ja in neue Levels. Man wird älter. Man hat dann irgendwann, ich sage jetzt mal, dieses ganze Barocke oder sowas, ne, das fließt jetzt in eine andere Richtung. Es geht weiter. Es hört ja nicht auf, ja. Aber zu sehen, dass man diese Kostüme vor allen Dingen, es gibt ja auch nicht Budget oder sowas, ne? Weder für Bühne, ich mache ja auch die gesamte Bühne, Licht, Requisiten und sowas, ja, das steht alles eher auf meinen Plan. Und das ist sozusagen, ja, das ist schön, das dann zu sehen, wie die Studenten sich wohlfühlen, sie sehen toll aus und ich erlebe, dass es jetzt einen weiteren Sinn hat. Das und das loszulassen ist wunderbar, es ist total wunderbar.
0: Ja, Sie haben gerade gesagt, es geht irgendwie weiter, die Dinge verändern sich, das ganze barocke Ding fließt in eine andere Richtung, ich hoffe, ich habe mir das richtig gemerkt. Wie meinen Sie das, wo bewegen Sie sich musikalisch gerade hin?
1: Musikalisch bleibt natürlich der Barock für mich Nummer 1. Ich sag immer, hätte ich nicht den Barock für mich entdeckt, wäre ich vielleicht nicht so lange Sängerin geblieben. Also das war für mich schon immer Nummer 1 und weil ich dort halt interpretieren kann im Vergleich eigentlich zur Popmusik, ja. Ich sehe Barock ein bisschen wie unsere heutige Popmusik. Und das hat mich angetrieben, ja. Aber natürlich sind andere Sachen dabei, wie jetzt auf der neuen CD, wie Filmmusik, die ich immer singen wollte, oder Bernstein, oder natürlich auch Mozart-Repertoire. Also so diese gesamte Bandbreite, dass man eben nicht nur in die Schublade, sag ich mal, der Barocksängerin reingeschoben wird, sondern dass man einfach mehr ist, dass man einfach, ich bin einfach Simone, ja, und das wird jetzt immer mehr, kommt jetzt immer mehr raus. Und natürlich jetzt auch mit der Arbeit, mit meiner ersten Regiearbeit. Ich hoffe, dass es damit auch weitergeht, ja. Also, dass man das noch mehr machen darf. entsteht gerade so was Neues. Und ich bin jetzt auf der anderen Seite, wissen Sie?
0: Ja.
1: Das ist unglaublich.
0: Sie haben gerade gesagt, ich bin Simone und ja. Da sind ganz viel mehr Dinge drin als einfach nur die Barockmusik. Mhm. Würden Sie so weit gehen zu sagen, Ihnen hat da manchmal auch ein bisschen was gefehlt, weil in so einer Schublade ist man ja gerne mal drin und dann hat man Engagements. Also gab es da Dinge, wo Sie gesagt hätten, das hätte ich schon auch noch gerne gemacht musikalisch?
1: Ich muss sagen, vielleicht ja, obwohl ich doch viel, ich bin in viele Töpfe gesprungen, also ob das jetzt Punkmusik war mit einstürzenden Neubauten zum Beispiel, habe ich was gemacht. Oder ich war mit Roland Kaiser unterwegs, ja. Also ich war auch im Schlager. oder im Jazz jetzt. Letztes Jahr war ich mit den Glass Brothers unterwegs, ja, und habe ein bisschen Jazz gemacht, was ähnlich wie Barockmusik ist mit Improvisation und so weiter. Also von daher, eigentlich fehlt mir nichts. Ich bin so froh, wie alles gewesen ist, mit Abstrichen, mit schönen Sachen, aber auch negative Sachen. Und das kann ich jetzt alles weitervermitteln.
0: Und jetzt also mit diesem neuen Album, das heißt La Luce, ein Spaziergang durch ganz viele Stile. Es geht mehr oder weniger im Barock los, über, glaube ich, dann Mozart noch und Bernstein ist dabei, eben auch Filmmusik. Sie haben es gesagt, es ist auffällig, dass einige polnische Komponisten dabei sind, habe ich beim Durchsehen bemerkt. Mhm. Was hat Sie geleitet bei der Zusammenstellung?
1: Es hat mich geleitet, das war in der Zeit der Corona-Zeit und Warschau hat mich da sozusagen eingeladen und haben mir einen Teppich sozusagen bereitet und sagt, Simone, wir möchten gern mit dir eine Aufnahme machen, mach doch mal eine Zusammenstellung. Und dann habe ich natürlich geschaut in meine Vergangenheit, zum Beispiel, weil Sie ansprechen, die polnischen Komponisten, zum Beispiel die zwei Leben der Veronika von einem Film von Kieślowski. Dieser Film hat mich seit frühester Jugend dermaßen gefangen genommen, seelisch, wo ich gesagt habe, wo ich das erste Mal gesehen habe, diese Musik möchte ich irgendwann mal singen. Und dann kam dieser Zeitpunkt und das war einfach für mich unglaublich, mein Traum dann zu erfüllen. Und so hat jedes Stück auf dieser CD eine Geschichte. Ja.
0: Und jetzt eine Gelegenheit eben, diese ganz unterschiedliche Musik zu einem großen Bogen zusammenzubringen in diesem neuen Album La Luce, das entstanden ist gemeinsam mit der Warschau Chamber Opera, über das wir gesprochen haben, hier in WDR3 Tonart, Simone Kermes. Danke für dieses Gespräch.
1: Vielen, vielen Dank.
0: Schöne Grüße nach Lübeck, alles Gute für die Regiearbeit.
1: Danke.
0: Und wir hören noch ein bisschen was aus dem neuen Album.
1: Ja, alles Gute für Sie auch.
0: Dankeschön. Intrutina aus der Carmina Burana von Karloff.

Ein kleiner Auszug aus dem neuen Album der Sängerin Simone Kermes, die wir gerade gehört haben, mit Intutina aus der Carmina Burana von Karl Orff. Das, wir gerade gehört haben, jetzt hatte ich einen kurzen Sekunde des Nachdenkens, aber jetzt geht's weiter hier in der Tonart. In den nächsten Minuten sind wir mit dem französischen Rokoko-Komponisten Joseph Cassania de Mondonville unterwegs. Springen wir in die Zeit von Ludwig dem 15. und in die Zeit dessen offizieller Mätresse, der Madame de Pompadour. War ja auch eine große Förderin der Künste. Und bei unserem nächsten Künstler hat sie eben eine Oper bestellt. Mondonville, jemand, der die Pariser Gesellschaft, auch den Hof von Versailles mit prächtiger Chormusik versorgt hat. Ganz zentrale musikalische Persönlichkeit seiner Zeit. Von ihm hören wir eine Sonate mit dem Ensemble Les Musiciens du Louvre.

Das war die Musik, die die Pariser im 18. Jahrhundert bei Laune gehalten hat. Gekomponiert von Jean-Joseph de Monoville, haben wir eine Sonate gehört, mit Les Musiciens du Louvre und Marc Minkowski hier in der WDR 3 Tonart am Dienstagnachmittag. Jetzt haben wir es gleich 3 Minuten vor 5 bis zur vollen Stunde. Die Musik von Louise Farranque. Das ist ein kleiner Auszug aus ihrem 3. Trio. Klarinette, Cello und Klavier sind beteiligt. Wir hören Mitglieder des Linus Ensembles.

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0: Es ist 17 Uhr. 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
4: Die Nachrichten mit Stefan Pössl. Guten Tag. In Deutschland hat es noch nie so große Schäden durch Cyberkriminalität gegeben. Laut Zahlen des Digitalverbands Bitkom waren es im vergangenen Jahr gut 200 Milliarden Euro. Innenminister Dobrindt hat heute ein Lagebild des Bundeskriminalamtes vorgestellt. Markus Sambale, WDR Berlin.
5: Im vergangenen Jahr registrierte die Polizei rund 330.000 Fälle von Cyberkriminalität, vor allem aus dem Ausland. Das ist ein leichter Anstieg. Allerdings werden viele Taten gar nicht angezeigt. Weiter steigt die Gefahr durch Hacker, die in IT-Systeme von Unternehmen und Behörden eindringen und dann Lösegeld fordern. Erst dann wollen sie verschlüsselte Daten und lahmgelegte Systeme wieder freigeben. Immer öfter drohen Kriminelle auch damit, sensible Daten zu veröffentlichen. BKA-Vizepräsidentin Martina Link warnt, dass Cyberkriminelle ihre Methoden kontinuierlich anpassen und damit den Druck auf Staat, Wirtschaft und Gesellschaft erhöhen.
4: Der Tankrabatt funktioniert nach Einschätzung von Wirtschaftsexperten weitgehend. Die Spritpreise seien wie erhofft gesunken. Da hat die Monopolkommission mitgeteilt, die Bundesregierung berät. Nach einer Woche sei es aber noch zu früh für eine abschließende Bilanz. Nadine Michollek für WDR aktuell.
6: Die Bundesregierung hat den Mineralölkonzern fast 17 Cent Steuererleichterungen ermöglicht. Die haben sie offensichtlich an die Kunden weitergegeben. Laut der Bonner Kommission habe der erhebliche mediale und politische Druck dazu beigetragen. Dagegen hat die Regelung, dass Tankstellen nur einmal am Tag die Preise erhöhen dürfen, erst einmal zu Preissteigerungen geführt. Auch das ein Ergebnis der Datenanalyse. Trotz der Preissenkungen ist die Kommission gegen eine Verlängerung des Tankrabatts. Sie kritisiert unter anderem die hohen Kosten für den Staat und die sozial ungleichen Entlastungen.
4: Weitere Meldungen im Überblick. Deutschlands Ärzte fordern eine Verschiebung der Gesundheitsreform. Auf dem Ärztetag in Hannover hieß es, würden die geplanten Kürzungen umgesetzt, sei das schlecht für Patienten und Ärzte. Gesundheitsministerin Warken räumte ein, ihre Pläne seien für viele eine Zumutung. Es gebe wegen des Milliardendefizits bei den Krankenkassen aber keine Alternative. Der Rechtsausschuss des Landtags hat sich mit dem Skandal um Bestechung in der JVA Euskirchen beschäftigt. Im Gefängnis soll es eine Art Abo-System gegeben haben. Gegen monatliche Zahlungen seien Häftlinge von Justizbeamten vor Kontrollen gewarnt worden. Und sie hätten sich Hafterleichterungen erkauft. Jetzt sollen alle Gefängnisse in Nordrhein-Westfalen kontrolliert werden. Die Bundesregierung will bei Integrationskursen für Migranten weniger sparen als bisher geplant. Die Koalition einigte sich darauf, dass Asylbewerber und Geduldete zwar nicht mehr an den Kursen teilnehmen dürfen, unter anderem für ukrainische Flüchtlinge soll es aber eine Ausnahme geben.
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4: Im Autobahnkreuz Kamp-Lintfort steckt seit der Nacht ein Windradtransport fest. Der Spezialtransporter hat sich in einer Kurve zur A59 festgefahren. Janina Amrath für WDR aktuell.
7: Mitten in der Kurve ist Schluss. Der Spezialtransporter mit dem fast 90 Meter langen Rotorblatt wollte von der A42 aus Richtung Dortmund auf die A57 in Richtung Nimwegen wechseln. Die Kurve hat er nicht geschafft. Seitdem kommt er weder vor noch zurück. Um den Transporter zu befreien, muss die Autobahnmeisterei Platz machen. Dafür werden die Leitplanken gelöst und die Kurve wird mit Stahlplatten weiter ausgebaut. Das Rotorblatt ist das erste von dreien für ein neues Windrad im Windpark Alpenfehn.
4: Das war WDR aktuell. Das Wetter in Nordrhein-Westfalen weiter windig mit etwas Sonne und Schauern. In der zweiten Nachthälfte regnet es dann häufiger. Die Temperaturen sinken auf 8 bis 2 Grad. Morgen überwiegen die Wolken, wieder viel Wind und besonders am Nachmittag häufig Schauer und einzelne Gewitter. In Hattingen maximal 12 Grad, in Coesfeld 14 und in Köln höchstens 15 Grad. Auch am Donnerstag teils kräftige Schauer und einzelne Graupelgewitter. Die Zeit, es ist 17.04 Uhr.
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9: Mit Nicola Trebe und der passenden Musik für den heutigen Kältetag mit schönen Grüßen ins Hochsauerland, wo heute Morgen ja noch eine kleine Schneedecke lag. Snowflakes, Schneeflocken steht über diesem Titel.

Musik vom Glenn Miller der Sowjetunion, Alexander Zfassmann, einer der bekanntesten russischen Jazzmusiker tatsächlich in den 1930er Jahren. Wir haben sein Stück Snowflakes gehört mit der Pianistin Zlata Chocheva und dem BBC Scottish Symphony Orchestra. Wenn Sie einen Weltklasse-Spieler der indischen Musik erleben möchten, dann haben Sie dazu ausgiebig die Gelegenheit in Duisburg in der nächsten Zeit. Da ist zu Gast für mehrere Konzerte der Tabla-Spieler Bikram Ghosh, Ravi Shankar, Philip Glass, George Harrison. Das sind nur drei bekannte Musiker, mit denen er zusammen musiziert hat. Und es sind noch einige mehr. Wir lernen ihn kennen nach der nächsten Musik. Die kommt von Gioachino Rossini. Das ist die Ouvertüre zur Italienerin in Algier. Die Eigenschaft hat, sich sehr, sehr leise hereinzuschleichen. Also die Ouvertüre, nicht die Italienerin.

0: Das war das Orchestre de Chambre de Lausanne mit der Ouvertüre zur Oper l'Italiana in Algeri von Gioachino Rossini. Haben Sie gehört, hier hat WDR 3 Tonart, wo wir jetzt auf einen Star der klassischen nordindischen Musik treffen, Bikram Ghosh, ein Meister der Tabla, der indischen Trommel und vielseitiger Percussion-Spieler. Der Beatle George Harrison höchstpersönlich hat ihn mal als musikalisches Wunder bezeichnet. Bikram Ghosh hält sich in nächster Zeit in Duisburg auf. Da ist er mit 4 Konzerten beim Eigenzeit-Festival der Duisburger Philharmoniker zu Gast. Christian Großfeld hat ihn für uns getroffen.
1: Mit übereinandergeschlagenen Beinen sitzt der 60-jährige Bikram Ghosh mit blitzenden Augen und Schnurrbart auf dem Boden. Er spielt die beiden 30 cm hohen Trommeln. Die rechte ist zylindrisch geformt, klingt heller, die linke rundere klingt tiefer. Seine schlanken, kräftigen Finger wirbeln über die Ziegenfelle. Gleichzeitig drückt er mit dem Handballen auf das Fell, sodass sich die Tonhöhe ändert. Die Tabla ist das Rhythmusinstrument der klassischen nordindischen Musik. Und Bikram Ghosh gilt seit 30 Jahren als herausragender Meister. Schon sein Vater Shankar war ein berühmter Spieler. Bikram wächst in den USA auf, in Kalifornien, wo sein Vater Ende der 60er Jahre Stars wie die Band Grateful Dead unterrichtet. Dann zieht die Familie zurück nach Kalkutta.
2: There was a culture shock. Couldn't speak the language. I spoke in English.
3: Ich erlebte einen Kulturschock. Ich konnte die Sprache nicht sprechen. Ich kam aus Amerika zurück, ging auf eine katholische Jungenschule. Dann lernte meine Mutter bei einer großartigen Sängerin, die aus der muslimischen Tradition stammte. Zu Hause waren wir indische Hindus und so wuchs ich in einer sehr vielfältigen Atmosphäre auf, in der verschiedene Kulturen aufeinandertrafen.
1: In der indischen Musiktradition wird die Kunst von Lehrern zu Schülern mündlich weitergegeben. Es sind nicht nur die virtuosen, vielfältigen Schlagtechniken, die aus den Tabla-Trommeln eine Fülle verschiedener Klänge und Obertöne hervorzaubern. Vor allem muss man die Rhythmuswelt der indischen Musik erlernen, mit hochkomplexen Reihen, die verlängert, verkürzt und gespiegelt werden. Sie folgen festen Schlagmustern, ähnlich wie das Ticken einer Uhr. Diese Muster werden mit vielen kleinen rhythmischen Feinheiten gefüllt. Für diese Schlagabfolgen gibt es sogar eine eigene Fachsprache, erklärt Ghosh.
3: Die Laute, die wir auf dem Instrument erzeugen, sprechen wir ganz ähnlich aus. Wir sagen also
2: na, dha, ghen
3: und dann nach Silben
2: dhati, ghena, tuna.
3: Dann wird es kompliziert. Und man kann sagen, dass das Ganze zu einer Sprache wird.
1: Wäre es möglich, wenn ich dir einen Satz sagen würde, könntest du den dann in die Sprache der Tabla übersetzen?
3: Klar. Warum stellst du mir nicht deine Frage und lässt mich die Antworten in der Sprache der Tabla?
1: Wie gefällt dir das Leben in Duisburg, in dieser Stadt, in der so viele Menschen aus verschiedenen Kulturen leben?
2: Well, in Duisburg I feel
3: und ich sehe so viele verschiedene Menschen. Es gibt einige und viele Menschen sind auch. Aber natürlich finde ich es wunderbar, dass alle zusammen sind und
2: da.
1: Die Talas, die rhythmischen Schlagmuster, sind eine Welt für sich, die die Trommelnden ihr Leben lang lernen, üben und erforschen. Von klein auf lernt er von seinem Vater Shankar Ghosh und gilt bald als ein Wunderkind der indischen Musik. Schon mit 12 ist er ein professioneller Musiker. Doch sein internationaler Durchbruch kommt als Begleiter des legendären Sitar-Spieler Ravi Shankar, mit dem er 12 Jahre lang in aller Welt auftritt. In der Carnegie Hall, dem Kennedy Center oder der Royal Albert Hall. Er spielt dabei nicht nur mit dem Beatle George Harrison, sondern auch mit Größen der klassischen Musik.
2: That is the main hallmark of my growing up years.
3: Und das war eine der prägendsten Erfahrungen überhaupt. Ich habe mit ihm in all den großen Konzertsälen auf der ganzen Welt gespielt. Und das hat wirklich den Ton nicht nur für meine Karriere, sondern für mein Leben angegeben. Ich kannte George Harrison gut. Ich habe während der Zeit mit Ravi Shankar auch mit Rostropowitsch zusammengearbeitet. Man reist um die ganze Welt und trifft diese großartigen Menschen, großartige Künstler wie Philip Glass, Zubin Mehta. Und das hat mein Denken erweitert.
2: My mental firmament.
1: Bikram Ghosh ist nicht nur ein Tabla-Meister. Er hat sein Instrumentarium im Laufe seiner Karriere erweitert, spielt Handtrommeln aus anderen Musikkulturen wie europäische Tamburine, südamerikanische Kongas, arabische Darbuka, westafrikanische Djembe, aber auch das Handsonic, ein Hand-Percussion-Pad, mit dem er elektronische Sounds erzeugen kann.
3: Ich finde es wichtig, offen für Einflüsse zu sein, wenn neue Technologien aufkommen und man die Möglichkeit hat, diese zu nutzen. Ich spiele aber auch auf meinem Körper, was eine afrikanische Tradition ist. Ich wurde dafür in den Anfangsjahren viel kritisiert. Ich hielt mich an meine Tradition bei den klassischen Konzerten. Aber bei den Fusion-Konzerten habe ich mich richtig ausgetobt und ich empfand das als große Freiheit.
1: Seine Freiheiten hat Bikram Ghosh in über 30 Jahren ausgelotet. Mit seiner Band Rhythmscape hat er schon mit Sting, Norah Jones und Bob Dylan auf der Bühne gestanden. Außerdem hat er Musik für über 60 Filme geschrieben und war zuletzt im Mai bei der Biennale in Venedig dabei. Jetzt gastiert er mit 4 Konzertprojekten beim Eigenzeitfestival in Duisburg, bei dem die Musikkultur Indiens im Zentrum steht.
3: Ich bin gestern in Duisburg angekommen und habe mich in die Stadt verliebt. Und ich bin heute ziemlich ausgiebig herumgelaufen. Es ist ein netter Ort. Ich habe schon 2 oder 3 Cafés besucht, war in einem Restaurant. Also sauge ich alles in mich auf. Also ja, es ist alles sehr aufregend. Ich fühle mich zutiefst geehrt und bin sehr glücklich.
2: It's all very exciting and very deeply honored and very happy.
0: Bikram Ghosh, zu Gast beim Eigenzeitfestival der Duisburger Philharmonikern. Jetzt stehen mehrere Auftritte an. Der nächste ist am Mittwoch, den 13. Mai. Am 16. und 17. wird Bikram Ghosh auch nochmal auf der Bühne stehen. Wir haben ihn kennengelernt hier in WDR 3 Tonart.

0: Joshua Bell war das mit Musik aus dem Film Iris von James Horner. Wovon oder von wem sind Sie Fan? Gibt es einen Künstler, der Sie so richtig begeistert, für den Sie vielleicht auch mal eine weitere Fahrt in Kauf nehmen, um ein Konzert zu besuchen? Teilen Sie uns das gerne mit. Wir freuen uns über Ihre Nachrichten, am besten als Audio über unseren Messenger in der WDR3-App. WDR3-Hörerin Annika Kessel hat uns zum Beispiel erreicht, sie hat den jungen russischen Pianisten Alexander Malofejew erlebt.
1: Also ich habe ein Konzert besucht in der Kölner Philharmonie und er hat da eben auch gespielt, ist dort aufgetreten. Ja, nach dem Konzert war ich einfach so begeistert von seinem Spiel, dass ich am nächsten Tag auch geschaut habe, was man so von ihm finden kann an Stücken. Und da habe ich gesehen, dass sein neues Album auch rausgekommen ist und dann war ich echt einfach begeistert. Das hat mich vom Hocker gehauen.
0: Danke für die Nachricht, Annika Kessel. Und ja, da eine gute Gelegenheit ist das, in das neue Album von Alexander Malofejew reinzuhören. Das ist eine der vergessenen Weisen von Nikolai Medtner.

Alexander Malofejew haben wir da gehört mit einem Stück aus seinem aktuellen Album Forgotten Melodies. Es ist überschrieben mit Musik von Nikolai Mettner, dessen Musik wir gerade gehört haben, auch von Michael Glinka oder auch von Sergei Rachmaninow. Also ganz viel russische Klaviermusik. Und musikalisch bleiben wir hier in der Tonart auch im gleichen Kulturraum. Allerdings ist unser nächstes Stück von der Anmutung ganz anders. Von Romantik keine Spur. Da ist alles nüchtern und knirschend.

ja, man hat das Gefühl, so könnte es immer weitergehen in diesem Scherzo à la Russe. Burleske Musik von Igor Strawinsky, die wir mit dem Office Chamber Orchestra gehört haben, hier zum Schluss dieser WDR3 Tonart-Ausgabe am Dienstag. Gleich für Sie hier im WDR3 das Zeitzeichen. Bis dahin kommt die Musik von Camille Saint-Saëns, das ist ein Satz aus seiner Sinfonie in A-Dur. Und damit tschüss von mir für heute, Nicola Trieber.

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1: Sie ist eine schillernde, schwierige, aber hochinteressante Person.
2: Wenn man sich diese völkische Bewegung anguckt, auf der Ebene der Ideologen, das sind fast durchweg Männer. Da ist sie schon exklusiv als Frau.
0: 12. Mai 1966. Todestag der Nervenärztin, Feministin und völkisch-religiösen Schriftstellerin Mathilde Ludendorff.
3: Interrogatories and other documents received by that time.
4: Im November 1949 wird in München die Verhandlung im Spruchkammerverfahren gegen die Ärztin Mathilde Ludendorff, Verwitwete von Chemnitz, geschiedene Kleine und geborene Spieß, eröffnet. Sie wird im Entnazifizierungsverfahren aufgrund ihrer antisemitischen Schriften und Werke zunächst als besonders aktive Nationalsozialistin bewertet und damit als Hauptschuldige eingestuft. Erhaben mit aufrechter Statur sitzt die 72-Jährige auf der Anklagebank und zeigt keine Reue.
1: In diesem Schriftverfahren über Seiten hinweg werden diese guten Gründe, weshalb man Antisemitin sein musste, damals aufgeführt. Das ist auch von einer Form von Absurdität. Das ist eben nicht Barbarei, sondern gute Gründe sein, die so typisch für sie sind.
4: Sabine Hering, Sozialwissenschaftlerin mit Schwerpunkt der Geschichte der Frauenbewegung, hat ein Buch zu Mathilde Ludendorff geschrieben. Mathilde Ludendorff, eine Ärztin und Vordenkerin der Nationalsozialisten, deren Ideen in rechten Kreisen noch heute Anklang finden. Obwohl manche davon selbst Hitler zu radikal waren.
5: Das gilt insbesondere für das Verhältnis.
4: Der Prozessbeginn wird mit großem öffentlichem Interesse verfolgt. Mathilde Ludendorff propagiert einen Germanenkult und eine antisemitische Haltung im Sinne der Blut- und Bodenideologie. Die rassistische Idee, dass ein Volk eine biologische Einheit sei und untrennbar mit dem Land verbunden, auf dem es lebe. Davon weicht die Witwe eines früheren Hitler-Vertrauten auch während des Prozesses nicht ab. Gleichzeitig distanziert sie sich im Verfahren entschieden von Hitler. Uwe Puschner, Professor für Geschichte, ist spezialisiert auf völkisch-religiöse Ideologien wie die Ludendorffs und der Bewegung, in deren Zentrum sie stand.
2: Die völkische Bewegung ist ein Phänomen, dessen Geschichte im ausgehenden 19. Jahrhundert, in den 1890er Jahren, beginnt. Man kann sagen, sie hat die Grundlagen geschaffen in der Ideologie, in der Weltanschauung für den Nationalsozialismus.
4: Mathilde Friederike Caroline Spieß wird 1877 als viertes von 8 Kindern des früheren Vikars und späteren Gymnasialprofessors Bernhard Spieß und seiner Frau Johanna in Wiesbaden geboren. Das Geld ist immer knapp. Die bescheidenen Verhältnisse hindern die Eltern jedoch nicht daran, auch die Töchter gewissenhaft ausbilden zu lassen. Selbstbewusst fordert Mathilde bereits in jungen Jahren die Gleichstellung der Geschlechter und die Anerkennung von Frauen in akademischen Berufen.
1: Schon in der Schule ist sie aufgefallen dadurch, dass sie immer gefordert hat, als Mädchen gleich behandelt zu werden und gleich geachtet zu werden wie die Jungen.
4: Ab 1900 ist es schrittweise auch jungen Frauen in Deutschland gestattet, das Abitur abzulegen. Komplett auf sich allein gestellt macht Mathilde am ersten deutschen Mädchengymnasium im Großherzogtum Baden in Karlsruhe ihr Abitur.
1: Sie hat zwar erstmal eine Schnellausbildung zur Lehrerin gemacht, hat dann aber Medizin studiert.
4: Das Medizinstudium, was sie lediglich mit 3 Kommilitoninnen in Freiburg beginnt, finanziert die Studentin mit Erspartem, gibt Privatunterricht und hält Vorträge. Sie übt scharfe Kritik am Patriarchat, möchte als Ehefrau nicht nur als Gebärmaschine wahrgenommen werden, sondern als gleichwertige Partnerin, geistig dem Mann ebenbürtig. Das entspricht dem modernen Zeitgeist. Tausende Frauen fordern in der gerade entstehenden Frauenbewegung dasselbe. Die Bewegung unterstützt ihr Medizinstudium mit einem Stipendium des Allgemeinen Deutschen Frauenvereins.
1: Ihr Einsatz für Frauenbildung hat sie aber, das ist eigentlich mit das Interessanteste, nicht in die Nähe der Frauenbewegung gebracht. Sie ist nie Teil dessen gewesen und wollte es auch nicht sein. Sie hat sich nie an den Kämpfen um das Stimmrecht, um die Wahlbeteiligung der Frauen beteiligt.
4: 1904, mit Ende 20, heiratet Mathilde Gustav Adolf von Chemnitz, einen Kaufmannssohn aus gutem Hause. Sie bekommen 3 Kinder.
1: Sie hat neben ihrem Studium diese 3 Kinder großgezogen und hat auch ihren Mann miternährt. Sie hat tatsächlich ihr Studium abgeschlossen, 3 Kinder gemacht, Haushalt und dann auch unmittelbar danach ihre Praxis eröffnet.
4: Während des Ersten Weltkriegs erscheint 1917 auch ihre erste Schrift. Eine theoretische Auseinandersetzung mit der Rolle der Frau.
6: Das Weib und seine Bestimmung.
4: Immer öfter tritt die Ärztin nun mit frauenpolitischen Positionen in die Öffentlichkeit. Viele ihrer Ansichten sind da bereits antidemokratisch und völkisch-feministisch. In ihrem Weltbild soll die Frau dem Mann zwar intellektuell gleichwertig sein, aber ihre heilige Rolle als Mutter ernst nehmen, um das Volk reinzuhalten, wie sie propagiert. Mutterschaft wird bei ihr zu einem politischen Dienst am Volk, wie in einem Zitat aus ihrem Erstlingswerk erkennbar wird.
6: Gleichstellung war das Kennzeichen des hohen Adels unserer Rasse. Und sie wieder einführen, heißt unser Volk genesen machen vor mancher Entartung.
4: Sätze wie dieser und ihr radikaler Antisemitismus machen sie für die deutsche Frauenbewegung inakzeptabel. Frauenrechtlerinnen wie die Publizistin Gertrud Bäumer vertreten ein liberales Frauenbild. Sie fordern zwar eine gleichberechtigte Teilhabe wie das Stimmrecht für Frauen, jedoch ohne rassistische Ideologien zu verfolgen. Mathilde hingegen behauptet, dass die Unterdrückung der Frau durch, wie sie es nennt, fremde Einflüsse, insbesondere durch das Christen- und Judentum, in die deutsche Kultur hineingetragen wurde. Sie will eine Rückkehr zu einer urgermanischen Tradition. Demokratische Werte interessieren sie nicht.
6: Um die sogenannten Frauenrechte der Emanzipierten war es mir, außer dem Rechte zum Studium, nicht zu tun. Ja, ich habe mich an den heißen Kämpfen der Frauen, Stimmvieh sein zu dürfen, nicht beteiligt, sondern habe im Gegenteil schon in jungen Jahren den Frauen gezeigt, dass die Kernfragen der Freiheit des Weibes die Mündigkeit in der Ehe und die Pflichten am Volke seien. Das Wahlrecht aber nichts anderes als Trug am Volke, doppelter Trug aber an den Frauen sei.
4: Sie manövriert sich zusehends in eine Außenseiterposition. Aufgrund ihrer völkischen Thesen muss sie 1923 ihre Praxis in München schließen, weil die Patienten wegbleiben. Im gleichen Jahr wird die Medizinerin Erich Ludendorff vorgestellt. Er ist ein angesehener General, der gemeinsam mit Hitler zuvor in München an der Feldherrnhalle erfolglos geputscht hat. Erich Ludendorff ist fasziniert von ihren Schriften und Ansichten. 1926 heiraten sie in München. Zu den Ehrengästen gehören Adolf Hitler und weitere NS-Funktionäre. Hitler toleriert Mathilde Ludendorffs Wirken aus politischen Zwecken, bekleidet sie aber zu keinem Zeitpunkt mit Ämtern. Später wird er abfällig sagen:
7: 1924 tauchten bei mir die politischen Weiber auf. Sie wollten Reichstagsmitglieder werden, um die Sitten dort zu veredeln. Ich sagte ihnen: 99% aller Beratungsgegenstände sind Männerdinge, die sie nicht beurteilen können.
4: 1926 gründen die Ludendorffs den sogenannten Tannenbergbund, eine völkisch-radikale Organisation, die besonders Mathilde Ludendorffs sektenartige Religionslehre propagiert. Sie wettert in der Weimarer Republik gegen Juden und den Vatikan und erfindet eine neue Religionsphilosophie fernab jüdisch-christlicher Religionstradition. Ihre neue Lehre nennt sie fortan deutsche Gotterkenntnis. 3 Jahre später kommt in München ihr eigener Verlag, Ludendorffs Volkswarte, hinzu, wo Mathilde Ludendorff am laufenden Band publiziert und immer radikaler wird. Ihre Vorstellung?
2: Jede Rasse hat eine spezifische Religion. Und diese Religion ist durchaus bodengebunden. Also die Blut- und Bodenideologie kommt hier noch mit der Religion zusammen.
4: Mathilde Ludendorffs These aus einer ihrer zahlreichen Schriften dazu lautet:
6: Denn Rassemischung ist Seelenmord und Seelenmord ist auch die Lehre eines Fremdglaubens.
2: Mathilde Ludendorff war entschieden antichristlich. Sie kommt zwar aus einem evangelischen christlichen Pfarrershaushalt, aber sie entwickelt sich zu einer entschiedenen antichristlichen Ideologin. Das ist in ihren Vorstellungen eine Fremdreligion.
4: Für Mathilde Ludendorff ist das Christentum eine jüdische Erfindung, die lediglich darauf abzielt, die sogenannte germanische Wesensart zu vernichten. Die Nervenärztin stilisiert sich zur Prophetin einer eigenen Weltanschauung. Ihre rassistisch-nationale Gesinnung wird zum Nährboden einer rechten Ideologie, die sich in Deutschland schleichend etabliert. Sie versammelt mehrere tausend Gleichgesinnte hinter sich. Doch Adolf Hitler lehnt ihre Theorien als zu abstrus ab und weil er keine christlichen Wähler vergraulen will.
1: Sie wollte am liebsten neben dem Führer Hohepriesterin sein und mit ihrem Gedankengut ihn unterstützen und ihm Glanz nochmal verleihen. Hitler hat das natürlich abgelehnt, weil er überhaupt keine Götter neben sich dulden wollte.
4: Obwohl Hitler Ludendorffs antisemitische Narrative teilt, erscheinen ihre neuheidnischen Theorien ihm offenbar zu überzogen. Später erteilt Hitler in einer Rede auf einem Reichsparteitag Mathilde Ludendorff eine unmissverständliche Absage.
7: Das Einschleichen mythisch veranlagter, okkulter Jenseitsforscher darf in der Bewegung nicht geduldet werden. Sie sind nicht Nationalsozialisten, sondern irgendetwas anderes. Auf jeden Fall aber etwas, was mit uns nichts zu tun hat.
4: Daran ändern auch führende Nationalsozialisten wie SS-Chef Heinrich Himmler nichts, die mit den völkischen Überzeugungen der Ludendorff sympathisieren.
2: Personen wie Himmler sind regelrecht in der völkischen Bewegung sozialisiert worden. Bei Hitler trifft das in dem Fall so nicht zu. Er hat aber extrem von der völkischen Weltanschauung profitiert.
4: Aus den ehemals Verbündeten werden politische Gegner. Im Juli 1932 warnt Erich Ludendorff in der wöchentlichen Zeitschrift Ludendorffs Volkswarte eindringlich vor Hitler.
8: Der nicht imstande sein wird, die von ihm und dem Chef seines Stabes in die SA und die SS gelegte Blutrünstigkeit zu bannen.
4: Hitler antwortet 1933 nach der Machtübernahme mit einem Verbot des Tannenbergbundes. Lediglich den Ludendorff-Verlag duldet er weiterhin. Im selben Jahr zieht das Ehepaar von München nach Tutzing und lebt zurückgezogen. 1937, kurz vor Erich Ludendorffs Tod, kommt es zu einer versöhnlichen Annäherung zwischen ihm und Hitler. Die Ludendorffs dürfen daraufhin den Verein Bund für deutsche Gotterkenntnis gründen. Mehr noch, Hitler erkennt Mathilde Ludendorffs antisemitische Religionsphilosophie neben der katholischen und evangelischen Kirche als dritte Konfession im NS-Staat an.
3: Will be received and considered by the tribunal.
4: Später wird Mathilde Ludendorff im Spruchkammerverfahren den Alliierten glaubhaft machen, dass sie auch ein Opfer von Hitlers Nationalsozialismus sei. Zudem war sie nie Parteimitglied der NSDAP, auch wenn sie ihr ideologisch sehr nahe stand. In der Revision wird sie später als Belastete herabgestuft. Unter anderem wird ein Teil ihres Vermögens beschlagnahmt und ihr untersagt, für die Dauer von 7 Jahren zu publizieren. 1951 gründen ihre beiden Söhne und der Schwiegersohn in Tutzing den Verein Bund für Gotterkenntnis neu, mit erneut eigenem Verlag. Mathilde Ludendorff verfasst weiter rassenideologische Schriften.
9: Bis heute gibt es ein breites Ludendorff-Netzwerk, sagen Experten.
4: Historikerin Annika Spilker hat ihre Dissertation über Mathilde Ludendorff geschrieben.
9: Es gibt immer noch auch den Verein Bund für Gotterkenntnis. Der wird auch von Verfassungsschutzbehörden als weiterhin rechtsextrem eingestuft, was sich auf die Ideen von Mathilde Ludendorff weiterhin beruft.
4: Am 12. Mai 1966 stirbt Mathilde Ludendorff in München im Alter von 88 Jahren. In der Todesanzeige schreibt die Zeit dazu:
8: Das Leben einer Frau fand damit sein Ende, die Geschichte machte. Unrühmliche Geschichte. Eine Bewegung wurde ihrer Führerin beraubt, die jahrzehntelang Verwirrung in den Köpfen vieler Tausender stiftete.
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12: Guten Abend, Martin Günther hier. Cybercrime kostet Deutschland mehr als 200 Milliarden Euro im Jahr. Welche Maßnahmen Innenminister Dobrindt jetzt plant? Außerdem, welche neuen Erkenntnisse es im Euskirchener JVA-Skandal gibt und warum 5 Länder den Eurovision Song Contest boykottieren.
13: Cyberkriminalität ist eine der größten Herausforderungen für die öffentliche Sicherheit in Deutschland.
12: Ja, das Internet ist auch für Kriminelle ein Netz der unbegrenzten Möglichkeiten. Bundesinnenminister Dobrindt hat heute das aktuelle Bundeslagebild Cybercrime vorgestellt. Mehr als 330.000 Fälle wurden vergangenes Jahr erfasst. Und da sind die ganzen Betrugsmails, die man einfach so als Spam wegklickt, gar nicht dabei. Besonders zugenommen hat die Masche mit der Ransomware. Da sperren Kriminelle einem den Zugriff auf die eigenen Daten und verlangen Lösegeld. Gut, wenn man die Daten noch irgendwo anders gesichert hat. Bitte sehr, nächsten.
14: An einem Montag im Februar geht im Franz-Sales-Haus in Essen digital nichts mehr. Ein Hackerangriff legt die soziale Einrichtung aus Nordrhein-Westfalen lahm. Die Erpresser haben Daten verschlüsselt und drohen, diese zu veröffentlichen, wenn die Einrichtung kein Lösegeld zahlt, sagt der Vorstandsvorsitzende Holger Giert.
15: Die Erpresser haben uns wissen lassen, dass sie einen höheren 6-stelligen Betrag von uns erwarten für ihre in Anführungsstrichen Dienstleistungen, dass die Daten dann hinterher nicht weiter Verwendung finden.
14: Das Franz-Sales-Haus entscheidet sich in Absprache mit der Polizei, das Lösegeld nicht zu zahlen. So wie dem Franz-Sales-Haus ist es vielen Kommunen, Stadtwerken oder Unternehmen ergangen.
13: Nach den USA, Kanada ist Deutschland auf der Rangliste an Top 3, was die Angriffsziele anbelangt,
14: sagt Bundesinnenminister Alexander Dobrindt. Es trifft vor allem kleine und mittelständische Unternehmen. Nur die wenigsten haben tatsächlich Lösegeld bezahlt. Wenn, dann wurde im Schnitt aber eine 500.000 Euro fällig. Zumindest in den Fällen, die überhaupt in der Statistik landen. Der Schaden durch Erpressung, Sabotage oder Hackerangriffe ist riesig. Er wird auf mehr als 200 Milliarden Euro im Jahr geschätzt. Das hat Folgen, sagt die Vizepräsidentin des Bundeskriminalamtes, Martina Link.
16: Das zeigt eben, dass Cyberangriffe eine erhebliche volkswirtschaftliche Dimension haben.
14: Innenminister Dobrindt will deshalb in diesem Monat ein Gesetz durchs Kabinett bringen. Das soll den deutschen Sicherheitsbehörden wie dem BKA mehr Möglichkeiten geben, gegen Täter im Ausland vorzugehen.
12: Letzten Mittwoch gab es ein böses Erwachen für mehrere Mitarbeiter der JVA Euskirchen. Da stand plötzlich die Polizei im Haus wegen Korruptionsverdachts. 8 Gefängnismitarbeiter sollen Häftlingen so eine Art Sonderservice verkauft haben. Gegen Geld sollen die Insassen zum Beispiel vorab vor Zellendurchsuchungen gewarnt worden sein. Heute hat sich der Rechtsausschuss im Düsseldorfer Landtag mit den Vorwürfen befasst. Susi Makarewitsch, wer der Landespolitik hat, zugehört, ob es was Neues gibt.
17: Ja, die Ermittlungen sind umfangreicher als bisher gedacht. Erste Hinweise gab es nämlich schon 2022. Warum es so lange gedauert hat, bis man was unternommen hat, war eine Frage, die heute öfter gestellt wurde. So richtig konnte Justizminister Limbach nichts dazu sagen. Er meinte nur, man habe eben sehr genau ermittelt. Nach WDR-Informationen werden jetzt in allen 36 JVAs die Sicherheitssysteme überprüft. Die Anstalt in Euskirchen wird auch umfassend gecheckt. Insgesamt konnte Justizminister Limbach heute aber an vielen Stellen nichts sagen. Aus ermittlungstaktischen Gründen, heißt es dann ja immer.
12: Das klingt jetzt nicht so, als ob diese JVA-Bestechungsaffäre schon komplett aufgeklärt ist, oder?
17: Genau, es steht vor allem die Frage im Raum, wie groß der Fall noch werden könnte. Viele fragen sich, gab es in der JVA Euskirchen weitere Mitarbeiter oder Insassen, die beteiligt waren? Oder auch, gibt es ähnliche Fälle in anderen JVAs? Was schon auffällig ist, die Bediensteten sollen den Insassen ja Scheinadressen vermittelt haben, damit sie nach Euskirchen verlegt werden. Das erweckt natürlich den Anschein, als habe vielleicht schon vorher irgendeine Form von Kontakt bestanden.
12: Susi Makarewitsch verfolgt das für uns weiter. In Berlin sitzen die Spitzen von CDU, CSU und SPD zusammen. Mehr in den Kurznachrichten mit Stefan Pössl.
18: Der Koalitionsausschuss soll noch einmal über Entlastungen wegen der hohen Energiepreise und über weitere Reformen beraten. Beim letzten Mal soll es zum offenen Streit zwischen Mitgliedern der Bundesregierung gekommen sein. Die dort beschlossene Entlastungsprämie wurde später vom Bundesrat gekippt. In Nordrhein-Westfalen wird heute auf die Erkrankung MECFS aufmerksam gemacht. Dazu werden Gebäude blau angestrahlt. Zum Beispiel der Landtag in Düsseldorf, der Florianturm in Dortmund und die Kölner Arena. In Deutschland sind schätzungsweise 650.000 Menschen am Fatigue-Syndrom erkrankt. Es tritt meist nach Viruserkrankungen wie Covid-19 auf. Die EU plant Gespräche mit den Taliban über mögliche Abschiebungen nach Afghanistan. Das Treffen soll in Brüssel stattfinden. Ein Termin steht noch nicht fest. Die EU betonte, dass die Einladung keine Anerkennung der Taliban-Regierung bedeute.
12: In knapp 3 Stunden startet der größte Musikwettbewerb der Welt, Halbfinale Nummer 1 beim Eurovision Song Contest in Wien. Und es ist mal wieder ein ESC, der längst nicht so unpolitisch ist, wie er es gerne wäre. Für Aufregung sorgt heute Abend Start Nummer 10. Michel klingt sehr französisch, ist aber der israelische Beitrag, weil Israel auch dieses Jahr wieder beim ESC mitmachen darf, machen es 5 andere Länder nicht. Irland, Island, Slowenien, Spanien und die Niederlande boykottieren diesen Eurovision Song Contest. Warum, erklärt Katrin Schmidt.
19: Ja, dafür werden vor allem 2 Gründe genannt. Zum einen ist es eine Kritik am Vorgehen der israelischen Regierung im Gazakrieg und zum anderen stehen Vorwürfe im Raum, die israelische Regierung habe im vergangenen Jahr beim ESC versucht, das Voting zugunsten der eigenen Künstlerinnen durch staatlich finanzierte Kampagnen zu beeinflussen. Befürworter sehen im Boykott ein wichtiges Zeichen und sagen, ja, der Wettbewerb kann sich nicht abkoppeln von den großen Konflikten auf der Welt. Und die anderen sagen eben, es geht um Musik. Ein Boykott sei deshalb nicht angemessen. Und der Wettbewerb könnte nachhaltig geschwächt werden, wenn wichtige Teilnehmer und Geldgeber, wie allen voran jetzt auch Spanien, wegfallen.
12: Das ESC-Geld aus Deutschland fließt aber noch, deshalb ist der deutsche Song Fire, ein Startplatz im Finale am Samstag, auch schon sicher. Sarah Engels Auftritt beim Halbfinale heute Abend daher noch außer Konkurrenz. Der Eurovision Song Contest mit Vorprogramm ab 20.15 Uhr auf One. Fernsehwetter ist ja auf jeden Fall Verena Leindecker.
20: Genau, also es ist auf jeden Fall kühl genug, um sich auf dem Sofa einzukuscheln. Über Nacht kühlt es auf 8 bis 2 Grad ab. Morgen wird es mit 12 bis 15 Grad nur wenig wärmer als heute. Nachmittags ziehen morgen einige Schauer und auch Gewitter durch, bei denen es durchaus auch starke bis stürmische Böen gehen kann. Also morgen sehr ungemütlich. Und auch am Feiertag hält das wechselhafte und eher kühle Aprilwetter an. Immerhin lässt der Wind dann ein wenig nach und auch das Wochenende sieht eher kühl und wechselhaft aus.
12: Dankeschön und das war wieder aktuell der Tag um 6. Ich bin Martin Günther.
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21: Heute mit Claudia Dichter. Willkommen zu diesen Resonanzen am Dienstag. Schön, dass Sie bei uns sind. Und los geht's mit Musik vom Erik Lenini Trio.

Jazz aus Paris, The Memphis Dude vom gebürtigen belgischen Jazzpianisten Eric Lignini und seinem Trio gehört in den WDR 3 Resonanzen. Ich war gerade in Venedig zur Eröffnung der Biennale und habe da wirklich einen bezaubernden Ort entdeckt, den Giardino Mistico dei Carmelitani Scalzi. Das ist ein Klostergarten ganz in der Nähe beim Bahnhof und hier ist die Ausstellung des Heiligen Stuhl zu sehen mit Soundarbeiten zu Hildegard von Bingen. Und dieser Garten mit wildem Wein, mit Kräutern und Bäumen, der gehört zur Gemeinschaft der unbeschuhten Karmeliterinnen, ein Orden, von dem ich ehrlich gesagt vorher noch gar nichts gehört hatte. Es ist ein ganz ruhiger, spirituell geprägter Ort mit Bezug auf die spanische Mystikerin Teresa von Avila, die im 16. Jahrhundert gleich mehrere Klöster dieser unbeschuhten Karmeliterin gegründet hat. Und über diese Frau, über Teresa von Avila, hat jetzt die spanische Schriftstellerin Teresa Morales einen Roman geschrieben. Letzte Tage mit Teresa von Avila und den stellen wir Ihnen nachher vor. Reden aber zuerst über die Filmfestspiele in Cannes, die heute Abend eröffnet werden und fragen, wie sieht es aus mit dem Frauenanteil vor und hinter der Kamera bei dieser 79. Ausgabe.

0: Giorgio Conte, das ist der jüngere Bruder von Paolo Conte, mittlerweile auch schon 85 Jahre alt. Und wir hörten ihn mit Cannelloni, einem Song, in dem er sich über die Diät seiner Partnerin lustig macht. Ich will Cannelloni für mich, ein bisschen gebe ich dir davon ab, aber deine Diät ist traurig und schließt ja fast alles aus. So viele Opfer. Hier sind die Resonanzen auf WDR 3. Und während wir hier in Köln bei gerade mal 12 Grad frieren, bereitet sich im sonnigen Cannes an der Croisette unten alles auf die Filmfestspiele vor. Heute Abend um 19 Uhr wird die 79. Ausgabe feierlich eröffnet. 22 Filme laufen im Wettbewerb um die Goldene Palme an, darunter auch drei deutschsprachige. Und der Eröffnungsfilm, der ist eine Liebeskomödie aus Frankreich, La Venus Électrique, die elektrische Venus von Regisseur Pierre Salvadori. Ich bin jetzt mit Mara Luca in Cannes verbunden. Sie ist Schauspielerin, Produzentin, Aktivistin und erste Vorstandsvorsitzende von WIFT Germany, Women in Film and Television, einem Verein, der sich für eine geschlechtergerechte Film- und Medienbranche einsetzt. Schönen guten Abend.
1: Ja, schönen guten Abend. Schön, bei Ihnen zu sein.
0: Frau Luca, mit welcher Brille schauen Sie auf das Filmfestival in Cannes?
1: Also erstmal muss ich sagen, ich bin sehr positiv eingestellt, weil es natürlich immer wunderbar ist, in Cannes zu sein. Es ist ja nicht nur die Filme, die im Wettbewerb laufen, sondern es ist ja auch der Filmmarkt. Das heißt, in Cannes wird sehr viel entschieden und deswegen ist es umso wichtiger, dass ganz viele Frauen und ganz viele tolle FilmemacherInnen auch hier sind. Und deswegen bin ich jetzt erstmal sogar positiv.
0: Man schaut ja immer so ein bisschen auf die Filme im Wettbewerb. Letztes Jahr gab es da einen Rekord in Anführungsstrichen. 7 von 22 Filmen waren von Frauen. Also 50-50 sieht natürlich anders aus. Aber dieses Jahr sind es nur noch 5. Wie erklären Sie sich das? Ist das Zufall oder ist das ein Symptom?
1: Naja, also es ist ja so, dass Cartons, also 50-50, Frankreich sich da ja auch ganz groß beschwert hat, weil es ist natürlich ein strukturelles Problem. Das ist ein strukturelles Problem, was wir in der Branche sehen und was wir erleben, dass einfach die Sache ist, welchen Access haben Frauen und Non-Binäre und vor allen Dingen auch POC-Menschen in die Filmbranche überhaupt. Und demnach ist es natürlich eine wichtige Sache, wer ist dann repräsentiert. Filmfeste bedeuten auch immer, wo man läuft, was man dann für einen Access hat, dann wieder seinen nächsten Film zu machen. Und insofern ist natürlich der Rückgang von 7 auf 5 Filme im Wettbewerb eine Katastrophe. Es gibt aber natürlich noch andere Reihen und da ist es so, dass wir mit sehr vielen Frauen hier vertreten sind.
0: Also für dieses strukturelle Problem gibt es ja natürlich immer mehrere Gründe. Es ist eine komplexe Sache, aber die Frage ist ja auch zum Beispiel ganz banal, wer wählt überhaupt dann die Filme aus für den Wettbewerb? Wie ist die Jury besetzt? Wie ist die denn dieses Jahr besetzt?
1: Also die Jury ist dieses Jahr paritätisch besetzt, was ja großartig ist. Es sind 4 tolle Frauen und 4 tolle Männer mit in der Jury, die dann die Filme bewerten, aber die auch nur bewerten, was im Wettbewerb läuft. Die wählt die Filme nicht aus, sondern die Filme wählen sich aus, einerseits aus Programmern, die über die Jahre herumreisen, sich die Filme schon mal vorab angucken und auch die Leute einladen, die sie wichtig finden für den Wettbewerb und andererseits auch darüber, wer einreicht. Aber da sind wir wieder, beißt sich dann wieder die Katze in den Schwanz, weil es kommt natürlich darauf an, wer hat einen Film, der auch auf der Festivalebene läuft und das ist dann wieder eine Budgetfrage und das ist natürlich dann wieder eine Sache, wo man dann sagen muss, das ist ein strukturelles Problem, wo Frauen einfach benachteiligt sind.
0: Es gab ja vor einigen Jahren, 2018, war das tatsächlich 82 Frauen aus der Filmbranche, darunter prominente Namen wie Cate Blanchett oder Agnes Varda, die in Cannes ganz lautstark protestiert haben für mehr Geschlechtergerechtigkeit. Und die zeigten auf, in der Geschichte des Filmfestivals gab es von 1946 bis 2018 gerade mal 82 Werke von Regisseurinnen im Wettbewerb, dagegen über 1600 von Männern. Seit Jahren wird ja mehr Diversität gefordert, Sie haben es gerade schon gesagt, auch in Cannes. Aber hat sich wirklich was verändert oder ist es jetzt nur mittlerweile eine andere Rhetorik?
1: Ja, also genau, da sind wir so ein bisschen an dem Punkt. Also man muss schon sagen, das ist natürlich eine großartige Aktion und es war auch eine sehr schöne visuelle Aktion, die sie damals hatten von großartigen FilmemacherInnen. Und im Gegensatz dazu, also das war von 46 bis 2018 82 Frauen gegenüber 1688 Männer, das ist ein Das ist natürlich, in dem Fall hat sich das jetzt verbessert und wir haben jetzt einen Anteil von 23% dieses Jahr, 32% letztes Jahr, die im Wettbewerb sind. Aber es ist nach wie vor eben keine 50%. Und dadurch, dass sich das Festival natürlich nach außen sehr darstellt, als sehr frauenoffen und auch eben nicht mit diesen Statistiken arbeitet, sondern dann eben, also das eben in schön redet und sagt, wir haben ja in den anderen Kategorien Filme von Frauen in einer größeren Variante. Das ist halt einfach das strukturelle Problem, wo man dann schon sagen muss, es macht einen Unterschied für die FilmemacherInnen. Laufen sie im Wettbewerb oder laufen sie in Ensemble Regard oder laufen sie in der Semaine de la Critique und so weiter und so fort. Das sind halt einfach, das kommt dann wieder drauf an, wie viel Geld bekommst du für deinen nächsten Film und was hast du überhaupt für Möglichkeiten, an den Verleih zu kommen? Was hat das für einen Kinostart, für eine Bedeutung? Und da ist es dann halt einfach so, das kann sich eben bei der Aktion 2018 dazu verpflichtet hat, 50-50 zu sein, paritätisch zu sein. Und da sind wir noch lange nicht. Und man muss auch sagen, Frauen sind ja keine Minderheit.
0: Nee, definitiv nicht. Aber man fragt sich ja, warum die Frauen mehr Geld bekommen. Also bei uns in Deutschland gibt es ja mittlerweile Fördermittel. Seit 2026 hat die Filmförderungsanstalt erstmalig einen Gleichstellungsbonus eingeführt. Produktionen mit Frauen erhalten bis zu 50.000 Euro Bonusmittel. Der Filmfernsehfonds Bayern vergibt zusätzliche Fördermittel, wenn mindestens zwei der drei Schlüsselpositionen, also jetzt Regie, Produktion, Drehbuch, weiblich oder divers besetzt sind. Aber das ist ja nicht die Lösung, oder? Oder braucht es tatsächlich mehr Förderung? Brauchen wir Frauenquoten?
1: Also Quote ist immer so eine Sache, das kommt drauf an. Ich finde tatsächlich die Idee von einem Incentive in dem Fall besser, weil es ist nicht so, dass man dann sagt, okay, gut, wenn ich eine Frau besetze, dann bekomme ich auch das Geld, sondern es ist so, wenn ich mit einer Frau arbeite, die ja strukturell benachteiligt sind, weil ihnen einfach nicht so viel Budget zugetraut wird. Es gibt eine unsichtbare Budgetgrenze bei 3 bis 4 Millionen, wo einfach klar ist, ab dann wird es schwierig, dass da eine Frau überhaupt Regie führt und es hat einfach keine Qualitätsmerkmal mehr damit zu tun. Und das sehen wir eben dadurch, dass in Cannes ja einfach so viele Filme von Frauen laufen, in allen Wettbewerben gerechnet, dass es nicht daran liegt, dass Frauen schlechtere Qualität, also dass die Filme von Frauen eine schlechtere Qualität haben. Und diese Incentives sind einfach ein Anreiz dazu zu sagen, wenn du zwei Frauen in der Produktion hast, dann bekommst du für dein nächstes Projekt wieder eine Förderung, wenn du da wieder zwei Frauen in der Position hast. Und es ist auch nicht so wahnsinnig viel Geld, dass man sagt, ah, dafür lohnt es sich, dass ich jetzt zwei Frauen nehme, aber es entschärft den Gender Pay Gap, den wir haben. Und insofern ist das natürlich ein guter Punkt, um damit anzufangen.
0: Ein erster Schritt auf einem langen Weg zu mehr Geschlechtergerechtigkeit in der Filmbranche. Ganz herzlichen Dank, Frau Lugger, für das Gespräch in den WDR3-Resonanzen und natürlich eine tolle Zeit in Cannes.
1: Ja, vielen, vielen Dank. Eine kleine Sache würde ich mir noch wünschen zu sagen, weil es geht nämlich jetzt hier vor allen Dingen um Regisseurinnen. Wir haben aber eben auch ganz viele Departments, wo es noch weniger Frauen gibt, die präsent sind, die es gibt, aber die eben noch weniger vorkommen. Und da würde ich mir einfach noch mehr wünschen, dass wir da auch ein Augenmerk drauf legen, dass es vor allen Dingen in den technischen Departments oder auch zum Beispiel in der Distribution, dass es da so ist, dass da noch sehr wenige Frauen hier vorkommen in der Branche. Und ich denke auch, dass Frauen eine starke Kaufkraft haben, auch im Kino und auch ein starkes Publikum sind. Und deswegen freue ich mich einfach sehr, dass, wenn wir hier das schaffen, dass wir noch ganz viele großartige Filme von Frauen haben. Und vielen Dank für das Gespräch.
0: Ja, herzlichen Dank Ihnen und das internationale Netzwerk Women in Film and Television, wo auch Mara Luca, Teilnehmerin ist. Die arbeiten daran, damit Frauen eben bei der Filmbranche bessere Positionen haben. Sie hören WDR 3, die Resonanzen.

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Das Cécile Vernis Quartett war das. Noch 2 Minuten bis zu unseren Kulturnachrichten hier für DR3. Bis dann hören wir den niederländischen Trompeter Rob Breunen mit Tango del Giorno.

0: 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Und die hat heute Richard Hucke.
1: Der Holocaust-Überlebende Albrecht Weinberg ist im Alter von 101 Jahren gestorben. Im März erlebte er in Leer noch die Premiere des Dokumentarfilms über sein Leben mit dem Titel »Es ist immer in meinem Kopf«. Am gleichen Tag hatte er auch mit hunderten Gästen seinen 101. Geburtstag gefeiert. Albrecht Weinberg ist als Zeitzeuge vielfach geehrt worden. Unter anderem erhielt er das Bundesverdienstkreuz, das er aus Protest gegen politische Entwicklungen in Deutschland im vergangenen Jahr zurückgab. Weinberg stammte aus einer jüdischen Familie und überlebte die Konzentrationslager Auschwitz, Mittelbau-Dora, Bergen-Belsen sowie mehrere Todesmärsche. Die Nazis ermordeten fast alle seine Familienmitglieder. Das australische Bergbauunternehmen Fortescue ist zu einer Entschädigung in Millionenhöhe verurteilt worden, weil es kulturelle Stätten einer indigenen Volksgruppe zerstört hat. Ein Bundesgericht hat entschieden, der Konzern müsse umgerechnet 92 Millionen Euro zahlen. Australischen Medien zufolge ist das die höchste Entschädigungssumme, die jemals auf Grundlage der Gesetze zur Anerkennung der Landrechte von indigenen Völkern verhängt wurde. Fortescue ist auf den Abbau von Eisenerz spezialisiert. Durch seine Bergbauaktivitäten in der Region Pilbara im Westen Australiens sind laut Gerichtsurteil 124 als Kulturerbe eingestufte Stätten der Volksgruppe der Gingibardini vollständig zerstört worden. Weitere indigene Stätten seien ausgegraben, von Straßen überdeckt oder überflutet worden. Schlagersänger Heino hat seinen langjährigen Wohnort im nordrhein-westfälischen Bad Münstereifel endgültig verlassen. Nach Angaben seines Managers haben sich Heino und seine Frau Hannelore bereits während der Corona-Pandemie nach Kitzbühel in Österreich zurückgezogen. Nach dem Tod seiner Frau habe der Musiker sich entschlossen, dort zu bleiben. Der Volksmusikstar lebt in Kitzbühel mit seinem Manager und dessen Familie unter einem Dach. Heino hatte seit 2009 im historischen Kurhaus von Bad Münstereifel gewohnt, das seit längerer Zeit saniert wird. Früher hatte sich der Sänger dort oft seinen Fans gezeigt, mit ihnen geplaudert und Autogramme gegeben.
0: Dankeschön, Richard Hucke. In einer Stunde hören wir uns an dieser Stelle wieder. 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

Bad Medicine, so heißt dieser Song der in Manchester lebenden Folk- und Blues-Sängerin und Gitarristin Liz Green. Und das Video zu dem Stück, das ist wirklich ganz wunderbar gemacht. So eine handgefertigte, skurrile Animation in Stop-Motion-Technik mit Papierfiguren und einer ganzen Westernstadt inklusive Saloon aus Karton. Sie hören WDR 3, die Resonanzen, jetzt mit einem Stück vom aktuellen Album des US-amerikanischen Jazz-Pianisten und Komponisten Kenny Barron. Calypso.

0: Teresa von Avila war die erste Frau, die der Papst, damals Paul VI., 1970...
1: Nein, das sollte natürlich noch gar nicht abgefahren werden, dieses Stück. Da hat das System gerade leider einmal Unsinn gemacht. Es geht nämlich um unseren Lesestoff und das ist heute ein neues Buch von Cristina Morales. Die zählt zu den spannendsten und unbequemsten Stimmen der spanischen Gegenwartsliteratur. Die in Barcelona lebende Schriftstellerin schreibt Romane und Kurzgeschichten. International bekannt geworden ist sie mit ihrem Roman Leichte Sprache, der in Spanien mit dem Premio Nacional de Narrativa ausgezeichnet wurde. Und darin erzählte sie von vier Frauen in einer betreuten Wohngemeinschaft in Barcelona und stellte dabei Fragen nach Freiheit, Kontrolle und nach gesellschaftlicher Normierung. Morales arbeitet außerdem fürs Theater als Tänzerin und als Aktivistin in einem queer-feministischen Umfeld. Und ihr neuestes Buch, was Sie gerade schon kurz gehört haben, das führt ins Spanien des 16. Jahrhunderts zu einer Frau, die als Nonne und als Mystikerin gegen die Autorität der katholischen Hierarchie rebelliert hat. Letzte Tage mit Teresa von Avila. Dirk Furich hat das Buch gelesen.
0: Teresa von Avila war die erste Frau, die der Papst, damals Paul VI., 1970 zur Kirchenlehrerin ernannte. Fast 400 Jahre nach ihrem Tod, 1582. So lange hat es gedauert, bis die offizielle Kirche das intellektuelle und literarische Talent dieser Schutzheiligen von Spanien erkannte und würdigte. Teresa trat mit 20 Jahren bei den Karmeliterinnen ein. Später reformierte sie den Orden erheblich. Sie gründete neue Klöster und die Gruppe der unbeschuhten Karmeliterinnen, die nur offene Sandalen trugen und ein Leben in Ruhe und großer Abgeschiedenheit pflegten. Dabei war Teresa selbst das Gegenteil einer zurückhaltenden, braven Nonne. Sie mischte sich gehörig in die innerkirchlichen Debatten jener Zeit ein, zum Unmut der Männer in der Hierarchie. Doch wenn sie schrieb, musste sie aufpassen.
2: Weil ich nicht will, dass mir die Inquisition den Prozess macht, nur weil ich eine Frau bin und über Gott schreibe. Und mehr noch, weil ich eine Frau bin und schreibe, weil ich eine Frau bin und lese, weil ich eine Frau bin und spreche.
0: Mehrere Male wurde sie tatsächlich vor die heilige Inquisition zitiert. Sie war jedoch so geschickt in der Verteidigung, dass sie dem Scheiterhaufen oder einer anderen brutalen Strafe stets entging. Teresa von Avila vertraute ihre Gedanken tagebuchartigen Aufzeichnungen an, die eigentlich nur für sie selbst bestimmt waren. Ihr Hauptwerk ist eine Form der Autobiografie. Auch das war für eine Frau in jener Epoche sensationell. Das Buch meines Lebens hieß es im spanischen Original schlicht Vida. Die Schriftstellerin Cristina Morales versetzt sich in diese Frau des 16. Jahrhunderts hinein und lässt sie einen inneren Monolog abspulen. Das Problem dabei ist, dass sie auch den Sprachduktus jener Zeit zu imitieren versucht, was die Lektüre doch recht schwerfällig macht. Der Text ist eine Ansammlung von Andeutungen und Abschweifungen und altertümlichen rhetorischen Windungen. Interessant sind Passagen, in denen Morales ihre Teresa davon berichten lässt, wie sie als junges Mädchen überhaupt die Lust am Lesen und Schreiben entwickelt hat.
2: Meine Mutter las immer hinter dem Rücken meines Vaters, heimlich wie ein Kind, das ein paar Kichererbsen gestohlen hat.
0: Teresas Mutter war es auch, so stellt Morales es dar, die ihr immer wieder einschärfte, wie wichtig Bildung ist, wie bereichernd das Lesen und Schreiben von Literatur, auch und gerade für eine Frau. In ihrem Testament vermacht die Mutter alles Schriftliche ihrer Lieblingstochter.
2: Es ist mein Wille, dass Doña Teresa, meine Tochter, all meine Bücher und Briefe und von mir verfassten Schriftstücke bekomme, ohne Ausnahme, alle Titel und all ihren Inhalt, damit sie darüber verfüge, wie es ihr gefällt.
0: Die Berichte über das Schicksal ihrer Mutter, so wie Morales sie hier imaginiert, zählen zu den erschütterndsten Abschnitten in diesem Buch. Sie musste Kinder am laufenden Band gebären und ihrem Ehemann allzeit gefügig sein.
2: Ich werde es euch sagen. Sie unterwerfen, das will er. Sie bis zum letzten Atemzug daran erinnern, dass sie sein ist. Sein in Gesundheit und in Krankheit. Sein sind ihre Güter und sein sind ihre Kinder. Sie steht zu seiner Verfügung, wann immer er will. Gleich zu welcher Stunde. Gleich, ob sie zustimmt oder nicht. Sie ihrerseits stimmt immer zu, denn man hat ihr beigebracht, sich nicht zu verteidigen und daran zu glauben.
0: Indem sie ins Kloster geht, entzieht sich Teresa den Herrschaftsansprüchen der Männer. Die totale Abhängigkeit der Frauen, auch und gerade in adligen Kreisen, aus denen die Nonne stammt, wird von Morales alias Teresa wortreich und plastisch geschildert. Die sexuellen Demütigungen, Gewalt und Unterwerfung in jener von heuchlerischer Moral und Bigotterie geprägten Epoche. Das Buch ist kein historischer und auch kein biografischer Roman. Leben und Wirken der ja wirklich so tatkräftigen und einflussreichen Karmeliterin werden von Christina Morales praktisch nicht beleuchtet. Das ist schade. Die ausschließliche Fokussierung auf den inneren Monolog zusammen mit der historisierend manierierten Sprache machen diesen Roman zu einem schwer zu durchdringenden Dickicht. Die Bedeutung der Teresa de Ávila als frühe Vorkämpferin für die Rechte von Frauen kommt darin nur ansatzweise zur Geltung.
1: Letzte Tage mit Teresa von Ávila heißt das Buch von Christina Morales, erschienen bei Mattes und Seitz. Und hier in den Resonanzen geht's jetzt musikalisch weiter mit Jazz vom Art van Damme Quintett, Let Yourself Down.

Die Straße von Hormus, ganz ehrlich, vor dem 28. Februar, als US-amerikanische und israelische Streitkräfte den Iran angegriffen haben und die iranischen Revolutionsgarden in der Folge die Straße von Hormus gesperrt haben, vor diesem Datum haben wahrscheinlich nicht allzu viele von uns diese Meerenge, durch die rund 20% des weltweiten Öls fließen, vor Augen gehabt. Seitdem ist die Straße von Hormus zum Brennpunkt eines Krieges geworden, der die globale Energieversorgung in Frage stellt, was wir ja tagtäglich an der Tankstelle spüren. Aber diese Meerenge ist weit mehr als eine Handelsroute. Sie verbindet den Persischen Golf mit dem Golf von Oman und liegt im Herzen einer der ältesten Kulturregionen der Welt. Armin Fasanefa weiß mehr.

0: Hamid Said singt in einem seiner Klassiker des iranischen Südens von seinem Bad Chance, dem schlechten Glück. Der Text klingt nach dem Bad Luck des Blues und die Reggae-Harmonien gar nicht wie die fein ziselierte persische klassische Musik. Tatsächlich mischen sich in die Musik des persischen Golfes karibisches und afrikanisches Flair. Manches klingt wie New Orleans Jazz. Dies rührt von der besonderen Lage und Historie her. Handelsrouten verknüpften den Südiran mit der gegenüberliegenden arabischen Halbinsel, mit Ostafrika, Indien und brachten darüber verschiedenste Einflüsse mit sich. Kulinarischer, kultureller und auch kultischer Art. Ende des 16. Jahrhunderts unter portugiesischer Herrschaft war die Stadt Hormos eine der reichsten Handelsstädte der Welt. Handel und Wandel nun waren abhängig von den Winden und Winde spielten in der Golfregion eine besondere Rolle. Sie tragen Namen wie Djinn, Saar, Dingomaro und sind personifizierte Mächte, die unterschiedliche Sprachen sprechen und von einem Menschen Besitz ergreifen, was dieser erst in einem Gemeinschaftsritual bewältigen kann. Ziel ist allerdings nicht die Austreibung, also der Exorzismus, sondern die Aussöhnung, die Integration des Geistes in die Person seiner Trägerin bzw. Trägers in besonderen Saar-Ritualen. Im Iran wurde die mythologisch komplexe und über mehrere Kontinente verbreitete Saar-Kultur lange Zeit als rückständig angesehen und marginalisiert. Schon unter dem Schah war sie teilweise verboten. Nach der Revolution von 1979 galt sie als unislamisch, so dass die Praktizierenden ihre Rituale, bei denen auch Blut getrunken wurde, heimlich in alten Zisternen abhalten mussten. Die Afrikanistin Sara Zawari, die sich in ihrem Dissertationsprojekt mit den Geisterritualen der Region auseinandersetzt, berichtet, dass sich diese Marginalisierung und Kriminalisierung verändert hat.
1: Gerade unter Leute, die so ein bisschen keine Lust mehr haben auf islamische Doktrinen, überdrüssig sind der Regierung und einfach was anderes wollen, bietet Saar einen Möglichkeitsraum, sozusagen sich spirituell neu inspirieren zu lassen, sich spirituell neu auszuprobieren.
0: Mittlerweile zieht der faszinierende Süden mit seinen Trance-Kulturen, bunten Farben, seiner Musik, seinen unglaublichen Landschaften und Naturreservaten den Nachhaltigkeitstourismus der Teheranerinnen und Teheraner an. Doch der persische Golf inspiriert schon seit Jahrzehnten Popkultur, Musik und natürlich das iranische Kino, wie vor wenigen Jahren zwei Berlinale Beiträge zeigten. Das anrührende Teenager-Drama um die Liebe von Hendi und Hormos und der faszinierende A Dragon Arrives, ein in den 1960ern handelnder Mystery-Thriller, der bewusst mit surrealen Elementen spielt. Ein in einem mysteriösen Mordfall angereister junger Ermittler aus Teheran verliert sich schnell in einem Nebel aus falschen Fährten und Trance-Ritualen. Der Fall mit politischen Implikationen wird nie ganz gelöst. A Dragon Arrives, gedreht auf der Insel Reschem mit ihren spektakulären Felsformationen, Salzgebirgen, Lagunen und riesigen Mangrovenwäldern, verbindet lokales Kolorit mit einem gewissen psychedelischen Schick. Diese Faszination für Folklore und Exotik mischt sich auch im Iran mit Vorurteilen. Viele der am persischen Golf lebenden Menschen sind Schwarze. Die Winde brachten nicht nur Gewürze als Handelsgut, sondern auch Menschen. Immer noch mit Sklaverei und Verschleppung verbunden, lange rassistisch ausgegrenzt, lehnen die Menschen der Provinz Hormuzgan eine Selbstzuschreibung als schwarz ab. Doch Sara Zawari berichtet, dass sich auch hier einiges verändert.
1: Ich habe sehr klar beobachtet, dass gerade eine junge Generation von schwarzen Iranerinnen neue Begriffe für sich sucht und findet und mit großem neu gewonnenem Selbstbewusstsein Schwarzsein für sich selbst markiert. Das trifft nicht auf alle älteren Generationen zu.
0: Diese schwarze Kultur des Südens führt dann wieder zu dem Blues von Hamid Said und seinem Bad Chance. Und weit weg von aktuellen Kriegen und Krisen und vom Bild eines finsteren schiitischen Irans. Der Blick auf die am Golf gelegenen Provinzen Hormuzgan, Sistan und Baluchistan öffnet einen Iran, in dem das dynamische Nebeneinander von Kulturen schon seit Jahrtausenden beheimatet ist. Ach ja, und die Meerenge, die uns gerade in Atem hält, hat ihren Namen von der kleinen Insel Hormuz, die bekannt ist für den blutroten Feroxidstaub, der das sie umgebende blaue Meer in verschiedensten Nuancen färbt und als Pigment, Gewürz, aber auch als Heilerde dient. In besseren Zeiten fanden hier auch internationale Landart-Kunstaktionen statt, bei denen riesige Mandalas mit mythologischen Motiven in den Strand gelegt wurden. Hormuz bedeutet Hafen, klingt friedlich und faszinierend.
2: Andere Perspektiven auf die Meerenge von Hormuz von Armin Fasanefer.

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1: Das war Musik von dem amerikanischen Blues- und Folkmusiker Eric Bibb. Der gehört seit 5 Jahrzehnten zu den großen Erzählern des modernen Akustik-Blues. Wir hörten ihn mit einem Stück von seinem aktuellen Album One Mississippi, It's a Good Life. Es ist 18.57 Uhr. Gleich gibt's hier auf WDR3 die Nachrichten mit Stefan Pössl. Und danach reden wir hier in den Resonanzen über Putins Rhetorik über ein Ende des Krieges. Ich bin Claudia Dichter. Bis gleich. Thank you.

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0: Es ist 19 Uhr. 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
6: Die Nachrichten mit Stefan Pössl. Guten Tag.
7: Ich will, dass wir die Flut an Ramschware stoppen, die heute unsere Märkte auch überflutet.
6: Bundesfinanzminister Klingbeil will beim Zoll 1.500 neue Stellen schaffen. Das versprach er bei der Vorstellung der Jahresbilanz. Im vergangenen Jahr wurden 790 Millionen Warensendungen nach Deutschland geschickt, so viele wie nie zuvor. Vieles davon waren Päckchen mit Billigware aus China. Silvia Stadler für WDR aktuell.
8: Zum 1. Juli soll deshalb nun die Zollfreigrenze für Waren unter 150 Euro fallen. Die geplante Gebühr von rund 3 Euro pro Warensendung werde sich aber wohl verspäten, so der Minister, und erst ab November gelten. Grund sei, dass man sich EU-weit noch in der Abstimmung befinde. Zur Bilanz des Zolls gehört, dass bundesweit im letzten Jahr knapp 70 Tonnen Drogen beschlagnahmt wurden, 256 Millionen Zigaretten aus dem Verkehr gezogen wurden, ebenso wie Produktfälschungen mit einem geschätzten Gesamtwert von 450 Millionen Euro.
6: Deutschlands Ärzte fordern eine Verschiebung der geplanten Gesundheitsreform. Auf dem Ärztetag in Hannover hieß es, würden die geplanten Milliardenkürzungen umgesetzt, sei das schlecht für Patienten und Ärzte. Bertil Starke für WDR aktuell.
9: Ärztepräsident Reinhardt fand deutliche Worte für die geplante schwarz-rote Gesundheitsreform. Der Umbau im Gesundheitssystem sei keineswegs die größte Sozialreform der letzten Jahrzehnte, sondern ein reines Spargesetz. Dem widersprach Bundesgesundheitsministerin Waken in ihrer Rede nicht. Sie zeigte Verständnis für den Unmut, der in weiten Teilen der Ärzteschaft über die Pläne herrscht. Das Reformpaket sei auch für die Mediziner eine Zumutung, gab Waken zu. Eine Alternative gibt es aus ihrer Sicht aber nicht. Zu dramatisch sei die finanzielle Situation der Krankenkassen. Viele Ärztinnen und Ärzte rechnen durch die Reform mit sinkenden Einnahmen und einer schlechteren Patientenversorgung.
6: Weitere Meldungen im Überblick. Die Mineralölkonzerne haben den Tankrabatt nach Ansicht der Monopolkommission größtenteils an die Kunden weitergegeben. Die Preise seien gesunken. Für eine endgültige Bilanz ist es nach Ansicht der Wettbewerbsexperten allerdings noch zu früh. Um Autofahrer zu entlasten, hatte die Bundesregierung die Steuer auf Benzin und Diesel um 17 Cent gesenkt. Die Bundesregierung will bei Integrationskursen für Migranten weniger sparen als bisher geplant. Die Koalition einigte sich darauf, dass Asylbewerber und Geduldete zwar nicht mehr an den Kursen teilnehmen dürfen, unter anderem für ukrainische Flüchtlinge soll es aber eine Ausnahme geben. In Nordrhein-Westfalen wird heute auf die Erkrankung ME-CFS aufmerksam gemacht. Dazu werden Gebäude blau angestrahlt, zum Beispiel der Landtag in Düsseldorf, der Florianturm in Dortmund und die Kölner Arena. In Deutschland sind schätzungsweise 650.000 Menschen an ME-CFS erkrankt.
0: WDR aktuell aus der Region.
6: Ein mittlerweile verstorbener Pfarrer soll in Düsseldorf mehr jungen Männern sexuelle Gewalt angetan haben als bisher bekannt. Das zeigt eine Studie der evangelischen Kirche. Benjamin Satori, WDR Düsseldorf.
10: Insgesamt haben am Ende 5 Betroffene den Studienmachern von sexualisierten Übergriffen und Gewalt erzählt. Demnach soll der Pfarrer ab den 80ern ausgenutzt haben, dass er als Sexualberater auch für Homosexuelle tätig war. Er habe es geschafft, die Übergriffe als Teil von Männerfreundschaften zu normalisieren. Zweifler wurden als verklemmt abgestempelt. Die evangelische Kirche in Düsseldorf will jetzt ihre Prävention nochmal verbessern. Schon vor einigen Jahren seien verbindliche Regelungen zum Umgang mit Gewalt eingeführt worden.
6: Das war WDR aktuell. Das Wetter in Nordrhein-Westfalen, weiter windig, mit etwas Sonne und Schauern. In der zweiten Nachthälfte regnet es dann häufiger. Die Temperaturen sinken auf 8 bis 2 Grad ab. Morgen überwiegen die Wolken, wieder viel Wind und besonders am Nachmittag häufig Schauer und einzelne Gewitter. In Schleiden höchstens 11 Grad, in Herford bis 13 und in Bonn maximal 14 Grad. Auch am Donnerstag teils kräftige Schauer und einzelne Graupelgewitter. Die Zeit ist 19.04 Uhr.
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11: Mit Claudia Dichter willkommen zur zweiten Resonanzenstunde, in der wir uns eine Ausstellung über das Jüdische Museum in Berlin anschauen. Das wird 25 und sein Architekt Daniel Liebeskind, der feiert heute seinen 80. Geburtstag. Wir blicken auch auf das heutige Halbfinale des ESC und die Teilnahme Israels, reden gleich aber erstmal mit dem Journalisten und Russlandkenner Thomas Franke über Putins Rhetorik, über ein Ende des Kriegs.

0: Madeleine Peru mit Dance Me to the End of Love. 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Ich glaube, dass sich die Angelegenheit dem Ende zuneigt. Das hat Wladimir Putin mit Blick auf den Ukraine-Krieg am Samstag in Moskau gesagt und den ehemaligen deutschen Bundeskanzler, seinen Freund Gerhard Schröder, als möglichen Vermittler ins Spiel gebracht. Seitdem wird ja viel darüber gerätselt, wie das nun zu verstehen ist, ob Putin tatsächlich über ernsthafte Friedensgespräche nachdenkt oder das Ganze ein Ablenkungsmanöver ist. Thomas Franke ist Journalist und Russlandkenner, hat mehrere Jahre dort gelebt und Bücher geschrieben wie Putins Gift, Russlands Angriff auf Europas Freiheit oder Jenseits von Putin, Russlands toxische Gesellschaft. Und ich freue mich, dass wir ihn jetzt in Berlin erreichen. Schönen guten Abend, Herr Franke.
1: Einen wunderschönen guten Abend.
0: Herr Franke, wie bewerten Sie jetzt Putins neues Gerede von möglichen Friedensgesprächen? Ist es überhaupt ernst zu nehmen?
1: Ja, das ist so eine Sache, ne? Ich glaube, bei Putin kann man einfach mal feststellen, wir sollten ihn an den Taten messen und nicht an Worten. Und nur weil er Verhandlungen sagt, heißt das ja nicht, dass er verhandeln will. Und alles, was er sonst sagt, ist im Grunde genommen das, was er schon immer gesagt hat. Also, dass sie nicht abziehen werden und dass das auch so bleibt. Und es gibt ja Leute, die sagen, Putin braucht diesen Krieg, der kann sich gar keinen Frieden leisten. Das ist natürlich zugespitzt, aber wenn wir uns die Gesellschaft so ein bisschen angucken, die wird von dem Irrglauben zusammengehalten, dass der Westen, dass die EU, die NATO, dass Demokraten, von mir aus auch Homosexuelle, wer auch immer, Russland angreift und vernichten will. Und auch ökonomisch hat Russland auf Kriegswirtschaft umgestellt. Fällt das weg, dann wird es für Putin wackeliger. Aber ich persönlich würde von Frieden erst reden oder von Verhandlungen und vorsichtig optimistisch sein, wenn Russland wirklich Truppen abzieht und aufhört, die Ukraine zu bombardieren. Und das ist definitiv nicht in Sicht. Vorher müssen wir gar nicht über Frieden reden.
0: Naja, aber wenn es doch irgendwann am Ende des Horizonts zu Einigungen käme, wie realistisch ist denn überhaupt die Gefahr, dass Russland dann die Zeit nutzen wird, um sich zu konsolidieren und dann erneut anzugreifen und dann vielleicht nicht nur die Ukraine, die baltischen Staaten, Georgien könnten ja nächste Opfer sein.
1: Ja, da machen Sie eine ganz große Dose auf an der Stelle und auch da, das ist sehr, sehr schwierig. Also was ist, wenn Putin weg ist? Sie haben ja in der Anmoderation auch schon das Buch Jenseits von Putin erwähnt und da haben wir mal genauer in die russische Gesellschaft geguckt, meine Kuratorin Gesine Dornblüt und ich, denn es sind nicht allein Putin und seine Machtklicke, die den Frieden zerstören, es ist diese gefährden. Es ist so eine gehirngewaschene Bevölkerung, die diskutiert, andere zu erobern, zu demütigen oder gar zu zerstören. Man kann wirklich feststellen, der Mehrheit der Bevölkerung in Russland ist es egal, welche Verbrechen in ihrem Namen begangen werden. Da gibt es sogar Zahlen zu. Also das Umfrageinstitut Levada, was immer noch anständig arbeiten kann, trotz dieser Zensurmaßnahmen, trotz dieser diktatorischen Situation. Nach deren Umfragen glauben 2/3 der Russen sogar, dass ihr Land nie einen Krieg angefangen hat. Aber wenn wir uns das genau angucken, gab es nur 6 Jahre nach der Unabhängigkeit, in denen Russland gar keinen Krieg geführt hat. Wir erinnern uns an Tschetschenien 2-mal, das war ein Krieg im Inneren. Dann 2008 der Angriff auf Georgien. Und in Georgien hält Russland nach wie vor 20% des Territoriums Georgiens besetzt. Und da ist überhaupt keine Bewegung drin. Und wenn wir noch ein bisschen tiefer reingehen, also Putin hat nach seinem Amtsantritt vor 26 Jahren völkische Jugendbewegungen gründen lassen und die haben Hass auf Demokraten geschürt und den Mythos vom Opfervolk geführt. Und für sie sind alle, die nicht auf der Linie dieser völkisch-nationalen Regierung sind, Feinde. Und die Jugendlichen von damals sind die Eltern von heute, geben diese gefährlichen Narrative wahrscheinlich mittlerweile an die 2. und 3. Generation weiter.
0: Aber man muss ja sagen, es sind ja nun wirklich zigtausende, hunderttausende junger russischer Männer gefallen. Also da gibt es Eltern, da gibt es Mütter, da gibt es Schwestern, da gibt es Frauen, die doch vielleicht irgendwie die Ahnung kriegen könnten, dass da was schiefläuft. Also steht denn die Bevölkerung auch jetzt, wo es nicht mehr so gut läuft, nach wie vor alle hinter Putin und diesem Krieg?
1: Das ist schwer zu sagen, aber grundsätzlich würde ich sagen, ja. Sie sagen, sie sind gegen diesen Krieg. Aber was heißt das, gegen diesen Krieg zu sein? 2/3 der Bevölkerung wünscht sich ein Ende dieses Krieges, aber zu russischen Bedingungen. Sprich, die Ukraine tritt die Gebiete an Russland ab. Und 60% der Bevölkerung, auch das ist Levada-Umfrage, sind dagegen, dass Russland seine Truppen abzieht.
0: Aber man muss sagen, Putin, vielleicht finden wir ja doch irgendwas Positives.
1: Mal sehen. Ich bin da skeptisch, aber vielleicht schaffen wir das.
0: Also Putin ist jetzt 73 Jahre alt. Er wird nicht ewig leben, auch wenn er ja sich total zurückzieht und alles prüfen lässt, ob nichts vergiftet ist und sonst was. Ja. Wer auch immer sein Nachfolger wird, ist ja nicht zu erwarten, dass es wirklich einen richtigen Kurswechsel gibt. Oder sehen Sie doch noch irgendwo zarte Pflanzen einer Opposition in Russland?
1: Nee, die Opposition ist nicht mehr in Russland. Und aber Putin hat natürlich auch an der Stelle für Nachwuchs gesorgt. Es gibt eine Politologin, Irina Busyrina heißt die, die hat das genauer betrachtet. Die spricht da von Young Tigers, also jungen Tigern. Und das sind so 10 bis 12 Männer, die alle so zwischen 35 und 55 sind, die im Wesentlichen aus der Provinz kommen, die super loyal zu Putin sind. Einer von denen ist ein ehemaliger Leibwächter. Die haben schon einflussreiche Positionen, sind stellvertretende Minister. Einer ist Vorsitzender des Nationalen Olympischen Komitees. Da kann man ziemlich gut Geld verdienen und auch sonst hat man da ziemlich viel Einfluss natürlich. Und die sind einer wie der andere skrupelloser und unmoralischer und vor allen Dingen machtversessen. Und dann, wenn Putin weg sein sollte, haben wir es noch mit den alten Netzwerken aus Armee, Geheimdienst und Oligarchen zu tun, die natürlich auch gegeneinander stehen. Und tut mir leid, schlechte Nachricht. Die Chance, dass es nach Putin schlechter wird, ist groß.
0: Aber was muss denn passieren, damit es irgendwann tatsächlich Frieden gibt? Weil früher oder später, das haben wir aus der Geschichte gelernt, enden Kriege ja nun mal.
1: Kriege werden irgendwann enden. Auch dieser Krieg wird hoffentlich möglichst schnell enden. Aber für einen dauerhaften Frieden müssen ein paar Sachen, die ich für fast nicht erreichbar halte, erfüllt werden. Also bleiben wir doch mal beim Einfachen. Russland zieht die Truppen auf und hört auf anzugreifen. Ja, das wäre erstmal ein Schritt. Dann ist das aber noch lange kein richtiger sicherer Frieden, weil da braucht es Sicherheitsgarantien für die Ukraine, dass die dann auch halten und nicht sowas Flischiges, wie wir jetzt hatten, bevor Russland 2014 angegriffen hat. Ich habe ja schon gesagt, dass die Mehrheit der Bevölkerung auch gar nicht abziehen möchte. Und langfristigen Frieden kann es wirklich meiner Ansicht nach nur geben, wenn Russland entwaffnet wird, kompromisslos, keine Ahnung, wie das gehen soll. Dann gibt es noch ein paar Punkte. Die Täter müssen verurteilt werden, rechtsstaatlich. Und auch sauschwer, weil in den 90ern hat das schon mal nicht funktioniert. Der Geheimdienst, die Quelle aller Verbrechen und die Heimstatt Putins muss komplett zerschlagen werden. Denn das ist im Grunde genommen das Übelste in dieser Gesellschaft. Und die russische Bevölkerung muss sich dieser Verantwortung für die Gewaltexzesse stellen. Sie muss die Mitschuld an hunderttausenden Opfern dieses Krieges und der vorherigen anerkennen und daraus Konsequenzen ziehen. Wie man das mit einer Bevölkerung, die so dermaßen auf Krieg getrimmt ist und gehirngewaschen ist, erreichen soll, das weiß ich nicht. Das ist ein Jahrhundertprojekt.
0: Dankeschön für diese sehr realistischen Einschätzungen, Herr Franke. Trotzdem noch einen schönen Abend nach Berlin.
1: Es tut mir immer leid, dass das so negativ wird, aber trotzdem schönen Abend Ihnen auch.
0: Ja, dankeschön. Ich sprach mit dem Journalisten und Russland-Experten Thomas Franke über Putins in Aussicht gestellte Friedensgespräche unter Vermittlung von Ex-Kanzler Gerhard Schröder und die, wie die zu bewerten sind, nämlich nur als Nebelkerze.

0: Das war Musik von Alejandro Escovedo, Amor Puro. Heute feiert einer der bedeutendsten Architekten der Welt seinen 80. Geburtstag, Daniel Liebeskind. Geboren 1946 im polnischen Lodz als Sohn von Holocaust-Überlebenden, emigrierte er mit seiner Familie erst nach Israel, dann in die USA. Bevor er Architekt wurde, machte er Musik. Als Kind hat er Akkordeon gespielt und ist schon mit 6 Jahren als Wunderkind im Fernsehen aufgetreten, hat dann tatsächlich auch zunächst Musik in den USA studiert, aber dann eben doch Architektur. Und heute ist er mit seinen ikonischen Gebäuden weltweit ein Star. Zu seinen bekanntesten Bauten zählt das Jüdische Museum in Berlin, das dieses Jahr sein 25. Jubiläum feiert und seinen Schöpfer jetzt mit einer Ausstellung ehrt. Between the Lines, Daniel Liebeskind und das Jüdische Museum Berlin. Barbara Wiegand über das Museum und seinen Architekten.
1: Das ist keine Box. Es ist etwas, das auseinandergesprengt wurde und in ganz unterschiedliche, unerwartete Richtungen verläuft, ganz so wie die Geschichte, unkontrollierbar. Das wollte ich mit dem Jüdischen Museum zeigen.
2: Daniel Liebeskind und sein jüdisches Museum. Between the Lines, zwischen den Zeilen, hat er den Entwurf überschrieben, mit dem er 1989 den Architekturwettbewerb für den Neubau gewann. Wegen der gezackten, an einen Blitz, eher noch einen zerborstenen Davidstern erinnernden Linien. Mit den Geraden im Inneren, die immer wieder ins Nichts führen. In Voids genannte Leerräume, die sich in voller Höhe durch das Gebäude ziehen und damit beklemmend den Verlust von Leben, von jüdischer Kultur symbolisieren.
1: Ja, da sind so viele Linien. Es ist eine Art Labyrinth der Geschichte. Sehr komplex, nicht einfach gut oder böse. Und ja, es endet fatal, mündet in Lücken, Leerstellen. Between the Lines ging über die Wettbewerbsanforderungen für einen Museumsneubau hinaus. Es ging um Inhalte, die angesprochen, die Teil des Museums werden sollten. Und das habe ich versucht darzustellen.
2: Linien, Wege durch die Wirklichkeiten deutsch-jüdischer Geschichte zu finden, das war die Idee für seine Planungen, die jetzt hier ausgestellt sind. Filigrane Zeichnungen, in denen er etwa die Adressen Berliner Kulturschaffender wie Mies van der Rohe, Max Liebermann vernetzte, zersprengte und zur Matrix seines Entwurfs machte. Mit Zitaten etwa von Walter Benjamin. Dazu Modelle, die im Kleinen die große Radikalität der Architektur zeigen. Schon das noch leere Museum wollten von Anfang 1999 bis zur Eröffnung im Herbst 2001 350.000 Besucher sehen. Ja, manche meinten sogar, man sollte das ausdrucksstarke Gebäude lieber leer lassen. Hetty Berg, Direktorin des Jüdischen Museums.
3: Ich glaube, mit der ersten Dauerausstellung war das ein bisschen schwierig. Da sah man wirklich das Ringen von der Ausstellung mit das Gebäude. Und ich glaube, dass in diesem Relaunch von der Dauerausstellung das wirklich viel erfolgreicher ist.
2: Überhaupt ist das Jüdische Museum eine Erfolgsgeschichte. 15,6 Millionen Menschen besuchten in 25 Jahren die Dauer und zahlreiche Sonderausstellungen. Politisch geriet man allerdings in der Vergangenheit unter Druck. Denn für manche hatte Hetty Bergs Vorgänger Peter Schäfer das Haus zu weit für Israel-Kritiker geöffnet. Ein Druck, der nach dem Rücktritt Schäfers 2019 für seine Nachfolgerin nicht weniger geworden ist.
3: Ja, ich gehe damit um, durch immer im Fokus zu halten, wofür sind wir hier als Jüdisches Museum. Berlin, das ist ein nationales Museum über die deutsch-jüdische Geschichte und Gegenwart. Und natürlich gibt es da sehr viel Anknüpfungspunkte mit gegenwärtigen Fragen. Und das finde ich sehr wichtig, dass wir diese größeren Themen ansprechen und nicht direkt auf das Konflikt Israel-Palästina eingehen, weil das können wir sowieso nicht lösen.
2: Größere Themen ansprechen will man auch mit dem zweiten großen Ausstellungsprojekt im September. Das Gegenteil von jetzt, künstlerische Wege in eine andere Gegenwart. 12 zeitgenössische Künstler und Künstlerinnen begeben sich dann auf die Suche nach diesen Wegen. Between the Lines, zwischen den Zeilen, den Linien im Jüdischen Museum. Einem Gebäude, das im Labyrinth dieser Linien jüdische Geschichte bis in die Gegenwart hinein spürbar macht.
0: 25 Jahre wird das Jüdische Museum in Berlin jetzt alt und sein Schöpfer, der Architekt Daniel Liebeskind, feiert heute 80. Geburtstag. Die Ausstellung Between the Lines, die läuft bis zum 1. November.

Stormy Weathers von Reverence Stomp. Hinter diesem Namen steckt der Wiener Christoph Moser mit seiner Band und ihren Stil, den nennen sie selbst Swamp Surf. Ein Mix aus Blues, Desert Sound und Surf Rock. Und bis zu unseren Kulturnachrichten gibt's hier noch Musik vom aktuellen Album Zuversicht von Nils Wölker.

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2: Der Holocaust-Überlebende Albrecht Weinberg ist im Alter von 101 Jahren gestorben. Im März erlebte er in Leer noch die Premiere des Dokumentarfilms über sein Leben mit dem Titel »Es ist immer in meinem Kopf«. Am gleichen Tag hatte er auch mit hunderten Gästen seinen 101. Geburtstag gefeiert. Albrecht Weinberg ist als Zeitzeuge vielfach geehrt worden. Unter anderem erhielt er das Bundesverdienstkreuz, das er aus Protest gegen politische Entwicklungen in Deutschland im vergangenen Jahr zurückgab. Weinberg stammte aus einer jüdischen Familie und überlebte die Konzentrationslager Auschwitz, Mittelbau-Dora, Bergen-Belsen sowie mehrere Todesmärsche. Die Nazis ermordeten fast alle seine Familienmitglieder. Das australische Bergbauunternehmen Fortescue ist zu einer Entschädigung in Millionenhöhe verurteilt worden, weil es kulturelle Stätten einer indigenen Volksgruppe zerstört hat. Ein Bundesgericht hat entschieden, der Konzern müsse umgerechnet 92 Millionen Euro zahlen. Australischen Medien zufolge ist das die höchste Entschädigungssumme, die jemals auf Grundlage der Gesetze zur Anerkennung der Landrechte von indigenen Völkern verhängt wurde. Fortescue ist auf den Abbau von Eisenerz spezialisiert. Durch seine Bergbauaktivitäten in der Region Pilbara im Westen Australiens sind laut Gerichtsurteil 124 als Kulturerbe eingestufte Stätten der Volksgruppe der Yindjibarndi vollständig zerstört worden. Weitere indigene Stätten seien ausgegraben, von Straßen überdeckt oder überflutet worden. Schlagersänger Heino hat seinen langjährigen Wohnort im nordrhein-westfälischen Bad Münstereifel endgültig verlassen. Nach Angaben seines Managers haben sich Heino und seine Frau Hannelore bereits während der Corona-Pandemie nach Kitzbühel in Österreich zurückgezogen. Nach dem Tod seiner Frau habe der Musiker sich entschlossen, dort zu bleiben. Der Volksmusikstar lebt in Kitzbühel mit seinem Manager und dessen Familie unter einem Dach. Heino hatte seit 2009 im historischen Kurhaus von Bad Münstereifel gewohnt, das seit längerer Zeit saniert wird. Früher hatte sich der Sänger dort oft seinen Fans gezeigt, mit ihnen geplaudert und Autogramme gegeben.
1: Und das war's für heute von den WDR 3 Kulturnachrichten. Dankeschön, Richard Hucke.
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0: Outra Era, Musik von der brasilianischen Singer-Songwriterin Seoma, gehört hier in den WDR3-Resonanzen. Wir kommen zu unserem neuen Album der Woche, Time von Taj Mahal and the Phantom Blues Band. Seit über 60 Jahren bringt der US-amerikanische Blues- und Roots-Musiker Taj Mahal jetzt schon den Blues auf die Bühne und ins Studio, solo im Duo mit eigenen Formationen. Und eine seiner Bands ist eben die siebenköpfige Phantom Blues Band, die es bestens versteht, seinen offenen, stilübergreifenden Bluesbegriff ganz präzise und lebendig umzusetzen. Zweimal gab es dafür schon einen Grammy. Jetzt ist mit Time sein neues Album erschienen. Die 10 Songs darauf, die stammen aber aus Aufnahmesessions so rum, die die Band bereits 2010 gemacht hat, die aber jetzt erst veröffentlicht wurden. Man muss sagen, Taj Mahal war nie ein Purist und auch auf Time, da kombiniert er immer wieder Blues mit Reggae, Soul, Salsa, Afro und New Orleans Jazz und das mit einer Lebensfreude versprühender Leichtigkeit. Ich möchte die Menschen glücklich sehen, hat er gesagt. Schließlich gäbe es genügend Dinge, die uns in die falsche Richtung führen. Ziemlich swingend und tanzbar geht es bei dem Stück Crazy About the Jukebox zu. Sie liebt die Jukebox mehr als mich, singt er darin und zählt Musikerinnen und Musiker auf, die ihn geprägt haben und die seiner Geliebten offensichtlich wichtiger sind als er.
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1: 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Dieser Song ist vom neuen Album Time von Taj Mahal and the Phantom Blues Band und das ist unser Album der Woche hier in den WDR 3 Resonanzen. Gleich beginnt in Wien das erste Halbfinale des 70. Eurovision Song Contest. 15 Länder treten nachher gegeneinander an. Mit dabei heute ist auch Israel. 5 Länder nehmen ja aus Protest dagegen nicht am ESC teil. Für viele Fans aber ist und bleibt der Song Contest trotzdem ein Ereignis, auf das sie ganz lange schon hingefiebert haben. Daniel Kähler berichtet aus Wien.
2: Die Stimmung ist gut, während das israelische ESC-Team um Sänger Noam Bettan sich vor den Proben warm singt. Den Sprung vom Halbfinale ins große Finale am Samstag wird er mit seinem Song Michelle vermutlich schaffen. Michelle, je te laisse. Ob er mit diesem Titel den ESC sogar gewinnen könnte, da sind sich die Expertinnen und Experten uneins. Sprachwissenschaftler und ESC-Kenner Dr. Irving Wolter äußert Kritik.
3: Also es ist ein sehr gefälliger Beitrag und sie haben den Künstler auch extra gewählt, weil er französischen Wurzeln hat, eben auch glaubwürdig und gut französisch singen kann. Es ist ein sehr eingängiger Titel, ist auch textlich völlig unverfänglich. Das war in der Vergangenheit ja nicht immer so. Und bei dieser Bemühung, unverfänglich zu sein, ist auch vielleicht so ein bisschen das Interessante bei dem Titel verloren gegangen, muss ich sagen.
2: Der Songtext unverfänglich, unpolitisch. Die ganze Teilnahme Israels ist allerdings das Politikum schlechthin. 5 Länder boykottieren den ESC, weil Israel dabei ist. Die Niederlande etwa. Der dort zuständige Fernsehsender gab in einem schriftlichen Statement Ende vergangenen Jahres bekannt:
4: Wir haben das große Leiden der Menschen in Gaza zur Kenntnis genommen. Außerdem die Einschränkung der Pressefreiheit und die politischen Einflüsse, die den Eurovision Song Contest beim letzten Mal umgeben haben. All das ist nicht kompatibel zu den Werten, für die wir stehen.
2: Irland, Spanien, Slowenien und Island bleiben dem ESC in diesem Jahr ebenfalls mit ähnlicher Argumentation fern. Das sei schade, aber werde die Stimmung für die Zuschauerinnen und Zuschauer kaum trüben, glaubt die Medienwissenschaftlerin Aida Holje.
5: Ich glaube, dem breiten Publikum wird es gar nicht auffallen. Es würde auffallen, wenn 10 Länder nur noch teilnehmen. Aber ob 35 oder 40 oder 42, man weiß natürlich nicht, wie sich der Wettbewerb und auch die Proteststimmen weiterentwickeln. Aber die Proteststimmen gegen die Teilnahme Israels gibt es, seitdem Israel teilnimmt. Also wirklich seit dem Anfang los. Nun drückt die Welt ein bisschen mehr zusammen und man hört die.
2: Israels Sänger Noam Bettan will sich von diesen Proteststimmen nicht ablenken lassen, sagte er dem israelischen Nachrichtensender
6: i24. Ich fokussiere mich komplett auf das, was ich auf der Bühne tun muss. Gerade bin ich zu 100% auf die Proben konzentriert. Mental und physisch ganz bei meiner Performance zu sein, das ist mein Ziel.
2: Aber auch andere Länder mit heiß diskutierten Songs haben ihren Auftritt im ersten Halbfinale, etwa Griechenland und Finnland. Wer es davon ins Finale am Samstag schafft und welche 5 Länder heute schon ausscheiden, das bestimmen Fachjurys und das Publikum.
1: Und gleich um 21 Uhr, da beginnt das Halbfinale des Eurovision Song Contest.

0: 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Und wir blicken jetzt hier in den Resonanzen schon mal auf das WDR3-Konzert gleich nach den Nachrichten. Das hat Ende letzten Jahres im Kölner Wallraf-Richarts-Museum stattgefunden, also an einem sehr besonderen Ort für einen Abend mit zeitgenössischer Musik. Welchen Grund gab es dafür? Diese Frage beantwortet jetzt Claudia Behlemann, die das Konzert gleich hier präsentiert.
1: Ja, ich denke, das Thema hat den Konzertveranstalter Attache Césaire offenbar auf die Idee gebracht. Denn bei dem Konzert mit der Überschrift Sonnenlandschaften ging es um Licht. Ganz konkret und im weitesten Sinne um das, was Leben ausmacht. Licht ist in der Musik definitiv ein wichtiges Thema und in der bildenden Kunst ja sowieso. Insofern war der Konzertort ganz sinnfällig. Attache Césaire selbst hat im Interview zu mir gesagt:
2: Und Sonnenlandschaften sind auch eigentlich eine musikalische Beschreibung von ganzen Künstlern, Malern seit 18. Jahrhundert bis zu zeitgenössisch.
1: Wobei man sagen muss, das Konzert hat nicht inmitten von Bildern stattgefunden, sondern im Vortragssaal des Wallraf-Richarts-Museums in Köln.
0: Also Attache Césaire hat das Konzert konzipiert. Wer genau ist er?
1: Er ist Komponist, geboren 1979 in Istanbul, mittlerweile in Deutschland zu Hause. Er hat zunächst türkische Musik und Musikwissenschaft studiert und dann seine Studien in Deutschland fortgesetzt. Attache Césaire versteht sich als Brückenbauer zwischen den Kulturen. Das verfolgt er in seinen Werken, aber eben auch als Veranstalter von Konzerten. Und das Konzert Sonnenlandschaften hat mit einer Uraufführung eines neuen Werkes von Attache Césaire geendet.
0: Und was gibt es dann gleich alles zu hören hier ab 20.03 Uhr auf WDR3?
1: 5 Werke, 5 verschiedener zeitgenössischer Komponisten, die sich im weitesten Sinne dem Thema Sonnenlandschaften zuordnen lassen. Darunter sind sehr renommierte Komponisten, die US-Amerikaner Christopher Cerrone und David Lang zum Beispiel. Sunray, Sonnenstrahlen, so heißt ein Werk von David Lang aus dem Jahr 2006, das für mich die Wirkung von Sonnenstrahlen sehr sinnfällig ausleuchtet, vom zarten Zauber bis zur brutalen, gnadenlosen Wirkung. Explizit meditativen Charakter hat ein Werk von Takashi Yoshimatsu, White Landscapes. Und die Uraufführung von Attache Césaire hat Spektralfarben im Blick. Also die Brechung von Licht, wodurch ja dann auch der Regenbogen entsteht. Spectral Horizons, Refractions for Cello and Ensemble, so heißt das Stück. Und da habe ich einen Ausschnitt mitgebracht.

Ein Ausschnitt aus der Uraufführung von Spectral Horizons, die gleich beim WDR3-Konzert zu hören ist. Claudia Bielemann ist die Moderatorin des Konzertabends, der unter der Überschrift Sonnenlandschaften steht. Und wir von den Resonanzen, wir verabschieden uns für heute. Mein Name ist Claudia Dichter. Im Namen des Teams danke ich Ihnen fürs Zuhören. Auf bald!

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0: 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Es ist 20 Uhr. 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
2: Die Nachrichten mit Stefan Pössl. Guten Abend. Die Koalitionspartner im Bund, Union und SPD beraten in Berlin über ihre Reformpläne. Außerdem geht es im Koalitionsausschuss um Entlastungen für die Bürger. Die soll es zum Beispiel bei der Einkommensteuer geben, vor allem für kleine und mittlere Einkommen. Philipp Menn, WDR aktuell, erklärt, warum sich die Partner so schwer mit einer Einigung tun.
3: Wenn man das klassisch macht, das hat das DEW jetzt mal ausgerechnet, dass natürlich auch die höheren Einkommenstarife mit entlastet werden. Und das würde dazu führen, dass bei so einer größeren Steuerreform am Ende mehr als die Hälfte der Entlastung bei den oberen 10% ankommt. Und da sagt eben die SPD, das wollen wir nicht. Da wollen wir dafür dann die Steuersätze erhöhen bei den höchsten Einkommen, bei der Reichensteuer zum Beispiel oder auch beim Spitzensteuersatz. Die Union ist da nicht komplett dagegen, sagt, aber da müsste im Gegenzug bei Sozialabgaben zum Beispiel mal gespart werden zusätzlich. Und es ist auch denkbar, dass am Ende für die Gegenfinanzierung sogar eine Mehrwertsteuer kommt.
2: Deutschlands Ärzte fordern eine Verschiebung der Gesundheitsreform. Auf dem Ärztetag in Hannover hieß es, würden die geplanten Kürzungen umgesetzt, sei das schlecht für Patienten und Ärzte. Gesundheitsministerin Warken räumte ein, dass es wegen des Milliardendefizits bei den Krankenkassen keine Alternative gebe. Nach Deutschland sind im vergangenen Jahr deutlich mehr Pakete geschickt worden als im Jahr davor. Laut der Jahresbilanz des Zolls wurden 790 Millionen Pakete nach Deutschland geliefert. Ein Grund ist laut Zoll, dass Billighändler aus China immer beliebter werden. Auf der A45 ist zwischen Lüdenscheid Süd und Meinerzhagen ein Brückenübergang kaputt. Richtung Frankfurt kann nur noch auf einer Spur gefahren werden. Das könnte an Christi Himmelfahrt zu längeren Staus führen.
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2: In Köln haben Unbekannte an den Gleisen der KVB-Linie 7 Bäume angesägt. Die Polizei ermittelt wegen möglicher Sabotage. Oliver Köhler, WDR Köln.
4: Die Bäume wurden offensichtlich mit einer Motorsäge so angesägt, dass sie bei stärkerem Wind umknicken. Das muss dem Täter bewusst gewesen sein. Einer der Bäume ist tatsächlich auch abgebrochen und dabei auf die Oberleitung der KVB gestürzt. Die wurde heruntergerissen und hat den Stromabnehmer eines vorbeifahrenden Zuges beschädigt. Der Schaden an dem Stromabnehmer hat dazu geführt, dass der Zug in der Kölner Innenstadt wiederum Oberleitungen herabgerissen hat.
2: Das war WDR aktuell. Das Wetter in Nordrhein-Westfalen. Noch gibt es nur vereinzelt Schauer. In der zweiten Nachthälfte regnet es dann öfter. Die Temperaturen sinken auf 8 bis 2 Grad. Morgen überwiegen die Wolken. Besonders am Nachmittag viele Schauer und einzelne Gewitter, wieder viel Wind. In Gummersbach höchstens 11 Grad, in Bielefeld bis 13 und in Oberhausen maximal 14 Grad. Auch am Donnerstag teils kräftige Schauer und einzelne Graupelgewitter. Am Freitag auch wieder trockene Abschnitte bei 11 bis 15 Grad. Die Zeit 20.03 Uhr.
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5: mit Claudia Behlemann. Guten Abend. Sonnenlandschaften. Diesen schönen Titel hat WDR 3 Konzert heute Abend, denn so hieß ein Konzert, das im dunkelsten Monat des Jahres, im letzten Dezember, im Waraf-Richards-Museum in Köln stattgefunden hat. Attache Césaire hat es auf den Weg gebracht.
6: Ich bin Komponist und ich habe mich dann immer mehr gefragt, wenn ich der Leiter wäre, Dirigent wäre oder Festivalgründer wäre, wie würde das anders machen?
5: Bei diesem Konzert hat Attache Césaire an einem Ort des Sehens, in einem Museum für bildende Kunst, Musik zu einem visuellen Thema arrangiert. Er hat 5 Werke 5 verschiedener zeitgenössischer Komponisten miteinander in einen Dialog treten lassen. Alle beschäftigen sich im weiteren Sinne mit Licht, mit dem, was uns leben lässt, Sonnenlandschaften.
6: Die waren 5 verschiedene Komponisten, aber sie bilden ein einstündiges ganzes Komposition.
5: Das Konzert beginnt mit einem Werk des US-amerikanischen Komponisten Christopher Cerrone aus dem Jahr 2020. New Addresses, so der Titel. Die drei Sätze sind jeweils inspiriert durch drei Gedichte von Kenneth Cock. To Breathe, To My Heart at the Close of Day und To Yes. Es spielt das IMAX-Ensemble.

0: So flirrend der Anfang, so markant das Ende dieses Werkes von Christopher Cerrone aus dem Jahr 2020. New Addresses für Flöte, Bassklarinette, Violine und Violoncello. Das IMAX-Ensemble hat gespielt beim Konzert Sonnenlandschaften im Wallraf-Richarts-Museum in Köln Ende letzten Jahres. Attache Césaire hat das Konzert konzipiert, das Sie jetzt bei WDR3-Konzert nacherleben können. Er hat zunächst türkische Musik und Musikwissenschaft studiert, bevor er seine Studien in Deutschland fortgesetzt hat. Attache Césaire versteht sich als kultureller Brückenbauer. Das Konzert Sonnenlandschaften ist Teil seines Festivals Toned Melisma. Das findet seit 2022 in Form punktueller Veranstaltungen in Deutschland und der Türkei statt.
1: Festival ist Hauptstandpunkt Deutschland, aber es ist auch eine Kulturbrücke zwischen Istanbul und deutschen Städten. Kunst trennt uns nicht auseinander, bringt uns auch zusammen. Es gibt sehr viele schöne Dinge zwischen Deutschland und Türkei. Und auch, ja, als geborener Istanbuler bin, da kenne ich auch sehr viele Möglichkeiten, wie man auch auf andere Weise diese Brücke aufbauen könnte. Köln ist auch eine Partnerstadt von Istanbul.
0: Köln war denn auch Schauplatz des Konzertes Sonnenlandschaften im Rahmen des Festivals. Das nächste Stück greift das Thema Sonnenlandschaften ganz konkret auf. Sunray, Sonnenstrahl, so heißt das folgende Stück von David Lang aus dem Jahr 2006. Es beginnt ganz zart, verträumt. Aber Achtung, Sonnenstrahlen können auch eine gnadenlose, tödliche Brutalität entwickeln. Christoph Maria Wagner dirigiert das IMAX-Ensemble.

0: Was für ein markanter Schlag am Ende, ein tödlicher womöglich? Sonnenstrahlen, Sunray, so heißt dieses Stück des US-amerikanischen Komponisten David Lang aus dem Jahr 2006. Das IMAX-Ensemble hat unter der Leitung von Christoph Maria Wagner gespielt. Programmiert hat dieses Stück bzw. das ganze Konzert, das Sie heute Abend bei WDR 3 hören, der Komponist Atash Césaire.
1: Als Komponist, Kollege ist Kollege, da kenne ich auch David und Christoph, die anderen, ja, wir sind Kollegen, da mag ich einfach von diesen vier Komponisten auch Takashi sehr. Dann nach meinem Geschmack Stücke rausgesucht, ob dieses Thema überhaupt passen würde.
0: Über das nächste Stück sagt Komponist Takashi Yoshimatsu selbst, es sei prädestiniert für Meditation und Achtsamkeit, um zur Ruhe zu finden. White Landscapes, so heißt das Stück aus dem Jahr 2021. Es thematisiert den Schneefall, die Stille des Schnees und sein Verschwinden, worin sich ja wiederum die Kraft der Sonne spiegelt.

0: White Landscapes, so hieß dieses Stück des japanischen Komponisten Takashi Yoshimatsu. Der Cellist Benedikt Klöckner war hier der Solist. Neben 6 Mitgliedern des IMEX-Ensembles unter der Leitung von Christoph Maria Wagner. Artash Césaire, der das Konzert entworfen hat, zu der Zusammenarbeit mit dem Ensemble im Rahmen seines Festivals Toned Melisma.
1: Wir haben auch unsere allererste Eröffnung mit IMEX Ensemble gemacht. Seitdem bleiben wir im Kontakt und entwickelt sich auch dann diese Freundschaft. Und wir verstehen uns auch sehr gut. Wir sind mittlerweile Familienfreunde geworden. Vor allem, das ist sehr bedeutend. Auch Christoph ist auch mein Kollege. Komponist ist auch natürlich großer Vorteil, wenn ein Dirigent noch Komponist ist in zeitgenössischer Musik. Wir verstehen uns so nah mit Augenkontakt.
0: So, und beim nächsten Stück, das Christoph Maria Wagner dirigiert, wird es langsam richtig voll auf der kleinen Bühne des Veranstaltungssaals im Wallraf-Richarts-Museum in Köln. Mit 6 Streichern, Fagott, Vibraphon, Harfe und Klavier. Wobei schon optisch sinnfällig wird, dass der Cellist Benedikt Klöckner und die Geigerin Kalina Kolarova solistische Partien bei dem nächsten Stück übernehmen. Sie ist ganz rechts positioniert, er links. Janus Pondus the Cosmos. Janus sinniert über den Kosmos. So hat der US-amerikanische Komponist Max Grave bzw. Max Grafe ein Werk aus dem Jahr 2013 getauft. Es besteht aus 3 komplett unterschiedlichen Sätzen und die Fassung, die Sie jetzt hier bei WDR3-Konzert hören, ist eine umfassende Neubearbeitung. Janus Pondus, The Cosmos von Max Grave.

0: Fast volksliedhafte Elemente ließen sich da ausmachen in diesem letzten Satz des Werkes Janus Pondus, The Cosmos. Janus sinniert über den Kosmos. Max Grave hat es 2013 komponiert, aber die Fassung, die das Emacs-Ensemble hier gespielt hat, ist eine grundlegende Neubearbeitung. Eine wirkliche Uraufführung ist das, was jetzt folgt. Sie bildet zugleich den Abschluss des Konzertes Sonnenlandschaften. Ein Werk von Konzertmanager und Festivalleiter Attache Sesser selbst. Das Stück hat den Titel Spectral Horizons, Refractions for Cello and Ensemble. Spektralhorizonte, Brechung für Cello und Ensemble. Die 7 Spektralfarben entstehen durch die Brechung von Licht. Spektral, damit bezeichnet man in der Physik das Zerlegen von weißem Licht in die Farben des Regenbogens. Und tatsächlich antwortet Attache Sesser auf die Frage, was ihn zu diesem Werk inspiriert habe.
1: Ja, Physik. Es ist auch Physik und Biologie an Naturwissenschaften oder an Fächer von Wissenschaften interessiert mich immer sozusagen, auch inspiriert mich in meinen Werken. Es war diese Technik, das Collage in Musik habe ich versucht, viel mit Akkorden gearbeitet, mit 9 Akkorde. Und es war auch die eine Erwartung nach Debussy, dass man auch dann in der Tonalität zu bleiben, aber in neuer Musik doch etwas Neues weiterzutragen.
0: Der Cellist Benedikt Klöckner und das Emacs-Ensemble haben unter der Leitung von Christoph Maria Wagner im Wallraf-Richarts-Museum in Köln diese Uraufführung gespielt, im Rahmen des Konzertes Sonnenlandschaften. Spectral Horizons – Refractions for Cello and Ensemble von Attache Sesser.

Mit dieser Uraufführung ging das Konzert Sonnenlandschaften Ende letzten Jahres im Wallraf-Richartz-Museum in Köln zu Ende. Spectral Horizons, Refractions for Cello and Ensemble. Attache Zezer ist der Komponist. Er hat auch das gesamte Konzert konzipiert. Die musikalische Umsetzung besorgte an diesem Abend Anfang Dezember das IMEX Ensemble unter der Leitung von Christoph Maria Wagner. Der Solist war Benedikt Klöckner. Unterstützt wurde dieses Projekt von der Kunststiftung NRW. Falls Sie Teile des Konzertes verpasst haben, kein Problem. 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Wir haben noch Zeit hier bei WDR3 Konzert bis 22 Uhr und möchten den Solisten dieses Konzertabends in den Mittelpunkt stellen. Benedikt Klöckner. 1989 in Neuwied geboren, zählt er zu den wichtigen Cellosolisten seiner Generation. Zu seinen Mentoren zählen unter anderem Steven Isserles, David Geringers und Michael Sanderling. Er ist mit den renommiertesten Klangkörpern in den USA und Europa aufgetreten und kennt als Solist viele wichtige Bühnen der Welt. Wir hören ihn jetzt hier bei WDR3 Konzert mit Musik von Robert Schumann. Aber in einer ungewöhnlichen Aufnahme. Benedikt Klöckner spielt mit drei befreundeten Cellisten Schumanns Cellokonzert A-Moll Opus 129, ein Hörerlebnis der besonderen Art. Benedikt Klöckner musiziert mit Leander Kippenberg, Lukas Sieber und Michael Preuß.

Das Cellokonzert Opus 129 ist das erste Werk, das Robert Schumann nach seiner Ankunft in Düsseldorf als frisch gekürter städtischer Musikdirektor am Rhein komponiert hat. Schumann hat hier Neuland betreten, denn er war weder mit Spieltechnik noch Klang des Cellos sehr vertraut. Dass sich dieses Konzert statt mit Cello und Orchester auch mit 4 Cellisten spielen lässt, das haben hier bei WDR3 Konzert unter Beweis gestellt Benedikt Klöckner, Leander Kippenberg, Lukas Sieber und Michael Preuß. Richard Klemm hat die Bearbeitung erstellt. Und wir bleiben bei Robert Schumann und Benedikt Klöckner. Diesmal musiziert der Cellist mit der Pianistin Danae Dörken. Sie spielen die 5 Stücke im Volkston, die Robert Schumann kurz vor seinem Cellokonzert komponiert hat und die er einem Cellisten gewidmet hat. Die Stücke werden häufig auch von Violine und Klavier gespielt, sind aber dezidiert von Schumann für Violoncello gedacht.

Benedikt Klöckner und Danae Dörken haben wir hier gehört mit 5 Stücken im Volkston von Robert Schumann. Der Cellist war der Solist bei dem Konzert mit zeitgenössischer Musik im Wallraf-Richarts-Museum in Köln, das Sie heute in der ersten Hälfte von WDR3-Konzert hören konnten und das Sie ab morgen im WDR3-Konzertplayer finden. Ja, und so spielt Benedikt Klöckner jetzt zum Abschluss noch ein Stück für Cello Solo, das José Elizondo für ihn geschrieben hat. Der mexikanische Komponist hat sich hier mit Johann Sebastian Bach auseinandergesetzt, aber der Titel passt auch zu Schumann. Der lautet nämlich Unter dem Sternenhimmel des Rheins. Redaktion heute Andrea Tschunke. Ich bin Claudia Behlmann und wünsche noch einen schönen Abend. Nach den Nachrichten geht's hier weiter bei uns mit WDR 3 Jazz.

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0: Es ist 22 Uhr. 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
2: Die Nachrichten mit Stefan Pössl. Guten Abend. Der Rechtsausschuss des Landtags hat sich mit dem Bestechungsskandal in der JVA Euskirchen beschäftigt. Es gibt massive Vorwürfe gegen 8 Bedienstete des Gefängnisses. Was bislang bekannt ist, fasst Wolfgang Luck WDR aktuell zusammen.
3: Seit heute weiß man, dass es im Gefängnis wohl eine Art Abo-System gegeben hat. Also Häftlinge sollen monatlich Schmiergeld an ihre Wärter gezahlt haben. Dafür gab es dann offenbar Hafterleichterungen und Warnungen vor Zellenkontrollen. Und sagt die Staatsanwaltschaft, die Beschäftigten der JVA hätten sogar Scheinimmobilien angemietet, damit Gefangene leichter in den offenen Vollzug kommen. Die spannende Frage: gab und gibt solche skandalösen Zustände nur an der JVA Euskirchen? Deswegen sollen jetzt alle Gefängnisse in NRW genau kontrolliert werden.
2: CDU, CSU und SPD versuchen sich in Berlin bei wichtigen Regierungsvorhaben zu einigen. Im Koalitionsausschuss geht es unter anderem um eine mögliche Entlastung der Bürger bei der Einkommensteuer. Es soll vor allem geklärt werden, wie der Staat die dann fehlenden Steuereinnahmen ausgleichen kann. Der britische Premierminister Starmer will trotz Rücktrittsforderungen aus seiner Partei im Amt bleiben. Starmer sagte bei einer Kabinettssitzung in London, er wolle weiter regieren. Nach dem Debakel bei den Kommunal- und Regionalwahlen in der vergangenen Woche wächst der Druck auf Starmer. Die Filmfestspiele von Cannes sind eröffnet. Zahlreiche Stars werden in den 11 Tagen an der französischen Mittelmeerküste erwartet. Im Wettbewerb um den Hauptpreis, die Goldene Palme, werden 22 Filme gezeigt. Die Goldene Ehrenpalme erhielt zu Beginn Herr der Ringe-Regisseur Peter Jackson.
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2: In Köln hat der Stadtrat am Abend den umstrittenen Bau des Suchthilfezentrums im Pantaleonsviertel beschlossen. Anwohner fürchten, dass ihr Viertel ein Kriminalitätsschwerpunkt und Angstraum wird. Sabine Büttner, WDR Köln.
4: Es war keine leichte Entscheidung, das haben viele Ratsmitglieder deutlich gemacht. Doch am Ende stimmte eine große Mehrheit für den Bau des Suchthilfezentrums. Drogenabhängige sollen dort rund um die Uhr eine Anlaufstelle haben, mit einem Konsumraum und Beratungsangeboten. Wie genau der Betrieb laufen soll, ist bislang offen. Der Rat hat die Verwaltung jetzt beauftragt, bis zur nächsten Sitzung ein konkreteres Rahmenkonzept vorzulegen. Geplant ist, dass das neue Kölner Suchthilfezentrum im Sommer nächsten Jahres steht.
2: Das war WDR aktuell. Das Wetter in Nordrhein-Westfalen. Noch gibt es nur vereinzelt Schauer. In der zweiten Nachthälfte regnet es dann öfter. Die Temperaturen sinken auf 8 bis 2 Grad. Morgen überwiegen die Wolken, besonders am Nachmittag. Viele Schauer und einzelne Gewitter, wieder viel Wind. In Bad Münstereifel höchstens 11 Grad, in Solingen bis 12 und in Steinfurt maximal 14 Grad. Auch am Donnerstag teils kräftige Schauer und einzelne Graupelgewitter. Am Freitag auch wieder trockene Abschnitte bei 11 bis 15 Grad. Die Zeit, es ist 22.03 Uhr.
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5: Er war ein Ausnahmetalent und klang anders als die anderen. Sein früher Tod ließ ihn zur Legende werden. Heute in Giant Steps in Jazz Extended Version, der Novalis des Jazz, der Kornettist Big Spiderback. Am Mikrofon begrüßt Sie Carsten Mitzelfeld.

At the Jazz Band Ball, eine Aufnahme von 1927. Cornetist Bix Beiderbecke and his Gang, ein Sextett. Mit dabei Adrian Rollini, ein damals gefragter Multi-Instrumentalist, der hier Bass-Saxophon spielte. Bevor wir in sein allzu kurzes Leben eintauchen, noch eine Hommage von 2016. Die Würdigung jenes Mannes, der auf seine Weise schon cool klang, als von so etwas wie Cool Jazz noch lange keine Rede war. Bix, A Tribute to Bix Beiderbecke. Bernd Lotzky, Pianist der auf die Frühzeit des Jazz spezialisierten Gruppe Echoes of Jazz, mit Chris Hopkins als Saxophon, Colin T. Dawson, Kornett und Oliver Mewes, Schlagzeug. Gäste von Echoes of Swing waren unter anderem die Posaunistin Shannon Barnett und Henning Geiling, Bass. The Boy from Devon.

0: Der italienische Trompeter Enrico Rava über seinen berühmten Instrumentalkollegen.
1: Fritz Weiderbeck is the first great white jazz musician. He played in a way.
2: Big Spiderbeck war der erste großartige weiße Jazzmusiker. Sein Spiel hat so viele Trompeter beeinflusst. Er war der erste, der das Instrument nicht wie beim Militär üblich spielte.
1: And then the trumpet always had
2: Big hatte einen dunkleren, melancholischen Sound, sehr tiefgründig.
1: Phrases very very profound.
3: Da kam dieser weiße Junge und klang nicht wie Louis Armstrong oder sonst irgendjemand. Er klang einfach schön.
2: Es gab diese ätherische Schönheit in seinem Ton. Eine Mischung aus purer Freude und nachdenklicher Traurigkeit.
4: Weiderberg nahm sein silbernes Kornett und blies eine Phrase. Was herauskam, klang wie ein Mädchen, das Ja sagt.
0: Kaum einer seiner Kollegen, der ihm nicht Bewunderung entgegengebracht hätte. Die Nachwelt erklärt ihn zum Mythos. Der Publizist Joachim Ernst Behrendt gar zum Novalis des Jazz. Dabei war Weiderberg alles andere als eine schillernde, charismatische Figur. Bix hätte der viel zitierte Zeitungsjunge von nebenan sein können. Ein allseits beliebter Zeitgenosse mit Hochwasserhosen, einem Milchgesicht, schmalen Lippen, einem Mona Lisa-ähnlichen Lächeln und messerscharfem Mittelscheitel. Ein schweigsamer, zurückhaltender Junge, für den es nur eines gibt: Musik.

0: In kürzester Zeit erspielt sich Biggs den Ruf, der erste weiße Jazzmusiker von Rang zu sein. Er entlockt dem blechernen Kornett, dem Vorläufer der Trompete, ungewohnt lyrische Momente, verleiht dem Rohdiamanten Jazz Schliff und Politur. Für viele Zeitgenossen ist er der lebende Beweis, dass Hot Jazz nicht nur heiß, sondern auch schön sein kann. Schon der Name lässt aufhorchen: Leon Bismarck Beiderbecke. Seine Vorfahren, vor allem Pastoren und Organisten, stammen aus Mecklenburg und Pommern. Richard Beiderbecke, der Neffe von Biggs, erklärt die Tradition der Namensgebung.
1: Biggs Vater hieß Bismarck Herman und Biggs ist der Spitzname für Bismarck. Als mein Vater Charles Burnett auf die Welt kam, wurde er als erstgeborener Sohn Little Biggs genannt. Und als sein Bruder geboren wurde, bekam der den Namen Leon Biggs.
0: Großvater Karl, der erste Beiderbecke in Devonport, leitet den deutsch-amerikanischen Männergesangsverein. Doch Biggs fühlt sich durch und durch als US-Staatsbürger. Aus Beiderbecke ist längst Beiderbecke geworden. Und die wachsende antideutsche Stimmung als Folge des Ersten Weltkriegs steigert das Bedürfnis, auch den letzten deutschen Namen zu amerikanisieren. Dennoch, die Heimat der Vorfahren ist für Biggs allgegenwärtig. Sein Freund Aston Spurrier beschreibt das musikalische Klima.
2: Devonport war eine überwiegend deutsche Stadt, deren Musik ausgesprochen streng organisiert war. Ein punktiertes Achtel war ein punktiertes Achtel und ein Vibrato war verboten, allenfalls in einem Solo zu entschuldigen, dann aber sparsam. Wir Typen, die Jazz spielten, wurden mit Stirnrunzeln betrachtet und, wie die Deutschen sagten, als Chesser verlacht.
0: Da konnte Biggs schon einmal den Blues bekommen, den Devonport Blues, wie zu hören 1925 mit seinen Rhythm Jugglers in der allerersten Aufnahme unter eigenem Namen, Devonport Blues.

0: Charles Beiderbecke, der ältere Bruder von Bix, kehrt 1918 aus dem Militärdienst zurück. Im Gepäck ein Phonograph und eine Aufnahme des Tiger Rack mit der Original Dixieland Jazz Band. Für den Jüngeren kommt der erste Kontakt mit der neuen, fremden Musik einer Infektion gleich. Die Eltern diagnostizieren schnell, ihr Sohn hat sich eine Krankheit eingefangen, einen Virus namens Jazz. Bald begegnen ihm die exotischen Klänge auch außerhalb der eigenen vier Wände. Die Mississippi-Dampfer, beladen mit Baumwolle, Nutzhölzern, Tabak, Terpentin und Musikern, transportieren den Jazz von Süden nach Norden, von New Orleans über St. Louis und Memphis bis nach Davenport und weiter. Täglich wandelt Bix am Ufer entlang, um die vorbeiwehenden Töne wie frische Meeresluft einzusaugen. Allein mit seinem für $8 erstandenen verbeulten, in eine Zeitung eingewickelten Kornett. Und manchmal rudert er den großen Steamboats entgegen, um den quirligen Klängen noch näher zu sein. Es ist nur noch eine Frage der Zeit, bis Bix selbst an Bord geht. Seine Schwester Alice erinnert sich.
1: Wir waren gerade beim Abendessen, als Bruchstücke einer Melodie von einem Dampfschiff herüberwehten. Es musste noch 5 Meilen entfernt gewesen sein, aber du konntest nach einer Sekunde sagen, wer die Melodie spielte. Er war nicht zum Essen nach Hause gekommen, aber wenigstens wussten wir, wo er war.
0: Innerlich hat sich Bix von der gutbürgerlichen Welt des Elternhauses bereits verabschiedet. Das wohlbehütete Klima daheim gibt ihm das Gefühl, nur eines vom Leben erwarten zu können, eine sichere, aber langweilige Existenz. Und die interessiert ihn herzlich wenig. Seine Welt ist die Musik. Im Werk des Schweizer Schriftstellers Robert Walser findet er die Worte eines Seelenverwandten.
2: Ich liebe Töne unaussprechlich. Ich kann, um einen Ton zu hören, 1000 Schritte springen. Ich möchte im Anhören eines Musikstückes sterben.
0: Hier sind noch einmal Bix Beiderbecke and his Rhythm Jugglers anno 1925 mit dem Toddlin' Blues. Posaune spielt übrigens Tommy Dorsey.

0: Bix entzieht sich dem Einfluss der Eltern immer mehr. Ihr fehlendes Verständnis für die Leidenschaft des Sohnes treibt ihn nur noch weiter aus der bürgerlichen Welt hinaus. Sein Bruder Charles über den verzweifelten Versuch der Eltern, das Ruder noch einmal herumzureißen.
1: Bix stieg in verschiedene Bands ein, und zwar so häufig, dass seine Zensuren in den Keller stürzten. Ich weiß nicht, ob es zu seinem Vorteil war, aber unsere Eltern schickten ihn auf die Lake Forest Academy, eine Militärschule kurz vor den Toren Chicagos. Was das Lernen angeht, war es wohl das Verkehrteste, was du machen konntest. Er begann, mit Bands in Chicago zu spielen.
0: Vater Bismarck ahnt nicht, dass dieser Versuch, den Sohn in geordnete Bahnen zu lenken, nur Öl aufs Feuer gießt. Der Musiklehrer der Militärschule, Professor Dr. Köpke, ehemaliger Offizier der deutschen Armee, erreicht mit verschärfter Disziplin das genaue Gegenteil. Bix schleicht sich heimlich vom Gelände. Sein Ziel, die jazz-erfüllten Nächte des nahen Chicagos. Mehrfach erwischt und zum Schuldirektor zitiert, gelobt er Besserung. Doch bereits am nächsten Abend erweist sich das lockende Stadt- und Nachtleben wieder als stärker. Die Reaktion des Militärs lässt nicht lange auf sich warten. Bix wird mit 19 Jahren von der Schule verwiesen. Die Musik hat endgültig gewonnen. Nicht nur die Chicagoer Profimusiker heißen ihn willkommen, auch eine Schar jugendlicher Amateure, die mit ihm die Hingabe zum Jazz, die gutbürgerliche Herkunft und die Hautfarbe teilen. Aus dieser Gruppe trinkfreudiger Nachtmenschen entstehen 1923 die Wolverines. Sie kreieren eine gezügelte, geglättete Variante der schwarzen Bands. In diesem Umfeld entwickelt Bix seinen persönlichen Stil. Anders als die New Orleans-Trompeter, deren vokaler Ton an eine Stimme erinnert, ist sein Klang beinahe klassisch. Nicht Ausgelassenheit, sondern Understatement gehört bei ihm zum guten Ton. 1924 bringt ein Engagement die Band nach New York. Davon überzeugt, dass dank der Wolverines eine bislang wilde, urwüchsige Ausdrucksform endlich kultiviert wird, titelt Helen Lowry einen Artikel in der New York Times mit der Überschrift:
2: Wie die Musik in den Jazz kam.

0: Der Pianist und Komponist Hoagy Carmichael, mit dem Biggs einige Aufnahmen macht, umschreibt dessen gestalterische Fantasie mit einem Vergleich.
1: Bereits beim ersten Mal, als ich I'm Coming Virginia hörte, hatte ich den Eindruck, dass Biggs ein Tuch webte, ein Stück Spitze. Er hatte ein Muster als Vorgabe und dieses Muster kam exakt und schön heraus. Dann nahm er die andere Seite des Stückes Stoff und webte ein etwas anderes Muster.
0: Im folgenden Washboard Blues sind beide vereint. Biggs Beiderbecke und Pianist und Sänger Hoagy Carmichael. Sie hören WDR3 Giant Steps in Jazz Extended Version, basierend auf der Podcast-Reihe Giant Steps in Jazz.

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1: Es dauert nicht lange und Bix fühlt sich bei den Wolverines unterfordert. Er schließt sich der in St. Louis arbeitenden Band seines späteren Freundes Frank Trumbauer an. Mit ihm entstehen einige der besten Aufnahmen. Der außergewöhnliche Ton und der motivische Einfallsreichtum lassen Bix zum Vorbild avancieren. Seine Improvisation in Singing the Blues wird zu einem der berühmtesten und meistkopierten Trompetensoli der Jazzgeschichte. Auch äußerlich weicht Bix vom Bild des üblichen Trompeters ab. Er spielt meistens im Sitzen und, nicht minder ungewöhnlich für einen Jazzmusiker, mit geöffneten, häufig weit aufgerissenen Augen, ins Leere schauend und scheinbar träumend. Noch versunkener wirkt er an seinem Zweitinstrument, dem Klavier. Bereits die Titel der Eigenkompositionen künden von einer introvertierten Natur. In the dark, in a mist, im Dunkeln, in einem Nebel. Der Sänger Bing Crosby lernt Bix im Orchester von Paul Whiteman kennen. Für ihn ist der Trompeter und Pianist das, was Whiteman auf ungleich kommerziellere Art repräsentiert. Ein früher Mittler zwischen der alten und neuen Welt.
2: Wann immer sie Platten hörten, spielten sie viel von Sibelius, viel Stravinsky natürlich, Debussy und Ravel. Ich verstand nicht, was sie da machten. Aber Bix studierte diese Musik wirklich und lernte viel davon. Seine Phrasierung, seine Harmonik, sein ganzer Stil ist davon beeinflusst. Vor allem sein Klaviersolo In a Mist zeigt Einflüsse dieser Komponisten.
1: Wenn schon von Bing Crosby die Rede ist, beziehungsweise er gerade eben redete, dann wollen wir ihn auch singen hören an der Seite Beiderbecks in einer bemerkenswerten Version von La Paloma. Anschließend ein weiterer Titel mit dem Orchester von Paul Whiteman, Among My Souvenirs.

0: Auf die Zeit bei den Wolverines und Frank Trumbauer folgt der Ruf der großen Orchester und ihrer smarten und geschäftstüchtigen Leiter. 1926 geht Biggs nach Detroit, um sich der Gene Goldcat Band anzuschließen, einem Vorläufer der weißen Swing-Orchester. Ein Jahr später engagiert ihn Amerikas erfolgreichster Bandleader der 20er Jahre, Paul Whiteman, von seinen eigenen Pressereferenten zum King of Jazz ernannt. Ein freundlicher, schnauzbärtiger Herr, der wie das Großformat seines Zeitgenossen Oliver Hardy aussieht. Paul Whiteman macht Beiderbecke zum Starsolisten. Der Trompeter sorgt mit seinen Soli für die wenigen jazzmusikalischen Momente. Den Jazz salonfähig zu machen, ist das erklärte Ziel des Orchesterchefs. Und dieser Wunsch spiegelt sich auch im Auftreten. Selbst der bislang auf sein Äußeres wenig gebende Biggs erfährt eine Wandlung. Eine Metamorphose, die nicht nur für den Klarinettisten Mez Mesro zu weit geht.
1: Seine Liebe zur ernsten, modernen Musik wandelte seine Persönlichkeit und sein ganzes Leben. Er begann, steife Kragen zu tragen, ließ sich ein Schnurrbärtchen wachsen, legte sich einen englischen Tonfall zu und wusch sogar seine Socken. Wir begriffen diese Wandlung nicht. Der amerikanische Jazz verlor einen seiner größten Schüler, als Biggs ihm untreu wurde. Er hätte seine schmutzigen Socken anbehalten sollen.

0: hin und her gerissen zwischen den Wertvorstellungen des Jazz und der klassischen Musik, wächst seine Unzufriedenheit, zusätzlich genährt durch die Selbstzweifel eines Mannes, der stets nach Perfektion strebt. Er trinkt Unmengen Whisky und Gin und wird zunehmend unzuverlässiger. Der Gesundheitszustand verschlechtert sich. Des Öfteren wird Bix von Whiteman zur Erholung nach Devonport geschickt, bei Weiterzahlung des vollen Gehalts. Der Stuhl im Orchester wird nicht geräumt, sondern bleibt leer stehen. Eine Geste, die dem Star signalisieren soll, dass er jederzeit zurückkommen kann. Auf einer seiner Zwangspausen entdeckt der angeschlagene Trompeter in der Toilette des Elternhauses ungeöffnete Päckchen. Der Inhalt: Schallplattenaufnahmen des Sohnes, von Bismarck und Agatha Beiderbecke erst gar nicht ausgepackt. Daheim ist Bix zwar auch willkommen, doch nicht als Jazzmusiker. Am 6. August 1931 stirbt Beiderbecke, gerade einmal 28 Jahre alt.
1: For the mythology of jazz, it was perfect because it was self-taught. He could hardly read. He had this fantastic talent, you know, and he was a kind of damned. He died young. It was like a character of Scott Fitzgerald.
0: Bix sei für die Legendenbildung im Jazz geradezu perfekt gewesen, sagt Enrico Rava. Unglaublich talentiert und jung gestorben, wie eine tragische Figur aus einem Scott Fitzgerald-Roman. Novellen, Filme und Hörspiele bemühen immer wieder das Klischee vom geliebten und doch einsamen Künstler, vom trinkenden Jazzmusiker, der an der Welt und am Kommerz zerbricht. Louis Armstrong:
2: Lasst euch das von Satchmo gesagt sein und erzählt es der ganzen Welt. Es wird nie einen zweiten Bix Beiderbecke geben. Als Genie geboren, aber erstickt an zu viel Liebe.

Wadada. Big Spider Bag and his Gang anno 1928, eine seiner letzten Aufnahmen. Heute in zwei Wochen gibt's die nächste Folge von Giant Steps in Jazz Extended Version, basierend auf der Podcast-Reihe Giant Steps in Jazz. Dann möchte ich Ihnen eine der Grand Dames des Vokaljazz, die Sängerin Carmen McRae, näher bringen. Wir haben eine bemerkenswerte Aufnahme gehört, in der Big Spider Bag sein Zweitinstrument spielte, das Klavier. Inner Mist hieß dieses melancholisch versunkene Stück, eine Eigenkomposition von Biggs, die es mittlerweile auch ins Repertoire einiger Konzertpianisten geschafft hat. Zum Ausklang erklingt jenes Inner Mist noch einmal, gespielt von Cesare Poggi, aufgenommen 1990 für den Soundtrack für ein Biopic des italienischen Filmemachers Pupi Avati, Biggs, an Interpretation of a Legend. Vielen Dank fürs Zuhören. Am Mikrofon verabschiedet sich Carsten Mützefeld.

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0: 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Es ist 23 Uhr. 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
2: Die Nachrichten mit Stefan Pössl. Guten Abend. Die Regierungsparteien CDU, CSU und SPD versuchen sich in Berlin bei einigen umstrittenen Punkten zu einigen. Ein Thema im Koalitionsausschuss ist eine Entlastung der Bürger durch eine Reform der Einkommenssteuer. Markus Preis, WDR Berlin, erklärt, welche Punkte dabei geklärt werden müssen.
3: Die Regierung hat ja angekündigt, dass sie kleinere und mittlere Einkommen bis 3.000, 4.000 Euro entlasten will. Das kostet richtig viel Geld. Die Rede ist von 10 bis 20 Milliarden Euro. Und man wird heute Abend überlegen, wozu sind wir denn bereit, um das gegen zu finanzieren? Wollen wir eine höhere Reichensteuer doch machen oder vielleicht eine Mehrwertsteueranhebung? Ein Punkt, der heute in die Debatte gekommen ist, ist von Jens Spahn, Unionsfraktionschef, der hat gesagt, statt Einzelmaßnahmen zu diskutieren, 5% pauschal die Subventionen in Deutschland kürzen. Das würde 3 bis 4 Milliarden Euro bringen. Der Finanzminister ist auf jeden Fall aufgeschlossen.
2: Die EU plant Gespräche mit den Taliban über mögliche Abschiebungen nach Afghanistan. Das Treffen soll in Brüssel stattfinden. Ein Termin steht noch nicht fest. Die EU betonte, dass die Einladung keine Anerkennung der Taliban-Regierung bedeute. Die Mineralölkonzerne haben den Tankrabatt nach Ansicht der Monopolkommission größtenteils an die Kunden weitergegeben. Die Preise seien gesunken. Für eine endgültige Bilanz ist es nach Ansicht der Wettbewerbsexperten allerdings noch zu früh. Um Autofahrer zu entlasten, hatte die Bundesregierung die Steuer auf Benzin und Diesel um 17 Cent gesenkt. Der langjährige WDR-Sportchef Dietmar Schott ist tot. Er starb gestern im Alter von 88 Jahren. Schott war über 40 Jahre im Westdeutschen Rundfunk und moderierte jahrelang die Bundesliga-Konferenz am Samstagnachmittag auf WDR 2.
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2: Gegen den Kölner Kardinal Wölki liegt wieder eine Anzeige vor. Ihm wird vorgeworfen, einen Priester befördert zu haben, obwohl gegen den Mann mehrere Hinweise auf übergriffiges Verhalten vorlagen. Christina Zülke, WDR Köln.
4: In der Anzeige, die dem WDR vorliegt, heißt es, dass Wölki die geplante Beförderung eines Priesters nicht habe gefährden wollen und mehrere Meldungen zu sexuellen Übergriffen ignoriert habe. Damit habe Wölki gegen die kirchliche Meldepflicht verstoßen. Die von Wölki selbst ernannte Kölner Aufarbeitungskommission hatte die Vorwürfe öffentlich gemacht. Der betroffenen Beirat, der nun Anzeige erstattet, sagt, die aktuellen Vorgänge fügten sich in eine Reihe bereits dokumentierter Fälle ein. Es gäbe erhebliche Zweifel daran, dass Wölki Fälle sexualisierter Gewalt angemessen aufarbeite.
2: Das Wetter in Nordrhein-Westfalen. Noch gibt es nur vereinzelt Schauer. In der zweiten Nachthälfte regnet es dann öfter. Die Temperaturen sinken auf 8 bis 2 Grad. Morgen überwiegen die Wolken, besonders am Nachmittag. Viele Schauer und einzelne Gewitter, wieder viel Wind. In Remscheid höchstens 11 Grad, in Kleve bis 13 und in Euskirchen maximal 14 Grad. Auch am Donnerstag teils kräftige Schauer und einzelne Graupelgewitter. Das war WDR aktuell.
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8: 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Nalans neue Platte 2009.

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1: I like you. Musik von Nalan von ihrem neuen Album 2009. Nalan ist Musikerin, ursprünglich aus München, lebt seit einigen Jahren in Berlin und war zum Beispiel Teil der Hip-Hop-Gruppe Gaddafi Girls mit unter anderem Ebbo, die ja auch lange in München gelebt hat. Nun ist ihr zweites Soloalbum erschienen, um das es hier heute bei Exxon Pop in dieser Stunde gehen soll. 2009, ein Album, das nicht nur klingt wie eine Jahreszahl, sondern auch nach einem ganz bestimmten Jahr benannt ist. Und Nalan, die ich vor der Sendung gesprochen habe, die habe ich auch gefragt, was war denn los bei dir im Jahr 2009?
2: Bin 2009 ausgezogen, da war ich 19 und hatte mein Abitur. Genau, und dann die Jahre noch in München gelebt, studiert und ich glaube 2016 bin ich dann weggezogen nach Berlin.
1: Zum Album gibt's auch einen Haufen Fotos, unter anderem das Cover, wo eine Person mit Monstermaske drauf ist und im Hintergrund eine andere, die lacht oder vielleicht auch weint, vielleicht sogar auch zwei Personen. Was hat es denn mit diesen Fotos auf sich?
2: Diese Fotos sind alle aus meinem privaten CD-Archiv. Wir waren damals eine sehr große Girl-Gang, also Clique. Und wir haben sehr viel Zeit miteinander verbracht. Und diese Zeit wurde von hauptsächlich ein bis zwei Mädels per Digicam festgehalten und danach auf CD gebrannt und an alle verteilt. Das heißt, jeder von uns müsste eigentlich zwischen also wirklich 2005 und 2010 CDs besitzen. Und die habe ich halt alle natürlich aufbewahrt, weil ich bin eine romantische Person. Ich kann Sachen nicht einfach wegwerfen. Und ich bin die durchgegangen und bin dann, also es ist halt mega cool. Ich gehe die regelmäßig durch. Und als es dann ums Album ging, bin ich dann beim Albumcover, also bei dem Foto, was jetzt das Cover geworden ist, stehen geblieben und war so, that's it. Das war auf der 2009 CD drauf und der Titel des Albums wurde dann auch in 2009 umbenannt. Genau, aber diese Fotos habe ich alle auf CD noch. Und ich glaube nicht alle. Also ich habe mit meinen Girls gesprochen und die sind so, ah, ich habe die gar nicht mehr. Insofern ein richtig schönes Zeitdokument.

0: Also es ist ein sehr krasser Auftakt. Der hat, für mich hat er was sehr Filmisches, also so Filmmusikmäßiges. Also es startet so geballt und endet dann aber so mit der Gitarre und dem Gesang. Ja, ich finde es sehr schön.
1: Sagt die Musikerin Nalan über ihren Song Apple. Gerade gehört der Auftakt ihres neuen Albums 2009, das zusammen entstanden ist wieder mit dem Produzenten Walter P99 Orchestra, a.k.a. Jonas, wie sie ihn gleich nennen wird. Der Song endet ganz süßlich eigentlich mit dieser Gitarre. Am Anfang diese Synths, eher brachial, eröffnen das Album ziemlich majestätisch. Da musste ich bei diesen Synths ein bisschen an Grimes denken, die ja auch in den 2000ern oder vielleicht auch 2010ern ganz groß war.
0: Das meinte ich vorhin auch. Insofern wichtige Zeit, vor allem musikalisch auch, weil ich da meinen Geschmack entwickelt habe und Grimes ist da oben drin. Und unterbewusst ist das wahrscheinlich auch mit drin. Wobei Jonas auf jeden Fall der Fan von Synths und so ist. Aber ja, ich habe Grimes gepumpt. Und damals 2014, 2015 war ich so, I want to sound like ich will Grimes-inspired Tracks machen. Ich habe nie gesagt, ich will so oder so klingen, sondern war immer inspiriert und war so geil, einfach nur nice. Und ja, Grimes ist auf jeden Fall.
1: Hauptdarstellerin auf diesem Album ist aber die Gitarre. Das hat mich zunächst überrascht, denn das erste Album von Nalan, das war eher so elektronisch entstanden. Wie es dazu kam, habe ich sie gefragt.
0: Ich muss dazu sagen, ich bin Autodidaktin, ich kann keine Noten lesen, aber ich habe MIDI-Keyboard-Softwares zu Hause, um Musik zu produzieren. Und die Gitarre von meiner Mitbewohnerin hatte ich da und einen Bass habe ich auch zu Hause. Das heißt, ich mache einfach. Und viele Songs sind auch mit der Gitarre entstanden. Das heißt, es klingt immer so komisch, wenn man sagt, ah ja, ich habe dann einfach Gitarre gespielt. Aber ich habe sie in die Hand genommen und habe versucht, irgendwas zu machen, was gut klingt. Quasi eine sehr minimalistische Chord-Progression gebaut und die aufgenommen und geloopt. Und das war dann sozusagen meine Base. Und das wurde dann später ausgebaut.
1: Erzählt Nalan zu den Tracks ihres neuen Albums 2009. Die Gitarre steht darauf also im Mittelpunkt in vielen Songs. Überraschend, wie gesagt, auch, weil Nalans Debütalbum ganz anders klang.

0: Falling for You. Musik von Nalans Debütalbum I'm Good, The Crying Tape, entstanden in einem sehr besonderen, sehr einsamen Jahr, während der Corona-Pandemie nämlich. Der erste Song, geschrieben am ersten Tag des ersten Lockdowns, als man befürchtet hat, dass man nur noch zum Einkaufen auf die Straße gehen und monatelang in Quarantäne verbringen würde. Und mit diesem Kontext bekommt dieser Titel I'm Good, The Crying Tape noch einmal eine ganz andere Bedeutung. Gehört haben wir von diesem Album das Stück Falling for You, ein Stück, das noch ein bisschen anders klingt, mit so Jungle-inspirierten Breakbeats und eher Richtung Tanzmusik ging. Auf Nalans neuer Platte 2009 klingt das jetzt ganz anders, nämlich nach Live-Instrumenten.
1: Ja, also das ist komplett richtig. Das war auch der Ansatz fürs neue Album. Ich glaube, damals, als ich I'm Good The Crying Tape fertig produziert hatte, entstand dann meine erste Gitarrennummer. Also wirklich direkt nach dem ersten Album. Und dann war ich auch schon, ich kann mich erinnern, dass ich damals meinem Sound-Engineer, der jetzt auch dieses Album aufgenommen hat und auch gemixt hat, Adam Radwan, ich habe dem so meine Skizze gezeigt, geschickt und ich war so, das nächste Album wird nicht gemischt und auch nicht gemastert. Es wird komplett rough. Ist jetzt nicht der Case, muss man sagen, aber die Grundidee, also nur Gitarre und Gesang, die war damals schon da. Habe ich mir dann zu Herzen genommen, also weil ich dann schon gerne konzeptuell arbeite, also nicht nur jetzt lyrisch, sondern auch so von der Musikproduktion her und in general. Und da war ich so, okay, ich liebe so viele Musikgenre, wie kann ich, finde ich den roten Faden oder wie kann ich das, dass es nicht, ne, dass es irgendwie doch stimmig klingt, was kann ich da machen? Und da war ich so, ganz am Anfang dachte ich so, okay, das Klavier muss am Start sein. Ist es definitiv nicht, also es sind eher Synths, aber es war dann im Endeffekt die Gitarre und ich sage auch immer hier auf dem Album spielt die auf jeden Fall Main Character und das finde ich geil, weil ich bin, das ist so meine Zeit, als ich in der Schule in der Band gespielt habe, auch die Gitarrenmusik, mit der ich aufgewachsen bin und groß geworden bin, die so meines Erachtens irgendwie auch so meinen musikalischen Geschmack komplett geprägt hat und auch, wo ich mich zum ersten Mal mit identifiziert habe, das ist die Musik, die ich freiwillig als gut empfinde, ohne dass MTV mir das jetzt vorgibt. Ich liebe R&B und Pop anyways so, aber ne, das war dann so Singer-Songwriter-Stuff und so, give it to me. Ich bin komplett into Bon Iver, die Band Rap Benhart und auch so Folk-Music. Ich habe das eingeatmet. Und genau, deswegen war mir das richtig wichtig, der Gitarre so diesen Space zu geben. Und genau, also wir haben, also Jonas Waterpina und Tina Orchestra hat es produziert, aber ich habe mit ganz vielen Musikern und Musikerinnen zusammengearbeitet.

0: Stars, Nalan noch einmal von ihrem neuen Album.
1: In Stars ist auch eine kleine Liebeserklärung an meine Oma, die nicht mehr lebt. Und ich habe auch auf dem ersten Album schon einen Track für sie. Geht es um die schönen und süßen Momente einer Person, die quasi nicht mehr unter uns ist. Und das kann für jede Person was anderes sein. Aber es ist schön, dass es man checkt das nicht direkt. Und das ist auch so die Art und Weise, wie ich wie ich gerne schreibe, ist sehr metaphorisch. So eine bildhafte Sprache, die nicht explizit sagt, boah, jetzt ist sie nicht mehr da oder so, aber eher so ein bisschen so Szenen beschreibt. Und wenn man genauer hinhört oder vielleicht jetzt mit dem Kontext auch, dann ist man so, ah, okay, jetzt macht Sinn. Aber es ist sehr versteckt, die Message. Und das fand ich auch schön, weil der Song an sich, also die Gitarre, also die so also melodisch, das ist total... Man denkt so, es ist voll der Happy Song oder so. Und das wollte ich aber auch so verknüpfen, weil es auch schön ist, an diese Menschen zu denken, immer noch.
0: Auch an dem Song sehr gut zu hören, die Gitarre, mit der Nalan die ersten Entwürfe für ihr Album gemacht hat. Hier in Stars klang sie sehr schwurbelig, fast schon leiernd, wie so eine Steel-Gitarre. Wie klingt sie denn in dem Song für Nalan?
1: Ich finde, die Gitarre hat was sehr, also so wie sie gespielt ist, was sehr Klassisches. Dann, was ganz oft im zweiten Teil der Hook aufkommt, poppt, ist so dieses Feel-Good SpongeBob-mäßige. Das haben richtig viele gesagt. Aber trotzdem sehr experimentell, was die Stimme angeht. Also so wie ich die Stimme eingesetzt habe. Also es wirkt schon leicht folklorisch teilweise, so Singer-Songwriter-mäßig, auch mit der klassischen Gitarre. Aber das wollte ich bewusst brechen mit den Effekten, die ich auf die Stimme gesetzt habe. Und dann doch so eine Art von Minimalism. Also ich liebe diesen Song auch. Also das ist ein absolut für mich ein Top-Track, ein Hit. Ich liebe diesen Song. Genau. Und ich habe viel an Saya Gray gedacht, als ich diesen Song geschrieben habe. Eine Musikerin, die ich sehr feier und schätze.

0: Die kanadische Musikerin Sarah Gray, auch eine Künstlerin, die klassische Gitarren, die fast folkig klingen, mit elektronischen Effekten kombiniert. Ihr Debütalbum oder, wenn man das erste Mixtape mitzählt, auch das zweite Album Sarah kam Ende 2024 raus und es gab damals auch eine Ausgabe Ex und Pop dazu zu hören. Nalan schätzt die Musik von Sarah Gray sehr, was, wie ich finde, total viel Sinn ergibt. Wo sieht sie denn da die Parallelen?
1: Bei Heavy Metal und auch bei Stars dachte ich viel an Sarah Gray zum Beispiel. Ich liebe einfach ihre Produktion. Sie hat so was Sensibles, sehr Berührendes. Sie ist nicht die beste Sängerin oder so, aber sie hat trotzdem was in der Stimme, was mich komplett crazy macht, was bei mir den Anspruch an die Musik, der für mich tatsächlich ist so, dass emotional was in mir regt und ich entweder, also eher im Idealfall tatsächlich traurig werde, also wenn es so irgendwas in mir auslöst, und das schafft sie halt total, nicht nur stimmlich, sondern auch produktionstechnisch, deswegen da große Inspiration, vor allem bei Stars und auch Heavy Metal. Ich habe voll viel an Warpaint gedacht, vor allem bei den Tracks mit Drums auch, also Down the Drain zum Beispiel, Everything Was Easy in 2009, aber auch, hauptsächlich da und auch so an Radiohead. Bei Everything Was Easy in 2009 finde ich auch so dieses sehr monotone oder sich aufbauende hat man ganz viel bei Radiohead auch. Und ich liebe auch Tom Yorks Stimme einfach. Und auch ähnlich wie, also der Vibe bei Warpaint ist auch manchmal sehr düster und ernst, aber trotzdem unbeschwert.

versuch's mit der Musik. Und wo nicht, wenn im Haifischbecken Berlin, wo eh jede zweite Person das macht, was ich auch mache. Und ich wollte halt gucken, inwiefern ich da überlebe tatsächlich. Das war jetzt so echt so, okay, ich mache das jetzt, ich ziehe da hin und guck einfach mal, was passiert. Und so All-In, das war so das All-In-Game. Und hat ja bis heute halt gehalten.

0: Nalan mit 59-1, ein Song benannt nach einem Club in München. Ein Song, in dem sich die Erzählerin immer wieder an Situationen erinnert, weil sie einen Ort begeht, einen Ort sieht, an dem sie mal gelebt hat. Erinnerungen, die sich so in Orte eingeschrieben haben, kennen wahrscheinlich alle Menschen, die mal irgendwann irgendwo gelebt haben und irgendwo weggezogen sind. 59-1 ist auf dem neuen Album von Nalan aber auch der direkteste Erinnerungssong an München im Jahr 2009. Denn das Album ist eben auch eine Zeitreise ins Jahr 2009. Für Nalan persönlich eine einfachere Zeit mit vielen guten, vielen leichten, vielen schönen Erinnerungen. Das Ende des Albums heißt nicht zufällig auch Everything Was Easy in 2009. Aber wie das mit Erinnerungen oft so ist, es wird auch manchmal ein bisschen verklärt. Es ist in Wahrheit gar nicht alles Glanz in diesem Rückblick. Auch hier bei Nalan gibt es Ambiguitäten.
1: Das ist tatsächlich die Frage eigentlich, die aufpoppen soll oder mit der ich dann spiele. Weil die Frage

0: ist auch wie bei I'm Good, The Crying Tape und dem Song I'm Good. Es war eben nicht so, weil ich vorhin auch versucht habe zu betonen, so hey, ich hatte eine gute Zeit, aber ich kenne Friends, die, wenn die zurückdenken, in meinem Jahrgang, Body-Shaming, like hoch drei. Ich persönlich habe mir durchgehend meine Haare blondiert, meine Armhaare und meine Haare geglättet, weil ich halt auf dem Gymi war in München und dem Schönheitsideal nicht entsprochen habe, aber ich war skinny, that's like, okay. Und das Albumcover plus dieser Titel soll, also es war nicht alles super easy in 2009, aber für mich eben schon. Im Sinne von, ich will es so in Erinnerung erhalten, aber mit so einem leichten sauren Beigeschmack.
1: Es war gar nicht alles so easy in 2009, im Jahr 2009, wie es der letzte Track auf Nalans neuer Platte suggeriert. Und so ist auch das Albumcover zu interpretieren mit der Monstermaske, die eine Person darauf trägt.
0: Das Monster oder das Albumcover, weil es auch das Monster 2009 sein kann, was einem aufgefressen hat, weil man einfach vielleicht die schlimmste Zeit hatte. Aber auch Fun. Also das Bild entstand auch 2009 mit meinen Freundinnen auf der Sonderlee in Berlin, als wir eine Freundin nach dem Abi, die hierher gezogen ist, nach Berlin besucht hatten. Und man weiß halt nicht so, heult das Mädchen im Hintergrund, lacht sie, ist sie gut drauf oder nicht. Also das ist so, das ist alles so, genau, ist alles ein kleines Spiel. Weil für mich, ich verbinde was sehr Schönes damit, aber ich habe mich viel ausgetauscht mit Friends und so und die waren so, ach, ja, ich weiß nicht. Ich will mich nicht zurückerinnern, sei es jetzt oberflächlich Skinny Jeans oder sowas und Hüfthosen oder halt wirklich so Mental Health Issues, von wegen ich wurde gemobbt und hatte eigentlich gar keinen Bock auf Abi, Wiedervereinigungstreffen zu gehen, weil das sind alles blöde Janinnen und so weiter und so fort.

0: Nalan mit Okay, ein Song über die Machtlosigkeit, die man manchmal fühlt, wenn es Menschen im nahen Umfeld nicht so gut geht. Das war Musik von Nalan hier in Ex und Pop. Nalan aus München lebt seit 2016 in Berlin und besucht immer wieder Istanbul.
1: Ich habe keine Familie in Istanbul, aber ich habe ganz viele Freunde und irgendwie Istanbul fühlt sich an wie Familie. Also Istanbul, dieser Ort, ist für mich also sehr starker Ort und ich bin immer noch so durstig danach und fühle mich so wohl und heimisch da. Das, also als wäre ich da, hätte ich da Jahre gewohnt oder so. Ich war da halt jetzt 4 Monate im Rahmen eines Stipendiums da letzten Jahres und ich bin eigentlich, seitdem ich mein Auslands, also ich habe kein Auslandssemester dort gemacht, aber ein Praktikum in der Galerie damals, 2013. Und seitdem bin ich jährlich in Istanbul. Und das ist halt auch, das ist auch ein Zeichen. Also das ist einfach so meine Favorite-Stadt. Für viele sind es, keine Ahnung, New York oder Marseille. Und für mich ist es halt einfach Istanbul.

0: Down the Drain ist auf jeden Fall sehr inspiriert von so da, wo ich herkomme, sage ich immer so, der Working Class. Ich identifiziere mich stark damit. Also ein bisschen schwereres Thema, weil ich da gerade auch, den habe ich in Istanbul geschrieben und der Bürgermeister İmamoğlu wurde gerade inhaftiert und die Menschen sind auf die Straße gegangen und ich war irgendwie auch sehr wütend und es ist ja eine extreme Inflation in der Türkei. Also es hat mich sehr mitgenommen und wir waren auch auf Demos und es ist halt, und ich habe auch Friends dort und ich frage mich jedes Mal, wie überleben die? Und genau, das ist so ein bisschen so ein ernüchternder, nicht unbedingt Riot-Song, aber so, also die Hauptperson checkt halt, aus welcher Klasse sie kommt, nimmt es auch so an, kann nicht viel ändern, trägt eine bestimmte Wut in sich auch. So ein Anti-Held, der da durch die Straßen zieht und aus der Working Class kommt und eigentlich Bock hat, mit dem Stein, was er in seinem Herzen auch trägt, durch die Gegend zu werfen.
1: Das sagt Nalan über ihren Song Down the Drain, gerade eben davor gehört. Nalans Großeltern kommen aus der Türkei, sind im Rahmen des sogenannten Gastarbeiterabkommens nach Deutschland gezogen. Was für eine Rolle spielt denn die Erfahrung ihrer Großeltern für sie, habe ich sie gefragt.
0: Ich glaube tatsächlich, dass für meine Generation eher so eine Rolle gespielt hat, was so Identification angeht, weil wenn ich mit meiner Mutter über Rassismus und so rede, dann ist sie immer so, oh ja, also ich habe keinen Rassismus erfahren, ich bin so Maus. Geh noch mal in dich. Das ist interessanterweise, also jetzt so selbstreflektierend interessant, dass ich das als erstes sage, was ich mit Gastarbeit verbinde, Racism slash gescheiterte Integration. Ja, also ob ich möchte oder nicht, also wird das ein Teil meiner Erzählung sein. Also wenn ich nicht möchte, dass Teil meiner Erzählung ist, dann ist es trotzdem geht's in die, also ne, wird so darüber gesprochen. Aber ja, ich kannte meinen Opa nicht. Also ich habe den nie kennengelernt und keine Ahnung. Also so hätte mir das niemand erzählt, hätte ich einfach nur gedacht, ah ja, okay, ich bin deutsch-türkisch Girl, die halt in Deutschland geboren ist, into the working class und that's it. Aber dadurch, dass ja genau Deutschland nicht von alleine wieder auferstehen konnte und ganz viele helfende Hände gebraucht hat, kam das halt dazu. Also für mich ist es so, okay, das war jetzt nicht nur nach dem Zweiten Weltkrieg so. Gab es wahrscheinlich voll oft auch überall, aber in dem Ausmaß sehr interessante Story, was da passiert ist und dass auch sehr viele geblieben sind.
1: Erzählt Nalan, wie sich die Arbeit dieser Generation in die folgenden weiterschreibt und was Arbeit für diese bedeutet, das reflektiert Ebo in ihrer neuen Single. Ebo, eine Musikerin, mit der Nalan auch schon zusammengearbeitet hat.

0: Harte Arbeit, Tag ein, Tag aus, Ebbo war das, mit ihrer neuen Single, veröffentlicht am 1. Mai, dem Tag der Arbeit, ein Song, in dem sie ganz viele verschiedene Realitäten der Working Class einbindet. Und auch Nalan, um die es hier in der vergangenen Stunde bei Ex und Pop ging, reflektiert über ihre Wurzeln in der Working Class auf ihrem Album 2009, das vor 2 Wochen erschienen ist. Für sie dieses Album auch eine Art heilsame Erfahrung, vor allem das Feedback dazu auf den Konzerten.
1: Ich habe gesagt, ich habe davor so ein bisschen I lost hope in music und auch Music Industry vor allem. Und dann kam dieser Abend und ich war so, diese Leute, die da am Start waren, die waren da für die Musik und es hat mir so viel Energie gegeben. Ja, ich bin immer noch voll überwältigt von diesem Abend und war wirklich sehr relieved. Ich spiele nämlich auch erstmals Bass, also E-Bass, und ich kann ja eigentlich keine Instrumente spielen, aber wir dachten uns, what is more punk in 2009 than like playing an instrument that you actually can't play?
0: Ja, was ist mehr Punk, als ein Instrument zu spielen, das man eigentlich gar nicht beherrscht, fragt Nalan. Punk steht dieses Frühjahr auch bei Ex und Pop nicht nur einmal in unserem Sendeplan, denn Punk wird 50 dieses Jahr, zählt man nach dem mitunter ein bisschen random festgelegten Geburtsmoment im Jahr 1976. Und so geht es auch in 2 Wochen hier weiter mit Punk bei Ex und Pop, dann mit Punk aus Deutschland, aber eben erst in 2 Wochen. Was machen wir denn nächste Woche, Klaus Walter?
2: Nächste Woche mit Los Pulpitos. Pulpitos heißt so viel wie kleine Kraken, kleine Oktopusse. Und Los Pulpitos, das ist ein Musikprojekt, das könnte man nennen deutsch-peruanische Freundschaft. Der Deutsche ist Dirk Leiers, den kennt ihr vielleicht von Closer Music oder African 808. Der Peruaner ist Felipe Salmon, den kennt ihr vielleicht von Dengue, Dengue, Dengue. Die haben zusammen eine tolle Platte gemacht mit unbeschreiblicher Musik, deswegen versuche ich das hier erst gar nicht. Und dann gibt es Neues aus dem Hause Hauch Records in Düsseldorf, die 5. Folge der Compilation-Reihe Patronage, Patronage Nummer 5. Und darüber habe ich mit Paul-Christian Erntges gesprochen. Das ist der Mann hinter Hauch Records.
0: Das also nächsten Dienstag bei Ex und Pop, dann wieder mit Klaus Walter am Mikrofon. Und zum Schluss dieser Ausgabe noch einmal Musik von Nalan, und zwar der Song, mit dem ihr Album endet. Eine Ode ans Jahr 2009 ist dieser letzte Song, knapp 7 Minuten lang. Und hört ihr uns linear im Radio am Dienstagabend, ist es jetzt gleich Mitternacht und der Song vielleicht nicht mehr ganz zu hören, aber Ex und Pop gibt es auch als Podcast in der App ARD Sounds und da ist dann dieser Abschiedssong vom Album 2009 von Nalan auch ganz zu hören. Viel Spaß damit und vielen Dank fürs Zuhören an dieser Stelle, sagt Divi.

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2: Die Nachrichten mit Michael Treis. Guten Abend. Deutschlands Ärzte fordern eine Verschiebung der geplanten Gesundheitsreform. Auf dem Ärztetag in Hannover hieß es, wenn die geplanten Milliardenkürzungen umgesetzt würden, sei das schlecht für Patienten und Ärzte. Aus Hannover Bertil Starke für WDR aktuell.
3: Ärztepräsident Reinhardt fand deutliche Worte für die geplante schwarz-rote Gesundheitsreform. Der Umbau im Gesundheitssystem sei keineswegs die größte Sozialreform der letzten Jahrzehnte, sondern ein reines Spargesetz. Dem widersprach Bundesgesundheitsministerin Waken in ihrer Rede nicht. Sie zeigte Verständnis für den Unmut, der in weiten Teilen der Ärzteschaft über die Pläne herrscht. Das Reformpaket sei auch für die Mediziner eine Zumutung, gab Waken zu. Eine Alternative gibt es aus ihrer Sicht aber nicht. Zu dramatisch sei die finanzielle Situation der Krankenkassen. Viele Ärztinnen und Ärzte rechnen durch die Reform mit sinkenden Einnahmen und einer schlechteren Patientenversorgung.
2: CDU, CSU und SPD versuchen sich in Berlin bei wichtigen Regierungsvorhaben zu einigen. Im Koalitionsausschuss geht es unter anderem um eine mögliche Entlastung der Bürger bei der Einkommenssteuer. Es soll vor allem geklärt werden, wie der Staat die dann fehlenden Steuereinnahmen ausgleichen kann. Der britische Premierminister Starmer will trotz Rücktrittsforderungen aus seiner Partei im Amt bleiben. Starmer sagte bei einer Kabinettssitzung in London, er wolle weiter regieren. Nach dem Debakel bei den Kommunal- und Regionalwahlen in der vergangenen Woche wächst der Druck auf Starmer. Am Montag hatten ihm mehr als 60 der gut 400 Labour-Abgeordneten öffentlich ihre Unterstützung entzogen. Die Filmfestspiele von Cannes sind eröffnet. Sie gehören zu den wichtigsten Filmfestivals der Welt. Zahlreiche Stars werden in den kommenden 11 Tagen an der französischen Mittelmeerküste erwartet. Im Wettbewerb um den Hauptpreis, die Goldene Palme, werden 22 Filme gezeigt. Die Goldene Ehrenpalme erhielt zu Beginn Herr der Ringe-Regisseur Peter Jackson.
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2: Straßen-NRW hat Anzeige erstattet wegen einer Diebstahlserie im Kreis Steinfurt. Dort sind mindestens 180 Straßenschilder geklaut worden, zum Beispiel in Ebenbüren, Recke und Westerkappeln. Markus Holtrichter, WDR Münster.
4: Es geht beispielsweise auch um Schilder, die Vorfahrt regeln. Und wenn diese fehlen, kann es halt zu gefährlichen Situationen oder auch Unfällen kommen. Menschen könnten also verletzt werden, auch lebensgefährlich. Die Polizei sucht daher dringend Zeugen und bittet Autofahrer, besonders vorsichtig zu fahren. Straßen-NRW im Münsterland sagt, es seien inzwischen so viele Schilder, die könnten nicht mal schnell ersetzt werden. Das dauert und es kostet viel Geld.
2: Und das Wetter in Nordrhein-Westfalen. In der Nacht fällt oft Regen bei Tiefstwerten zwischen 8 und 2 Grad. Tagsüber gibt es dann viele Wolken und vor allem am Nachmittag Schauer oder einzelne Gewitter. Dazu gibt es starken bis stürmischen Wind. In Schleiden maximal 11 Grad, in Minden 13 Grad, in Steinfurt bis 14 Grad. Das war WDR aktuell.
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6: Guten Abend und herzlich willkommen. Am Mikrofon ist für Sie Sven Knappe. Bis zu den 2 Uhr Nachrichten bringen wir Aufnahmen aus den Archiven des Westdeutschen Rundfunks. Mit dabei sind das WDR-Sinfonieorchester, das Orchester L'Arte del Mondo, der Pianist Michael Endres, der Gitarrist Thorsten Drücker und das WDR-Funkhausorchester. Das WDR-Sinfonieorchester erschafft zu Beginn nordische Idylle mit der altnorwegischen Romanze mit Variationen Opus 51 von Edvard Grieg. Am Dirigentenpult Eivind Ortland.

Das war die altnorwegische Romanze mit Variationen, Opus 51 von Edvard Grieg, mit dem WDR-Sinfonieorchester Köln, geleitet von Eivind Ortland. Von Norwegen geht es nach Tschechien. In Feldberg, damals Niederösterreich, kam 1750 Johann Matthias Sperger zur Welt und schrieb im Laufe seines 62-jährigen Lebens etwa 44 Sinfonien, darunter folgende in D-Dur, präsentiert vom Orchester L'Arte del Mondo unter Werner Erhardt.

Johann Matthias Sperger und seine Sinfonie Nummer 34 in D-Dur, vorgestellt vom Orchester L'Arte del Mondo unter der Leitung von Werner Erhard. Ein Dauergast im ARD-Nachtkonzert, der Pianist Michael Endres, ehemaliger Professor an der Hochschule für Musik und Tanz Köln, sowie Liedbegleiter des Baritons Hermann Prey. Für uns spielt er die 34 Valse Sentimentale von Franz Schubert.

Sie hörten die 34 Valse Sentimentale von Franz Schubert, Deutsch Verzeichnis 779, interpretiert vom Pianisten Michael Endres. Hier ist das ARD-Nachtkonzert, präsentiert von BR Klassik, mit Bühnenmusik von Hans Pfitzner, komponiert zu Henrik Ibsens Schauspiel »Das Fest auf Suhlhaug«. Helmut Froschauer leitet das WDR-Funkhausorchester.

Das Fest auf Sulhaug, drei Vorspiele zu Henrik Ibsens gleichnamigem Schauspiel, in Szene gesetzt vom WDR Funkhausorchester Köln, geleitet von Helmut Froschauer. Der Nachname Bernstein ist in der Musik weltweit verbreitet, zum Beispiel der Trompeter Stephen Bernstein, der Gitarrist Peter Bernstein, der Dirigent Leonard Bernstein oder der Komponist Elmer Bernstein. Aussprache anscheinend ad libitum. Letzterer, Elmer, schrieb folgendes Konzert für Gitarre und Orchester, vorgestellt von Thorsten Drücker und dem WDR-Funkhausorchester unter Rasmus Baumann.

Konzert für Gitarre und Orchester, komponiert von Elmer Bernstein, eigentlich ein Spezialist für Filmmusik. Der Gitarrist Thorsten Drücker wurde begleitet vom WDR-Funkersorchester Köln. Die Leitung hatte Rasmus Baumann. In den vergangenen beiden Stunden brachten wir Aufnahmen aus den Archiven des Westdeutschen Rundfunks. Nach den 2 Uhr Nachrichten meldet sich das ARD-Nachtkonzert zurück mit Musik von Wolfgang Amadeus Mozart, Georg Friedrich Händel und Hayden Wood.

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1: Die Nachrichten mit Michael Treis. Guten Morgen. Die Führung der Regierungskoalition von Union und SPD hat bis kurz vor Mitternacht in Berlin über ihre Reformpläne beraten. Im Koalitionsausschuss ging es unter anderem um mögliche Steuerentlastungen für die Bürger, vor allem für kleine und mittlere Einkommen. Über Ergebnisse der Beratungen ist bisher nichts bekannt. Bundesfinanzminister Klingbeil will beim Zoll 1500 neue Stellen schaffen. Das versprach er bei der Jahresbilanz der Behörde. Im vergangenen Jahr wurden 790 Millionen Warensendungen nach Deutschland geschickt, so viele wie noch nie zuvor. Vieles davon waren Päckchen mit Billigware aus China. Silvia Stadler für WDR aktuell.
2: Zum 1. Juli soll deshalb nun die Zollfreigrenze für Waren unter 150 Euro fallen. Die geplante Gebühr von rund 3 Euro pro Warensendung werde sich aber wohl verspäten, so der Minister, und erst ab November gelten. Grund sei, dass man sich EU-weit noch in der Abstimmung befinde. Zur Bilanz des Zolls gehört, dass bundesweit im letzten Jahr knapp 70 Tonnen Drogen beschlagnahmt wurden, 256 Millionen Zigaretten aus dem Verkehr gezogen wurden, ebenso wie Produktfälschungen mit einem geschätzten Gesamtwert von 450 Millionen Euro.
1: Der britische Premierminister Starmer will trotz Rücktrittsforderungen aus seiner Partei im Amt bleiben. Starmer sagte bei einer Kabinettssitzung in London, er wolle